0: Mixphase.
1: Ja, und das war's mit der X-Fade DJ Night für heute. Es gab 3 Stunden lang Reggae Dancehall mit Bangarang Sound, alongside Arjuna aus Berlin. Und wir hören uns nächsten Monat wieder, am ersten Dienstag. Und jetzt hört ihr die Sounds und Tapes. Ich hoffe, ihr hattet Spaß und wir wünschen euch eine gute Nacht. Bis dann, peace.

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Achtung, hier spricht Mondo. Es ist 21.29 Uhr Erdzeit von Greenwich und die erste Stunde der Mondnacht. Ich gebe die laufenden Informationen. 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
1: Es ist 21:21 Uhr. Die erste Stunde der Mondlandung. Die laufenden Informationen.

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Eierfrucht können sich in dieser Zeit behaupten. 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
1: Es ist 21 Uhr.
0: Okay,
1: die erste Stunde der
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Bei Beginn der Trockenzeit, die von Ende Mai bis Ende September dauert, werden Kohl, Tomaten, Rüben, Kohlrabi und Erbsen gesät und gepflanzt.

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0: Generations Crumble, der Ex ist gleich am Start. Holt schon alle schon mal eure Yps-Gimmicks raus. Mit der geilsten Primzahl der Welt. Die 15. Die will nämlich jetzt auch eine Primzahl sein, gell, Chris?
1: Die identifiziert sich als Primzahl. Sollte man sie lassen.
0: Ja. Bis gleich.

0: Guten Morgen.
1: Morgen.
0: Also, ich habe Männergrippe. Und ich habe auch seit Tagen eine unerfindlich schlechte Laune irgendwie.
2: Echt?
0: Ich weiß auch gar nicht warum. Es sind auf jeden Fall die besten Voraussetzungen, heute frühstücks Radio zu machen mit der Generation Scrambled Eggs.
2: Juhu! Ja. Und wer da schlechte Laune hat, ist kein anderer als El Schindler.
0: Ja.
2: Und wer vielleicht so, wer mal wieder das Ying zu deinem Dingsbumsen Yang oder umgekehrt sagen muss, c'est moi.
0: Ja, das ist der...
2: C'est mess.
0: Die mess.
2: Genau.
0: Die Mess.
2: Es ist, es ist Mittwoch, der 8.7., glauben wir.
0: Ohne Vergleich, wie spät ist es bei dir?
2: 7:01.
0: Und wie viele Sekunden?
2: Ach Gott, 9, oh, jetzt 2.
0: Ja. Oh. Aber das ist ja mal voll temperiert, die beiden
2: Quarz Uhren. Quarz gar nicht, sind voll in Sync. Also komm, das ist doch schon mal, wenn die Uhren sich schon verstehen, dann ist das doch vielleicht ganz gut.
0: Ja. Ich bin bei mir war es mit Ankündigung.
2: Ja.
0: Ich bin ein sehr, sehr, sehr, sehr, sehr empfindlicher Mensch, was Klimaanlagen und Ventilatoren betrifft.
2: Dann waren die letzten 2 Wochen für dich natürlich so ein Fegefeuer der Frischheiten.
0: Ich habe mir gedacht, wenn ich jetzt ein Superheld wäre und mein Endgegner wäre Klimaanlagenman.
2: Ja.
0: Ich hätte keine Chance, der würde mich total platt machen.
2: Ja.
0: Hier kommt Klimaanlagenman. Oh! Nein! Nicht die Frosteinstellung! Ah, es ist schrecklich. Naja. So, ihr hört schon, heute die...
2: Also das heißt, El Schindlers Kryptonit sind Klimaanlagen.
0: Perfekt auf den Punkt gebracht.
2: Ja. Ja. Mein Kryptonit wäre... Das verrate ich euch natürlich nicht. Schindler, viel zu leichtsinnig, aber...
0: Ich hol mal die neueste Männer-Smooth-Single raus.
2: Könnt ihr in die Richtung gehen.
0: So, was haben wir denn heute? Liebe alle.
2: Also ja, erstmal muss man sagen, Glück, dass wir hier sind. Weil
0: warum?
2: Okay, das hast du schon wieder verdrängt. Gut, okay, das ist gut so.
0: Was passiert?
2: Habt ihr nicht mitgekriegt. In der Nachspielzeit, in der letzten Sendung, haben wir beide noch die rote Karte kassiert.
0: Ach.
2: Aber Gott sei Dank, ja, fieses Foul, bisschen hinten offene Sohle in die Ferse getreten vom Mitspieler. Ich dir. Und dann haben wir beide die rote Karte. Kannst dich gar nicht mehr erinnern. Da hast du einen kurzen Aussetzer gehabt. Aber Gott sei Dank ist es ja alles egal. Weil
0: was haben wir denn da gemacht?
2: Naja, du hast einen schlechten Pass gegeben.
0: Ja.
2: Und dann dachte ich, ach, den muss ich selbst holen. Nee, den muss ich selbst holen. Und dann sind wir ineinander und ich bin ja mit der offenen Sohle hinten in die Ferse gegrätscht. Hast du gar nicht mitgekriegt. Egal. Habe ich eine rote Karte gekriegt. Und Gott sei Dank hat aber Donald Trump angerufen.
0: Genau.
2: Ja, bei der Landesmedienanstalt. Und deswegen darf ich jetzt trotzdem senden.
0: Wir sind ja auch per Du mit Infantilo.
2: Genau.
0: Ja.
2: Ja. Schon alleine, weil wir dieselbe Frisur haben.
0: Naja.
2: Nicht wirklich.
0: Du
2: lässt ja immer die KI für dich knechten und schicke Bilder machen.
0: Das,
2: da sieht man ja unsere Frisur. Insofern können wir uns ja gar nicht.
0: Ja.
2: Nee, wir haben halt manchmal dieselbe Badekappe auf, wie ja anscheinend.
0: Das stimmt, ja. Die Badekappe ist immer wichtig.
2: Badekappe ist immer wichtig.
0: Ne?
2: Auch. Muss man im Freibad eigentlich eine Badekappe tragen? Muss man eigentlich noch Badekappen tragen?
0: Nee, ich habe das tatsächlich, letztens habe ich mich damit beschäftigt und es ist so, dass die Schwimmbäder mittlerweile so ein ausgeklügeltes System haben.
2: Krass.
0: Was so diese
2: Resthaar-Empfänger.
0: Das sind ja überall so, macht so. Das sind die Resthaar-Empfänger, genau.
2: Ah.
0: Nicht Empfänger,
2: Sammler.
0: Einsauger, keine Ahnung.
2: Da muss es ein besseres Wort für geben.
0: Ja, es gibt bestimmt ein Fachwort dafür.
2: Ja.
0: Aber was noch immer ein Problem ist und was auch eine gewisse Schwimmbadromantik hat, sind ja Pflaster, die im Wasser schwimmen. Also es gibt nichts Geileres eigentlich, als so, wenn ich so ein Pflaster berührt am Arm. Das ist schon ein bisschen, hat auch ein bisschen was.
2: Und
0: ne?
2: Schön,
0: ein Thrill.
2: Ja, das stimmt. Und besonders, wenn das ein Blatt ist, was einfach im Freibad ins Becken ist oder umgekehrt. Weißt du,
0: ein Blatt
2: von einem Baum. Du weißt, Bäume haben Blätter.
0: Pflaster schlägt eigentlich Blatt vom Ekelfaktor.
2: Ja, genau, auf jeden Fall.
0: Ja, ja.
2: Und deswegen, aber dann kann man ein False Positive machen, dass man sich denkt, es ist ein Pflaster und es ist dann nur ein Blatt.
0: Ja.
2: Uff, aber umgekehrt denkt man sich, na, was wird das sein, ein Blatt? Und dann guckt man da hin und dann ist es so ein richtig schönes.
0: Ein bisschen mit
2: grindig.
0: Farbe.
2: So Fachmann nennt es grindig.
0: Geht schon los. So, was haben wir denn heute?
2: 7:06, wir sind schon wieder
0: 8. Juli. Ne?
2: Das ist auch richtig.
0: Genau, und es ist immer noch Klimaanlagenwetter.
2: Ja.
0: Und nicht?
2: Ich find, also es kommt drauf an. Da sind
0: auf
2: dann
0: was
2: ja,
0: denn?
2: Na, ob du jetzt hier ein echter, ein harter Kerlin bist ja. oder ob du so ein Weichkeks bist.
0: Ja, Keksin.
2: Keksin, bitte. Auch Keksin, ja. Nee, das ist ja die Gefahr. Also ich finde, jetzt ist aber eigentlich relativ klar, dass man auch nur vor dem Ventilator es aushalten kann, weil du ja als dein Kryptonit schon, und ich glaube, das geht vielen Leuten so, die Klimaanlage hier definiert hast. Und das ist also nichts Schlimmeres gibt es, finde ich, als wenn du in so einem klimatisierten Raum bist und dann kommst du raus in die echte Natur.
0: Ja.
2: Und dann haut es dir so mal kurz den Vorschlaghammer des Temperaturunterschieds zwischen die vor die.
0: Ich muss ja mal das Fenster hier zumachen. Oder wollen wir das, das Fenster
2: auflassen?
0: Das
2: ist
0: ja, schön, ja. Wenn es dir da so ein bisschen in deine Poritze rein. Na gut.
2: Ja, deswegen muss ich im Stehen moderieren.
0: Ja, ja. Ja,
2: sonst würdest du mir den Rücken ziehen. Ja. Und hätte ich jetzt
0: aber hier. Ich muss sagen, für mich ist ja auch, wenn es jetzt so eine Vereinigung an Superschurken geben würde, die mich besiegen, dann wäre ja auch Ventilatorman bei mir noch dabei. Also
2: echt?
0: Ventilatorman auch, ja.
2: Krass.
0: Wenn der dann seine Ventilatorarme und dann bei mir so meine Backen so. Nein.
2: Das heißt, wie kühlt sich El Schindler nach einer gelungenen Mission ab mit dem Fächer?
0: Na, ja, mit dem Fächer, tatsächlich Fächer.
2: Oldschool.
0: Ja.
2: Gut,
0: ja.
2: Gut.
0: Hatte ich schon mal dabei.
2: Ja,
0: ne?
2: Ja,
0: mal,
2: ja,
0: stimmt, ja,
2: ja.
0: Fächer, ja. Und aber auch sonst, sage ich mal so, ihr Weicheier halt, ne? Man nimmt die Temperatur sportlich, wie sie da ist, und der Körper kann ja schwitzen. Und dann, also auch Weicheierinnen und Weicheiers. Wir sind ja auch eine Eiersendung, meine Güte, dann kann man das auch mal thematisieren.
2: Auf jeden Fall.
0: Ja, also, also könnten ja auch, wie sagt man denn, wie die Eier, ja, wachsweich, ihr seid doch wachsweich.
2: Sag 3 Minuten auch, Eier?
0: Magst du wachsweich?
2: Mm. Großartig.
0: Und man kann auch mal einfach
2: schwitzen.
0: Den Klimawandel aushalten. Ja.
2: Ja.
0: Heile Güte,
2: ihr
0: was
2: seid
0: bleibt
2: ja,
0: uns anderes
2: ihr,
0: übrig?
2: Ja, ihr seid zum Kleinstteilchen auch dran schuld.
0: Ja, genau.
2: Wärste man nicht zum Shoppen nach London geflogen,
0: genau.
2: Mit dem Billigflieger damals, genau. Vor 10 Jahren.
0: Oder immer auf diese Eintracht-Auswärtsspiele da oder so. Ist doch völlig unnötig. Kann man auch mit dem Zug fahren.
2: Oder das Leben volle Züge genießen. So,
0: jetzt reicht's.
2: Musik.
0: Ja. Jetzt schon Musik, ne? Und danach, aber ich will noch unbedingt, ich muss noch epilieren.
2: War ich mir schon klar.
0: Aber 7.08 Uhr, wer fängt denn an eigentlich?
2: Du könntest. Sonst könnte ich, aber dann bin ich bin jetzt hier nicht wirklich vorbereitet.
0: Ja, ich auch nicht.
2: Wir hätten uns vielleicht mal absprechen sollen, oder?
0: Ja, haben wir nicht gemacht. Wir fangen einfach mal ein bisschen an mit Musik.
2: Das ist eine gute Idee.
0: Wir starten ein bisschen groovy in den Tag.
2: Groovy.
0: Nachdem wir jetzt hier so rumgemeckert haben.

0: Yo, wir beginnen britisch.
1: Very British.
0: So, übrigens, ihr Schlafnasen da draußen.
1: Und Schnarchohren.
0: Ja.
1: Ja.
0: Ihr könnt anrufen. 069 209 71211.
1: Der Schindler hat nämlich Angst, dass alle im Urlaub sind, weil ja in der Redaktion ja auch die Urlaubszeit ausgebrochen ist, Sommerpause.
0: Ja.
1: Und deswegen.
0: Die sind alle an der Hessisch-Côte d'Azur.
1: Richtig.
0: Ja.
1: Es sei denn,
0: wo immer die auch ist. Aber es hört sich einfach gut an. Ne?
1: Ja. Wir machen also, Saint-Tropez ja am Baggersee.
0: Aber ein Aufruf an die Leute, die jetzt noch zuhören. Holt alle eure Gimmicks raus. Wir müssen das Yps-Thema nochmal beleuchten. Und wir, unsere Frage heute an euch. Was war euer Lieblingsgimmick?
1: Da ist doch Hallöchen, jemand. Hallo, willst du mal mein Gimmick sehen?
0: Einen wunderschönen guten Morgen. Generation Scramble X hier. Nicht im Urlaub.
1: Schrecklich, gell?
2: Hallo, guten Hallo, Morgen.
1: Morgen. Katrin, mit oder ohne Gimmick?
2: Also, ich kann mich nur noch an eins erinnern, das ja waren diese springenden Bohnen in ja der Hand.
0: Die hatten wir, genau. Die hatte ich auch. Aber was ja ein bisschen fies ist, ne? So, biologisch gesehen. Diese armen Kerlchen aus ihrem natürlichen Habitat zu nehmen und dann irgendwo im Wohnzimmer in Recklinghausen schlüpfen zu lassen. Von Mexiko
2: ja
0: nach Recklinghausen.
2: Das ist eigentlich total fies.
0: Oder
2: außerdem waren die Petternheim gar nicht von mir, sondern der Ralf hatte die, weil ja ich damals zu wenig Taschengeld hatte.
0: Ja.
2: Wie du, also nicht so strukturiert war, um drei Wochen zu sparen, um mir dann das Heft zu kaufen oder so. Ich weiß gar nicht, wie oft das rauskam, das habe ich vergessen.
1: Es gab, glaube ich, irgendwann wöchentlich, glaube ich.
0: Ich glaube, am Anfang war es wöchentlich. Ich frage mich aber eh, ob das eher so ein, war das, Katrin, findest du, das war ein Jungsheft?
2: Nein, ich fand nicht, dass es ein Jungsheft war,
0: okay,
2: aber mein Taschengeld hat nicht gereicht.
0: Ja,
2: und die
0: ja
2: Verhandlungen mit meinen ja Eltern waren ein bisschen zäh.
0: Aber das siehst du, da wurde das damals schon so gehandhabt. Das ist ja, führt sich ja fort, ne, mit der Bezahlung, Gehalt, Männer, Frauen.
2: Ja.
0: Damals haben die Frauen schon weniger Taschengeld bekommen als die Jungs, die Mädchen.
2: Ja, ich habe mich auch immer gefragt, wie er das gemacht hat. Oder ob seine Mutter es ihm einfach so gekauft hat.
0: Siehste? Da werden die Jungs schon so erzogen, dass sie einfach dann mehr Geld verdienen. Geht ja, ja auch nicht.
1: Ah, das heißt, die Gender Pay
2: gar
1: Gap.
2: Nicht so genau. Ja, ja, irgendwie haben sie es, was
1: ist schon
2: weiß
1: so
2: ich,
1: früh.
2: Das war dann halt der Dienstwagen.
0: Ja, ja, ja.
1: Das heißt, dem Ralf sein Dienstwagen. Aber du durftest mitfahren, sprich ein paar von diesen Springbohnen irgendwie ja auch haben. Wenn ich das richtig,
2: ja, also
1: oder?
2: Ich habe keine. Also er hat sie wieder mitgenommen.
1: Ach
2: ich weiß
1: so
2: nicht, was mit ihm passiert ist. Irgendwann habe ich den Ralf aus den Augen verloren. Ja. Ich bin dann nach Marburg gezogen.
1: Irgendwann waren die andere Dinge in einem Mann, an einem Mann wichtiger als seine Springbohnen.
0: Ja,
2: nee, ich habe ihn sehr gemocht, aber es ja hatte nichts mit den Springbohnen.
1: Wir wollen jetzt mal von diesem Gimmick-Thema runterkommen,
0: ja,
1: genau.
0: Okay, dann.
1: Danke.
2: Also ich bin nicht in Urlaub, ich ja bin auch nicht am Titisee oder
1: Hessischen,
2: sonst wo.
1: Hessischen Côte d'Azur.
0: Ja, genau. Dann flieg mal deine Springbohnen. Alles klar.
1: Ja, genau.
0: Tschüss.
1: So. Sie hat doch gerade explizit ja gesagt, sie hatte damit nichts am Hut.
0: Ja, und das, du hast was war dein Lieblingsgimmick eigentlich? Du, das Abenteuer.
1: Habe ich schon gesagt?
0: Abenteuerzelt.
1: Nein.
0: Was hast du gesagt? Was war es denn?
1: Maschine, die Ecke Geier macht.
0: Ach ja, genau. Das hatten wir ja. Oh. Das hatten wir ja schon.
1: Ja. Wir haben unsere Lieblingsgimmicks
0: her
1: haben wir schon hier öffentlich.
0: Was habe ich gesagt? Was habe ich gesagt?
1: Die Springbohnen.
0: Ja, nee, aber was, also ja, nee, genau.
1: Ja,
0: jetzt
1: nee,
0: wird der Kutzel wieder anfangen.
1: Ja. Manchmal immer, also ja, dass du immer manchmal sowas sagen musst, das
0: ja
1: ist ganz schrecklich.
0: Der Kutzel sagt dann, ja, nee, ist die Frau von Tarzan. Sagt er jedes Mal. Das habe ich bestimmt schon jetzt hier im Radio 50 Mal gehört. Scheinbar sage ich oft, ja, nee.
1: Ja.
0: Warum eigentlich?
1: Keine Ahnung. Solange du nicht zum Bleistift sagst, ist alles in Ordnung.
0: Naja, meine Güte. Panama aber, passieren, ne?
1: Ja, genau. Tel Aviv Mondarin.
0: Ja.
1: Okay.
0: Gott. Ich
1: dein zweites Lieblingsgimmick.
0: Ich fand die Detektivserien auch immer sehr geil. Und
1: ja
0: ich hatte diese Brille mit eingebauten Rückspiegeln, um zu sehen,
1: ja
0: ob mich jemand verfolgt.
1: Ja.
0: Das war
1: ja
0: schon sehr geil. Das habe ich auch ausprobiert und ich muss sagen, es haben mich Leute verfolgt.
1: Im Moment, es sind Leute hinter dir hergegangen.
0: Verdächtige Leute haben. Und dann habe ich das gleich in meinen Ausweis eingetragen.
1: Uh-huh.
0: Ich weiß nicht mehr, wie der Club hieß.
1: Yeah.
0: Ja. Und die Abenteuersachen. Das Abenteuerzelt, diese aufgeschnittene Mülltüte. Ja. Die war so geil. Jetzt muss ich aber noch was sagen. Also liebe Grüße an Patrick, der ja gerade an der Hessisch-Côte d'Azur irgendwie mit Tiroler Nussöl oder was immer das auch gibt,
1: der sich seine, eingerieben hat. Der seine Scaler gerade
0: sonnt. Der gerade seine Scaler mit Sonnenöl einreibt, mit tropischem Sonnenöl, damit sie schön gedeihen. Der hat mir noch Gimmicks geschickt und das
1: einmal also nur dieses, zum Gucken.
0: Genau, Fotos, Dias und Buenos Dias und der ich unterhalte mich gerade selbst, das ist geil. Das mache ich auch gerne, das mache ich auch in der Bahn und so.
1: Solange du über deine Witze lachen kannst, ja, genau. Das ist alles
0: in mein Sohn schüttelt immer den Kopf.
1: Ja, gottlos peinlich. Das ist die Rolle eines
0: Das
1: Vaters.
0: Muss ich auch ganz kurz noch erwähnen, jetzt muss ich schon springen, weil ich habe auf jeden Fall heute auch wieder dabei ein paar Übersetzungen Generation Z Boomer. Und er hat das letztes Mal mitbekommen, hat gemeint, Papa, was hast du da für eine Scheiße gelabert?
1: Das hätte ich dir auch sagen
0: können. Ja, genau, voll. Und da habe ich gemeint, ich habe wieder neue dabei. Und da hat er gestern, ist er zusammengebrochen am Tisch. Zusammengebrochen, hat gemeint, Papa, weißt du, was er wortwörtlich gesagt hat zu mir? Papa, bitte retire, Papa. Hat er gesagt.
1: Aber dann kannst du ihm mal sagen, schönen Gruß, das ist hier, das Altenheim.
0: Ja. Und ich habe zu ihm gesagt, ich habe ein T-Shirt, da steht drauf, never retire. März frisst dies.
1: Oha, okay, gut. Wir sind noch bei Gimmicks oder hast du jetzt Gimmicks. Die Gimmicks abgegummelt?
0: Und es gab wirklich dieses Fallbeil, da hat sich der Patrick den einen Finger abgehackt damals. Auch krass, also damals ging sowas noch mit Gimmicks.
1: Heutzutage würde da nicht sofort mehr gehen. Anwalt und so weiter.
0: Voll, wir sind alle voll die Spießer geworden.
1: Ja.
0: Und die ganze Gesellschaft ist total verspießt. Und ein Finger mehr oder weniger. Und was ich noch faszinierender fand, es gab tatsächlich bei Yps irgendwie Special einen Grill. Der hat auch diesen Grill gehabt. Das hat er mir, glaube ich, nur am Telefon erzählt.
1: Hat er das on air erzählt?
0: Den gibt es wirklich. Ich schicke dir das Bild.
1: Echt?
0: Das ist der Hammer.
1: Krass.
0: Ja, kann man mal schön so einen Nackensteak drauf machen.
1: Also, weil heutzutage, mein Vater hat für solche Sachen immer eine wunderschöne

0: Hallöchen.
1: Meine Kumpels freuen sich immer.
0: Ja. Warte mal, das schaffe ich. Ich hab die Kugel da reingekriegt. In das Labyrinth reingekriegt.
2: Ja. So. Punk. Was los?
1: Da will dann jemand sagen.
2: Da ruft schon wieder Gimmick an. Okay, gut.
1: Hallo, guten Morgen. Ist die Generation Scrambled Eggs?
3: Ja, einen wunderschönen guten Morgen.
2: Wie? Auch kein Urlaub an der Freihessischen
1: Kultur? Was ist denn los hier? Was ist denn hier in Hessen los?
3: Schlimm, gell?
2: Ja.
1: Und hast du auch ein Lieblingsgimmick?
3: Weiß ich nicht mehr.
1: Das war auch gut.
3: Es gab ein Witz.
1: Ja.
3: Und vorhin die Frisur von Infantino angesprochen.
1: Ja.
3: Der hat keine Glatze.
2: Naja.
3: Der macht FKK auf höchstem Niveau.
1: Ja, das ist gut.
2: Da weißt du aber, also er hat ja sonst noch Kleider an. Du weißt ja nicht, wie es sonst so um seine Körperbehaarung. Aber okay.
3: Immer noch besser eine Glatze als gar keine Haare, oder?
2: Okay, gut. Das war jetzt der zweite schlechte Witz.
1: Da kommen wir übrigens auch noch drauf, weil wir sind ja immer ein bisschen hinten dran. Letzte Woche, genau um diese Uhrzeit, war Tag. Internationaler Tag des Witzes.
2: Nein.
1: Und übrigens ein super Gimmick im Yps war auch das Witzeheft. Und Patrick hat mich da ein bisschen ganz dezent drauf aufmerksam gemacht.
2: Ganz dezent.
1: Und jetzt hast du einen Lieblingswitz, Ralf. Also Witze, Gimmicks, heute Witze, Gimmicks und Nachrichten mit Chris. Der steht schon in den Startlöchern. Hast du einen Lieblingswitz? Weißt du, soll ich dir erzählen, was meine Lieblingswitze sind? Die Elefantenwitze.
2: Zähl.
1: Wie bekommt man einen Elefanten in den Kühlschrank?
2: Ach so, ja. Gott, ja, klar.
1: Kühlschranktür auf, ja. Elefant rein, ja. Kühlschranktür zu.
2: Ja. Ja.
1: Und woran erkennst du, dass ein Elefant in deinem Kühlschrank war?
2: Ja, an den Fußspuren in der Butter.
1: Sehr gut, Chris. Und wie kriegst du eine Giraffe in den Kühlschrank?
2: Kühlschranktür auf, Elefant raus, Giraffe rein.
1: Sehr gut.
2: Wir haben an den Elefanten im Kühlschrank gedacht.
1: Und woher weißt du, dass 4 Elefanten in deinem Kühlschrank sind?
2: Oh, das wusste ich auch.
1: An dem Mini, der vor deinem Kühlschrank parkt.
2: Genau.
1: Na ja, gut. Ah, also okay. Ihr könnt uns auch eure Lieblingswitze erzählen. Stopp, und eure Lieblingsgewitze.
2: Sollte.
1: Und jetzt der Ralf noch mit seinem Lieblingswitz.
2: Wenn du möchtest.
1: Ja. Wir bitten drum.
3: Ich wünsche jetzt keinen jetzt direkt außerhalb.
2: Sehr gut. Alles in Ordnung.
3: Aus meinem.
2: Ja.
1: Ja.
3: Also, was erzählbar wäre und ich als Lieblingswitz bezeichnen könnte.
1: Okay, aber du hast ja schon einen gebracht heute.
2: Ja, anderthalb. Okay, wir lassen es durchgehen, gerade so.
1: Alright.
2: Tom Faster ist ja auch im Urlaub. Mach's gut. Tschüss.
1: Ciao.
2: Tschüss.
1: So, jetzt die Nachrichten mit Chris.
2: Wieso? Nein.
1: Ach so.
2: Quatsch.
1: Was denn? 7:27 Uhr.
2: Ja, ich würde sagen, wir spielen Musik.
1: Ah ja, dann mach Musik. Ach
2: ja.
1: Mann, ey.
2: Und
1: ey,
2: zwar...
1: Immer diese Spontanität hier.
2: Ja, richtig.
1: Kann ich ja nicht arbeiten.
2: Richtig.
1: Ich brauch hier einen geskripteten Arbeitsplatz.
2: Ach so. Der Sommerhit des Sommers. Bam, bam, bam. Das ist natürlich klasse.
1: Ja, das ist super. Das hast du schön eingeleitet.
2: Ja.
1: Yeah. Ah.

0: Ich war am Sonntagabend auf einem Konzert in der Batschka auf Molotow. Mhm. Das war gerade Molotow. Und es war der Hammer. Es war so krass, der Hammer. Unfassbar, weil es waren irgendwie 80% Latinos da.
1: Aber das hört sich ja, genau, hört sich ja eher
0: Mexikaner.
1: Nach, ja, aber warum heißen die ja Molotow? Nach dem russischen Außenminister?
0: Also mit V geschrieben, nicht mit W.
1: Ach so. Ach so, das ist eine mexikanische Beilage. Kapiert.
0: Molotow.
1: Ja, natürlich.
0: Ich
1: habe ein bisschen mit Salsa Verde und ein bisschen Molotow.
0: Und Hühnchen drin. Ja. Ja, genau. Und mexikanische Springbohnen.
1: Und natürlich scharf.
0: Ja.
1: Da blättern einem
0: du kannst auch,
1: mitteleuropäischen Weißbrot wie mir
0: du
1: die
0: kannst
1: Zähne
0: auch
1: ab.
0: Gesalzene mexikanische Springbohnen kannst du dir dann auch so.
1: Ei, caramba! Und die springen dir selbst in den Mund.
0: Ja, das ist voll geil. Das ist ein Erlebnis. Ein 3D-Erlebnis.
1: Erlebnisgastronomie.
0: Essen in 3D. Auf jeden Fall war das der Hammer. Überall, ich wusste gar nicht, dass es hier so eine große Community gibt.
1: Du weißt schon, das sind
0: Achtung,
1: ja die...
0: Achtung. Ja.
1: Die können ja auch fahren. Also die können ja von A nach B fahren.
0: Also meinst du, die kamen alle aus Tijuana oder was gerade? Um Frankfurt Molotow zu sehen.
1: Vielleicht ein etwas kleineres Einzugsgebiet, aber die müssen ja nicht aus Frankfurt oder dem Rhein-Main-Gebiet kommen. Ich habe zum Beispiel jetzt am Wochenende, vor 2 Wochen war das, glaube ich, als der Herr Campino und seine Hosen im Waldstadion waren, da war ja auch die ganze Stadt voll.
0: Aber das ist doch
1: voll.
0: Jetzt, der Vergleich hinkt.
1: Wieso?
0: Ach.
1: Das natürlich von den Größen her, aber vielleicht sind einfach die Fans von Molotow sind garantiert so treu und reisefreudig wie Hosenfans.
0: Meinst du?
1: Bin ich mir.
0: Auf jeden Fall war das eine einzigartige Atmosphäre.
1: Wo denn? Hab ich
0: in der Cup.
1: Ach so, ja.
0: Es war wirklich, wirklich, da haben wir alle mit, auch ganz viele mit Trikots natürlich, die haben in der Nacht noch gespielt und ich bin ja sofort Mexiko-Fan geworden. Mhm. Leider hat es nicht lange angehalten.
1: Aha, du bist so ein Erfolgsfan, oder?
0: Ja, natürlich. Nein, da war schon ein bisschen traurig drüber, muss ich sagen. Und was das Bemerkenswerteste überhaupt an allem war, ich war zum ersten Mal in meinem, wirklich, ich war ja auf ein paar Konzerten in meinem Leben schon.
1: Ja.
0: Und ich war einer der Größten. Ich hatte freie Sicht. Das ist der Hammer. Es ist wirklich hart.
1: Das ist Klischee, aber es ist der Hammer.
0: Nein, das ist eine Erfahrung gewesen. Das ist das war meine Erfahrung. Das war wirklich bemerkenswert.
1: Ja, das ist doch super.
0: Das ist voll geil. Jetzt
1: wahrscheinlich haben sich heimlich Leute, wenn wir uns verlieren, dann treffen wir uns bei diesem großen Gringo.
0: Normalerweise, ne, genau. Wenn dann so ein Chris vor dir steht im Konzert, dann kotzt man ja, dann stellen sie sich auch noch dann so breit dann dahin.
1: Richtig. Kannst du ihm einfach nur in ihren schlecht ausrasierten Nacken gucken.
0: Ja. Am besten noch das Handy hochgehalten, die ganze Zeit mitgefilmt.
1: Ja, genau.
0: Ja. Na gut.
1: Habe ich jetzt irgendwo gelesen, die ersten handyfreien Konzerte soll es geben. Kam irgendwie.
0: Ich war ja auf einem.
1: Handyfrei?
0: Also großen.
1: Explizit
0: ja,
1: handyfrei.
0: Ja, richtig krass. Bei Ghost in der Festhalle.
1: Ah, okay.
0: Die musstest du abgeben.
1: Nein, wie krass.
0: Nee, abgeben, du hast so Taschen bekommen, die waren.
1: Ja.
0: Und es hat total gut funktioniert und es war der Hammer gewesen.
1: Geil.
0: Weil 10.000 Leute in der Festhalle haben sich einfach mit ihrem fremden Nebenmann, neben Frau, neben Jugendlich.
1: Mensch. Ja, neben Mensch.
0: Haben sich unterhalten einfach.
1: Krass.
0: Das war auch volles Geile. Also es war vom Feeling her ein schönes Gefühl.
1: Oh, da werden wir wieder bei Fußballer-Zitaten.
0: So, jetzt kommen wir mal zu den Nachrichten um 7:39 Uhr. Ihr dürstet doch schon.
1: Wie weißt du? Ach so, du willst immer noch... Ich hab das so, das war so...
0: Also das sieht so professionell aus, wie du da so vor mir sitzt.
1: Ich wollte ja nur sagen, wir haben ja eingangs, habe ich ja so einen leicht verstolperten Witz über die zurückgenommen, also beziehungsweise streng genommen wurde die rote Karte ja gar nicht zurückgenommen, sondern es wurde nur die Einspielsperre, die daraus resultierte, wurde ja auf Bewährung
0: ausgesetzt. Wir sind auch auf Bewährung.
1: Genau, wir sind auch auf Bewährung und... Ja, ihr links-woke-faschistischen Aufreger, ihr sollt, hört mal auf, euch aufzuregen. Donald Trump steht damit nämlich in einer guten Tradition. Es ist nämlich nicht der erste Fall politischer Einmischung in einer Fußball-WM und er steht in einer guten Tradition. 1994 gab es Druck von Mussolini. Der hat nämlich dafür gesorgt, dass die zweite WM in Italien stattfand.
0: Wann? 1994?
1: 34.
0: Ach so.
1: Habe ich 94 gesagt?
0: Ich weiß es nicht.
1: Okay,
0: 94 war Ami auch.
1: Ja, ja. 90 war nochmal Italien.
0: Genau.
1: Deswegen gibt es mindestens in jeder Stadt, genau, der Mussolini, 1934, das faschistische Italien richtet die zweite WM der Geschichte aus. Benito Mussolini sieht darin eine ideale Gelegenheit, sein politisches Regime zu glorifizieren. Genau. Entscheidungen der Schiedsrichter fallen ausgesprochen vorteilhaft für den Gastgeber aus, der schließlich den Titel holt. 1938 war dann der nächste schöne faschistische Diktator dran, ein bisschen Druck zu machen, nämlich Hitler. Der hat nämlich die frisch angeschlossenen österreichischen Fußballspieler dazu gezwungen, dass sie in der deutschen Mannschaft spielen.
0: Ist wahr, echt?
1: Ja, genau. Und genau. Deutschland scheidet bereits im Achtelfinale aus. Italien seinerseits verteidigt seinen Titel erfolgreich. Seine Spieler tragen schwarze Trikots, die an die Uniformen der italienischen Milizen erinnern. Na super. Dann wurden diese beiden Diktatoren abgeschafft. Aber das bedeutet ja nicht, dass es nicht andere liebenswerte Arschgeigen von Diktatoren gab. 1978 in Argentinien. Die WM findet unter der Diktatur von General Jorge Rafael Videla statt. Das Regime will damit sein Image aufpolieren. Der erste WM-Titel für Argentinien wird von massiven Korruptionsverdächtigungen überschattet. Um ins Finale zu kommen, musste die, wie auch immer die Albiceleste, die argentinische Nationalmannschaft sich nennt.
0: Ja, kannst du das nochmal sagen?
1: Albiceleste.
0: Ja, genau, die Albiceleste.
1: Genau.
0: Ja. Oh, jetzt, die Albiceleste.
1: Gott sei Dank habe ich hier einen Plopschutz vor dem Mikrofon. Musste die Peru mit mindestens 4 Toren Unterschied besiegen, um dann Brasilien zu überholen. Die Peruaner, die zu Beginn des Turniers defensiv stabil gewirkt hatten, brechen ein 0-6. Im Laufe der Jahre prangern mehrere Zeugen eine Absprache zwischen den beiden Diktatoren an, also weil Peru und Argentinien. Ein Beweis gibt es nicht. Ne? Dann war es mal erstmal kurz Schluss mit den Diktatoren und 82 kam dann eine Intervention von einem Scheich. 82 im spanischen Valladolid hat Frankreich gerade durch einen Treffer das 4 zu 1 gegen Kuwait erzielt. Die Kuwaitis protestieren, weil sie einen Pfiff gehört haben und ihn für einen Abseitspfiff gehalten haben. Das Tor wird dennoch gegeben. Dann aber kommt Scheich Fahad Al, der jüngere Bruder des Emirs und zugleich Präsident des kuwaitischen Fußballverbands, von der Tribüne auf den Rasen zur allgemeinen Fassungslosigkeit. Inmitten völliger Verwirrung wird das Tor vom Schiedsrichter annulliert. Er wird dann lebenslang gesperrt.
0: Ja, und jetzt hatten wir ja gestern den nächsten Skandal. Ne? Ist ja, geht ja jetzt drunter und drüber.
1: Nahtlos weiter.
0: Die Ägypter, ne, sind... also der Messi wird ja jetzt auch durchgetrieben. Ne? Die Albiceleste wird Weltmeister.
1: Ja.
0: Vermutlich.
1: Wahrscheinlich wieder,
0: ja,
1: ne?
0: Ja. Weil der Messi ja da ist.
1: Das, genau.
0: In Miami.
1: Ach so.
0: Ja.
1: Und das ist schon so. Das ist die Connection.
0: Wusstest du, das hat mich, glaube ich, letztes Mal schon. Hast du mir das nicht jetzt sogar erzählt?
1: Doch, wenn es gut war, habe ich dir erzählt.
0: Ja, das war sehr gut, weil in Fox News musste man erstmal den Amerikanern erklären, dass der Messi nicht für die Nationalmannschaft von der USA spielen kann, verstehen es ja nicht, weil er ja in Miami spielt und
1: Donald Trump hat ja gesagt, er versteht das Spiel großartig, aber das mit der roten Karte, das musste man ihm erst erklären.
0: Naja gut, ja, aber ich meine, ich finde es jetzt alles überhaupt nicht überraschend, ehrlich gesagt. Alles nicht.
1: Alles nicht.
0: Das Einzige, was mich überrascht, ist...
1: Fußballmafia,
0: FIFA. Unsere Primzahl-Telefonnummer 069-299-71211. Was ist euer Lieblingsgimmick?
1: Richtig.
0: Bei der Weltmeisterschaft.
1: Erpressung von Weltfußballverbänden zum Beispiel.
0: Ja, das wäre auch mal ein schönes Gimmick.
1: Ja.
0: Ich frage mich gerade, wie man das so in Zellophanfolie einpacken kann.
1: Ja, einfach die Trump-Card. Habe ich ein schönes Meme gesehen, Internet-Dingsbums, KI generiert natürlich, wo der Schiedsrichter ihm die rote Karte zeigt und er zeigt ihm die Trump-Karte. Jetzt machen wir mal Musik.
0: Ja, um 7 Uhr. Hatten wir doch gerade erst.
1: Ach so, okay.
0: Ich habe noch einen Service-Tipp um 7.45 Uhr. 7.45 Uhr kann man einen Service-Tipp geben?
1: Auf jeden Fall, Viertel vor acht.
0: Ja, Viertel vor acht.
1: An diesem Mittwoch, den 8.
0: Und zwar hatte ich schon mal hier als Thema feuchtes Toilettenpapier. Und da haben wir ja herausgefunden, wir sind jetzt hier eine Community, eine Rührei-Community, und da finden wir ja viel raus. Und da haben wir herausgefunden unter anderem, dass das alles auch fake ist, ne? Dass wir ja von wegen abbaubar und so, was weiß ich, feuchtes Tö und so, hier, da will uns einer eine Futter auf die Backe malen und pipapo. Und wir haben heute, also Chris ist ja, der schreibt ja immer für mich und ich erzähle es ja nur, was er da für mich schreibt. Mhm. Wir haben einen super Tipp für feuchtes Toilettenpapier, ökologisches Toilettenpapier. Einfach Toilettenpapier nehmen, draufspucken und dann geht es. Dann kann man auch Dann habt ihr das und dann, das ist auch abbaubar. Das ist ökologisches, feuchtes Toilettenpapier. Ja, das war der Service-Tipp um 7.45 Uhr. Feuchtes Toilettenpapier. So, genau.
1: Ich würde sagen Musik und dann kommen wir nochmal zu den Tatörtern. Ja.
0: Tatörtern müssen wir noch machen. Unbedingt, weil alle wollen es wissen. Und
1: besonders ich.
0: Genau. Wir sind ja auch hier, das ist ja unsere. 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Und wo können wir uns noch hören?
1: Livestream,
0: hab ich vergessen. Okay. Genau. So, heute hier Christmas und
1: El Chindarino
0: im Casual Style unterwegs.
1: Mit ihren Gimmicks.
0: Mit den Gimmicks in der Tasche. Musik hast du gesagt, ne? Funky Cold Medina hast du gespielt.
1: Ja.
0: Ich war auf Hawaii und das war der einzige Song in meinem Leben, zu dem ich Karaoke gemacht habe.
1: Nein.
0: Aber das war eher so, ich stand dann alleine da. Und die Hawaiianer machen sehr gerne Karaoke.
1: Ja.
0: Irgendwo am Rande einer Bowlingbahn.
1: Ja.
0: Und als der Song dann zu Ende war, war ganz so eine Westernstille, Saloonstille ganz kurz. Und alle gucken mich an und so. Und dann meinen sie alle so, du singst aber schweinische Lieder. Ich wusste überhaupt gar nicht, was im Song geht. Aber da geht's wohl auch, glaube ich. Ich glaube, Funky Cold Medina ist eigentlich... Ist das so ein bisschen der Vorläufer von diesen, was ja heute die Männer immer den Frauen in die Drinks schütten, damit die Frauen verliebt werden?
1: Ja, aber...
0: Das ist so toll von den Männern, ne?
1: Nee, dass sie das aber machen. Das geht für ihn nicht gut aus.
0: Geht nicht im Song, ja?
1: Ja.
0: Ah, okay.
1: Ja. Wir können das gerne in der Musikpause, können wir eine Textanalyse machen mit Christmas?
0: Also jetzt nicht live on air.
1: Können wir gerne machen.
0: Sag nur mal, wie geht's aus? Was passiert mit ihm?
1: Also
0: er verwandelt sich, oder?
1: Nein, er verwandelt sich nicht.
0: In Dr. Jekyll.
1: Er probiert es an seinem Hund aus. Der will natürlich sein Bein begatten. Dann
0: der Hund wird ein bisschen geil.
1: Das kann man wohl sagen. Dann probiert er es an einer netten Lady, die China heißt.
0: Ach,
1: dann
0: ja, die China, genau. Hause,
1: aber
0: China is a man.
1: China was a man. Genau.
0: Ja, genau.
1: Genau. Und dann, gibt es noch eine, die dann gleich ihn heiraten möchte.
0: Ja.
1: Also er sagt dann, you better don't fool around with a funky cold Medina. Das heißt, lass die Finger davon. Also insofern, es ist eher ein Lied, was sagt... Jungs, seid ehrlich und lieb und damit könnt ihr eure Herzensdame erobern und nicht mit irgendwelchen komischen Funky Cold Medina irgend so einem Getränkescheiß, das geht nur in die Buchsen. Ja.
0: Ja,
1: das
0: ja.
1: Das ist die Message von dem Liedje.
0: Okay. So, wir machen, das ist
1: und
0: super.
1: Und Christian, hast du einen super Übergang?
0: Naja.
1: Message. Aber Lied mit Message hätte ich gerne.
0: Mit was?
1: Mit Message.
0: Ach, Message. Ja. Nicht Massage, die Message.
1: Nee, Message.
0: Ja.
1: Massage wäre schon wieder was Schweines.
0: Aber das machen auch nur Männer, ne?
1: Was dann?
0: Na,
1: Message.
0: So Medinas erfinden.
1: Ach so.
0: Ach komm, ja. wir machen ein bisschen Sommermusik.
2: Yo, buenos dias, Matthias. Jetzt, wo wir hier in Mailand sind, hätte ich auch gern mal ein Croissant jetzt.

0: Ohren in den Ohren. Woran erkennt man eigentlich, dass eine Giraffe im Kühlschrank sitzt?
1: An den schwarzen Punkten.
0: An dem Elefanten davor. Ach so. So, 7:56, Scrambled Eggs, die Generation am Start.
1: Richtig, und wir sind ja transgenerational.
0: Und wir appellieren nochmal, vielleicht auch nicht.
1: Ach so, doch, wir appellieren. Was, wir appellieren? Vielleicht auch nicht. Wieso das jetzt? Ja, gab es das nicht als Gimmick?
0: Einen wunderschönen guten Morgen.
2: Moin, Matthias hier.
0: Hallo, Matthias.
2: Kennt ihr die deutsche Version von Funky Cold Medina?
0: Nee.
2: Also ist von dieser
0: Band. Thomas Gottschalk.
2: Von der Band oder Gruppe oder keine Ahnung, wie man es nennen soll, oder Combo Bayern Power.
0: Ja.
2: Bayern Power, Funky Cold Medina, kenne ich aber nur noch eine Textzeile. Ich habe das Lied irgendwo auf Kassette.
0: Ja.
2: Kenne ich aber nur noch eine Textzeile. Hilfe, was habe ich in meiner Hand? Die China is a more.
0: Sehr schön. Aber Funky Cold Medina ist nicht jetzt übersetzt, also irgendwie in Deutsch.
2: Nee, ist da anscheinend laut diesem Lied da irgendein Cocktail.
1: Genau.
2: Und dann sagt er, please, mein Chef, bring mir noch einen Funky Cold Medina.
0: Ah, sehr geil, sehr geil.
2: Ich mag kein kalte Wiener.
0: Ja, cool. Noch nie von gehört.
2: Gucken, Bayern Power,
0: ja, das Ding. Gucken wir mal. Und das bestelle ich einfach das nächste Mal irgendwo in der Kneipe. Den Funky Cold Medina.
2: Funky Cold Medina.
0: Ja, oder kann man mal bestellen.
1: Genau.
0: Alles klar, dank dir.
2: Ja, ciao.
0: Ciao. Ciao. Ist ja geil, was haben wir wieder alles erfährt. So, was machen wir jetzt, Nachrichten?
1: Wir haben noch 2 Minuten.
0: Ja, appellieren kann ich jetzt nicht.
1: Nee.
0: Jetzt ist 7:58 Uhr. Ja.
1: Ich mache schon mal ein bisschen Teaser für die Tatorte.
0: Achtung.
1: Falschfahrer auf Autobahn gestoppt. Und zwar wie? Das wirst du nicht glauben. Die Polizei hat auf der A67 in Südhessen einen Falschfahrer mit einem Schuss in den Reifen gestoppt.
0: Oh.
1: Ja.
0: Was ist er falsch gefahren?
1: Gegen die Spur.
0: Ja. Und damit schießt, da schießt man gleich?
1: Auf der Autobahn, entgegen der Fahrtrichtung, das ist schon mal ziemlich gefährlich.
0: Ja, wenn man schießt, dann schlittert er doch so
1: als
0: weg.
1: Streifen den Mann lokalisierten, hielt er laut Polizei trotz kurzer Stops nicht an. Ah. Als der Fahrer dann am Mönchhof-Dreieck kurz stoppte, verhinderten die Beamten die Weiterfahrt nach eigenen Angaben mit einem gezielten Schuss in einen Vorderreifen. Der Mann habe noch versucht, zu Fuß zu flüchten, sei allerdings schnell eingeholt und festgenommen worden. Der Mann stand laut Polizei augenscheinlich unter dem Einfluss berauschender Mittel und befand sich in einem psychischen Ausnahmezustand.
0: Der hat bestimmt einen Funky Cold Medina getrunken.
1: Denke ich auch. Und ich würde sagen, hast du die Pausenmusik?
0: Ja, die läuft schon
1: aber
0: so ein bisschen.
1: Ja.
0: Also was erwartet euch noch in der zweiten Stunde?
1: So als Teaser, ja?
0: Also einmal noch die Kommissare der Tatorts, die im Giftschrank sind.
1: Ah, okay, super.
0: Mit tollen Hintergrundinformationen.
1: Sehr gut.
0: Ich habe wieder ein bisschen Jugendsprache für Boomer
1: oh
0: dabei.
1: Oh Gott, das ist so gottlos peinlich.
0: Da freut sich mein Sohn. Einen kann ich schon verraten. Digger, ne?
1: Digger.
0: Keule oder ja, aber, Sportsfreund.
1: Digger, das ist doch jetzt nicht Jugendsprache.
0: Ist wieder
1: D-I-G-G-A.
0: Voll. Ist wieder voll Jugendsprache. Voll. War früher auch schon, aber jetzt noch mehr als früher.
1: Okay.
0: Und wir würden ja sagen Keule oder Sportskamerad, mal sagen.
1: Und jetzt sagen wir Nachrichten.
0: Ja. Oh, stimmt.
3: Die Nachrichten. Dankeschön. Zunächst die Übersicht. Neue US-Angriffe auf den Iran waren nach den Worten von NATO-Generalsekretär Rutte absolut notwendig. In den USA hat ein Beamter der Migrationsbehörde ICE einen Einwanderer aus Mexiko erschossen. Die Grünen wollen die Abstimmung über die Krankenkassenreform im Bundestag stoppen. Die Meldungen im Einzelnen. Die US-Armee und der Iran haben sich erneut gegenseitig angegriffen. Wie die iranischen Revolutionsgarden mitteilten, wurden zahlreiche Einrichtungen des US-Militärs in Bahrain und Kuwait attackiert. Dabei habe es sich um eine Reaktion auf Verstöße gegen das Waffenstillstandsabkommen gehandelt. Berichte über Schäden gibt es bislang nicht. Aus Kuwait wurde der Einsatz der Flugabwehr und Luftalarm gemeldet. Das für die Region zuständige US-Kommando meldete Angriffe auf iranische Abwehrsysteme und Schiffe im Persischen Golf. Als Grund wurde ein vorausgegangener Beschuss von 3 Tankern in der Straße von Hormuz durch den Iran genannt. Washington setzte außerdem Sanktionen gegen die iranische Ölwirtschaft wieder in Kraft. Seit Abschluss des Rahmenabkommens über ein Kriegsende hat es immer wieder Angriffe gegeben. Diese führten bislang aber nicht zu einem Abbruch der Verhandlungen. NATO-Generalsekretär Rutte hat die neuen US-Angriffe auf den Iran als absolut notwendig bezeichnet. Zum Auftakt des zweiten Tags der Beratungen des Bündnisses in Ankara unterstrich Rutte, dass die USA unter Präsident Trump vollständig zu ihren NATO-Verpflichtungen stünden. Die Staats- und Regierungschefs der Allianz werden heute auch über die Unterstützung der Ukraine im russischen Angriffskrieg beraten. Außerdem sind Gespräche über die Verteidigungsfähigkeit der europäischen Mitgliedsländer geplant. Gemeinsam mit Kanada sollen sie mehr zur Schlagkraft des Bündnisses beitragen als bisher, heißt es. In den USA hat eine Einsatzkraft der Migrationsbehörde ICE einen Einwanderer aus Mexiko erschossen. Das US-Heimatschutzministerium erklärte, der illegal in den USA lebende Mann habe sich seiner Überprüfung widersetzt. Er habe in Houston im Bundesstaat Texas mit seinem Auto zunächst ein ICE-Fahrzeug gerammt und dann versucht, einen Agenten der Behörde zu überfahren. Dieser habe das Feuer auf den Mann eröffnet. Das Ministerium untersuche den Fall, hieß es weiter. Die ICE-Behörde steht in den USA wegen ihres aggressiven Vorgehens in der Kritik. Im Januar hatten ICE-Einsatzkräfte im Bundesstaat Minnesota 2 Menschen erschossen. Angaben der US-Regierung, wonach die Agenten in Notwehr gehandelt hätten, wurden durch Videoaufnahmen von Passanten in Frage gestellt bzw. widerlegt. Nordrhein-Westfalens Innenminister Reul hält die geplanten zusätzlichen Befugnisse für Polizei- und Strafverfolgungsbehörden für überfällig. Kriminalität fände heute überwiegend im Internet statt, sagte der CDU-Politiker im Deutschlandfunk. Die Sicherheitsorgane müssten handlungsfähig bleiben, sonst werde man, Zitat, schachmatt gesetzt. Mit Blick auf die von Kritikern geäußerten Risiken betonte Reul, Deutschland sei ein Rechtsstaat. Maßnahmen müssten von Richtern angeordnet werden, zudem gäbe es eine nachträgliche Kontrolle. Der Bundestag berät heute erstmals über Vorschläge der Bundesregierung. Die Gesetzentwürfe von Innenminister Dobrindt sehen unter anderem vor, dass Fotos sowie biometrische Daten mit Informationen aus dem Internet automatisiert abgeglichen werden dürfen. Die Grünen prüfen nach den Worten ihres Parteivorsitzenden Banaschak die am kommenden Freitag im Bundestag geplante Abstimmung über die Krankenkassenreform zu stoppen. Banaschak kritisierte in den Zeitungen der Mediengruppe Bayern den Gesetzentwurf von Gesundheitsministerin Barken als stümperhaft und unprofessionell. Es gäbe bereits Abgeordnete, die juristische Schritte vorbereiteten. Zur Begründung sagte der Grünen Co-Vorsitzende, innerhalb kurzer Zeit habe es Änderungen auf 278 Seiten gegeben. Dies sei auch eine grobe Missachtung der parlamentarischen Arbeit. Seine Partei erwarte von der Bundesregierung, dass sie eine vernünftige Beratung eines so schwerwiegenden Gesetzes ermögliche. Um das Defizit der gesetzlichen Krankenversicherung zu verringern, plant die Bundesregierung massive Einschnitte und zusätzliche Kosten für die Versicherten. Russland hat erneut die ukrainische Hauptstadt Kiew aus der Luft angegriffen. Der Kiewer Bürgermeister Klitschko berichtete in sozialen Medien von einer Serie von Attacken mit ballistischen Raketen kurz nach Mitternacht. Mindestens 2 Personen wurden demnach verletzt. Zudem gerieten 2 Gebäude in Brand. Am späten Abend hatte es bereits russische Raketenangriffe auf die ostukrainische Großstadt Charkiw und die Hafenstadt Odessa am Schwarzen Meer gegeben. Nach Angaben der örtlichen Behörden wurden mehrere Häuser beschädigt. In Odessa gab es zudem 10 Verletzte. Knapp 6 Monate nach einer gewalttätigen pro-kurdischen Demonstration in Dortmund hat die Polizei nach dpa-Informationen die Wohnungen von mehreren Verdächtigen durchsucht. Ziel sei die Sicherstellung von Datenträgern wie Handys, berichtet die Agentur. Bei der Demonstration waren Polizisten mit Böllern beworfen und ein syrisches Restaurant demoliert worden. 7 Polizisten wurden verletzt. Die Behörden hatten danach eine Ermittlungskommission eingesetzt, die unter anderem Videos und Social-Media-Beiträge analysierte. Inzwischen wird 19 Verdächtigen unter anderem Körperverletzung, Sachbeschädigung sowie schwerer Landfriedensbruch vorgeworfen. In Frankreich strebt die rechtsgerichtete Politikerin Le Pen, ungeachtet ihrer juristischen Niederlage vor einem Berufungsgericht, eine Kandidatur für die Präsidentenwahl im kommenden Jahr an. Le Pen kündigte im französischen Fernsehen an, Revision gegen ihre erneute Verurteilung wegen Veruntreuung von EU-Geldern einzulegen. Die Politikerin geht davon aus, dass mit der Revision die von den Berufungsrichtern verhängte Strafe ausgesetzt wird. Zuvor hatte das Berufungsgericht in Paris das Urteil gegen Le Pen bestätigt, aber das Strafmaß reduziert. Zwar blieb es bei einem Jahr Haft mit Fußfessel, doch wurde ihr das passive Wahlrecht nur für 15 Monate anstatt wie bislang für 5 Jahre entzogen. Le Pen hatte in der Vergangenheit mehrfach erklärt, nicht für das Präsidentenamt zu kandidieren, falls das Gericht sie unter elektronische Überwachung stellt. In New York laufen Sanierungsarbeiten, um ein einsturzgefährdetes Hochhaus zu stabilisieren. Umliegende Gebäude wurden evakuiert. Die Arbeiten dürften nach Behördenangaben mehrere Tage dauern. Gestern waren in dem 37 Stockwerke großen Haus verbogene Stahlstützen und durchhängende Decken entdeckt worden. Teile der Fassade waren während der Hauptverkehrszeit auf die Straße gefallen. Das Hochhaus stammt aus den 1970er Jahren und war früher ein Bürogebäude. Aktuell finden Umbauarbeiten für die Einrichtung von Luxus-Apartments statt. Die Sperrung der Bahnstrecke Nürnberg-Regensburg wird bis Ende Juli verlängert. Der Abschnitt kann nicht wie geplant ab Freitag wieder befahren werden, wie die Deutsche Bahn mitteilte. Grund dafür seien Verzögerungen bei der Sicherheitsüberprüfung der Stellwerktechnik. Der Streckenabschnitt wird seit Februar saniert, Züge werden umgeleitet, außerdem besteht zwischen Nürnberg und Regensburg ein Ersatzverkehr mit Bussen. In Nordrhein-Westfalen soll die monatelange Sanierung des Korridors Hagen-Wuppertal-Köln hingegen am Freitag planmäßig abgeschlossen werden. Bei der Fußball-Weltmeisterschaft in Nordamerika ist die Schweiz ins Viertelfinale eingezogen. Die Mannschaft gewann gegen Kolumbien im Elfmeterschießen mit 4:3. Im kanadischen Vancouver hatte es nach Verlängerung 0:0 gestanden. Gegner der Schweizer in der Runde der letzten 8 Mannschaften ist Argentinien, das zuvor in Atlanta Ägypten nach einem 0:2 Rückstand noch mit 3:2 geschlagen hatte. Und hier noch einmal die Übersicht. Neue US-Angriffe auf den Iran waren nach den Worten von NATO-Generalsekretär Rutte absolut notwendig. In den USA hat ein Beamter der Migrationsbehörde ICE einen Einwanderer aus Mexiko erschossen. Die Grünen wollen die Abstimmung über die Krankenkassenreform im Bundestag stoppen. Das Wetter. Vom Nordwesten und Westen bis in den Südosten viele Wolken und etwas Regen. Sonst heiter und trocken. Temperaturen zwischen 19 und 31 Grad zunehmend von Norden nach Süden. Morgen von der Nordsee bis zu den nördlichen und östlichen Mittelgebirgen unterschiedlich stark bewölkt und meist trocken. Im Nordosten sowie in weiten Teilen der Südwesthälfte heiter bis sonnig. 20 bis 33 Grad. Die weiteren Aussichten am Freitag in der Südwesthälfte sonnig, in der Nordosthälfte heiter bis wolkig, 25 bis 34 Grad. Hier noch die Temperaturen von heute früh 7 Uhr. Greifswald, Hamburg und Bremen 13 Grad, Hannover 14, Berlin 13, Leipzig 14, Köln 19, Dresden 13, Frankfurt am Main 21, Stuttgart 21.

0: Ich habe den Moment verpasst, pinkeln zu gehen.
1: Oha.
0: Das muss ich durchhalten.
1: Ja,
0: ne?
1: Oder ich hole die 15-minütige Version von In der Garda da wieder.
0: Das ist auch gut.
1: Es ist 8 Minuten und 10 Minuten, nein, ja. 8 Uhr 10 Minuten an diesem 8.7., ein Mittwoch. Es ist, du sagst es doch immer so schön.
0: Was? Was?
1: Hier ist die, ach egal, lass es doch einfach.
0: Albichileste.
1: Aber Veralia...
0: Albichileste. Die Albichileste.
1: Genau, die.
0: Also, die dürfen die nicht Generation Scramble X. Frühstückssendung Scramble X, Radio X.
1: Die Frankfurt. Sendung mit Gimmick. Ja, von Frankfurt, für Frankfurt, durch Frankfurt, mit Frankfurt.
0: Die geilste Primzahl der Welt, 06929971211. Könnt ihr anrufen und uns erzählen, euren Lieblingswitz auch. Es war ja auch Witz, ne? Witz.
1: Letzte Woche.
0: War letzte Woche. Und wir sind ja immer...
1: Eine Woche hinterher.
0: Wir sind eine Woche hinterher.
1: Ja.
0: Das ist unser Qualitätsmerkmal,
1: ja.
0: Weil es entschleunigt auch.
1: Korrekt.
0: Ja.
1: Weil
0: immer nur die Nachrichten neu.
1: Geil und immer
0: alte Nachrichten sind viel geiler.
1: Ja, gut, ja, abgehangen.
0: Mit beschäftigen. Zum Beispiel, weißt du überhaupt, woher das Wort Witz, du wolltest gerade was erzählen, oder?
1: Nein, ja, ich wollte dir sagen, bitte, erleuchte uns.
0: Wo das Wort Witz eigentlich herkommt, also sag's so aus dem Mittelalter und so und Vormittelalter und
1: Zwischenmittelalter
0: und Nachmittelalter, ja, und Postmittelalter. Mhm. Es kommt, die Definition kommt von dem Wort Witzi, mit Doppel-Z, Witzi, ja, Witze. Es ist das Vorläuferverb von Wissen. Wissen, ja, es kommt eher aus dem Wort Wissen.
1: Kapiert.
0: Und es hat so eine Grundbedeutung von Verstand und Klugheit, ja.
1: Esprit gar vielleicht.
0: Im Prinzip so, das, was mir völlig abgeht, die Gabe, lustiges Treffen zu erzählen. Hey, meine Güte, talentfrei seit 1999 hier Scramble X.
1: Dafür hast du andere ganz, ganz wichtige, ja, gute Eigenschaften.
0: Das ist schön, weil ich kann zum Beispiel, ja, ich verstehe das auch dann. Ich kann auch mal die andere Seite verstehen.
1: Ja, ein bisschen empathisch sein.
0: Ja.
1: Bisschen mal die Spiegelneuronen spiegelneuronieren lassen, ja?
0: Die Spiegelneuronieren?
1: Mhm, die Spiegelneuronen neuronieren lassen.
0: Ja, ja, natürlich.
1: Was halt so Neuronen machen, wenn man sie mal lässt.
0: So, ne? Okay. So. Dann haben wir das auch. Also, wenn ihr noch, apropos, also, wenn wir das, können wir so abschließen, ne, weil ich das so gut kann. Woran erkennt man, dass 3 Elefanten im Kühlschrank sind?
1: Motorrad mit Beiwagen steht vor der Tür.
0: Nein, die Tür geht nicht richtig zu.
1: So Mist.
0: Wird die Butter dann auch, die schmilzt dann, dann sieht man die Fußspuren nicht mehr in der Butter. Nee.
1: Gut.
0: So, wie machen wir denn jetzt weiter? Wie war das jetzt geplant? Geskriptet?
1: Wir haben überhaupt nichts geplant. Ich guck mal kurz nach. Tatörter.
0: Soll ich die Tatörter noch machen?
1: Ich habe ja angeteasert mit dem Reifenschuss
0: genau.
1: Auf der A67.
0: Wie ihr ja alle wisst vom letzten Mal, liebe Hörerinnen und Hörer.
1: Ihr habt hoffentlich aufgepasst, liebe Hörende. Das ist prüfungsrelevant.
0: 1, 2, 3, 4, 5, 6 Tatorte, die im Giftschrank sind, die nie mehr gezeigt werden dürfen.
1: Aus teilweise sowas von langweiligen Gründen, aber egal.
0: Ja, und jetzt schulde ich euch noch die Kommissare dazu und wo das gespielt hat. 1972 der Fall Geisterbahn, hessischer Tatort mit Kommissar Konrad. Mit 72 Minuten einer der kürzesten Folgen und nicht nur, dass sie keine Lizenzrechte haben, der wäre auch so schlecht gewesen, dass sie das Szene mehr zeigen wollen. Jetzt kommt aber 1977 gleich ein Kracher aus Kiel mit Kommissar Finke. Mhm. Reifezeugnis. Mhm. Ein absoluter Klassiker. Wurde halt, ist jetzt auch im Giftschrank. Weil es da Nacktszenen gibt mit Nastassja Kinski.
1: Oha.
0: 25 Millionen Zuschauer. Ach. Mehr als...
1: alle
0: gestern
1: Weltmeisterschaften zusammen.
0: Genau.
1: Ja.
0: 25 Millionen.
1: Ja.
0: Das ist hart.
1: Vor allem damals war, war es ja nur die BRD.
0: 1980 mit nackten Füßen. Ach ja, also hast du eine Frage?
1: Den darf man überhaupt nicht mehr zeigen oder erst ab 23 Uhr?
0: Gar nicht mehr. Alle, die ich jetzt vorlese, darfst du gar nicht mehr zeigen.
1: Crazy.
0: Voll. Nastassja hat keinen Bock. aber es gibt auch irgendwelche andere Lizenzen. Ich glaube, das ist das. 1980 mit nackten Füßen. Das war mit der Epilepsie.
1: Nicht mit Nacktzähnen, wie man vom Titel fälschlicherweise schließen könnte. Nein.
0: Ist auch wieder Hessen. Ja. Spielt in irgendeiner Werbeagentur in Frankfurt.
1: In irgendeiner Werbeagentur.
0: Frankfurt.
1: Die Fußkreativlinge.
0: Ja. Kommissar Sander war das.
1: Und ach,
0: da
1: wurde, den
0: da war, kennst du?
1: Ja, ja.
0: Da war Epilepsie, wurde da als Geisteskrankheit dargestellt, deswegen. Damals hat man das ja noch gedacht, so wie man heute jetzt noch denkt, dass
1: das Internet was Gutes bringt oder AI was Gutes bringt.
0: Genau.
1: Oder Bitcoins wirklich eine ernstzunehmende Währung
0: sind. Wir sagen ja AI, wir sagen ja AI.
1: Ne? Genau, AI.
0: Wir sind ja eine international Frühstückssendung. Auch. Wir sind ja auch eine Morningshow auch, ne?
1: Ja.
0: Sind wir auch noch. 1996, Tod im Jaguar. Berlin, Kommissar Reuter, das ist auch geil, der Kommissar Reuter ist auch geil. 1996, Tod im Jaguar, Antisemitismus, Juden wurden ein bisschen...
1: Tod im Jaguar sagt eigentlich schon alles.
0: Ein bisschen, wieso? Ach so, weil...
1: Wahrscheinlich reich.
0: Sind die alle im Jaguar gefahren?
1: Dem Klischee.
0: Echt?
1: Ja. Ach, bitte dich. Ja, das Weltjudentum und die Gnome von Zürich, die da ihr Geld horten und so weiter, sind doch alle reich und so weiter. Und die bestimmen ja auch alles, ist doch jetzt auch gerade wieder ganz großes Thema.
0: Es ist hart. Das heißt ja jetzt quasi, dass wir jetzt gerade festgestellt haben, dass alle, die Jaguar fahren, Antisemiten sind.
1: Das wäre ein interessanter Ringschluss, aber ich glaube,
0: Ich habe was falsch verstanden.
1: Ich glaube auch.
0: Und dann nochmal 1996, im gleichen Jahr, Krokodilwächter, fragwürdige problematische Darstellung, auch Berlin, auch Kommissar Reuter. Und beide sollen auch komplett schlecht gewesen sein. Ich hätte ja sehr voll Bock, die zu gucken. Ja. Übrigens, wenn ihr einen davon sehen wollt.
1: Knickknack.
0: Wir haben da so eine Ladentheke. Die Generation Scramblex Ladentheke.
1: Genau.
0: Die können wir euch mal besorgen. So.
1: Ja, und unter dieser Ladentheke.
0: Ja. Ja. 2007 noch, wem Ehre gebührt. Das war dieser Inzest-Volksverhetzung der Aleviten. Ja. Ehrenmord. War Niedersachsen, LKA, mit der einzig noch, wie sagt man denn?
1: Aktiven?
0: Aktiv, genau. Aktiv heißt das Wort.
1: Kommissarin.
0: Danke. Vom damals noch im LKA Niedersachsen, Charlotte Linzeholm. Ja. Das ist doch die Maria Furtwängler, oder?
1: Richtig.
0: Die mit dem Dings zusammen
1: Ingo
0: ist.
1: Ingo Naujo, nee.
0: Mit dem von Burda.
1: Im Herbert. Du meinst jetzt in echt?
0: Ja, echt, nicht echt. Was ist? Das ist doch heutzutage egal.
1: Die tun doch alle nur so im Tatort.
0: So, das war Tatort und
1: 8:17 Uhr.
0: Wenn ihr noch Fragen habt oder den sehen wollt, also ich kann, kann Reifezeugnisse empfehlen.
1: Gott.
0: Also, machen wir Musik jetzt.
1: Ja, auf jeden Fall. Und zwar etwas selbstironisch natürlich hier. Ja. Dingsbums.

0: Was
1: Lied?
0: War es schon zu Ende?
1: Keine Ahnung.
0: Ich weiß es auch nicht.
1: Also, oh Gott. Ja. Ach Mensch, genau. Der Herr Cuomo, wenn er schon was covert.
0: Ja.
1: Genau. Ja, nee, aber wirklich, ja. Ne?
0: Ja, wir waren gerade voll im Fußball. In der Diskussion.
1: Voll den Turnierbaum durchgegangen.
0: Weil ich drei Nachtwächterschlümpfe habe und alle in verschiedenen Zuständen.
1: Zuständen der Aggregatzustände.
0: Ja. Und das heißt ja dann auch, dass ich quasi mir jetzt ein Haus in Frankfurt leisten kann.
1: Richtig.
0: Ja, ja, wir haben gerade überlegt, dass das normale Endspiel eigentlich Frankreich-Spanien wäre. Ne?
1: Ja.
0: Von der Stärke.
1: Vom Gefühlten her.
0: Aber es geht ja nicht.
1: Nee.
0: Geht ja nicht. Weil der Infantino bestimmt hat, dass Messi nochmal Weltmeister wird.
1: Richtig.
0: Das ist ja schon vorher.
1: Wahrscheinlich.
0: Wie war der Spruch? Der war geil. Fußball ist wie Schach nur ohne Würfel.
1: Der ist aber nicht von mir.
0: Aber das ist doch egal.
1: Ja, ist richtig.
0: Das weiß doch jetzt hier keiner. Kann man einfach so tun, dass du gerade den erfunden hast.
1: Ja,
0: meinst du, gibt's Copyright dann Ärger, meinst du?
1: Quellenangaben sollte man schon fairerweise. Ich glaube, den hat der Böhmermann damals vor 200 Jahren, als er irgendwann mal irgendeine WM begleitet hat und da im Namen von irgendeinem deutschen Fußballer das WM-Tagebuch geschrieben
0: kann
1: hat.
0: Kann aber auch sein, dass er das auch geklaut hat, vielleicht.
1: Vielleicht
0: von Karl-Heinz Rummenigge oder so.
1: Das garantiert.
0: Das hat bestimmt mal irgendein Fußballer gesagt.
1: Paul Breitner.
0: Ja, könnte sein, oder? Ja.
1: Ja.
0: Könnt. Oder Overath. Um ein paar alte Namen rauszuhauen.
1: Genau, um mal ganz alte Namen rauszuhauen.
0: Was hast du Nachrichten jetzt endlich mal? Wir wollen ein bisschen seriös werden hier.
1: Ach Quatsch, wir fangen doch jetzt nicht mit seriösen Nachrichten an, sondern...
0: Ich habe noch eine Witzfrage an alle Hörers, bevor wir zu den Nachrichten kommen. Eigentlich war es für Katrin gedacht, aber ich weiß nicht, ob sie sich traut, nochmal anzurufen.
1: Ach, komm.
0: Jetzt bestimmt nicht mehr. Und zwar eine Witzfrage für euch. Wie führt sich eine Elefantin einen Tampon ein?
1: Gott. Also, Entschuldigung. Alleine schon.
0: Es ist Natur, hallo? Natur ist nicht immer nur Fellkraulen. Ja, meine Güte.
1: Richtig, weil die Elefantendamenhygieneabteilung in den Drogeriegeschäften so groß ausgelegt ist.
0: Ja, man muss ja auch mal, also es ist ja nicht immer so, ne, wenn man sich ein Haustier anschafft, so immer nur, aha, ne, da musst du mal Gassi gehen.
1: Mit dem Elefanten.
0: Musst die Kacke wegmachen.
1: Das ist Arbeit.
0: Ja. Haben eigentlich, wenn die Pferde Pferdeäpfel machen Elefanten Elefantenäpfel?
1: Möchtest du?
0: Eigentlich schon, oder?
1: Ja,
0: ja.
1: Ja,
0: weil die anderen machen ja Würste. Wann macht man eine Wurst und wann macht man einen Apfel?
1: Keine Ahnung, vielleicht hat das was mit der Ernährung zu tun.
0: Ah.
1: Ja? Du als Vegetarier.
0: Ja, ja, natürlich. Wenn du Fleisch isst, machst du Würste und wenn du vegetarisch isst, dann machst du Äpfel.
1: Ja, ich glaube, du musst
0: es
1: aber
0: ist
1: vegan.
0: So simpel.
1: Du musst vegan essen, um
0: ja?
1: Äpfel zu machen. Weil du ja bist ja Vegetarier.
0: Was ich bin, tut dir nichts zur Sache.
1: Oder ruft jemand an. Ja. Jemand
0: schnell dran gehen. Hallihallo, ja. Die Generation Scrabble X hier.
1: Wie ist Ihr Gimmick? Katrin! Hallo. Gut, dass du dich traust.
2: Katrin ruft nicht mehr an, ja.
0: Du traust dich.
1: Besser wäre es gewesen. Aber gut, jetzt bist du hier.
0: Oh je, jetzt habe ich ein bisschen Lampenfieber.
1: Ja, bitte. Zu Recht.
0: Katrin, wie führt sich eine Elefantin einen Tampon ein?
2: Sie gar nicht, weil sie nicht menstruiert.
0: Sie setzt sich auf ein Schaf. 8:29 Uhr. Der musste noch raus, weil das ja. Wir haben ja den Witztag gefeiert letzte Woche.
1: Okay, gut. Also,
2: du kannst
1: mit Fug und
0: Recht. Ich wollte das Niveau mal ganz runterbringen.
1: Du kannst mit Fug und Recht behaupten, Katrin, du hast das Schlimmste des Tages hinter dir.
0: Ich auch, ich auch. Ich mach das ja nicht, weil ich. Das wird mir ja. Wir haben ja eine Redaktion hier bei Radio X. Und ich muss das ja machen.
2: Und die Niveaulos.
1: Ja, genau.
0: Voll. Das gehört ja dazu.
1: Die Witzeschreiber, die wir hier haben.
0: Okay. Weil wir können ja nicht die ganze Zeit auf einem Niveau-Level sein. Wir müssen ja auch mal nach unten gehen.
1: Ein bisschen changieren, ein bisschen frequentieren, ein bisschen modulieren.
0: Wir müssen ja manchmal vom Keller direkt in den Gullideckel rein.
2: Also ich habe immer gesagt, ich habe ein Gedächtnis wie ein Gullideckel, aber jetzt kommst du auch mit sowas Niveau.
0: Ja, ja,
2: okay.
0: Ja,
2: leg mal auf.
1: Ja, ehrlich.
0: Tu das. Kannst du das nicht noch retten jetzt unser Gespräch?
1: Nein.
0: Ach Gott.
1: Tschüss. Wir wünschen dir trotzdem einen schönen Tag. Einen guten Tag. Ich sage immer, ich habe ein Hirn wie ein Flusensieb.
0: Ja. bleibt alles hängen. Das ist doch super.
1: Ja, aber das, was du hängen bleibt, sind halt nur Flusen.
0: Ach so.
1: Und der Rest.
0: Ja, ja, aber du verkaufst die Flusen als Polunder.
1: My friend. Das ist eine gute Geschäftsidee.
0: Ja, ja.
1: Da werde ich sofort drauf zurückkommen.
0: Ja, ja, machst du mal einen
1: Flusen.

0: GmbH auf.
1: Genau. Flusenpullover.
0: So.
1: Ja.
0: Also, was ist denn jetzt?
1: Du könntest jederzeit mit deinem Dingsbums, mit deiner Jugendsprache dich vielleicht blamieren, oder?
0: Oder wir machen jetzt erstmal Musik, weil ich muss jetzt irgendwie ablenken, weil ich mir jetzt komplett peinlich
1: gemacht habe. Ach so, okay, ja gut, dann guck mal.
0: Und zwar
1: guck mal da hinten Musik.
0: Ja, weißt du, großes Thema, weißt du, was großes Thema ja war? Was war das große Thema letzte Woche?
1: WM?
0: Ja, wenn wir mehr so ein bisschen mehr nach Deutschland gehen und an unseren Herrn Bundeskanzler denken.
1: Oh Gott, da will ich doch gar nicht dran denken.
0: Und zwar ist es jetzt, ach so, jetzt schwimmen wir mal aus. Und zwar, wenn ihr krank macht.
1: Wenn ihr mal wieder krank machen wollt. Du musst jetzt ab dem ersten Tag musst du sofort zum Amtsarzt und dir eine, keine Ahnung was.
0: So sieht es nämlich aus. Also das heißt, jetzt nicht nur einen Tag in der Firma fehlen, sondern gleich eine ganze Woche. Und dazu hören wir Musik.

0: Kurze Werbepause.
1: So was meine ich, ja. So was meine ich. Das ist, ja, so einen ganz kurzen Pass dem Mitspieler in den Rücken. Ja, und dann sagen, na, da hättest du aber auch was draus machen können. Ich denke, nein.
0: Pausenmusik.
1: La la la la la la la, Pausenmusik. Ach, ich würde jetzt...
0: Hydration Break.
1: Genau. Vielleicht Werbung einspielen.
0: Ja, weißt du eigentlich, also, was Babo bedeutet? Babo bedeutet, hat, sag,
1: du meinst, früher, jetzt?
0: Chef Pommes frites hat man da gesagt. Kennst du das, Chef Pommes frites? Du bist ja der Chef Pommes frites, ne?
1: Nur in Hanau im Schwimmbad.
0: Ja. Und, ja? NPC, kennst du NPC?
1: Ja,
0: NPC bedeutet Lutscher, oder hab ich das schon mal gesagt?
1: Nee, Lutscher? Hast du Lutscher? Nicht. Wir haben schon mal ja. drüber geredet, weil ich das natürlich...
0: Lutscher.
1: Ja.
0: Cringe bedeutet, ach du grüne Neune.
1: Cringe?
0: Ja. Eben war ich ja auch cringe zum Beispiel. Ne?
1: Sehr.
0: Sehr cringig.
1: Ja, definitiv.
0: Ja. Und dann hat die Katrin reagiert in dem Sinne so, ach du grüne Neune. Ghosten, den polnischen machen.
1: Boah! Ja.
0: Oder?
1: Na dann.
0: Und wenn du sagst, rede...
1: Rede, Wort, das hatten wir aber schon mal.
0: Rede, das genau, volles Rohr, Hoshi, ne? Ja, okay, genau. Hatten wir schon, ne?
1: Volltöfte.
0: Ja, ja, genau, Volltöfte. Nein. Ja, Volltöfte wie schon wieder nett.
1: Nee?
0: Nee, nee, nee, nee.
1: Nee, nee, nee,
0: nee. Nee, es ist eher was Zustimmendes.
1: Ja, ja, klar, ne? Aber ja, eben.
0: Ja, Volltöfte. Volltöfte ist überhaupt, das klingt wie jemand, ich, der ja? Deutsch-Leistungskurs hat, der sagt sowas.
1: Volltöfte? Ja, ich glaube, Volltöfte. Er kriegt einen. Das hat Goethe ja schon so gesagt. Ja. Volltöfte.
0: Das finde ich Volltöfte. Oh Mann, ey. Das hat jemand gesagt, der früher Eisbein in der Schule gekriegt hat. Das war auch brutal, ne?
1: Oh ja.
0: Kennst du das Eisbein?
1: Nie, habe ich nie. Ich weiß gar nicht, wo du das herholst.
0: Das war direkt nach dem Metzgerspielen.
1: Ja.
0: Was ist denn jetzt mit dir eigentlich?
1: Ich weiß, 8:35 Uhr. Ich weiß es gerade nicht.
0: Ja, sag mir mal, was verloren. Chris ist verloren.
1: Was soll ich denn spielen?
0: Ah. Ich war letztens im Schwimmbad.
1: Ja.
0: Wegen meinem Chef Pommes frites, ne?
1: Mhm.
0: Und da muss ich ja wirklich sagen, Schwimmbadpommes sind jetzt sowas wie der Kaviar des Proletariats, habe ich mir so gedacht.
1: Echt? Kosten ja. die genauso viel?
0: Ungefähr, ja.
1: Oh, krass. Ich habe jetzt eine Liebe.
0: Drei Pommes.
1: Echt?
0: 1,80.
1: Was?
0: Also drei Stück.
1: Ja, ja,
0: drei Schnitzel. Also sind das Schnitzel dann?
1: Stäbchen.
0: Heißen die Stäbchen?
1: Kartoffelstäbchen.
0: Wie ist denn die Einzahl von Pommes?
1: Pommes.
0: Ah ja, natürlich. Hast du Musik?
1: Ja, und zwar was für Off-Eye. Ah,

0: Und jetzt überleg dir mal, das hätte ich direkt nach deinem Lied gespielt. Das wäre ja so geil gewesen.
1: Yes. Von Radio Bob hätten sie es hingekriegt. Und danach direkt Marillion. Ja. It's the hottest stuff of world, man, rock and roll.
0: Okay, da muss ich Marillion raussuchen.
1: XXXX kann man gar nicht so machen, ne?
0: XXXX kann man machen. Ja, kann man was, Marillion? Soll ich raussuchen?
1: Nein.
0: Nein.
1: Nur in einem Mashup mit Phil Collins, bitte.
0: Können wir machen.
1: So, wo waren wir jetzt stehen geblieben? Macht Knauf den Kostic.
0: Ja.
1: Das willst du jetzt vorlesen?
0: Nö, ich habe das gerade gelesen. Ich habe gelesen, dass der Ansgar Knauf geheiratet hat jetzt hier.
1: Ja, ja.
0: Sehr schön. Gratulation, mein Lieber.
1: Ja, es war eine schöne Feier.
0: Warst du bei, gell? Nee, und hier wird halt, das ist hier das FR-Klassenbuch. Ja. Da wird er jetzt als zweite Reihe aufgeführt, was natürlich auch stimmt, weil er ja leider weder nachdem der Dorn geholt wurde, beim Topmüller nicht so wirklich zum Zug kam und unterm Rierra. Ja, erst recht nicht. Aber jetzt hoffen wir doch einfach mal, weil ich meine, ich bitte dich, was hat der uns schon für Freude gemacht? Ja, Uwe Platz.
1: Der absolute neue Ur-Frankfurter. So, hier. Jetzt mal eine Ode an dich.
0: An mich?
1: Ja, lass uns mal ein bisschen darüber. Steig mit mir ein in die Ode an die Bandshirts. Weil
0: gerne.
1: Es wird ja gerne mal so gesagt, meine Güte, man kann doch nicht mehr ab so und so ab. Ab 25 keine Bandshirts mehr tragen.
0: Ab 52.
1: So, ja?
0: Ja.
1: Und da sage ich falsch. Was man nicht tragen kann, ist, also ich bin ja öfter mal auf Reisen, so ein bisschen mondän unterwegs, in den Städten der Republik.
0: Genau, genießt
1: und
0: die schon mal
1: Pommes. Dann bin ich auf Bahnhöfen oder was weiß ich. Und dann beobachte ich immer wieder diese Männer, die uninspirierte T-Shirts anhaben. Es gibt halt ganz viel uninspirierte T-Shirts. Und damit meine ich zum Beispiel von irgendwelchen Sportmarken zum Beispiel. So. Mhm. So, und dann, also auch mit so einem uninspirierten Design. Da steht dann irgendwas so und es ist einfach mal so Coral Draw in den Mixer geschmissen, so irgendwie und dann irgendwas raus. Und ich frage mich.
0: Noch nicht mal Paint, MS Paint.
1: Also irgendwie mit Word gestaltet. So. Und ich frage mich ja. Also erstmal ein Bandshirt. Ein Bandshirt kaufst du, da hast du eine Geschichte dazu.
0: Genau.
1: Ein Bandshirt.
0: Das hast du am besten bei dem Konzert schon durchgeschwitzt.
1: So, liebe Menschen an alle, die ihre Partnerin oder ihren Partner verunglimpfen, weil er doch ein Bandshirt trägt, da muss ich mal sagen, ein Bandshirt ist ein Statement.
0: Ja.
1: Das ist ein Statement, das kaufst du dir und du triffst eine Aussage damit und ein Lebensgefühl. Währenddessen du zum Beispiel ein T-Shirt von, da steht dann eine Marke drauf, die heißt Supertrocken.
0: Genau.
1: Die heißt Supertrocken und ist dann irgendein random was weiß ich drauf.
0: Am besten.
1: Warum? Was hat man denn da für eine Emotion dazu? Also was, ich frage mich, was ist der Grund, so ein T-Shirt zu tragen? Also
0: vor allen Dingen, du gibst dafür teures Geld aus und läufst auch noch Werbung.
1: Das auch noch?
0: Was ist denn da los?
1: Aber jetzt auch mal, auch wenn du kein teures Geld, also der einzige Grund wäre tatsächlich für mich zu sagen.
0: Kriegst du umsonst.
1: Ja, das habe ich jetzt für 5 Euro geschossen oder keine Ahnung. Aber selbst dann, also da fühlt man sich doch auch nicht wohl. Also.
0: Und ein Bandshirt ist immer, dann hat man sofort, weiß man sofort, wessen Geist das Kind der ist, zum Beispiel.
1: Ja, und du siehst das auch. Ja. Du siehst das auch. Guck, du trägst Bandshirts zum Beispiel. Du kommst hier rein in den Raum, die Generation Z würde sagen, Aura, ne? Mit deiner Aura, die Schultern so. Währenddessen, dann siehst du irgendeinen random Mann. Also ich
0: lese NPC.
1: Genau, das sind NPCs. Das sind original NPCs, die irgendwie irgendein T-Shirt anhaben von, das muss ja nicht immer eine Sportmarke, was, also irgendwas komplett.
0: Das ist das Beste. Früher, als ich noch nicht genug Klamotten hatte und mir noch welche kaufen musste. Ja. Weißt du, dann bist du so.
1: Ja.
0: Rede.
1: Ja. Volles Rohr.
0: Gehst du irgendwo in ein Kleidergeschäft und denkst dir, ach, das ist ein T-Shirt, Pullover, was auch immer, guter Schnitt, Hoodie, mag ich. Und dann denkst du, ja, super, drehst ihn um und dann steht da irgendwo so schräg auf der Schulter Top USA Nummer 1 oder sowas. Und dann denkst du dir,
1: ja, sowas mache ich aber auch.
0: Wer hatte denn einen Hirnschlag, als er das designt hat? Schrecklich. Und es gab dann manchmal den Fall, dass das einfach nur so ein Aufnäher war, den konnte man dann nur abschnipseln, wenn dir das Textil gut gefallen hat, aber wenn das da so mit so einem Druck drauf war, am besten auch noch so in zwei verschiedenen, sich beißenden Schriftarten, großartig.
1: Ja, also man zieht es den Menschen ja auch an, mit hängenden Schultern, die komplette Lebensfreude ausgehaucht, die stehen da wie... Keine Ahnung, wie NPCs halt.
0: Ja.
1: Wie
0: original. Bestellt und nicht abgeholt, ja, Schluck Wasser in der Kurve.
1: Und es muss ja nicht immer ein Bandshirt sein. Von mir aus kann es ja auch, es kann tatsächlich auch sein, ein Charakter, den man gut findet oder so. Oder von mir aus auch echt dann eher noch, was schon auch wieder cool sein kann, vor allen Dingen, wenn es jetzt vielleicht so ein bisschen Vintage-mäßig ist, wo man im Urlaub war.
0: Ja,
1: zum Beispiel
0: Insel.
1: Lorette Mar oder so.
0: Ja.
1: Lorette Mar Sauftour 2008, 2009.
0: Selbst das hat mehr Gesicht als irgendeine Sportmarke.
1: Es ist aber so, es ist so.
0: Ja.
1: Ich meine, dann hat man dann so ein T-Shirt an von...
0: oder von, Abi 2001.
1: Von der Sportmarke, keine Ahnung, Gepard.
0: Genau.
1: Ja?
0: Ja.
1: Und das... Ich weiß, also es sei denn, du bist jetzt Profisportler und wirst von dieser Marke gesponsert und dann hast du das an halt so, ne? Aber ich meine, das ist immer Sport. Es gibt ja auch andere Sachen. Es gibt ja einfach so T-Shirts, die man jetzt einfach so kauft.
0: So, und so kann man, einfacher wird.
1: Also ja, es gibt ja so Bekleidungskaufhäuser. Gibt's
0: ja,
1: es noch? Es gibt es noch. Und die haben ja irgendwelche so T-Shirts.
0: Richtig.
1: Da ist irgendein Motiv drauf.
0: Richtig.
1: Nee. Das geht nicht. Es geht einfach nicht. Liebe Leute, das geht nicht.
0: Aber und wie stehen wir dann dazu zu Menschen,
1: Achtung,
0: die T-Shirts tragen von das
1: von Beamten?
0: Ja. Na, da darf ich jetzt gar nichts gegen sagen. Aber eben diese Bekleidungskaufhäuser, die es auch auf der Zeile gibt hier, die verkaufen dann und also wenn ich mein durchgerocktes, abgesifftes Nirvana-T-Shirt oder Dingsbums-T-Shirt anziehe, dann sieht man, der war dabei.
1: Ja? Ja,
0: aber wenn das in Mint Condition, also ein 16-Jähriger, ein Nirvana-T-Shirt anzieht,
1: wo ich mir dann muss man ein bisschen aufpassen, aber tatsächlich. Ja, ich weiß, was du meinst. Ja. Wenn das dann zur Modemarke, ne, oder Ramones oder sowas. Ja. Also, ich hatte mal ein peinliches
0: Ramonies,
1: Erlebnis.
0: Sie heißen Ramonies.
1: Ich hatte mal ein peinliches Erlebnis, hat mir dann voll leid getan.
0: Oha.
1: Da war ein junges Mädel
0: in
1: der Harmonie an der Kasse. Darf ich das überhaupt sagen, Harmonie? Also ein Kino, Local Kino.
0: Die gibt's noch, genau.
1: Arthouse-Kino.
0: Genau, ja. Da macht es doch gleich viel intellektueller.
1: Ja, natürlich, ja. Und die hatten Smashing Pumpkins-Shirt angehabt. Und ich sag so, also völlig, keine Ahnung.
0: Ich dachte,
1: also, unreflektiert.
0: Disarm you with a smile.
1: Ich sag so, ein cooles Shirt und so.
0: Ja, ja.
1: Und danach gleich, völlig ohne nachzudenken, und mir hat es so während dem Sprechen leid getan, kennst du die Band? Und da habe ich erstmal einen schönen, du Arsch, du alter Arsch.
0: Zu Recht.
1: Voll böse Blick. Und ich so, gleich so, nee, so habe ich das gar nicht gemeint.
0: Oh doch.
1: Nein.
0: Mansplaining und alter Sack.
1: Vollhart. Also mir hat's auch gleich, ich habe auch gleich, aber ich habe es wirklich nicht so gemeint.
0: Ich weiß, was du meinst.
1: Weißt du, was ich meine? Ich habe es anders gemeint.
0: Ich weiß,
1: was du meinst.
0: Ich weiß, was du meinst. Wir wissen, was wir, also das ist ja.
1: Aber so habe ich es nicht gemeint.
0: Er meint es nicht so. Genau.
1: Ja, so ist wirklich, aber wirklich jetzt. In echt jetzt.
0: Das ist jetzt echt deine Meinung gewesen.
1: Ich schwöre.
0: Ja, ich glaube es dir. Ja, aber manchmal ist deine Meinung und meine Meinung und ihre Meinung und unsere, das ist halt einfach.
1: Also, Leute, zieht T-Shirts an, ein Statement.
0: T-Shirts
1: oder dann von mir aus auch irgendwie mit einem Statement von, was weiß ich, wo ihr dahinter steht, zum Beispiel, esst mehr Kekse oder so.
0: Auch nicht schlecht. Und jetzt habe ich...
1: mit dem Krümelmonster drauf aber.
0: Ja, und jetzt habe Mashups sind ja sozusagen die Bandshirts der Lieder. Und deswegen spiele ich jetzt eines meiner schönsten Bandshirts.
1: Um 8.47 Uhr.
0: Oh yeah. Und Achtung.
1: Oh yeah, aber geil.
0: Oh yeah, jetzt zieht euch mal die Socken hoch.
1: Oh ja, das machen wir.

0: Nicht nur Ansgar Knauf hat geheiratet, auch Taylor Swift und Travis Kelce haben geheiratet.
1: Haben geheiratet?
0: Ja. Ja. Aha. Das Paar gab sich am Freitag in New York das Ja-Wort, wie US-Medien übereinstimmt, unter Berufung auf die Sprecherin der Musikerin berichteten. Klasse.
1: Voll gut.
0: Ja.
1: Mich beschäftigt was.
0: Oh Gott, das geht ja gar nicht.
1: Ich habe ja...
0: So können wir sie nicht... Dass du den Sioux-Jubel verschlagen.
1: Ja. Ich hatte einen erotischen Traum mit Alice Weidel. Und jetzt frage ich mich, ob ich ein Traumnazi bin.
0: Also ich würde sagen, du bist auf jeden Fall traumrechtskonservativ.
1: Aber weiß man eigentlich was? Also die heißt ja, heißt die Alice oder Alice? Alice? Wie die Alice?
0: Garantiert so? Alice.
1: Ja, ja. Kennt man die Eltern eigentlich? Hat man da jemals, also ich meine, das ist jetzt ein ungewöhnlicher Name, so. Also so, die waren ja wahrscheinlich Smokey-Fans, die Eltern. Oder?
0: Who the fuck Wer der Alice? Fuck ist Smokey?
1: Gibt's auch schöne Band-Shirts. Aber weiß man was, weißt du was über die Eltern? Wie die heißen?
0: Pff, keine Ahnung.
1: Die Vornamen?
0: Adolf und Eva wahrscheinlich.
1: Heißen die auch, aber ist die eigentlich auch, hat die Alice Weidel den Namen ihrer Frau angenommen oder die Frau?
0: Nein. Ich glaube, die heißen noch separat.
1: Oder ist sie nicht überhaupt verheiratet?
0: Ich habe doch keine Ahnung. Auf jeden Fall lebt sie wahrscheinlich in wilder Ehe. Also das, was sie hier in Deutschland abschaffen möchte, das ist ja das Schizophrene.
1: Jetzt habe ich dir ein bisschen was
0: jetzt haben sie mir
1: jetzt habe ich sie gestichelt. Jetzt hat eine Weile gedauert.
0: Gib dem Affen Zucker. Nee, ich wollte ja nicht... Ragebait, wollte ich gar nicht drauf eingehen.
1: Ja, genau, ja, ich hab's gemerkt. Du bist echt eine coole Socke. Aber es interessiert mich trotzdem. Also, weil
0: ja, dann googelst
1: Name, der, also, ob die Eltern Smokey-Fans waren. Kann mir jemand erzählen, sagen, ob die Eltern von Alice Weidel Smokey-Fans waren? Das ist eigentlich, was mich interessiert.
0: Ja.
1: Weil ich finde Smokey eigentlich eine tolle Band. Und das wäre auch
0: Moment
1: ein bisschen
0: mal.
1: Doof. Das wäre doof, so irgendwie.
0: Und, ja. Moment mal, gegen Pur-Fans sein, aber Smokey gut finden.
1: Wer, was? Wegen was?
0: Pur.
1: Pur?
0: Ja. Du hast
1: ja
0: was gegen Pur.
1: Also du kannst ja jetzt nicht Pur. Also übrigens Leute, bei Bandshirts, ne, nicht verallgemeinern.
0: Alice Weidel wurde als jüngstes von drei Kindern des Wirtschaftsingenieurs und späteren Handelsvertreters Gerhard Weidel und dessen Frau Margritta in Gütersloh, der Heimatstadt ihrer Mutter, geboren und wuchs in Harsewinkel auf.
1: In Harsewinkel?
0: Harse.
1: Harse?
0: Ja, Kreis Gütersloh.
1: Ah, siehst du?
0: Ja.
1: Haben wir es doch, die waren bestimmt auf dem Smokey-Konzert.
0: Garantiert.
1: Jetzt wollte ich nochmal wegen den Bandshirts ganz kurz. Nett, dass ihr uns falsch versteht, ne? Also, ein pur Bandshirt ist jetzt kein Statement.
0: Doch auch, schon aber vielleicht auch. Nicht das, was
1: dann
0: könnt wir ihr, jetzt...
1: Dann tragt vielleicht doch lieber irgendwas von der Sportartikel.
0: Da sind wir dann aber, also Entschuldigung, dann sind wir doch wirklich Pharisäer.
1: Ja, ja, voll.
0: Aber ja.
1: Mein Gott, Pharisäer ist doch ein schönes Wort.
0: Wir haben noch eine Minute, bitte. Ja. Wir müssen noch ein Pianoforte hier zum Klingen bringen.
1: Jetzt?
0: Bitte, mach mal.
1: Jetzt?
0: Ja, natürlich,
1: jetzt?
0: Komm.
1: Jetzt schon?
0: Ja, mach.
2: Hallo und guten Morgen.
1: Endlich.
2: Du hast

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1: Jetzt kommt der geskriptete Teil, wo ich die Musik ein bisschen ausblende und Chris liest vor, was jetzt folgt.
2: Und dann würde ich sagen, nachdem Dominik Stein gesagt hat, du hörst Radio X, würde ich dann anschließen mit, genau, und wenn ihr das weitermacht, dann hört ihr jetzt um 9 Uhr das Gallusfenster, um 10 Phänomania, beides natürlich in einer Wiederholung von Fans für Fans, mit Fans und durch Fans und wegen Fans der Eintracht Frankfurt, um 11 The Supernova Corp, um 12 Escobar, auch natürlich alles als Wiederholung, und um 13 Uhr die Nachrichten in einer freundlichen Übernahme vom Deutschlandfunk und danach das Hörerfenster, heute mit Gustav D. und B. / Jungle.
1: Macht's gut.
2: Tschüssikowski.
1: Tragt Bandshirts.
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18: Ja, hallo, hier spricht das Gallus. Herzlich willkommen zur 1505. Ausgabe des Gallusfensters hier auf Radio X 91,8 und das beste www.radiox.de, der Livestream. Da sind wir dann nicht ein nicht kommerzieller Lokalsender, NKL, der nur im Raum Frankfurt, Hanau, also von Taunus bis Hanau, von Friedberg bis Weiderstadt zu hören ist, sondern mit www.radiox.de sind wir ja weltweit unterwegs. Das Gallusfenster ist ein Magazin aus dem Gallus mit Informationen, Studiogästen, Beiträgen aus Initiativen, Projekten für einen der drei westlichen Stadtteile mit dem G, dem Gallus, dem Gutleut und Griesheim. Das Gallusfenster wird gesendet jeden Dienstag von 16 bis 17 Uhr. Falls es bei Ihnen allerdings schon Mittwoch ist, so um die 9 Uhr bis 10 Uhr herum, dann sitzen wir nicht in unserem Studio hier in der Kurfürstenstraße 18, sondern wir sitzen am Frühstückstisch vielleicht und hören die Wiederholung vom Computer. Mein Name ist Winfried Becker, ich komme vom Gallustheater. Wir haben momentan Spielpause und reinigen und wischen sozusagen Scheinwerfer ab und machen, aber sind wir trotzdem da. Wartung muss gemacht werden. Sie können mich also anrufen, falls Sie Themen haben, die in diese Sommerzeit passen würden. Ich habe immer ein paar Verdächtige, die Sommer-Events machen und die präsentiere ich immer in den Sommersendungen. Aber falls Sie eine andere Idee haben, dann rufen Sie mich doch an unter der 75 80 60 20. Schlagen Sie ein Thema vor und schon sind Sie mein nächster Gast. Sie können mich aber auch mit info@gallustheater per Mail erreichen. So, wir kommen zum ersten Musikstück. Das muss ich meinen Gast mal so anrufen. Können wir schon was übers Handy machen oder soll ich ein Dings... Sollen wir es machen?
19: Ja, wirklich. Mit diesen Dingen Hände stehen mir die Türen offen. 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
7: Das klappt doch nie. Das geht nicht gut.

0: Das ist ein Mitschnitt, gell? Der endet abrupt. Ja, also, das war Oper. Auf jeden Fall. Und wer macht Oper jeden Sommer im Palmengarten? Die Kammeroper. Und deswegen habe ich den Bert Bresken, Dramaturg bei der Kammeroper, eingeladen. Und ich freue mich, ich bin dankbar, dass du gekommen bist. Herzlich, warte mal, jetzt muss ich mal gucken, mit welchem Mikrofon du bist. Jawohl.
1: Herzlich willkommen.
0: Jawohl, du hörst dich gut an.
1: Okay.
0: Wunderbar. Also, herzlich willkommen. Es ist nicht das erste Mal, dass du da bist, sondern eigentlich, ich habe immer so ein paar Verdächtige, die im Sommer irgendwie trotzdem, die anderen fahren alle in Urlaub.
1: Und dann wir Armen müssen herhalten, ja, genau.
0: Genau. Und naja, aber das ist doch ganz schön, da kommt ihr mal auch ins Radio, richtig, und richtig. Dann kann man das mal machen. Ihr macht momentan?
1: Wir machen momentan eine Opera Buffa von Rossini. Gelegenheit macht Diebe. Und das läuft jetzt jeden Mittwoch, Freitag und Samstag noch bis zum 25. Juli.
0: Wunderbar.
1: Im Palmgarten.
0: Ja, genau.
1: Also Open Air.
0: Und ihr hattet letzten Samstag die Premiere.
1: Richtig.
0: Ich habe Spielpause und kann deswegen die Kollegen mal besuchen. Und es war wunderschön. Also es war rappelvoll. Ich habe sehr viele Bekannte getroffen, die bei euch auf der Premiere waren. Und das ist natürlich auch ein Ereignis. Das Wetter war toll. Es war nicht zu heiß. Die Hitzeperiode haben
1: Gott sei
0: grad,
1: Dank.
0: Ja, das war, und es hat nicht geregnet, wie auch ab und zu mal. Ne? Ihr müsst ja bei jedem Wetter auch dann spielen.
1: Richtig, ja, das ist so. Es gibt ein Lied, ein berühmtes Lied von, wie heißt denn der, von irgendeinem Kabarettisten, der heißt, Deutschland ist kein Land für Open Air. Und das haben wir die vergangenen Jahre schon immer mal wieder erlebt. Meistens war das Problem der Regen. Und,
0: ja.
1: Aber also natürlich jeder, der die letzten Wochen erlebt hat, weiß, diesmal haben wir das entgegengesetzte Problem und die Sänger haben auch bei der einen oder anderen Probe schon in ihrem Schweiß geschwommen auf der Bühne.
0: Ja.
1: Aber jetzt für die Aufführung war es gut.
0: Ja, die müssen hinter der Bühne wahrscheinlich jede Menge trinken, oder?
1: Ja, weil ja,
0: natürlich. Dadurch, dass sie so auch laut singen, haben sie viel Flüssigkeitsverlust,
1: richtig,
0: und den müssen sie natürlich zwischendurch wieder ausgleichen.
1: Ja, wie es bei Tour de France oder so in der Art, kann man sich das vorstellen.
0: Aber sie hatten nichts auf der Bühne dabei. Es gibt zwar Wein,
1: das
0: vermutlich Wasser ist.
1: Ja.
0: Genau, und so. Wir haben eine Zeit, eine ganze Stunde. Deswegen würde ich mal zurücksetzen. Der Rainer hat, wenn er hier zu Gast war, immer mal die Geschichte der Kammeroper erzählt. Jetzt weiß ich nicht, was kannst du über das Entstehen oder kannst du was erzählen über die Geschichte der Kammeroper?
1: Also ich muss vielleicht dazu sagen, ich bin bei der Kammeroper erst seit 2013 und die gibt es natürlich schon viel länger, also einige Jahrzehnte.
0: Ja.
1: Also was der Rainer hatte eben den der war vorher bei verschiedenen Stadtopern zugange als Regisseur, hatte den Wunsch, was Eigenes zu machen mit geringen Mitteln sozusagen,
0: ja.
1: Und an verschiedenen Orten, die ungewöhnlich sind. Und das hat sich eben bis heute erhalten. Es hat sich ja dann im Laufe der Jahre herauskristallisiert. Also man war teilweise eben bei den Rosenkreuzlern oder in irgendwelchen Fabrikhallen und so weiter. Und inzwischen schon auch wieder eine ganze Zeit hat sich herauskristallisiert, dass man im Sommer immer im Palmengarten ist, ob mehr die Sachen macht. Und das sind die großen Produktionen, also mit bis zu 40, 50 Mitwirkenden.
0: Mhm.
1: Und daneben gibt es kleinere Produktionen, die im Überdachten stattfinden müssen, weil es Frühling und Herbst ist.
0: Ja.
1: Und da sind wechselnde Orte.
0: Also ja, unter anderem das Gallus Theater.
1: Genau.
0: War Lola Plau oder irgendwas.
1: Ja,
0: aber es ist schon ein Jahrzehnt her.
1: Ja,
0: und
1: ja,
0: so.
1: Das ist auch eine ganz
0: Weil Zeit. Normalerweise braucht auch die Kammeroper für diese Ausstattung mehr Publikum. Das muss ich ja irgendwie rechnen.
1: Richtig,
0: und
1: richtig.
0: Da ist es nur bei kleineren Produktionen im Gallus Theater möglich.
1: Ne? Man kann vielleicht noch dazu sagen, also auch es gibt auch noch zwei Markenzeichen der Kammeroper. Das eine ist das Die Kammeroper spezialisiert ist auf die sogenannte Opera buffa, also die komische Oper, wobei auch Carmen als Opera buffa gilt, davon abgesehen, und das in Deutsch gesungen wird.
0: Ja, genau. Das
1: ist also auch ungewöhnlich und für manche Sänger, wenn wir zum Beispiel...
0: Ich sage mir meinen Gästen, sie sollen das Handy ausmachen.
1: Ja, und dann bist du selbst der Übeltäter.
0: Ja, jetzt bin ich selber der Übeltäter.
1: Und es ist sicher eine Erfahrung. Also es war jetzt ein Komponist, mit dem die Kammeroper auch zusammengearbeitet, Andrea Cavallari, das ist ein Italiener aus Florenz, ein zeitgenössischer Komponist. Mhm. Und der war jetzt, ist zur Premiere angereist und ich habe ihn gefragt, wie ist das für dich jetzt, Rossini auf Deutsch zu hören? Er spricht kein Deutsch, ich habe ihn auf Englisch gefragt. Ist es nicht, sollte man Rossini nicht immer auf Deutsch singen? Und der meinte, das ist schwierig, es gibt nicht so viele Reime und so weiter. Aber wir möchten eben, dass die Leute ohne Ober- und Untertitel mitkriegen, was auf der Bühne passiert. Also direkt sozusagen.
0: Ja. Genau. Ich finde es auch wirklich, ich meine, Operngesang zu entziffern, was ist jetzt, was wird da gerade gesungen, ist eh nicht das Allerleichteste. Und Italienisch kann man überhaupt nicht mehr verstehen. Da müsste man eine Übersetzung haben oder ein Programmheft, was zeilenweise eigentlich auch das übersetzt. Und da kann man schlecht auf die Bühne schauen und in ein Programmheft. Also das ist alles problematisch. Mhm. Ich finde das auch zur Popularisierung von Oper, finde ich das schon richtig, den Ansatz, den der Rainer hat, das auf Deutsch singen zu lassen. Ja. Man kennt viele Sachen und das ist auch sehr witzig, auch von den Texten her.
1: Ja, zumal wir lassen ja die Sachen immer neu übersetzen und das ist von, die Übersetzung hat der Thomas Peter besorgt, der gleichzeitig auch eine der Hauptrollen singt und es ist sehr günstig, wenn und er macht eben so eine frische, flotte, sehr ironische Übersetzung von den Rossini-Sachen. Und er weiß, weil er Sänger ist. Die meisten Übersetzungen werden halt von Übersetzern gemacht normalerweise, also eher von Dramaturgen. Und weil er Sänger ist, weiß er auch, was sich gut singen lassen kann und was man dann auch gut versteht.
0: Ja, man muss auch im Rhythmus. Ich meine, du musst ja auch, du hast einen Takt und da musst du auch betonte Worte, also betonte Silben auch drauf singen können, also übersetzt. Ne? Ja. Der Original Rossini ist der also im Takt, also ist der, passt der sehr gut auf die Musik?
1: Natürlich. Es war ja üblich sozusagen, man hatte zuerst das Libretto logischerweise, das ist in diesem Fall ein ziemlich gutes Libretto und Rossini wusste natürlich sehr gut, was er macht. Man muss vielleicht dazu sagen, diese Opern, da war er noch sehr jung, 19 Jahre alt, die hat Rossini in einem unglaublichen Tempo geschrieben. Das heißt, in diesem Fall, also er stand enorm unter Druck, weil er ungefähr an 4 Opern gleichzeitig geschrieben hat. Er war gerade ein aufsteigender Stern in Venedig und ist mit Aufträgen überhäuft worden. Ist dann krank geworden und die Theaterbesitzer haben ihm Druck gemacht oder die Opernhausbesitzer haben ihm Druck gemacht, dass es fertig wird. Und diese Oper hat er angeblich, man weiß nie genau, ob er da sie nicht selber ein bisschen übertrieben hat, innerhalb von 11 Tagen geschrieben. Das heißt, nicht immer passt das so, passte das auch bei ihm im Original so 100%, aber er hatte ein starkes Gefühl für Sprache und das spielt auch eine große Rolle, weil bei ihm in einem unglaublichen Tempo teilweise gesungen wird, bei diesen Crescendi.
0: Ja.
1: Die ihn ja auch berühmt gemacht haben.
0: Wobei ja die Story jetzt schon so ein bisschen cool ist. Also irgendwie, vielleicht, wir sagen später, wir haben ja schon auch ein paar Aufführungsdaten gesagt, wir sagen es später nochmal. Aber vielleicht kann man ja trotzdem mal ein bisschen drauf eingehen, was da eigentlich auf der Bühne passiert.
1: Ja, es gibt, gut, es ist ein klassischer Komödienstoff, den übrigens damals ein Typ geschrieben hat, der im Hauptberuf Advokat war. Es geht darum, dass ein Don Parmignone ein etwas windiger, halbseidener, ja, so vielleicht Typ aus dem niederen Adel und so, mit seinem Diener vor einem Gewitter flüchtet in eine Herberge. Und die beiden sind schwer durchnässt und der Diener hat auch große Angst wegen des Gewitters. Und da taucht ein anderer auf, das ist Alberto, eher ein romantischer Charakter, kann man sagen.
0: Ein bisschen schüchtern.
1: Ja, auch vor allem doch. In der Inszenierung. Rainer hat es noch stark betont, als Gegenpol zu diesem...
0: Ja. Der eine ist sehr selbstbewusst,
1: richtig,
0: und der Alberto ist doch sehr schüchtern.
1: Richtig, richtig. Und Alberto ist ein Bräutigam und er ist auf dem Weg zu seiner Braut, die er noch nie gesehen hat. Das ist also eine arrangierte Hochzeit. Mhm. Und gut, die beiden Herren verstehen sich aber gut miteinander und trinken dann ordentlich einen zusammen. Und als das Gewitter nachlässt, da zieht Alberto wieder los und er verwechselt die Koffer. Er geht mit dem Koffer von Don Parmignone los und lässt seinen eigenen zurück. Und es gibt erstmal großes Drama zwischen dem Don und seinem Diener. Und dann beschließen sie einfach, okay, wir machen den Koffer auf. Dann finden sie in dem Koffer einen Anzug und einen Pass und das Bild einer sehr schönen Frau, in die sich Don Parmignone dann Stantepede verliebt und er geht davon aus, okay, das ist jetzt die Braut.
0: Ja.
1: Ja. Und er denkt sich, na gut, warum, wenn mir das Schicksal so das in die Hand gespielt hat, Gelegenheit macht Diebe, warum gehe ich dann nicht nach Neapel und klaue diesem, ja, etwas ja, schüchternen, wie du gesagt hast, Alberto einfach seine Braut und nimm sie mir selber.
0: Ja.
1: Und das macht er, fährt dahin, tritt auf eben als dieser Bräutigam. Die Braut hat den Bräutigam auch noch nie gesehen.
0: Ja.
1: Das war eben bei arrangierten Hochzeiten tatsächlich teilweise so.
0: Mhm.
1: Aber die hatte vorher schon selbst einen Plan gefasst, weil ihr das alles nicht geheuer war, dass sie ihren Bräutigam gar nicht kennt und so weiter und hat ihre Rolle sozusagen mit ihrem, könnte man sagen, Dienstmädchen getauscht. Das heißt, das Dienstmädchen spielt die Herrin, sie spielt das Dienstmädchen.
0: Mhm.
1: Und Don Parmignone kommt hin und findet die angebliche Braut Berenice, findet er irgendwie ziemlich anziehend und toll. Er weiß nicht, dass es eigentlich das Dienstmädchen ist. Und dann taucht aber natürlich der Echte auf.
0: Mhm.
1: Und das, die beiden Herren bekriegen sich dann vor Augen von allen. Und wer jetzt der Echte ist und wer der Falsche. Auf jeden Fall, die Handlung entwickelt sich dann so weiter, dass...
0: Das Problem von dem Echten war ja, dass der im Koffer der Pass war.
1: Richtig.
0: Und der Falsche konnte sich als Echten, als
1: genau.
0: Echt darstellen.
1: Damals gab es ja noch kein Passfoto, muss man bedenken. Ja, es gab halt den Namen. Mhm. Also der Falsche konnte sich als Echter darstellen und hatte auch noch den Anzug aus dem Koffer sich ausgeliehen.
0: Ja.
1: Vorher trug er so eine Art auf, bei uns in unserer Inszenierung ist es so ein etwas stranges Hippie-Kostüm, würde ich mal so sagen.
0: Ja.
1: Aus den 70ern vielleicht, 80ern. Okay, im Endeffekt gibt es einige Verwicklungen hin und her und es schälen sich am Ende natürlich dann zwei Paare heraus, nämlich der Don Parmignone, der kriegt die Ernestina, das Dienstmädchen, das natürlich auch kein richtiges Dienstmädchen ist und die Berenice kriegt dann ihren Alberto. Also den sie eigentlich sowieso gekriegt hätte, wo sie aber nicht so sicher war, ob das so
0: genau,
1: der Richtige ist.
0: Sie fand den Falschen, den Betrüger Alberto, den Vermeintlichen, fand sie viel besser.
1: Ja, so, ja, genau.
0: Und auch so, ich meine, das war ja gut gecastet, die passten auch viel besser.
1: Ja, ja, natürlich, das ist der David Jakob Schläger, der einen jugendlichen... wie soll man sagen, einen romantischen jugendlichen Liebhaber sehr gut verkörpern kann. Und die Meghan Harry, eine sehr temperamentvolle Darstellerin und wunderbare Sängerin, die auch übrigens auch Musical-Erfahrung hat, davon abgesehen. Und die Rainer ab und zu ein bisschen die Peitsche schwingen lässt.
0: Ja, ja, also das ist dieser schüchterne Alberto, ne, der sozusagen... für sie glaubwürdig irgendwann wird,
1: genau.
0: Aber sich irgendwie gegen den Betrüger nicht durchsetzen kann. Richtig. Und das übernimmt sie denn. Sie hat dann eine Peitsche und knallt dann, jetzt mach mal das und so. Ja. Und man weiß genau, okay, das wird eine Liebesheirat werden, wo sie dann das Zepter schwingt.
1: Genau. Das ist übrigens in der Tat, das ist jetzt nicht einfach so im Geiste der Zeit irgendwie dazu erfunden. Es gibt dieses Element bei Rossini durchaus. Also weil es gibt so einen Moment, da verständigen sich die beiden Männer so miteinander. Ich rede jetzt vom Original-Libretto. Mhm. Und beide kommen so überein, okay, also ich nehme lieber die andere sozusagen und dann kommen wir uns nicht ins Gehege und die andere gefällt mir auch viel besser.
0: Mhm.
1: Und dann geht Berenice aber dazwischen und sagt ihnen, das könnt ihr nicht einfach so unter uns euch machen, wen ausmachen, wen ihr nehmt und so weiter.
0: Ja.
1: Also sie tritt da durchaus für das Jahr 1812, in dem das entstanden ist, sehr forsch auf, auch bei Rossini schon.
0: Ja, also er hat dann schon, ich meine, er ist ja in der Oper sehr bekannt geworden. Was macht ihn aus? Was war das Revolutionäre bei ihm?
1: Bei Rossini?
0: Ja.
1: Ich würde sagen, dieses Temperament und dieser Witz. Also du hattest, man muss sich vorstellen, der hat ja in der Zeit angefangen, da wurden, gab es noch Kastraten in der Oper.
0: Mhm.
1: Und das ging doch größtenteils sehr ernsthaft zu.
0: Ja, es Kastraten gab deswegen, die haben Frauenrollen gesungen.
1: Richtig.
0: Das waren verkleidete Männer.
1: Es richtig.
0: Durften früher ja gar keine Frauen auf die Bühne.
1: Richtig.
0: Und deswegen musste man sie ersetzen durch kastrierte Männer, die ganz hohe Stimmen haben und sich in Frauenkleidern sozusagen
1: aber
0: auf der Bühne gezeigt.
1: Man muss vielleicht dazu sagen, dass die oft sehr, sie haben auch nicht nur Frauen gesungen, aber sie haben oft sehr mächtige Personen gesungen. Das würde man heutzutage nicht unbedingt denken. Also die absoluten und waren absoluten Stars ihrer Zeit. Aber es spielte halt alles, die Oper spielte damals in einer mythologischen Sphäre. Es gab also entweder gekrönte Häupter oder gleich Götter auf der Bühne. Und Rossini hat das eben runtergebracht auf die Normalsphäre sozusagen, in den Alltag, den die Leute kannten. Und er hat mit einem unglaublichen Witz und einem unglaublichen Tempo auch in der Musik und einer starken Rhythmik und eben mit seinem legendären Crescendo sich die Herzen der Zuhörer und des Theaterpublikums damals im Sturm erobert.
0: Also was ist das legendäre Crescendo?
1: Du fängst langsam an und dann, also das ist meistens dann eben, sind mehrere Leute, sagen wir mal in Quintett, Quartett und so weiter. Und dann singt und redet jeder gleichzeitig. Und es gibt den Eindruck eines Tohuwabohus akustisch, weil jeder in seinem eigenen Ding ist, aber es ergänzt sich dann, wird wunderbar harmonisch und steigert sich halt in der Geschwindigkeit immer weiter und in dem Ausdruck.
0: Mhm. Und das war neu.
1: Ja.
0: Und das hat natürlich die Leute begeistert.
1: Ja, natürlich. Ja. Es hat sich hingerissen. Also es gab einen wahren Rossini-Rausch.
0: Ja.
1: Ja. Er wurde als Napoleon der Oper bezeichnet. Von Stendhal, der ein großer Napoleon-Bewunderer war.
0: Aha.
1: Der hat also die Opernhäuser Europas, kann man sagen, regiert. Man muss bedenken, das war die Zeit vor Wagner, vor Verdi.
0: Ja.
1: Und das ist, der hat sozusagen alle übrigen Komponisten erstmal beiseite gefegt.
0: Mhm.
1: Und auch teilweise 4 Opern pro Jahr geschrieben. Und dann mit Mitte 30 hat er genug, da hat er, glaube ich, 40 Opern schon komponiert gehabt und hat sich zur Ruhe gesetzt. Und hat dann nochmal 40 Jahre gelebt, aber hat ein Leben als Gourmet geführt. Und es gibt die Tornados à la Rossini, die heute noch sehr berühmt sind und so weiter.
0: Ja, ich meine, so ein Opernhaus mit 40 Opern zur Auswahl, da kann man schon eine Spielzeit, Spielzeiten kann man da füllen.
1: Ja, ja, ja.
0: Von daher brauchte er dann irgendwann. Aber das ist toll eigentlich, dass er gesagt hat, so, jetzt habe ich genug.
1: Ja,
0: Und
1: es ist nicht so, also es gibt späte Kompositionen von ihm, es gibt auch ein Stabat Mater und so weiter und man sieht, er hat jetzt nicht einfach nur seine kompositorische Kraft verloren, er hat sich nicht ausgeschrieben, wie man das manchmal so sagt oder auch was auch tatsächlich vorkommt, sondern er hat gesagt, okay, ich habe auf diesen Trubel jetzt irgendwie, habe ich das genug gehabt,

0: der Mensch.
1: Ne? Ja, ja, ja, ja. Also er war eine legendäre Figur. Und wie gesagt, also er fing in der Zeit der Kastraten an, hat noch den tauben Beethoven erlebt und ja, das ging dann bis hin zu Wagner und Verdi. Also eine enorme musikalische Entwicklung und gesellschaftliche Entwicklung auch, die er als Zeuge miterlebt hat.
0: Ja, er hat dann nicht, ja, gut, wann ist er gestorben?
1: Keine Ahnung, müsste ich nachgucken, wann das genau war.
0: Ja, kann gut, ich weiß auch nicht. Naja, gut, aber es ist toll. Jetzt müssen wir mal probieren, können wir noch ein Beispiel kriegen von dir?
1: Also das war übrigens gerade, falls sich jemand wundert, dass es mit Klavier war, das war aus einer Probe, die war in der Denkbar. Mhm. Und natürlich ist die Aufführung mit Orchester, warte mal, ich hab noch etwas von der... Müsste eigentlich Ton kommen jetzt?
0: Ach so, ja.
1: Warte mal.

0: Warte mal. Da hat er gerade erklärt, der gute Don Parmione, wie das mit dem Koffer funktioniert hat. Und dann habe ich noch was. Das sind jetzt kurze Ausschnitte alles.
1: Ja, von was sind das Ausschnitte? Von Proben, ne?
0: Nein, das ist keine Probe, das war von der Aufführung, von der Premiere.
1: Oh, warte mal.
0: Okay, müsste Ton kommen eigentlich jetzt.

0: Okay, das war das Ende, wie man unschwer hören kann. Und man kriegt da ein bisschen so einen Eindruck von der Geschwindigkeit, mit der da teilweise gesungen wird. Das war noch ein eher harmloseres Beispiel, also es gibt noch andere.
1: Ja, aber nein, das ist schon gut. Wir steigen so ein bisschen in, ja, wie macht man eine Oper? Wie wird die dann, das war jetzt das Ende, die Aufführung.
0: Ja.
1: Und ich würde auch noch mal gerne reingreifen, wie entsteht sowas? Was ist alles nötig, um so eine Oper in den Palmengarten zu bringen?
0: Das ist natürlich jetzt sehr schade, dass der Rainer nicht da ist.
1: Ja,
0: ach so. Also
1: du kriegst mit, aber vielleicht ist zu subjektiv.
0: Naja, also es ist natürlich so, man braucht ein Orchester, wie ihr gehört habt. Und es gibt, man braucht einen Dirigenten, das ist der Stanislav Rosenberg, der der Kammeroper schon seit vielen Jahren als musikalischer Leiter verbunden ist. Es gibt bei dem Orchester, gibt sozusagen so einen festen Stamm.
1: Mhm.
0: Der Walter Dorn, Flötist, spielt auch eine große Rolle beim Rekrutieren von weiteren Kräften sozusagen. Es sind oft junge Musiker natürlich, die mitspielen.

0: Dann braucht man Sänger. Dazu gibt es auch, sage ich mal, es gibt einen gewissen Stamm, der häufiger mit der Kammeroper zusammenarbeitet. Thomas Peter habe ich vorhin schon genannt. Mhm. Der hat schon viele Hauptrollen gesungen. Der David Jakob Schläger ist noch nicht so lange dabei, aber er war bei den letzten beiden großen Produktionen, hat er immer die Hauptrolle gesungen, nämlich bei dem Sanatorio Express. Das war von einem zeitgenössischen Komponisten vor 2 Jahren, von Ivo Rantala. Und letztes Jahr gab es den Vetter aus Dingsdar.
1: Verwandte. Von hinten
0: sieht. Ja, genau. Ja. Manche Verwandte sind Onkel, nur von hinten schon.
1: Onkel und Tanten, das sind Verwandte, die man am liebsten nur von hinten sieht.
0: Ja, genau. Okay, also das sind zwei sozusagen, die häufig dabei sind. Aber die anderen, Megan Henry, Leon Tschakachow, Anna Baumgartner, Nicolas Groth, die findet Rainer tatsächlich übers Vorsingen. Das heißt, Es gibt Vorsingen, ist auch oft, also entweder im Palmgarten selber oder bei ihm zu Hause. Und da bewerben sich dann alle möglichen und es gibt eine Ausschreibung. Ansonsten sind auch 2 Schauspieler dabei, die auch häufig mit der Kammeroper zusammenarbeiten, nämlich der Philipp Puntscher und der Harald Mattes, die so häufig komische Parts übernehmen. Philipp Puntscher ist auch Mattes ist auch ein Sänger, davon abgesehen. Und Puntscher ist ein wunderbarer Sprecher auch.
1: Der hatte nicht viel zu tun. War das Rätsel der Inszenierung.
0: Er
1: hatte die Pause angesagt, aber das war das Einzige.
0: Naja, er ist eigentlich ein verkannter Dichter. Er ist ein verkannter Dichter. Okay. Er läuft ab und zu mit dem Buch durch die Gegend und er beobachtet alles sehr genau.
1: Die Pietà war natürlich genial.
0: Ja.
1: Es gibt da so Zwischenbilder, Bühnenbilder.
0: Ja, es gibt eine zweite Bühne sozusagen auf der Bühne.
1: Ja, richtig, genau.
0: Das Ganze soll ja ein bisschen so eine italienische Piazza darstellen, auf der sich das abspielt. Und es ist zwar auch ein Gasthaus, aber eben das ist ein Außenbereich eines Gasthauses. Und in einer Szene, da ist die Giuseppina Gallora, die ansonsten als Tänzerin auch auftritt, immer mal wieder, ist da als so eine Art von Marienfigur, sitzt auf einem Hocker und der gute Philipp Puntscher drapiert sich wie die Pietà, berühmte Pietà, der Jesus über sie.
1: Der gerade vom Kreuz abgenommene Jesus.
0: Ja. Und als der Rainer mir das erzählt hat, wir haben da auch mal so die Pietà, habe ich gedacht, okay, wie passt das jetzt zu Rossini oder zu dieser Handlung? Aber es macht durchaus Sinn, weil die Berenice da sozusagen einen traurigen oder verinnerlichten Moment hat und so ein bisschen betet. Vorne auf der Bühne, und das schafft dann doch einen schönen kleinen ironischen oder auch künstlerischen einfach Kontrast.
1: Ja, also ich habe es auch so empfunden, jetzt so, sie betet und fleht und dann ist sie vielleicht in einer Kirche mit so einem Bildnis da hinten, und das hat durchaus, viele haben natürlich gelacht, weil es auch ironisch.
0: Und wenn man Jesus dann wieder aufstehen sieht und von der Bühne gehen, ist natürlich ein besonderer Effekt. Ja,
1: ja, genau. Mhm. Das Orchester, kommt es nur für so eine Aufführung, also für diese Aufführung der Kammeroper zusammen, oder spielen die auch sonst zusammen?
0: Es ist so, es gibt so einen festen Stamm von Musikern, der schon seit vielen, vielen Jahren dabei ist. Mhm. Und der wird immer ergänzt. Auch natürlich, jede Oper hat ja ein paar andere musikalische, also was das Orchester angeht, musikalische Anforderungen. Und es gibt ab und zu auch, hatten wir Konzerte. Das war allerdings vor allem während der Corona-Zeit, wo es da starke Auflagen gab. Ansonsten spielen die für die Oper, und es gibt im Anschluss an die Oper gibt es auch noch drei Aufführungen von einem, unerhörten Operettensalon, den die Ingrid Elzegay gestaltet hat. Ah nein, Moment, da sind sie nicht dabei. Da gibt es eine andere Besetzung, eine etwas ungewöhnliche. Für. Mhm. Also in diesem Fall tatsächlich kommen die in dieser Besetzung für die Oper zusammen, ja.
1: Mhm. Und die müssen natürlich auch proben.
0: Ja, also, natürlich. Ja, so. Natürlich proben sie. Ja, ja, ja, ja. Also das findet alles vorher statt.
1: Aber wie lange, weil die sind ja im Job normalerweise in anderen Orchestern drin.
0: Ja.
1: Und dann müssen sie.
0: Aber es ist ja Sommer, sozusagen. Also wenn du nicht Mitglied in einem Orchester bist, die, sage ich mal, Orchesterhäuser oder Opernhäuser oder ähnliches, die haben ja auch Sommerpausen.
1: Ja.
0: Das heißt, nur wenn du auch in einem Etablissement bist, um das mal so zu sagen, das auch auf Tournee geht im Sommer oder eben Open-Air-Aufführungen hat, bist du dann festgelegt. Ansonsten hast du eigentlich mehr Zeit im Sommer.
1: Ja, und dann kommen die zusammen.
0: Richtig.
1: Und proben dann zusammen.
0: Genau.
1: Da muss jeder seinen Part erstmal selber lernen und dann kommen die zum ersten Zusammenspielen zusammen.
0: Ja.
1: Ich habe es mal miterlebt. Also,
0: Ja. Also auch bei den Sängern ist natürlich die Anforderung eigentlich so, bevor die erste Probe anfängt, sollen alle ihren Part können.
1: Ja.
0: Mhm. So ähnlich wie beim Theater ist das natürlich auch nie so ganz in der Wirklichkeit der Fall.
1: Okay,
0: es gibt dann immer welche, die können schon alles und ärgern sich dann über die anderen und so. Aber das ist, die Orchesterproben, die finden teilweise eben dann auch statt, das sind spezielle Proben, ohne dass da szenisch was stattfindet. Das wird dann am Ende zusammengefügt, sozusagen.
1: Ja, genau, weil die beiden Sänger und die Proben getrennt eigentlich.
0: Ja.
1: Weil bei den Sängern kommt eine szenische noch dafür und da läufst du von links nach rechts und da bist du unruhig und da musst du, du musst das so ein bisschen mehr singen. Ne?
0: Ja, ja. Also da ist immer diese szenischen Proben, die finden mit den Sängern, die finden statt. Es gibt hinter der Orchestermuschel oder so ein bisschen seitlich gibt es einen Bau, der auch zum Palmengarten gehört. Und da wird das gemacht und da spielt der Stanislav Rosenberg begleitet auf dem Klavier.
1: Ja.
0: Und da sind eben die Sänger nur mit dabei und da entwickelt Rainer auch die Regie. Also, wenn man mal dabei ist, sieht man auch, er geht in jede Rolle so rein, dass man schon ein bisschen Angst kriegen kann unter Umständen. Das hat schon etwas Fellineskes teilweise. Und da entsteht die Oper eigentlich.
1: Mhm. Was ein bisschen irritierend ist, sind die Kostüme, muss ich jetzt mal sagen. Die sind sehr grell bunt.
0: Ja.
1: Der eine Gasthausbesitzer, der die Hochzeit ausrichtet, kommt immer mit dem Schwimmreifen auf die Bühne. Was ist da der Hintergrund? Oder wer macht das?
0: Das ist die Julika Hennig. Der Gasthausbesitzer ist übrigens eigentlich der Onkel, sagen wir mal so. Nikolaus Groth singt den. Ja, der hat so einen Glitzer-Schwimmreif um sich herum. Nun gut, also die Kammeroper hat immer keine, sagen wir mal, realistischen Kostüme im Sinne einer, dass man so das Gefühl hat, ja, so sind die Leute dann damals so rumgelaufen, sondern setzt eher auf manchmal etwas überraschende Kontraste oder satirische Zitate, um das mal so auszudrücken.
1: Mhm.
0: Und ich habe jetzt mit der Kostümbildnerin nicht drüber gesprochen, was die Idee hinter dem Schwimmreifen ist. Ich könnte mir aber vorstellen, der Onkel ist ja so ein bisschen hilflos gegenüber dieser ganzen Intrige. Er weiß nicht, was er von all dem halten soll, weiß nicht, wer ist jetzt der Richtige, wer ist der Falsche und möchte eigentlich, dass seine Berenice natürlich eine gute Partie macht. Man könnte also das etwas flapsig sagen, er kommt ins Schwimmen. und weiß nicht so richtig, wie ihm geschieht. Er ist nicht Herr der Situation. Und das drückt sich, glaube ich, in diesem Schwimmreif auf ganz witzige Weise aus. Und es hat natürlich auch etwas Sommerliches. Ja, also als würde er, als käme er immer gerade so vom Baden im an der Adria oder wo auch immer, kurz nach Hause, um mal nach dem Rechten zu sehen und sich ein bisschen aufzuregen.
1: Okay, kann man vielleicht nachvollziehen.
0: Okay, ja.
1: So, nein, es sind schon manche Rätsel, die man so als Zuschauer hat.
0: Es wäre auch schade, wenn es keine Rätsel gibt.
1: Ja. Und jetzt war ich doch mal bei der Premiere und kenne das Stück, über das ich, normalerweise reden wir hier über ein Stück, was erst in einer Woche Premiere hat. Ja. Und insofern war das, weil ich letzte Woche schon ein anderes Thema hatte und es nicht ging, deswegen musste man das heute verschieben. Was aber einen Vorteil hat, dass ich die Premiere und die ganze Aufführung.
0: Genau, du weißt also, was wovon du sprichst, gewissermaßen. Ja.
1: Genau,
0: also,
1: insofern war das so. Ich würde mal gerne, ich weiß nicht, ob wir nochmal einen Musiktitel haben können. Ich hätte noch ein anderes Thema.
0: Warte mal kurz. Also ich müsste, wenn, ich hatte ja gesagt, es gibt die Ouvertüre, die sehr kurz ist. Ich muss aber die selber kurz suchen.
1: Ja, gut.
0: Ich weiß nicht, ob das jetzt auf die Schnelle funktioniert.
1: Naja, nimm dir mal nicht Zeit, die Zuhörer.
0: Die Zuhörer springen nicht.
1: Normalerweise
0: die Seppe nicht weg, meinst du?
1: Nein, wir haben lange Musik. Titel normalerweise, und jetzt haben wir halt kurze Musiktitel und da kannst du halt ein bisschen suchen. Ne?
0: Ja, okay.
1: So, die Leute da am Radio wissen, wir improvisieren das alles ein bisschen hier. Das ist nicht allzu ultra. Na und?
0: Klappt Moment, das? Warte kurz.
1: Moment, gut, okay.
0: Weil ich bin nicht so virtuos beim Tippen leider. Gelegenheit macht Diebe. Hier. Okay. Jetzt mal gucken. Wo ist denn die Ouvertüre abgeblieben? Das ist eine ungewöhnlich kurze Ouvertüre für Rossini. La Cazzolata, nein, das ist was anderes. Das ist die Liebische Elster. Ich meine, das ist auch eine sehr schöne Ouvertüre. L'occasione fa il ladro. Ja gut, da wird ein bisschen gesungen auch, glaube ich. Die haben natürlich es wird mir jetzt viel Gesang angezeigt und ich will natürlich jetzt nicht Werbung für andere Aufführungen machen.
1: Nein.
0: Warte mal.
1: So.
0: Also ich klicke jetzt einfach mal drauf. Ich weiß es nicht genau, was da zu hören sein wird. Ja, ist mitgesagt. Aber man hört zumindest mal die Musik.
1: Bisschen lauter vielleicht.

0: So, was war das jetzt genau?
1: Keine Ahnung.
0: Oh nein.
1: Es war auf jeden Fall aus der Oper, aber weil es wurde jetzt auf Italienisch gesungen. Das war jetzt natürlich keine Aufführung von uns, habe ich ja schon gesagt, weil das bei uns auf Deutsch gesungen wird. Ich denke, es war eine Arie der Berenice, weil es einen etwas romantischeren, gefühlvollen Charakter hat. Und auch das gibt es ab und zu. Ja, die meisten Sachen sind eher so temperamentvoll. Aber wir haben ja schon geredet über diese Szene, wo Berenice dann auch mit der Pietà im Hintergrund zu sehen ist.
0: Ja.
1: Das würde ich eher da verorten.
0: Ich würde ein Thema, das so ein bisschen unangenehm ist, ansprechen, und das ist die Förderung der Kammeroper durch die Stadt Frankfurt, die in den letzten Jahren gesunken ist. Das heißt also, es gibt eine Inflation, also es gibt, also für das Galluszeiten und alle Freien, die haben die letzte Erhöhung 2018 bekommen. Wir haben seit 2018 eine Inflation von 28,7%, sagt die KI, insgesamt. Und in dieser Zeit ist die Kammeroper die Förderung zurückgegangen. Kannst du dir das erklären, warum?
1: Ich denke, weil es gibt halt einen Sparzwang sozusagen. Es gibt und da fallen dann Institutionen, die keine so große Lobby haben, automatisch oder fallen nicht drunter automatisch, aber sie laufen natürlich die Gefahr. Mhm. Wir hatten auch schon mit dem Argument zu tun. Ja, Oper ist ja so etwas für die Eliten und also sozusagen eine Argumentation, die sich links oder linksliberal gibt, und das finde ich besonders absurd, weil unsere Art, wie wir Oper betreiben, und das weiß eigentlich jeder, ist dann natürlich genau nicht für die Eliten, sondern wir auch, was die Eintrittspreise angeht,
0: ja,
1: die sehr moderat sind, was die Möglichkeit angeht, dass bei uns viele junge Künstler auftreten können, was den Ort angeht. Man kann sein eigenes Essen mitbringen in den Palmgarten, man kann da ein schönes Picknick machen und so weiter. Also das soll alles eben genau nicht diesen Charakter haben, sondern eher tatsächlich den Charakter wiedergeben, den es übrigens zu Rossinis Zeiten auch gab, wo es 30 Opernhäuser in Venedig gab. Und man kann sich vorstellen, es ist jetzt nicht nur die High Society hingelaufen, sondern ja, das war halt war eine schöne Sache, sich die Zeit zu vertreiben, auch für die Normalbürger.
0: Ja, weil Rossini ist gerade der populäre Komponist.
1: Genau.
0: Es war nicht
1: genau
0: der, der hat im Grunde genommen die Elitären abgelöst, indem er es popularisiert
1: hat. Ja, der hat die alten Hofopern abgelöst, ja.
0: Ja.
1: Und deshalb ziehen wir uns natürlich diesen Schuh überhaupt nicht an. Also das.
0: Nee, ich finde ihn total ungerechtfertigt. Also ich finde gerade, dass dieses Genre, das natürlich sonst nicht zugreifbar ist. Also ich gehe, also man kann, nur wenige Leute gehen, die ich in meinem Bekanntenkreis, mich eingeschlossen, gehen in die Oper und hören sich die Opern an. Mhm. So, und die Kammeroper ist eigentlich mit ihrer sehr populären Art, also auch so auf Deutsch gesungen und sowas, das ist genau die Institution, die Oper zugreifbar macht.
1: Genau, das soll auch unser Anspruch sein, und wir bemühen uns um diese Nähe zum Publikum auch, und wir bemühen uns darum, dass nicht alle in Ehrfurcht erstarren oder dass wir sozusagen nur die Probleme der Welt auf die Bühne bringen und besingen lassen. Wir bemühen uns um Zugriff, populären Zugriff auf die Oper, ohne aber nur einfach Unterhaltung zu bieten, und weil wir die Oper eben auch für eine wertvolle Kunstform halten.
0: Ja.
1: Aber natürlich ist es klar, man kann sich vorstellen, bei so einer Produktion, wie gesagt, sind da jetzt bei der großen Sommerproduktion sind 40 Leute vielleicht so im Schnitt beteiligt. Und das so für einige 10.000 Euro auf die Bühne zu bringen, ist eine sehr schwierige Angelegenheit. Und ja, insofern fanden wir das natürlich sehr bedauerlich.
0: Vor allem, weil die städtischen Bühnen, die kriegen jede Verdi, Gehaltserhöhung, jeden Inflationsausgleich, die steigen in den ganzen Jahren. Das heißt, da geht sehr viel Geld drauf. Und bei den kleinen Institutionen, ne, das gilt auch für die freie Szene, die Häuser, also die schließlich, da wird dann plötzlich und das von der SPD-Kultur. Dezernentin.
1: Ja, leider ja.
0: Und das ist etwas, da habe ich das auch schon drauf ein. Sie sagt, ja, ich habe halt nicht mehr Geld, aber das stimmt nicht, weil in den großen Institutionen geht das Geld hin. Mhm. Also Geld ist durchaus da, vor allem, also wir haben große Festivals. Letzte Woche hat der Gast gesagt, stell dir vor, die Deutschen wären ins Endspiel gekommen, da hätte die Stadt Millionen für einen Empfang im Römer wieder ausgegeben.
1: Ja, auf jeden Fall, natürlich.
0: Und für die freie Szenen, da ging es nämlich auch so, dass Kinder spielen am Main nicht mehr Geld bekommen kann. Und das ist so, was langsam eigentlich uns zur Empörung immer mehr treibt, was denn da in der Stadtverwaltung für ein Spiel gespielt wird, dass die, die es eh knapp haben, dass die gekürzt werden und dass die nicht mehr einen Inflationsausgleich. Das gilt für unser Haus, gilt für die ganzen freien Häuser und für die freien Gruppen. Ja. Da gibt es jetzt einige Protestbriefe und ich würde es gerne, also wir haben auch Gespräche geführt, da kommt ein Achselzucken, das sagt, ja, wir haben halt nicht mehr Geld, aber das stimmt so nicht. Mhm. Ne? Ja. Und deswegen, also auf jeden Fall solltet ihr laut sein, auch über die Förderung. Und das ist meiner Meinung nach ein Skandal, was da passiert. Mhm. Vor allem, weil ja so Großprojekte, Haus der Demokratie, sonst was, Millionenprojekte durchaus in dieser Stadt angesagt sind.
1: Ja, es geht halt oft nach Image, sage ich mal so, oder nach den berühmten Leuchttürmen. Und das wird aber der Vielfalt der Kultur und den unterschiedlichen Bedürfnissen auch nicht gerecht. Ja,
0: ja.
1: Und das wäre, daran sollte man natürlich auf jeden Fall arbeiten.
0: Dass und es wird der Vorwurf gemacht, ja, die machen die Politik nur da oben und bestimmte Leute wählen dann Parteien, die wir auf keinen Fall als wählbar ansehen, die auf keinen Fall hier in Deutschland irgendeinen Einfluss kriegen sollen. Und wir müssen einfach auch mal daran denken, vielleicht ist die herrschende Verwaltung und die Politik mit dran schuld.
1: Ja, ja, sicher. Also man da müssen sich schon die Vertreter der demokratischen Parteien mal in die eigene Nase fassen, ja.
0: Mhm. Und nee, ich habe es auch dem Oberbürgermeister bei einem Empfang in der Paulskirche gesagt, habe gesagt, hier ist schon wieder eine Medaille für Demokratie und sonst was, ihr müsst mal an die Basis gehen.
1: Ja, ja, natürlich.
0: Und müsst da ein bisschen für die Demokratie werben, indem ihr da was tut und nicht permanent da alles verknappen und wegbrechen lassen. Die Demokratie wird von der Mehrheit unterstützt.
1: Ne? Ja, und sie richtet sich eben nicht nur nach Appellen, also nach bitte mach das doch nicht oder so. Sie richtet sich danach, was der Staat oder die Gemeinschaft auch für die Bürger macht und ob das funktioniert, was sie machen. Und wenn es halt nicht mehr funktioniert, ich meine, das gilt ja auch für viele Institutionen, das kann man, glaube ich, nicht unterschätzen, was das an Unzufriedenheit generiert und das ist halt sehr negativ.
0: Ich rede halt mit sehr vielen Leuten und der Tenor wird stärker, dass die sagen, wir fühlen uns durch die jetzige Politik, und da ist Kulturpolitik eine ganz wichtige Sache.
1: Natürlich, ja, weil Kultur halt eine ganz wichtige Verbindungsaufgabe hat, also es hält halt die Gesellschaft zusammen. Ja.
0: Ja.
1: Und es bietet positive Erlebnisse, also jenseits der ganzen verhetzten Räume, die es ja zum Beispiel in den sozialen Medien leider sehr stark gibt.
0: Ja.
1: wo man etwas sich frei austauschen kann, wo man etwas Schönes zusammen erleben kann.
0: Ja.
1: Und deshalb ist es sehr, sehr wichtig. Ja,
0: ja, ich fände es auch, also ich finde es grundfalsch, deswegen werde ich jetzt so ein bisschen deutlicher. Also es geht schon sehr lange, aber ich denke, wir müssen langsam mal ein bisschen mehr in die Öffentlichkeit, um auch die Politik, die momentan gemacht wird, ein bisschen zu kritisieren oder denen nachzuhelfen, zu sagen, hier setzt andere Schwerpunkte, ihr setzt zurzeit die falschen Schwerpunkte. Das sind Appelle, hohle Appelle.
1: Das sind so Sonntagsreden halt.
0: Ja, Sonntagsreden zur Demokratie und sei doch moralisch verpflichtet, Demokraten zu sein, aber selber machen sie so eine Politik, dass die Leute wirklich gegen sie aufbringt.
1: Ja. Naja.
0: Okay, ja, das. Wir haben schönere Sachen. Lassen wir davon
1: okay,
0: ab.
1: Okay, ne? Okay.
0: Ich drücke euch die Daumen. Ich muss noch mal ganz genau sagen, wann spielt ihr noch mal?
1: Also, wie gesagt, ich hatte es, glaube ich, am Anfang schon mal gesagt. Es geht jetzt immer mittwochs, freitags und Samstag. Das bedeutet, und zwar bis zum 25. Juli. Also jetzt am Mittwoch ist der nächste Termin, am 8. Juli, dann Freitag 10., Samstag 11. und dann nochmal am 15. mittwochs, Freitag 17., Samstag 18. und die darauffolgende Woche auch nochmal, Mittwoch, Freitag, Samstag. Ende ist der 25. Juli, Beginn jeweils 19.30 Uhr. Und dann gibt's noch mal direkt im Anschluss danach so einen kleinen Nachklapp, könnte man sagen, der auch sehr vergnüglich sein wird. Ein unerhörter Operettensalon ist das.
0: Genau, unter der Regie von Ingrid Elziger.
1: Mit einer sehr ungewöhnlichen Besetzung.
0: Ich drücke euch die Daumen. Ich empfehle unseren Zuhörern mal im Palmengarten vorbeikommen. Es ist ein herrlicher Spaß, den man hat. Und ich drücke euch toi, toi, toi, dass ihr keinen Regen bekommt. Soll auch nicht kommen. Vielen Dank, dass du gekommen bist und wir hören uns nächsten Dienstag zur gleichen Zeit.
1: Alles klar.
0: Tschüss.

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1: Hallo, herzlich willkommen zur heutigen Ausgabe Radio Phänomenia von für und mit Eintracht-Fans. Heute sind wir wieder zu zweit im Studio. Wir haben keinen Gast, kein gar nichts. Und ihr da draußen, ihr müsst unsere unheimlich schönen, netten Stimmen natürlich dann jetzt auch genießen. Denn auf der einen Seite ist der Matze, Gude.
2: Gude, hier ist der Uwe, ich bin auch dabei. Nein, Spessle. Servus da draußen.
1: Matze hat schon mir angedroht, dass er heute nämlich gar nicht so viel babbeln will, denn er war am Wochenende ein bisschen schwer unterwegs und ich sag euch aber nicht, was er alles gemacht hat, weil ansonsten würden wir ihn dann natürlich in schlechte Licht dann schieben, wobei jeder kennt ihn ja, wissen wir ja ganz genau, und auf der anderen Seite die Teewurst. Und ja, heute haben wir natürlich logischerweise welches Thema? Eintracht Frankfurt würde ich jetzt einfach mal so spontan sagen, wenn wir das dann machen würden, weiter 60 Minuten am 7. Juli 2026.
2: Ja, auf alle Fälle Eintracht. Also das ist ja, echt? Ja, das ist irgendwie, ich bin hierher gekommen, wusste gar nicht, über was ich schwätzen soll. Also wie gesagt, außer Eintracht Frankfurt, das andere ist ja, kannst ja alles mal unter die Tonne kloppen, was da noch genau. So alles ist. Kommen wir wahrscheinlich in der Sendung auch nochmal dazu, aber ja, wir haben Abgänge. Wir haben Neuzugänge. Bei der Frauenfußball ist ja gerade ganz wild. Also irgendwie räumt gerade hier überall wird aufgeräumt mit Zu- und Abgängen. Also ich bin mal gespannt.
1: Wird eigentlich nicht aufgeräumt bei der Eintracht, abgesehen jetzt beim EV.
2: Ja, das ist also wie gesagt, ich bin echt gespannt. Also da geht momentan die Post ab. Der Trainer ist jetzt auch da. Hat jetzt das Eintracht-Camp wieder mal begutachtet, hat sich dort niedergelassen, alles soweit vorbereitet, dass die Vorbereitung jetzt bald starten wird.
1: Ja, ganz begeistert ist er ja, weil er hat ja auch die Eintracht Frankfurt verlassen. Da war das ja eigentlich noch gar nicht so komplett hundertprozentig fertig und so weiter. Jetzt ist es ja alles komplett, dieses Profi-Camp. Positiv hat er sich da ja auch schon geäußert diesbezüglich. Und es scheint ihm ja wohl auch einen Riesenspaß zu machen, da durch die Katakomben zu laufen. Auch ganz wichtig. Aber du hattest gesagt gehabt, du bist ja auch ein Mensch, der ja auch dieses große, völlig total interessante Turnier ja auch betrachtet und die Spiele auch dann anschaut, was im Gegensatz zu mir ich ja ein bisschen weniger betrachte. Aber da gibt's natürlich ein Thema, was ja auch durch die ganze Welt kursierte. Und die Belgier haben ja jetzt nach dem Spiel geschmeidig mit 4-1 drauf geantwortet auf dieses Thema. Rückzug der roten Karte eines Ami-Spielers.
2: Ist schon phänomenal. Also wenn man hat ja die Presse sehr stark verfolgen dürfen. Wurde ja wirklich in jedem Presseverlag war das Gesprächsthema Nummer 1, egal wo. Also mit so einer Aktion, wie sie dort, ich sag mal, passiert ist, wirkt das Ganze kein gutes Licht auf den Fußball. Zu Recht, sowas darf niemals vorkommen, aus meiner Sicht, weil es einfach, weil wo fängt's an, wo hört's auf, so eine Aktion, dass sich da ein Präsident einmischt. Ich sag mal, er kann ja anrufen, kann sagen, hier, da würde er sagen, ja, alles klar, aber mache ich trotzdem, nehme ich den nicht zurück. War ein schönes Gespräch, das wäre so die Erwartungshaltung von jedem da draußen gewesen. Das zeigt einmal mehr, wie korrupt, auf gut Deutsch gesagt, das kann man einfach genauso sagen, wie falsch die FIFA einfach ist.
1: Ja.
2: Es ist eine Frechheit.
1: Also ich sage mal, grundsätzlich kann man ja sehr unter Freunden,
2: kann man sehr Freund. Die telefonieren ja regelmäßig.
1: Ja, ich weiß. Und das ist wahrscheinlich, ich hätte schon beinahe was gesagt, aber ich will es natürlich nicht sagen, dass es Tinder-Freunde sind, aber ist natürlich dann schon ein bisschen schwierig. Klar, logischerweise kann man mal anrufen, sagt hier, Schätzelein, wie sieht's denn aus, das mit der roten Karte ist natürlich nicht so ganz so dolle, aber ich gehe mal schon stark davon aus, dass uns unser Donald Duck da schon ein bisschen heftigeres Telefonat mit unserem Badekappenträger hatte, oder?
2: Ja, also wie gesagt, man darf es...
1: Ist ja nicht unser Badekappenträger, aber...
2: Nee, das ist, ich sag mal, er ist ja FIFA, der FIFA-Chef Und gleichzeitig ist er ja, ich sag mal, Vorsitzender der Ethikkommission. Mhm. Also irgendwie passt das schon nicht zusammen. Wo war das Weltklasse. Eine ethische Handlung? Also, sorry, also, und jetzt geht's halt auch wieder darum, wo fängst du halt jetzt, wie ich es gerade gesagt, wo fängst du an, wo hörst du auf? Frankreich hat jetzt Proteste eingelegt gegen die gelbe Karte von Olysee. Bin mal gespannt, was da passiert, ob dann Macron da anruft beim Infantino und dann sagt hier, nimm die mal bitte zurück. Also das ist halt einfach eine Ding, das sind Dinge, die dürfen im Weltfußball nicht passieren. Und neben dem Ganzen, was da passiert ist, muss ich eins sagen, ich habe in meinem Leben noch nie schlechtere Schiedsrichterleistungen wahrgenommen, also auch wirklich gesehen, okay. Wie bei dieser FIFA-Weltmeisterschaft angefangen von der Luftpumpe, der das Eröffnungsspiel gepfiffen hat, der gefühlt die Pfeife dauerhaft im Mund hatte, bis hin zu der Schnäpse, sorry da draußen, aber die uns gepfiffen hat und die dann meinte, die waren Videoschiedsrichter dann im Spiel später, plus die Gurken, der Gurkenschäler, der Gurkenschäler bei Frankreich Paraguay, aber oder gänzlich gestern Taylor, also das ist gerade nichts mit Niveau von einem Profi Schiedsrichter zu tun, die bei einer Weltmeisterschaft verlangt sind, also das hat wirklich, das ist unter alles der Schublade, was da gepfiffen wird, das ist, finde ich, einfach nur, ja, schrecklich und das macht gar keinen Spaß, das Spiel dann zu schauen, weil du im Prinzip wie freiwillig da rumlaufen darfst wegtreten, was du willst, da passiert nichts. Das Spiel Frankreich-Paraguay, ich bin, weiß Gott, kein Fan von einer französischen Nationalmannschaft oder sowas, aber was da passiert ist, da muss man sagen, also Paraguay hat 0 gelbe Karten, Frankreich hat 3 gelbe Karten, es waren locker 3-mal Tätlichkeiten, der Schiedsrichter sieht es, das muss geahndet werden und dann, wenn es der Schiedsrichter nicht ahndet, dann muss es halt die Schnepfe da, die da im Keller sitzt, dann sehen. Aber die hat ja sowieso nichts gesehen, wie war schon bei Deutschland, Paraguay.
1: Also, ja. Machen wir uns jetzt vor. Also ich habe ja die Ausschnitte gesehen, gab Frankreich, Paraguay, da waren ja wirklich schon Situationen, wo ich dann echt sagen musste, wow, da musste erst mal ein bisschen durchatmen. Waren schon wirklich Tätlichkeiten, Ellbogen, Gesicht und was weiß ich nicht alles, aber Mbappé, der hat das irgendwie so alles so ein bisschen, ja, so locker gesehen. Ne? Der hat einfach gesagt, was seid ihr denn eigentlich für Bodenfrostmelder? Sag mal, wir machen euch eh platt.
2: Ich glaube einfach, dass der Trainer, Didier Deschamps, genau die Mannschaft darauf vorbereitet hat.
1: Meinst du?
2: Ja. Und auch die ganzen Mentalcoaches und alle haben die darauf vorbereitet, haben gesagt, die wollen nur eine Sache, die wollen euch zerstören, die wollen das Fußballspiel
1: nicht provozieren lassen, ne?
2: Zerstören. Man hat es gegen Deutschland schon gesehen, also was da abging, machen wir uns nicht vor, dieser komische irgendwas mit Gala oder Galazza oder wie der hieß, der hätte gegen uns schon vom Platz fliegen müssen. Also das ist eine Frechheit, diese Provokation, das hat mit Fußball nichts zu tun. Und ich sag mal, gerade im Zeitalter, wo wir den VAR haben, kann ich solche Szenen nicht nochmal, ich sag mal, tätigen. Ich sag mal, wo wir früher keinen VAR hatten. Klar, was der Schiedsrichter nicht sieht, kann er nicht ahnden, das ist ganz klar. Aber mittlerweile ist ja gefühlt 100 Kameras, die Drohne fliegt rund um die Minuten da um Stadion, also über das Spielfeld. Also, dass man da nicht einschreitet, dann weiß ich auch nicht, dann brauchst du auch keinen VAR.
1: Ja, gebe ich dir recht. Aber wobei ich sagen muss, wenn man dann auch so die Schiedsrichter anderer Nationen sieht, immer regelmäßig bei solchen großen Turnieren, da gibt es schon Qualitätsunterschiede schon jeher, oder?
2: Schon immer. Also ich sag mal so, du darfst ja auch so einen Sport, Deutschland, Frankreich, England, Spanien, also große Nationen, das darf man auch nicht vergessen, die haben Profifußball, nicht nur 2, 3, 4 Mannschaften, die da sind, sondern das ist Profifußball. Du hast ein ganz anderes Spieltempo gegenüber Spiele, die du in, nehmen wir jetzt mal ein Beispiel, einfach irgendwo in Afrika oder in Asien dort hast, ich sag mal, in Ozeanien, sonst wo. Das ist ein ganz anderer Kaliber. Also das ist der Pfeift da, was weiß ich, irgendwo dritte Liga, Saudi-Arabien, irgendeine Mannschaft gegen Timbuktu da, auf gut Deutsch gesagt. Und dass der halt da, die haben keinen Videoschiedsrichter da unten. Also, dass der da nicht so klarkommt, ist klar, aber der kann da kein internationales Geschäft pfeifen.
1: Timbuktu, weiß ich nicht, ob die schon mal jemals bei so einem Turnier...
2: Ich meine irgendeine Mannschaft, so Vereinsmannschaft, also ich das ist ja das Niveau von denen. Schon,
1: schon sensationell. Aber du guckst jetzt auch gerade noch parallel ein Spiel an, ja. Wie sieht es denn da aus?
2: Da steht es überraschend, zur Halbzeit Argentinien-Ägypten 0-1. Okay. Messi hat seinen zweiten Elfmeter bei der WM heute verschossen. Der Keeper von Ägypten hat den zweiten bereits gehalten, gegen Irak den ersten, jetzt gegen Messi den zweiten. Jetzt gerade, das wurde Halbzeit, ist gerade gestartet, also erste Halbzeit war schon deutlich pro Argentinien, haben echt gute Chancen gehabt, aber Ägypten macht das an sich sehr ordentlich. Ja, schauen wir mal, also wie das da weitergeht, ist auf alle Fälle, wenn die Zeit knapper wird, wissen wir, südamerikanische Mannschaften sind dann irgendwann mit dem Kopf, wollen sie durch die Wand und machen halt dumme Aktionen.
1: Ja, aber so was man so mitbekommt, natürlich ja auch, also früher hat man ja gewisse Mannschaften ja auch belächelt, aber da hat sich dann auch grundsätzlich schon ein bisschen was getan, oder? Also es gibt Vereine oder ich sag mal Nationen, die haben schon einiges aufgeholt, oder?
2: Also die kleinen Aktionen gibt's ja, ich sag mal so grob, wie man sie gesagt hat, gibt es nicht mehr. Also jeder hat gesagt, das ist die größte Weltmeisterschaft, wie kann dann da Kap Verden, wie kann da Curaçao, wie kann da... Was weiß ich, wer hat da noch gespielt? Also die Usbeken waren dabei, Kongo war da, wo man sagte, was ist denn das für ein Kaliber? Aber wenn man sich mal anschaut, Kap Verden sind mit 3 Punkten weitergekommen, in die Gruppe überstanden, haben Argentinien im 16. Finale Paroli geboten, sind 3-2, haben sie nur verloren. Okay, Curaçao hat, ich sag mal, überraschend, muss man auch sagen, gegen Ecuador ja unentschieden, glaube ich, gespielt. Somit war klar, dass wir vor dem letzten Gruppenspiel definitiv ja schon weiter waren. Ja, aber die anderen Mannschaften, die haben aufgeholt. Ja, das ist nicht schon, mal ne? So. Also die kleinen Nationen. Natürlich sieht man jetzt im Achtelfinale schon eher Mannschaften da, die man hätte erwarten können. Wobei Holland ist weg. Deutschland ist weg, also es sind schon zwei, Brasilien ist weg, das sind drei Mannschaften, die ein Stück weit überraschend sind vielleicht, aber auf der anderen Seite muss man mal auch sagen, Norwegen spielt überragend, also Belgien hat sich ins Turnier reingearbeitet, jetzt wie gesagt läuft gerade Ägypten, die auch keine leichte Klickermannschaft ist, das darf man auch nicht vergessen. Schweiz,
1: ja,
2: Kolumbien gut, Norwegen, und Abend noch, aber ja.
1: Aber Norwegen, Haaland, das ist natürlich schon ein Brett schlechthin, muss ich ganz ehrlich sagen. Das, was ich so in den Ausschnitten sehe, das ist ja schon ein Vieh. Es ist ja unglaublich. Ich glaube, wenn der auf dem Platz ist, der schaltet komplett irgendwie aus. Und also gegen ihn als Abwehrspieler möchte ich nicht unbedingt spielen.
2: Nö, aber dafür ist es ja auch ein Top-Stürmer, also der international gefragt ist. Mhm. Und man muss sagen, bei der Weltmeisterschaft, man sieht ja schon, dass die Top-Nationen, die jetzt auch weiter sind alle im Tor-Ranking ganz weit oben sind. Mhm. Haaland 7, Kane, ich glaube 6 oder auch 7 jetzt, Mbappé 7, Messi 7. Da sieht man schon, dass diese Mannschaften, die jetzt weit bis jetzt gekommen sind, weit, wir sind im Achtelfinale, ist trotzdem schon die erste Gruppenphase überstanden, eingezogen jetzt teilweise schon ins Viertelfinale, dass die halt auch abhängig sind von genau deren Spieler. Wobei Frankreich für mich die einzige Nation ist, die nicht unbedingt abhängig ist vom Mbappé. Der erzielt halt zwar die Tore, ja, aber die haben halt hinten dran noch mit anderen in der Offensivreihe nochmal andere. Wobei hingegen Messi, ich glaube, der einzige Torschütze, der überhaupt bis jetzt ein Tor geschossen hat bei den Argentiniern. Wobei bei dem einen Spiel wurde er eingewechselt, hat er danach noch ein Tor geschossen. Also mittlerweile haben wir auch schon 2 Tore, glaube ich, nicht von Messi. Haaland, Norwegen hat überwiegend nur Haaland-Tore. England, Kane ist überwiegend nur Harry Kane-Tore. Also das darf man halt auch nicht außer Acht lassen, dass diese Mannschaften sehr stark abhängig sind von ihrem Top-Stürmer.
1: Ja gut, aber trotz alledem, diese Top-Stürmer, die haben natürlich dann auch ihr gewisses Alter dann auch erreicht, wo man dann einfach auch mal sagen kann, ja, das nächste Turnier wird ein bisschen anders verlaufen. Messi wird wahrscheinlich das letzte Turnier gewesen sein. CR7, okay, das hat sich dann insoweit ja dann eigentlich auch erledigt. Gut, ob Kane dann noch beim nächsten Mal noch dabei ist, weiß man natürlich dann jetzt auch nicht. Wollen wir jetzt nicht irgendwie sagen, okay, er wird es nicht schaffen. Aber das sind dann schon Spieler, die haben ihr gewisses Alter erreicht. Die werden wahrscheinlich das nächste Turnier nicht mehr weitermachen. Sehe ich jetzt einfach mal so. Vielleicht, dass sie ja dann abgesehen, naja gut, Neuer, der wird wahrscheinlich wieder dann sagen, okay, ich würde ganz gerne mitmachen. Und aber Naja, gut.
2: Muss ich dir ein bisschen widersprechen? Also all die du gerade genannt hast, die werden mit Sicherheit noch dabei sein. Ronaldo, ganz klar, der hat seinen Rücktritt erklärt. Also das war seine letzte WM.
1: Ja, vielleicht macht er ja Neuer 2.0.
2: Ja, glaube ich nicht. Der ist jetzt schon abgefallen in der Leistung, muss man sagen. Hingegen Messi, der jetzt 39 ist, naja, Ronaldo 41, in 4 Jahren ist er 43. Mhm. Also wenn der kleine Kasperle dann noch weiter, ich sag mal so, den Fitnesszustand hält, kann ich mir sehr gut vorstellen, dass er neben der Weltmeisterschaft 6, 10, 14, 18, 22, 26 auch noch die 7. Weltmeisterschaft im Jahre 30 spielen kann. Das kann ich mir gut vorstellen.
1: Echt?
2: Ja.
1: Okay, naja, gut.
2: Also der ist ja in Fitnesszustand, also das ganze Spiel läuft ja über ihn sozusagen. Naja. Der läuft ja in jedem Spiel nur noch 5, 6 Kilometer, aber ist der entscheidende Mann.
1: Ja, das stimmt schon. Ja, ist genauso fit wie ich auch und hätte ich jetzt beinahe gesagt, aber ich wollte es ja jetzt nicht sagen unbedingt, aber naja, gut, wollen wir es jetzt mal ein bisschen abhaken. Wollen wir ein bisschen Musik machen und uns dann mal so ganz geschmeidig schon mal so Richtung Eintracht Frankfurt konzentrieren oder wie, was meinst du?
2: Ja, also das ist ja hier Fanradio von Eintracht Frankfurt, also wenn wir jetzt nicht über die Eintracht Spätzle reden, dann wären wir ja falsch am Platz. Also genau. Machen wir das.
1: Also, wir schauen nach den Song von Guns N' Roses dann erstmal Richtung Offenbach.

0: So, jetzt haben wir bei Guns N' Roses genug gehört, denn eigentlich geht es hier um unsere grazilen Stimmen und wir wollen natürlich uns weiter unterhalten bezüglich der Eintracht Frankfurt. Hütter hat jetzt offiziell ja die Eintracht übernommen, haben wir ja schon eingangs der Sendung erwähnt, er ist ganz happy und ihm gefällt's, was er bisher gesehen hat und was alles bei der Eintracht Frankfurt sich da getan hat. Aber du willst mal ganz kurz noch ein Ergebnis weiter durchgeben.
1: Ja, es wird gerade, es gibt videoschiedsrische Beweise. Eigentlich ist gerade 2-0 gefallen für Ägypten, aber es sieht danach aus, dass im Vorfeld ein Foulspiel war und somit das Tor zurückgenommen wird. Also jetzt Videoschiedsrichter greift jetzt mal ein. Es war jetzt kein gravierendes Foul, aber es war ein Foul, das muss man sagen. Und dementsprechend bin ich gespannt, wie Schiedsrichter jetzt gleich entscheiden wird. Das war ein toller Konter der Ägypter. Also wäre ein verdientes Tor gewesen, also ein tolles Tor gewesen. Aber schauen wir gleich mal wieder drauf. So.
0: Eintracht Frankfurt und Abgänge, Zugänge. Da tut sich ja einiges. Manchmal weiß man gar nicht, soll man da jetzt das auch irgendwie ansprechen oder nicht, weil oft ist es ja so, dass dann irgendwelche Meldungen rausgejagt werden, die dann auch irgendwie im Nirvana verlaufen. Permanent war ja im Gespräch unter anderem unser lieber Baum, der zum HSV gehen sollte. Aber dadurch, dass jetzt Rasmus Christensen gegangen ist, wird wohl das so darauf hin auslaufen, dass die Eintracht Frankfurt sagt, es wird kein Spieler Richtung ASV auswandern, oder?
1: Sieht sehr, sehr stark danach aus. Also wie gesagt, wir müssen ja auch ein bisschen schauen. Es ist ein junger deutscher Spieler, der jetzt letzte Saison, glaube ich, nicht wirklich Fuß gefasst hat, muss man knallhart sagen, der auch keine Berücksichtigung gefunden hat bei den Trainern, auch wo Christensen als auch Collins ausgefallen waren, hat er die Chance nicht erhalten, hat man lieber mit Aurel Amenda als Rechtsverteidiger gespielt, gegenüber ihm mal die Chance zu geben. Also entweder hatte der Trainer was mit ihm oder er hat einfach nicht überzeugt. Das sind ganz klar zwei Faktoren. Ich bin gespannt, inwieweit er jetzt eine neue Chance bekommen wird unter Trainer Adi Hütter und wie das System von Adi Hütter auch aussehen wird. Also ich glaube, Adi Hütter hat ja früher 4-3-3 oder 3-4-3 gespielt, sowas in dieser Sektion. Also muss man auch schauen, wo er da seinen Platz eventuell findet. Aber ja, ich sag mal, dass der Kerl Ambitionen hat. Hat er damals in Elversberg oder Weiß bestellt. Elversberg hat zum damaligen Zeitpunkt halt zweite Liga gespielt. Jetzt ist es erste Liga, ist halt nochmal ein Unterschied. Ja. Wir dürfen aber auch da, müssen wir natürlich schauen, wir spielen nicht international. Entsprechend musst du auch da ein Stück weit betrachten, die Kadergröße. Also du kannst dir ja nicht erlauben, dass du jetzt gerade der Rechtsverteidiger da hinsetzt, weil A, hast du das Budget nicht und zweitens, du musst ja auch da ein Stück weit gucken, dass ja alle Leute zum Einsatz kommen.
0: Ja, das Problem ist natürlich auch noch dahingehend, dass die Bosse jetzt ja ganz klar gesagt haben, dadurch, dass wir das Internet

0: du denn du da die Geschichte, wenn wir dann jetzt wirklich ja unser komplettes Tafelsilber ja dann auch verscherbeln, würde uns jetzt auch nicht gerade unbedingt helfen, oder?
1: Also Eintracht, man muss ja eins sagen, Eintracht Frankfurt ist kein Verein, der Spiele hält, sondern wir sind ein Verkaufsverein, ganz ganz knallhart. So. Das muss man einfach mal sagen. Also wir sind ein Ausbildungsverein, wir sind jemand, die verkaufen. Wir sind nicht der FC Bayern da draußen oder irgendwie wer. Das muss man knallhart so sehen, weil es halt einfach, wir sind angewiesen auf Transfererlöse. Und wenn wir einen Spieler haben wie Natalien Brown, mit dem wir jetzt noch nicht gesprochen haben, den wir vor 2 Jahren, ich sag mal, ich kannte den gar nicht sozusagen in Nürnberg, also da hatte ja schon einen guten Riecher dafür, den für relativ preiswertes Geld eingekauft hat und jetzt 55 Millionen erwirtschaftet hat mit Boni. Natürlich geht jetzt die feste Ablöse, vermute ich mal, wird ein bisschen geringer ausfallen, damit man halt die 10%, die man an Nürnberg abtreten muss, nicht allzu hoch sind. Deswegen hat man sich wahrscheinlich eher darauf geeinigt, dass die Ablöse geringer ausfällt und eher die Boni höher ausfallen wird. Das ist ja auch so ein wichtiger Faktor. Also es geht ja um den Sockelbetrag. Und man hat trotzdem dann Pi mal Daumen und einem Strich grob, ich sag mal, 50 Tacken gemacht. Das ist schon super, super Ergebnis.
0: Gut, aber das ist ja nicht alles, was zu Eintracht kommt. Ne? Es geht ja auch ein gewisser Teil nach Nürnberg.
1: Ja, aber das sind ja diese 10%. Das sind die 10%. Und dementsprechend glaube ich, wenn man da sich auf 55 Millionen geeinigt hat, schätze ich mal, dass eine Ablösesumme um die 40 sein wird. Und der Rest ist relativ leicht verdiente Boni, damit man halt wirklich diese 10%, die man in Nürnberg geben muss, keine 5,5 Millionen sind, sondern eventuell nur 4 Millionen. Mhm. Also auch das muss man ja betrachten. Also sowas vermute ich, wird Markus Krösche auch ausgehandelt haben.
0: Ja, denke ich dann auch. Aber wie gesagt, ist halt sehr, sehr schade, dass Baum da jetzt so ein bisschen Probleme hat, weil er wollte ja eigentlich unbedingt die Eintracht Frankfurt verlassen und dann kommt dann jetzt so eine Geschichte und für so einen jungen Spieler, ich glaube, der ist geschmeidige 20 Jahre erst oder sowas, gell? Und dann kommt schon wieder so ein kleiner Nackenschlag. Das musst du als junger Spieler erst einmal verkraften.
1: Ja, aber ich sag mal, die sind mittlerweile alle, sie haben alle Mentorentrainer, die sind alle so weit vorbereitet in der großen Fußballbühne, Fußballwelt, dass die das auch aus meiner Sicht gut verkraften können. Aber wir kennen ja auch da die Details, die Internas nicht, inwieweit da eventuell Gespräche ja auch schon stattgefunden haben zwischen unserem neuen Trainer Adi Hütter und Elias Baum unter anderem. Vielleicht hat er ihm auch gesagt, hey, du wirst deine Chance kriegen bei mir. Vermute ich mal schon, weil wenn ein Trainer von Anfang an dann sagt, ey, der Kicker hat bei mir keine Chance, dann hast du ja auch Besteck, ich sag mal, in der Schublade, was einstaubt und was du halt auch nicht rausholst. Das wäre ja auch in dem Moment nicht unbedingt hilfreich.
0: Ja. Was hältst du denn auch von der Personalie Koch?
1: Also jeder, ist der jetzt mich auch
0: so
1: kennt.
0: Bisschen, auch so ein bisschen schwierig und was ich, also ich persönlich muss das ganz ehrlich sagen, wenn ich dann ab und zu mal so diese Gazetten lese und diese ganzen Medien, da werden ja klar, wir sind natürlich jetzt auch im Sommerloch, da weiß man nicht so ganz genau, was soll man denn davon halten, dass dann schon gesagt wird, okay, finde ich ja sehr spannend, Robin Koch wird dann schon so als der zweite Martin Hinteregger jetzt dann auch schon so deklariert. Was hältst du denn von dieser Geschichte? Zumal ja auch, Adi hat ja früher ja so gespielt gehabt, 3-4-1-2-System, weiß man jetzt auch nicht, wie er jetzt erstmal spielt. Er hat natürlich auch ganz andere Erfahrungswerte, logischerweise, die er jetzt auch bei der Eintracht Frankfurt einbringen wird. Aber Robin Koch, ihn so hinzustellen, als wäre es Hinteregger 2.0, wow, da muss ich schon sagen, Respekt.
1: Also von den fußballerischen Fähigkeiten stimmt es überein?
0: Echt?
1: Von allen anderen nicht. Weil Hinti war ein Mentalitätsmensch, genau. Was Robin Koch aus meiner Sicht nicht der Fall ist. Zudem muss man auch sagen, ist das Thema, Robin Koch ist für mich einfach schlichtweg zu langsam für den ganzen Fußballsport. Du kannst so nicht agieren aus meiner Sicht. Und dementsprechend glaube ich halt, jetzt fällt 2-0, das erste zweite Tor wurde zurückergeben, jetzt fällt Ägypten 2-0 und das ist ein reguläres Tor diesmal. Und wieder der richtige Trainer, also wieder der richtige. Also es bahnt sich eine Sensation da draußen an. Entschuldigt bitte, ich
0: muss Leute, hier draußen jetzt mal Respekt. Also derjenige, der Radio Phänomen ja regelmäßig Dienstag hört von 19 bis 20 Uhr und ich muss euch ganz ehrlich sagen, unser Moderator Matze, multitaskingfähig, der kann auf der anderen Seite sich über die Eintracht Frankfurt reden und gleichzeitig noch parallel das Spiel.
1: Ja, unser ehemaliger Spieler sitzt ja noch auf der Bank,

0: mit Omar sozusagen, der ist heute nicht von Anfang an dabei. Und also kommen wir zurück zu Robin Koch. Also ich muss gestehen, also wie gesagt, er hat letzte Saison überhaupt nicht abgeliefert. Das muss man knallhart sagen, als Kapitän auch nicht. Der hat nicht ansatzweise performt. Er hat dann gut gespielt, wenn er einen Gegenpart hatte in der Abwehrseite, der stark war. Sonst nicht. Aber das haben viele Innenverteidiger, dieses Phänomen. Wenn wir keinen guten zweiten Verteidiger haben, haben wir mit Robin Koch keinen guten ersten.
1: Ja. Wobei ich aber auch sagen muss, grundsätzlich, da kann man ja auch gleich ein bisschen weiter quatschen über die Abwehr an sich. Ne? Rasmussen ist weg, das ist schon immer ganz schwierig. Brown ist dann auch schon immer weg. Wir haben ja dann diese...
0: Theat geht, mit Sicherheit.
1: Mit Sicherheit gehe ich jetzt auch schon mal stark davon aus. Dann haben wir ja Keita Kosugi, der sollte ja eigentlich Brown ersetzen. Der hatte ja schon, man hatte dann schon bei der Eintracht Frankfurt etwas verlauten lassen, ob er Brown ersetzen kann. Ist ein bisschen schwierig. Die Abwehr wird wahrscheinlich ein absolutes Problem werden, oder? Oder meinst du denn, dass wir mit unseren paar Flocken, die wir haben, wirklich eine stramme Abwehr zusammenstellen können?
0: Also, wenn man mal noch schaut, wen haben wir denn noch überhaupt hinten drin? Man muss ja mal den Iststand haben. Wir haben mit Koch, über den wir gerade gesprochen haben, du hast
1: Elias Braun.
0: Elias, also von den Innenverteidigern. Also du hast Koch, du hast Amenda, du hast Theat,
1: du der hast ja auch gehen will.
0: Namdi Collins sozusagen. Das sind so deine vier klassischen Innenverteidiger. Wobei man da jetzt mal sagen muss, Namdi Collins hat sich schwer verletzt gehabt. Der hat auch gesagt, er will definitiv bleiben. Es ist halt immer die Frage, kommt ein gutes Angebot rein? Sagt Eintracht Frankfurt, tschüss.
1: Collins hatte schon verlauten lassen, dass er gehen will. Aber Eintracht Frankfurt hat ganz klar gesagt, dadurch, dass wir jetzt halt wirklich ein Problem haben bezüglich der Abwehr, du bleibst auf alle Fälle noch mindestens ein Jahr.
0: Ja, schon. Aber man muss auch schauen, in welcher Form er halt auch reinkommt. Mhm. So, Amenda ist jetzt bei der Weltmeisterschaft dabei, spielt noch keine tragende Rolle, glaube ich auch noch gar keine Einsatzminuten, muss man auch sagen. Dementsprechend, aber auch da ist der Markt ganz klar für ihn da. Den fand ich den stabilsten Innenverteidiger. Wäre schade, wenn der gehen würde. Das ist ein sehr, sehr, sehr junger und talentierter Innenverteidiger. Theat hat definitiv schon angekündigt, ist ja eher ein Selbstdarsteller.
1: Er will ja nach England.
0: Er will weg. Also da sage ich auch, Reisen soll man nicht aufhalten.
1: Ja, sehe ich genauso.
0: Dementsprechend, das Thema Innenverteidigung wird ein ganz, ganz wichtiges Thema werden in der neuen Saison, weil wir uns eigentlich dort komplett neu aufstellen müssen. Ansonsten ist der Kader bis jetzt in der Form oder in den Spielern, die wir gegenwärtig zur Verfügung haben, da wird noch mit Sicherheit einiges passieren, bis der Transferschluss ist. Hast du gegenwärtig erstmal eine gute Grundkonstante da drin? Was wir definitiv haben müssen, ist auf der Sechserposition, aber da machen wir uns nichts vor. Da haben wir definitiv Bedarf. Ansonsten, Sturm ist für mich gegenwärtig in einem Top. Da haben wir Top. Hast du drei Top-Stürmer mehr oder weniger da vorne? Sechs müssen wir schauen, dass wir, unseren alten Mann loswerden, den Sechser, der Kapitän der tunesischen Nationalmannschaft ist und der dort genauso weitergemacht hat, wie er bei uns aufgehört hat. Also da haben wir ein definitives Manko und da müssen wir definitiv ansetzen. Dina Mbimbe, der ja zurückkommt von Brest, ist ja sehr stark, also ich vermute, dass Eintracht Frankfurt das Angebot von FC Schalke 04 annehmen wird. Ich finde es krass, für einen Hungerwert ihn nach Schalke zu transferieren.
1: Ja, aber das sind ja wohl, so wie sich das ja anklingt, dass da wohl der Spieler und der Verein Schalke, die sind sich wohl einig, aber scheint wohl jetzt wieder ein Problem zu sein, dass die Vereine sich nicht irgendwie zusammenkommen, denn ich glaube, was war die Ablöse, als er nach Frankfurt gekommen ist? Ich glaube, irgendwie um die 6,7 Millionen oder wie auch immer. Dann ist die Eintracht Frankfurt runtergegangen mit einem Preis auf 3 Millionen. Schalke meint jetzt irgendwie 1 Million plus. Und das ist jetzt für die Eintracht Frankfurt wohl etwas zu wenig. Wobei ich auf der anderen Seite sagen muss, Wenn man schon mit einem Spieler nicht mehr rechnet und mit diesem Spieler auch gar nicht mehr klarkommt, überhaupt in Kader, dann ist es eigentlich im Endeffekt dann wirklich wurscht, dass man dann sagt, okay, komm, 1 Million plus ein bisschen Handgeld oder wie auch immer und dann Auszugsmarsch. Da jetzt noch einmal so ein bisschen dann rumzuklickern, finde ich, gut, bringt nichts. Weil es hat sich ja wohl auch kein anderer Verein gemeldet. Schalke ist ein bisschen klamm. Und ja, was willst du denn machen? Willst du ihn dann noch mal eine Saison auf der Tribüne sitzen lassen?
0: Nein, also ich kann es gegenwärtig überhaupt gar nicht beeinflussen, in welchem Zustand der ist. Ich muss auch gestehen,
1: Medizincheck scheint wohl positiv gewesen zu sein.
0: Ja, ich habe die französische Liga da nicht weiter verfolgt, wo er jetzt gespielt hat. An sich hat er dort gute Leistungen, was man gelesen hat, gebracht. Er hat dort konstante Leistungen jetzt abgeliefert. Er hat regelmäßig gespielt. Das ist ja auch immer wichtig, gerade bei einer Laie, muss man knallhart sagen, weil wir haben auch andere Beispiele ja erlebt, wo teilweise Leihspieler ja überhaupt nicht spielen, gar keine Rolle spielen. Das ist natürlich schon nicht positiv, weil sie sich einfach nicht weiterentwickeln können.
1: Ja, und diese Spieler wurden ja dann auch hin und wieder geteert und gefedert und bitte, Frankfurt nimmt sie wieder zurück.
0: Ja, und man muss einfach schauen, ich sag mal, wie der Spieler Mentalität, und ja, er hat in der Regel 2 gute Spiele gehabt und dann war er 10 schlechte Spiele. Er hat nie eine Konstante auf den Platz gebracht. Er hat natürlich psychische Themen angesprochen gehabt, dass er sehr stark einen falschen Freundeskreis hatte, dass er da echt Schwierigkeiten mit dem Profifußball, mit der Einstellung hatte. Es ist halt die Frage, kann er dieses Thema lösen oder nicht lösen? Weißt du im Prinzip nur dann, wenn er da ist. Ich fand ihn persönlich an sich, er kann ein Unterschiedsspieler sein, er ist flexibel einsetzbar. Er ist kein schlechter Kicker, nur ist die Frage.
1: Ja, aber ist halt ein Schludrian.
0: Korrekt. Kann er uns weiterhelfen? Das ist die Frage. Ja, ja. Und wenn ein Trainer, also wenn man jetzt mit Schalke in Verhandlungen ist, gehe ich sehr stark davon aus, dass Adi Hütter zu Krösche gesagt hat, mit dem planen wir nicht.
1: Ja. So.
0: Und dann ist klar, da musst du ihn verkaufen.
1: Gut, du kannst natürlich jetzt nicht irgendwie noch hingehen und sagen, komm, wir müssen das so schnell als möglich machen. Das Transferfenster schließt ja, glaube ich, dieses Jahr 1. September irgendwie 24 Uhr. Also da ist ja noch viel, viel, viel Zeit dorthin. Wenn wir jetzt mal auf den Kalender gucken, wir haben ja das erste Mal den geschmeidigen 7. Juli, 1. September. Wow, das sind noch ein paar Tage, da fließt noch viel Wasser den Bach runter. Deswegen eigentlich kann ich mir gut vorstellen, dass es wahrscheinlich alles so weit hinausgezogen wird bis Ende August. Und dann wird es wahrscheinlich dann scheppern und dann werden die Medien wahrscheinlich dann ein Ding nach dem anderen rausholen.
0: Nicht nur das, ich vermute auch, ich sag mal wie alles, also die verkaufen die dich jetzt relativ spät. Die Spieler, die jetzt verkauft wurden, das ist klar, Bayern macht, ich sag mal, früh Deckel zu dieses Jahr. Christensen ist halt, ich sag mal, der ist auf ist halt auch ein Witz, was wir für den bekommen. Aber gut, ist okay, aber
1: das ist einfach eine andere Geschichte.
0: Ist eine andere aber Geschichte. Auch, ne? Aber muss sagen, der Rest wird erstmal grob jetzt nicht, auch glaube ich, nicht so schnell verkauft. Da gebe ich dir völlig recht. Die werden die Vorbereitung mitmachen. Die werden teilweise jetzt auch die ein oder andere Freundschaftsspiel mitmachen. Die werden Trainingslager mitmachen, um auch da ein Gefühl für bekommen. Wo stehen die Spieler? Sind sie angekommen? Auch in Ebimbe ist der angekommen wieder. Das ist die ganzen Leihspieler, weil da schon relativ viel passieren wird. Also der Kader, so wie wir ihn heute haben, da wird es mit Sicherheit nochmal 10, 12 Veränderungen geben, bin ich der felsenfesten Überzeugung. Also auch vorne im Sturm, du hast eigentlich, wie gesagt, wir haben eigentlich auf Blatt Papier haben wir 3 sehr, sehr gute Stürmer. Du hast mit Burka, du hast Ebnu Talib und du hast, muss man auch sagen, Eliwahi da vorne drin. Mhm. Das sind 3 gute Stürmer, muss man so sagen. Eliwahi hat es unter Beweis gestellt jetzt bei seinem Leihmannschaft.
1: Unfassbar, oder?
0: Bei seiner Leihtruppe hat jetzt auch bei der Elfenbeinküste ordentlich performt. Also das, was ihm jetzt gerade ja vorgeworfen wird, ist ja angeblich vom Tisch mit der Manipulation. Ja. Ist, finde ich, auch ganz gut so. Und aber ja.
1: Aber er hat keine Lust mehr. Er hat aber auch schon ganz klar angedeutet gehabt, dass er nicht mehr in der Frankfurter Stadtwald möchte und dass er da auch nicht mehr kicken will, weil er natürlich auch gekränkt ist. Klar, ist ja logisch, wenn ich mir dann nochmal das letzte Spiel angucke von der Eintracht Frankfurt, als er eingewechselt wurde und dass er dann auch noch unter anderem ausgepfiffen wurde, war natürlich schon eine harte Nummer. Da sagst du natürlich als Spieler, ach nee, da habe ich jetzt nun weiß Gott keine Lust mehr. Gut, müssen wir halt mal abwarten, wie es denn da weitergeht. Christensen ist weg und ja, dann ist aber auch schon wieder, Achtung, Kaffeeleserei. Oder ich irgendwann mache ich das mal wirklich so, ich bestelle demnächst mal zwei Hähnchen und heb mir die Knochen auf und nag die so ab, dass ich die dann auch um den Tisch werfen kann. Und dann machen wir nicht mehr Kaffeesatzleserei, sondern Knochenleserei. Denn es gibt ja schon wieder eine andere Geschichte. Christensen ist weggegangen und man hat sich schon wieder wohl eingeschossen auf Alex Behrens de Haan. Für 6 Millionen, der eventuell Christensen ja dann auch ablösen konnte. Von Ajax würde er kommen. Was hättest du denn von dieser Nummer?
0: Der auch ein junges Kerlchen. Da sagt man gar nichts. Also ich habe es auch gelesen.
1: 71 Pflichtspiele hat er ja auch gemacht schon und scheint wohl auch ein jüngeres Kerlchen zu sein. Abwarten.
0: Also er sagt mir nichts, aber es ist erstmal nichts Negatives. Wenn mir ein Spieler nichts sagt, muss ich gestehen. jeden da aus einer anderen Liga.
1: Du kannst ja nicht jeden sehen,
0: ja, ist klar. Ja, jeder kann mich kennen, das ist klar, sozusagen. Und
1: ach du Scheiße.
0: Ja, siehst du mal, also wie es so ist es hier. Nee, aber wie gesagt, wenn er bei Ajax Amsterdam, hast du gesagt, spielt er?
1: Ja.
0: Ist sicherlich, also eine Ajax-Schule ist nie eine verkehrte Schule, die haben eine gute Jugend, also wenn das ein Außenverteidiger ist, der kann Außenverteidiger spielen, mit Sicherheit, dass wir auf der Position was tun müssen, ist ganz klar. Und ja, also ich bin mal gespannt. So, 79 Minuten Anschlusstreffer.
1: Okay, 2-1.
0: 2-1, aber...
1: Ein Thema müssen wir auf alle Fälle nochmal ansprechen. Ich denke mal, das wird so eine Never-Ending-Story. Es geht natürlich wieder mal um unseren ehemaligen Trainer. Ich bin immer davon ausgegangen, ach komm, shit happens, jetzt haben wir doch das Thema endlich mal abgelutscht. Und ich wusste gar nicht, dass man das noch einmal wieder aufziehen kann. Aber natürlich, Axel Hellmann musste auch mal wieder aus den Katakomben kommen und dann auch noch solche Sprüche rausholen. Natürlich gegen Riera viel Selbstüberhöhung, fehlende Selbstreflexion. Und was weiß ich nicht alles, muss das denn jetzt noch einmal sein? Egal, ob das jetzt der Hellmann ist, ob das der Karl-Heinz Riemenschneider ist oder der deutsche Michel, aber er muss mir denn jetzt noch einmal diese Akte öffnen und noch einmal mit dem, ich sag mal, mit dem salzigen Finger dann noch einmal die Wunde drücken. Kann man das denn nicht einfach mal sagen, okay, es ist vorbei, es hat nicht gepasst, dann ist doch gut und Ruhe ist.
0: Ach, ich finde es okay.
1: Echt?
0: Ich finde es okay. Ein Arschloch bleibt ein Arschloch, das muss man einfach immer so sagen.
1: Autsch.
0: Ja, es ist einfach faktisch so. Also natürlich kannst du auch wieder sagen, er hat natürlich auch seinen Beitrag dazu beigetragen. Ich glaube, was Hellmann damit bezwecken wollte, dass man einfach auch nochmal einen Fingerzeig Richtung Markus Krösche.
1: Meinst du?
0: Ja, könnte gut möglich sein, dass das auch nochmal heißt. Auch wenn du Wannersing ist, es war nicht alles gut, was hier war. Also könnte auch internes Thema sein. Ich hoffe es nicht. Ich hoffe, dass da bei Eintracht Frankfurt interne Ruhe ist. Das ist das Allerwichtigste, weil mit dem ruhigen Verein haben wir immer guten Erfolg gehabt. Aber ich glaube halt einfach, Hellmann, den hat irgendwas gestört, warum er dann einfach nochmal sich dazu...
1: Aber jetzt nach Wochen...
0: Ja gut, ich sag mal, der junge Mann, Hellmann, der war jetzt auch jetzt in den USA. Ich weiß noch, ob er das Interview jetzt in den USA gegeben hat. Er hat es, glaube ich, jetzt in den USA gegeben von sich, glaube ich. Kann gut möglich sein, dass er vielleicht daraufhin auch angesprochen worden ist von der Presse dort in den USA. Ich glaube, der verweilt gerade in den USA. Und dass das natürlich dann daraus auch entstanden ist, dieses Ganze. Dass halt auch die Presse wieder was mehr reininterpretierte, als es tatsächlich war. Wir wissen
1: aber
0: ja, wie die Presse.
1: Doch als, ich sage mal, Medienprofi wie Hellmann normalerweise sagen, kommt Kinders, ihr könnt mir zwar Fragen stellen ohne Ende, aber es ist jetzt auch Schluss, fertig.
0: Ja, da siehst du aber auch, dass er auch angefressen ist über diese Entscheidung, weil ja, Markus Krösche diese Entscheidung, die er damals getroffen hat, nicht alleine getroffen hat. Mit Sicherheit hat er ja auch sich das, also ich sage immer, ein Mann wie Markus Krösche, der bespricht Dinge mit seinen Vorstandskollegen.
1: Genau.
0: Und mit Sicherheit wurde das dann sozusagen auch im Gesamtkontakt, jetzt sag mal Vorstand, abgesegnet. Und der tut sich auch da ein Stück weit wahrscheinlich ein bisschen selber ärgern über die ganze Situation.
1: Über seine eigene Entscheidung?
0: Ja.
1: Okay. Ja, wenn das ja so wäre, dann wäre es ja in Ordnung. Da können wir ja dann mal schauen, ob das in der Zukunft dann auch ein bisschen anders wird, weil ja Hellmann hat ja einen Vertrag ja verlängert, wissen wir ja. Ja gut, müssen wir halt einfach mal schauen. Aber ich fand es halt einfach nur ein bisschen traurig, wie so die kleinen Kinder im Dreck, die sich halt gegenseitig die Förmchen geklaut haben und dann noch einmal 2, 3, 4, 5 Wochen noch einmal nachträglich noch mal dran draufkommen, fand ich schon ein bisschen armselig. Eigentlich habe ich gedacht, das sind erwachsene Leute, und die dann einfach sagen, okay, komm, war halt ein Ausrutscher, kann passieren, ist halt so. Ich meine, der eine ist verheiratet und lässt sich nach einem halben Jahr wieder scheiden, kann ja auch passieren, aber da tritt man der Tinne her, es sei denn, es geht ums Geld.
0: Ist oder ist was vorgefallen, so, was wir alle nicht wissen.
1: Ja, vielleicht ja auch, ja, hat vielleicht dann irgendwie, ist fremdgegangen oder so, keine Ahnung, weiß ich ja nicht. Aber auf alle Fälle ist es schon wieder sehr, sehr spannend und für mich macht das dann schon eine Art Kindergarten. So, was haben wir denn? 19.47 Uhr. Du wolltest jetzt noch mal die Mädels ansprechen.
0: Und da ist er wieder. Leo so, Messi.
1: Wir machen jetzt ein bisschen Werbung.
0: Und Leo Messi, 2-2, 83. Minute nach 0-2 echt? Rückstand. Also, ein interessantes Fußballspiel hier ist okay. Das. Also, wir machen hier alles richtig. Wir halten euch da draußen über den kompletten Fußball am Leben da drüben. Natürlich spoilern wir. Manche wollen vielleicht noch eine Zusammenfassung gucken. Das kann ich immer sagen.
1: Fies.
0: Schaltet weiterhin ein, ihr werdet weiter von uns erstes mit Infos versehen sozusagen. Und aber ja, nee, ja, wie gesagt, 13 Minuten haben wir noch. Ich bin froh, wenn es endlich jetzt hier die Weltmeisterschaft irgendwann rum ist, auf gut Deutsch gesagt, und dass wir endlich mal wieder Eintracht Frankfurt haben, weil mir fehlt so ein Stück weit. Aber lass uns doch mal kurz Eintracht Frankfurt, die haben ja das neue Trikot rausgebracht. So. Was hältst du eigentlich von dem aktuellen?
1: Ein Träumchen.
0: Was hältst du vom neuen Trikot?
1: Es ist ein Träumchen.
0: Das klingt so ein Stück weit...
1: Das sieht aus wie ein QR-Code. Ist so.
0: Also es ist doch, also wollte gerade sagen, habe ich doch die richtige Auffassung, dass das ein Stück weit Sarkasmus war.
1: Ja, aber jetzt mal ohne Flachs. Es ist doch eigentlich jedes Mal dieselbe Nummer. Wenn ein neues Trikot rauskommt, am Anfang wird immer groß diskutiert, was ein Scheiß-Trikot. Beim letzten Trikot sah es aus, da haben sie gesagt gehabt, das sieht aus wie eine große Zigarettenwerbung. Und dann gab es dann auch nochmal was anderes. Und wir wollen ja jetzt nicht total in die Historie gehen, aber im Endeffekt wird es ja doch gekauft. Es gibt große Diskussionen in diesen Social-Media-Plattformen und das wird dann zerrissen. Und im Endeffekt stehen die Leute dann bei den Eintracht-Shops vorm Counter, vor der Theke und sind ganz gierig da drauf und wollen es ja dann doch haben. Welche Preise auch immer, wird trotzdem akzeptiert auch. Aber ich persönlich, ich sage, das sieht aus wie ein Strichcode und ich halte mich da ein bisschen außen vor.
0: Ja, es ist Geschmäckle, also ich muss auch gestehen. Also, genau. Was ist halt einmal die Thematik?
1: Geschmackssache.
0: Ist eine reine Geschmackssache. Das ist jetzt das zweite Adidas-Trikot jetzt. Also ich muss sagen, vom letzten Jahr das Adidas-Trikot, ich habe mit Ausnahme von einem Europa-Trikot alle drei Trikots anprobiert und ich muss gestehen, Adidas ist halt nicht mein Maßschneider, auf gut Deutsch gesagt.
1: Das warum wohl?
0: Nee, also man muss halt sagen, diese Trikots, man merkt es ja jetzt auch bei der Deutschland-Trikots, die fallen schon sehr, ich sag mal, unterschiedlich und sehr komisch aus. Und es hat auch die Eintracht Frankfurt Trikot genau das gleiche gehabt. Also jetzt, und ich, das Neue habe ich ehrlich gesagt noch nicht, ich habe es zwar jetzt schon einmal live gesehen, noch nicht anprobiert, aber auch da muss man einfach mal schauen, wie sich das halt dann anfühlt, weil auch gerade das gegenwärtige Deutschland-Trikot.
1: Ja, wie wird es sich denn anfühlen? Wie andere auch?
0: Ja, aber von der Größe. Also Nike wusste ich kann immer L holen, wunderbar, L hat gepasst.
1: Adidas ist grundsätzlich ein bisschen enger, das ist halt einfach so.
0: Nee, nicht ganz. Also das L ist teilweise ein Sack und das M ist teilweise zu eng.
1: Ja, stimmt schon.
0: So, es ist ganz unterschiedlich. Also es gibt so ML, das wäre super, das wäre was für ein ML für ein Matze. Adidas so halt raus, hört mal zu, ich brauche so ein separates Trikot, da würde ich mich freuen, wenn ihr mir so eins machen tät. Ich bezahle es natürlich auch, aber...
1: Du kannst ja zum Schneider gehen und der kann dir ja dann irgendwie noch so einen, was weiß ich, einen gelben Streifen links und rechts reinnehmen. Sieht ja, zwar scheiße aus, aber...
0: Ja, Hauptsache mir passt sozusagen. Nein, aber wie gesagt, ich bin ja gespannt und hoffe ja auf eine gute Auswärtskollektion da draußen.
1: Ich stelle mir das gerade vor, dann noch so einen gelben Streifen links und rechts. Das kann ja die Oma reinnähen, die wird das wahrscheinlich noch machen können, da brauchst du nicht irgendwie zur Schneiderei.
0: Ist halt ein Unikat.
1: Ja, das stimmt auf alle Fälle. Kannst du dann gut verkaufen als Fehldruck.
0: Ja, exakt. Und mir dann wieder 10.000 andere holen, die mir alle nicht passen, gefühlt. Aber nee, ich bin ja echt gespannt auf das, ich sag mal, auf das Auswärtstrikot. Ist ja Gerüchteküche, wurde ja auch mehr oder weniger bestätigt. Haben wir ja ein weißes Trikot mit einem schwarzen Kragen und den alten Adler.
1: Ja.
0: Und es wird eine Auswärtskollektion ja geben. Mhm. Und da bin ich echt mal gespannt, weil auch die gegenwärtige Heimkollektion ich wieder für unglücklich halte. Und dementsprechend bin ich echt scharf darauf zu sehen, wie das aussieht. Und unser drittes Trikot ist ja ein Bembel dann, Bembel-Motiv. Und da bin ich echt mal gespannt, wie das dann noch aussehen wird. Und ja, ich lasse mich überraschen.
1: Warum man solche Geschichten nicht eher ein bisschen nutzt, ne? Dass man sagt, okay, komm, Bembelmuster und dann vielleicht so nicht gerade fett oder sowas, aber Attila irgendwie so an der Seite noch so leicht angezeigt, wäre natürlich auch eine ganz schöne Sache. Würde ich gut finden, muss ja nicht so brutal dann den Adler irgendwie an der Seite sein. Aber gut, wir können es ja dann auch nicht beeinflussen. Was wir auch nicht beeinflussen können, das ist nämlich der Sommerfahrplan der Eintracht Frankfurt. Und da geht es nämlich jetzt direkt los, Schlag auf Schlag, am 11. und 12. Juli Leistungstests ohne Ende, 13. Juli erstes Mannschaftstraining. Bin ich ja mal gespannt, wer denn dort vor Ort ist. Dann geht's los, schon wieder am 18. Juli, 17 Uhr, Testspiel beim FC Gießen. Dann haben wir am 23. Juli bis zum 1. August Trainingslager in Grassau am Chiemsee. 21. August um 17 Uhr Testspiel bei Waldhof Mannheim. Waldhof Mannheim, wenn ich mir überlege, was damals, wie es da gescheppert hatte. 15. August um 15 Uhr Ortszeit Testspiel beim FC Brentford. 21. August 18 Uhr erste Hauptrunde DFB-Pokal beim SC St. Tönnies. Und dann am 29. August oder der 30. August, das ist noch nicht richtig terminiert, doch, oder? Nee, terminiert ist es noch nicht. Dann geht es nämlich schon wieder los, erster Bundesligaspieltag bei Union Berlin. Also es geht jetzt schon wieder Schlag auf Schlag. Ihr könnt jetzt alle da draußen schon nochmal eure Terminkalender rausholen und Kreuzchen machen, wo ihr dann euren Urlaub einreicht oder wie auch immer. Und ansonsten, ja, dann sind wir jetzt schon fast wieder fertig, oder? Hast du noch irgendwas Spezielles zu sagen? Was weiß ich, deine Hobbys, Lesen, Rollschuhlaufen und deine PIN-Nummer von der EC-Karte?
0: Ja, das so in diese Reihenfolge. Ich sag mal, Eiskunstlaufen und ein bisschen...
1: Oh, ich fühle mich so müde.
0: Ja, ein bisschen Halle-Jojo und sowas, das ist völlig in Ordnung, aber das sind so meine Hobbys und
1: okay.
0: Ja, 1954 jetzt, ich sage mal, es war mir eine Freude, mit dir Sendung zu machen. Wir haben ja gesagt, ich schwätze ein bisschen weniger, aber irgendwie hat es nicht geklappt.
1: Ist doch völlig in Ordnung.
0: Die Flasche Wasser habe ich hier wirklich weggepresst, dass die Stimme hält. Alles für euch da draußen sozusagen. Und,
1: du hast es gut gemacht, Schätzelein.
0: Ja, ich geb das Kompliment natürlich zurück. super Technik und dementsprechend vielen Dank, schöne Freude. Ich wünsche da draußen eine schöne Sommerpause und ja, jetzt schauen wir mal, was hier noch passiert bei der Fußball-Weltmeisterschaft. Dein Tipp, ganz kurz, letzte halbe Minute. Wer wird Weltmeister?
1: Keine Ahnung. Weiß ich auch wirklich nicht und kann ich auch überhaupt nicht beurteilen, weiß ich gar nicht, weil ich so gut wie gar nichts gesehen habe. Aber wenn wir schon beim Sehen sind, ihr könnt nämlich morgen unsere Sendung nochmal nachhören. Von 10 bis um 11, gell? Ist das, glaube ich, oder? Von 10 bis um 11 natürlich hier auf Radio X, wenn ihr Lust habt und ihr seid Masochisten, könnt ihr dann die Sendung gerne nochmal nachhören. Ansonsten geht auf unsere Homepage www.radiophenomenia.de und am nächsten Dienstag wieder, wenn es dann heißt, dicke Bauern strubbelig und dann sind wieder zwei Moderatoren hier im Studio 1, in dem schönen, gekühlten Studio 1.
0: So, jetzt haben wir 17 Sekunden überzogen, aber eine Sache machen wir noch. 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Wir sind gerne, ich sag mal, für Neukömmlinge sehr offen. Schreibt uns an, wir sind immer da, wenn es heißt, wir brauchen Nachwuchs. Schnuppert hier rein und macht ja auch mal Sendung.
1: Sehr gut. Sehr gut. Alle hopp, lasst euch gut gehen, Kinder.
0: Bis dann, Leute. Ciao, ciao.

Ja, hallo, meine lieben Freunde am anderen Ende des Äthers. Ja, meine Stimme ist noch ein bisschen beschlagen, das merke ich. Vor 2 Wochen hat es mich voll erwischt. Ja, da hatte ich 1000 Glassplitter im Hals. Also sprich eine Mandelentzündung, wenn auch nur eine leichte. Und dann war doch das Wetter so schön und die Sonne schien. Und eigentlich wollte ich doch viel lieber Fahrrad fahren, aber ich war so quengelig zu Hause und habe so vor mich hingemurkst. Und das war irgendwie so. Ja, aber dennoch, ich bin auf Sendung. Ha, also ich sage euch, dieses Jahr, das hat's in sich. Erneut eine Sendung. Zwecks Zeit- und Energieersparnis für mich ein bisschen jetzt auch immer noch. Ohne Studiogäste, und zwar ganz bewusst, mir war das am 1. Januar schon sowas von klar, so nach einem bestimmten Neujahrstelefonat, was so nach hinten losging. Und also dieses Jahr, ich ziehe schon meine 12 Sendungen durch, kein Ding. Ja, und überhaupt, ich begrüße euch recht herzlich zu 2 Stunden Sendung hier bei Radio X. Die Sendung heißt, diese Doppelstunde heißt Jet Set, die Radio Escobar. Und wer bin denn ich? Ich bin Carsten Olbrich, auch bekannt und unbekannt als Herr und Mr. Ebu. Ja, was mache ich heute? So ein bisschen zum Aufräumen bin ich gekommen. Da gab es so ein paar Stücke, also Titel, Musiktitel, die während der letzten Monate irgendwie vom Tisch fielen und Pech hatten. Oder sie passten nicht so ganz in eines der letzten Konzepte. Die habe ich alle mal so beisammen gemacht und habe noch mehr Musik parat für euch. Nämlich letztes Mal am 2. Juni habe ich die beiden Bands Knall und Fee ein bisschen vorgestellt, aber nur ein bisschen. Und da habe ich noch ein paar Ergänzungen dazu und unter anderem ein Exklusivstück von Knall, was es nicht auf die damalige LP geschafft hat. Ja, weiterhin kommen wir natürlich in Stunde 2 ab 21 Uhr zum Thema Cassette Culture. Auch Stunde 1 beinhaltet schon dieses kulturelle Musik, Underground-Musikphänomen, möchte ich es mal nennen. Und da habe ich 2 Tape-Shows auf jeden Fall wieder vorbereitet. Natürlich nicht die gleichen wie letztes Mal. Ja, da lasst euch mal überraschen. Natürlich so vorne dran, hinten dran, zwischendurch, so wollte ich es sagen, auch viel Musik, auch einzelne Tracks, zum Teil von Compilations, zum Teil von Veröffentlichungen. Ja, durch so mehrere Jahrzehnte halt, ne? So, und womit fange ich denn jetzt mal an? Ich bin halt auch ein bisschen ungeplant, aber immerhin, diesmal habe ich wieder alles richtig vorbereitet. Ich habe alle Tracklists dabei, mit Infos auch ein bisschen. Mein Aufnahmegerät streikt nicht und ich habe es auch rechtzeitig eingeschaltet. Ja, solche Sachen. Nein, ich spiele jetzt einfach mal. Ja, warum denn nicht einfach jetzt mal mit Fee beginnen wir einfach mal. Da habe ich das letzte Mal ja erzählt, dass ich die Band 2-mal live gesehen habe. Das war während meiner Jugendzeit noch. Da war ich noch minderjährig und bin in Begleitung eines wenige Jahre älteren Freundes von mir auf das Fee-Konzert in der Batschkap gegangen. Ja, und kurz darauf habe ich Fee dann auch noch mal im Heinrich-Kraft-Park gesehen. Ja, und ich habe von 2 Liedern erzählt, von 2 Hits, die Fee hatten, nämlich von Amerika und von Schweine im Weltraum. Ja, und da dachte ich mir jetzt einfach, fangen wir doch mal mit Schweine im Weltraum an. Das war sozusagen der größte Hit von Fee.

Fee aus Braunschweig und wir hören noch mehr von Fee. Aber ich muss auch noch ein bisschen was erzählen. Letztes Mal habe ich zum Beispiel gesagt, dass die Sängerin vom zweiten, dritten und vierten Fee-Album Martina Knorr hieß. Die erste Sängerin war nur auf dem ersten Album Notaufnahme, hieß es, dabei und stieg deswegen aus, weil ihr der ganze Rummel um die Band zu viel wurde, zu stressig wurde. Und ja, auf diesem Album befindet sich ein erster Hit von Fee, nämlich America. Und ich kann mich noch an das Live-Konzert erinnern. Da haben sie nämlich die Amerika-Fahne demonstrativ, symbolisch auf der Bühne verbrannt. Ja, weiß ich noch. So, und jetzt hören wir das zu America von Fee.

Ja, man muss sehen, das war noch vor Gorbatschow. Also bevor in Russland Gorbatschow an die Macht kam und sehr viel für die Abrüstung getan hat. Ja, und da war natürlich dann die Aggression gegen Amerika in der Bevölkerung doch ähnlich hoch wie heute, würde ich fast sagen. Ja. Traurig, was so passiert in der Welt heute. Aber ich war auch vorgestern auf einem Konzert, da sagte die Sängerin, man darf sich davon nicht unterkriegen lassen. Man darf sich zwar mal unter der Fußmatte verkriechen, um zu weinen, aber dann muss es wieder weitergehen im Leben. Und das finde ich auch heutzutage sehr, sehr wichtig. Wir hören noch ein drittes Stück von Fee. Ich habe ja gesagt, die Band hat 4 Alben gemacht und ich weiß nicht, warum ausgerechnet dieses Album Schizophrenie so zu kurz kam. Das war nämlich damals der erste Flop, würde ich sagen, haben sie es selber auch genannt, offen und ehrlich, Flop, nach 2 Hit-Alben. Aber das 4. Album, da spiele ich jetzt eben auch noch ein weiteres Stück daraus. Nämlich in der letzten Sendung im Juni habe ich Reiche Männer weinen nicht gespielt und habe dann, weil das ja von einer Frau ausschließlich gesungen ist, von dem Sänger von Fee erzählt. Und den hören wir jetzt, den haben wir auch schon bei Schweine im Weltraum gehört, aber auch hier bei diesem Stück, was so ein bisschen auch für mich in Vergessenheit geraten ist, die letzten Jahrzehnte. Ja, das war nämlich 1984, als das Album Große Taten, krumme Dinge erschien. Und aber jetzt so vor ein paar Wochen erst, da ist mir das richtig wieder bewusst geworden, was für eine richtig, richtig coole Nummer das jetzt ist, was wir jetzt hören, nämlich Zigarren im Zeppelin.

Na, habe ich zu viel versprochen? Ja, zumindest ich höre diese Musik mit ganz neuen Ohren. Ich habe schon gemerkt, dass meine Ohren ein bisschen geschulter sind inzwischen, weil ich mehr auf Details achte als früher. Und das hat's schon echt in sich, finde ich. Fee, ja, schreit nach mehr, oder? Also, bevor ich es übertreibe, naja, mal gucken. Nächstes Mal habe ich eventuell sogar einen Studiogast wieder. Ja, ich breche mit meinen Prinzipien. Aber das werden wir auch alles noch sehen. Dazu auch später erst mehr. Oder auch relativ wenig. Vielleicht dann in der August-Sendung mehr. Am 4. August schon, ja. Jo, jetzt kommen wir zur letzten Escobar-Sendung. Ja, die war nämlich am 30. Juni und ich war nur indirekt dabei. Ich habe also ein Stück vorproduziert für diese Sendung, selbst gesungen zu MIDI-Files, jawohl. Das sind diese elektronischen Daten, die beispielsweise den Synthesizern oder dem Drumcomputer sagen, was sie zu spielen haben und welche Sounds sie anzusteuern haben. Ja, und die liebe Escobine, die hat wirklich einen großen Aufwand betrieben und hat das so cool auch durchgezogen, die Escobaner und, sagen wir mal, das Umfeld zusammenzutrommeln, auch von früher, so richtig Urgesteine waren da zu hören, zusammenzutrommeln und entweder zu MIDI, Karaoke eben zu singen oder zu Playbacks ohne Gesang, Karaoke zu singen. Ja, Golf zum Beispiel hat ein Stück von AC/DC gesungen und zwar auf Alemannisch. Dann habe ich auch zum ersten Mal festgestellt, dass der Harald hier, der auch bei Radio X arbeitet, eine richtig coole Wave- und Indie-Stimme hat, finde ich, Gesangsstimme. Und weiterhin habe ich ein Lied von The Police gecovert. Ja, ich habe quasi die Gesangsrolle von Sting übernommen. Und meine Version, die konntet ihr bis gestern oder so ähnlich im +7 Stream hören. Da konntet ihr die ganze Karaoke-Sendung hören, die wirklich richtig, richtig cool geworden ist. Von Anfang bis Ende. Oder Milo hat Gemein von Ideal gesungen. Ja, das war doch von FJ Einheit. Nee, das habe ich jetzt, glaube ich, verwechselt. FJ Krüger hieß der doch. Der Gitarrist, der so immer so ein bisschen gesungen hat, als wäre er besoffen. Gemein, ja, hat er gesungen. Also richtig schöne Sendung mit vielen engagierten Menschen, die sich auch richtig Mühe gegeben haben. Die haben sich zum Teil getroffen, um diese Stücke einzusingen, so an mehreren Orten. Ich habe meins, nämlich Roxanne von The Police, zu Hause improvisiert und habe es dann per Stream eben hochgeladen und das konnte dann auf diese Weise mit einer kleinen Ansage gesendet werden. Ja, und die Ansage, die mir jetzt noch bleibt, ist, hier hört ihr jetzt das Original. Und wenn ihr meine Version hören wollt, dann müsst ihr warten, bis die Escobine ihre MIDI-Karaoke-Sendung auf unser Mixcloud-Profil hochgeladen hat. Und dieses heißt Escobar on Radio X auf mixcloud.com. Dort ist es noch nicht oben. Wahrscheinlich kommt diese Sendung schneller hoch dort als ihre, aber ihre kommt gewiss auch demnächst dorthin. So, und jetzt hören wir aber das Original. The Police, Roxanne.

Ja, und das war das beste Beispiel für eine Band, für einen Track, der so ein bisschen vom Tisch fiel oder der ein paar Monate warten musste, weil er eben nicht so ganz in eines meiner letzten Monatskonzepte gepasst hat. Unicorn Partisans waren das mit dem Stück Repression Depression, und das gibt's sowohl auf CD als

als auch als 5-mal File LP, nein, EP, also eine CD und digital, so. Und das haben die alles selbst veröffentlicht, bereits im Jahre 2022, waren aber anlässlich ihrer diesjährigen Tournee oder sagen wir mal, vielleicht sind es auch Einzelkonzerte, die sie geben. Sie waren unter anderem nämlich im Dreikönigskeller in Frankfurt live zu sehen vor einigen Monaten. Ich konnte leider nicht hin, aber sie waren auf der Suche nach Medien und dann haben sie sich an mich gewendet und dann habe ich ihnen X wie raus, dann hier auf Radio X nahegelegt, aber ich selbst wollte eben auch mal reinhören und hab's ja auch getan. Sie waren so nett, haben mir ihre beiden Alben hochgeladen, kostenfrei, und natürlich darf ich deswegen sie hier auch spielen. Ja, Unicorn Partisans aus Leipzig übrigens, und es ist ein Duo, das kann ich sagen. Da ist der Drummer von Guts Pie Airshot dabei und eine Sängerin namens Tanja von einer Band, die irgendwie kyrillische Buchstaben hat oder so, jedenfalls mit einem unaussprechbaren Namen. Das muss ich jetzt ja auch nicht näher beleuchten. Ein Duo, ja, Unicorn Partisans. Ja, und wo wir jetzt schon mal dabei waren, oder vielmehr ich, so auf der Suche nach Tracks, mit denen ich diese Sendung füllen kann, habe ich doch mal geguckt, habe ich denn eigentlich Musik von Guts Pie Earshot irgendwie bei mir? Und siehe da, es gab mal eine Hazelwood Compilation. Hazelwood Studio, die waren ja in Rödelheim angesiedelt und sind dann nach Mörfelden meines Wissens ausgewandert. Und ich habe im Hazelwood Studio zum Beispiel die Secret Chiefs 3 auch schon mal live gesehen und hatte auch ein ganz nettes freundschaftliches Verhältnis zu einem Menschen, der dort gearbeitet hat, namens Wolfgang. Ja, und das erinnert mich auch an die Zeit, wo dieses Metabolic and No Mistake Festival im Excess stattfand und wo es solche Bands gab, noch wie wie fallen sie mir jetzt ein? The Old People Addicted zum Beispiel oder auch Notsonne. Ja, die haben damals den Opener gemacht. Die muss ich auch mal wieder spielen. Das, oh Mann, das sind Erinnerungen. Ja, aber ja, wie gesagt, Guts Pie Earshot spielen wir jetzt nochmal. Ja, da lasse ich mich doch nicht lumpen. Und ich hoffe, dass damals, nämlich im Jahre 2007, glaube ich, ist diese CD erschienen, dieser Drummer auch schon dort gespielt hat. Ripped off!

cool. Also richtig energiegeladene Nummer. Und das war doch eine verzerrte E-Geige, oder? Habe ich das richtig gehört? Ja, nicht schlecht. Ganz bei Earshot. So, jetzt kommen wir zu Knall. Und zwar erstmal zu einem Stück von LP, von ihrer LP-Kameraden. Das habe ich ja letztes Mal schon gekonnt. Da habe ich Mir geht's gut gesendet, weil es da zum Thema Gitarrensoli so schön gepasst hat. Auch anhand von Ausschnitten, von kleinen Beispielen. Ja, jetzt spiele ich mal Hansi Friedland von dieser LP, von dieser wunderbaren LP, die übrigens im Jahre 1981, nicht 1980, erschienen ist. Ansonsten wollte ich noch richtig stellen, dass Knall schon mit der Zeltinger Band auf Tournee war, aber die haben's da nicht irgendwie übertrieben, so Drogen oder alkoholmäßig, sondern sie standen schon pünktlich immer im Vorprogramm da und haben ihr Set gespielt. Aber die Tour ist für Knall wirklich dumm gelaufen. Und das war eigentlich dann der Grund, warum die Band einfach ein bisschen Slowdown machen musste und sich letztlich aufgelöst hat, nämlich sie haben keine Unterkünfte bekommen, sie haben kein Geld bekommen, sie wollten das aber, sie haben auf der Bühne gestanden und haben ihre Show gerockt, aber sie wussten letztlich nicht, wovon sie leben sollten und hatten am Schluss dieser Tour dann letztlich so wenig Geld nur noch, dass sie gerade noch die Tickets nach Hause bezahlen konnten. Ja, und weil das halt auch unglaublich stressig ist, hat dann Gitarrist und auch einer der Sänger Peter Schräder dann zu den anderen gesagt, das macht er so nicht länger mit. Also berechtigt, ich habe da auch Respekt vor dieser Entscheidung. Und als die Band dann sich aufgelöst hatte, habe ich mir ihre LP erst im Sonderangebot gekauft und war danach dann erst Fan. Ja, da gibt's noch die Titelseite eines alten Schulheftes von mir, wo drauf steht, I'm a big Knall-Fan. Ja, und da hören wir da doch jetzt doch noch einmal hinein. Yeah.

0: Ja, mir waren die Texte da auch gar nicht so unrecht. Ja, so ein bisschen prollig. Aber nein, es hatte ja eine selbstironische, humorige, macho-ironische Einstellung eigentlich. Ja, das ist ja eigentlich ein ironisches Lied, ein ironischer Text. Hansi Friedland. Ja, so, jetzt müssen wir mal zu dieser Tape-Show kommen. Ja, ich habe in der letzten Sendung Tape-Shows von, also Frank Herbst, Your Chance hieß seine Tape-Show, und eine Radiosendung, die er auch auf Tape herausgegeben hat, von Lord Litter, nämlich Lord Litters Tape-Department, ausschnittshalber vorgestellt. Und diesmal ist meine eigene dran. Ja, das war im Jahre 1994, gründete ich mein eigenes Fanzine, was ich Ebus Chartbreaker nannte. Und die Nummer A war damals noch ohne Kassettenbeilage, nur 40 Seiten Interviews, Artikel, Reviews und auch sowas wie Gedichte oder Artikel über andere Dinge. Und immerhin ein Interview mit Joachim Witt, ein exklusives, hatte ich dort in der Nummer A schon drin. Ab der Nummer B habe ich gedacht, ich mache eine Tape-Show daraus, immer 90 Minuten pro Ausgabe, eine moderierte Tape-Show, und zwar in Form einer Hitparade. Und die war so ein bisschen angelehnt an die damalige Hitparade international vom Hessischen Rundfunk, also HR3. Also mit so einem Schnelldurchlauf zum Beispiel der Plätze 20 bis 11 und dann auch mit voll ausgespielten Hits. Und die Neuvorstellungen wurden alle nicht voll ausgespielt, konnten aber von den Lesern und Hörern gewählt werden. Und das haben die auch gemacht. Ja, und aus dieser Endnummer, ich hatte dann nach ein paar Jahren keine Lust mehr und habe dann aus der Nummer F eine Doppelausgabe namens FG gemacht. Und da waren dann auch zwei C90er Kassetten dabei, also 3 Stunden Musik zu insgesamt 100 Seiten Lesestoff oder so. Also so ein Buch, so wie es damals die Anna von Notsonne genannt hat, habe ich nie wieder veröffentlicht. Ja, es war aber ein selbst kopiertes Buch, eher ein dickes Heft. Ja, so, und davon hören wir jetzt mal den Schnelldurchlauf der Plätze 20 bis 11. Das war so ungefähr 1997 dann, und zwar moderiert von mir. Das war noch vor meiner allerersten Radiosendung.
1: Und da haben wir auf Platz 20 Markus Domeyer und Olaf Seider mit Birdman Girl.

Platz 19 fällt weg. Dafür gibt es zwei Plätze auf Platz 18. Einmal... Na, wo ist es? Hier ist es. Fan Hishu Kadesh mit ihrem Tracky-Song Captain Kirks Reise durch den Äther. Oder so.

Ja, von 0 auf 18 gestiegen. Außer Trekkie-Bonus nichts gewesen. Sorry, es ist leider so. Ja, wir haben einen zweiten Titel auf Platz 18. Das sind die Söhne, die Sons of 68 mit ihrem Titel Riding the Tiger, ebenfalls von 0 auf 18.

Ja, unser nächster Künstler stieg zunächst auf Platz 4, fiel dann auf Platz 13 und hat sich jetzt auf Platz 16 angesiedelt. David Fennig aus Frankreich.

Ja, das sind Solana Thea Tao mit ihrem Song What's the Lifetime of Your Lifestyle von 0 auf 15 gestiegen.

Ja, das sind The Conspiracy, das sind quasi die Kollegen von Steve Andrews. Black Lodge ist nicht so tief gefallen, nur von 11 auf 13.

das ging ziemlich abrupt. Das sind jetzt Corpus Delicti mit ihrem Titel Noxios. Die sind gestiegen auf Platz 12. Von 0 auf 12. Ja.

0: Ja, und das ist wirklich eine der traurigsten Sachen der Menschheit. Das habe ich, glaube ich, irgendwie vor 2, 3 Tape-Chartern schon mal gesagt. Zu From Outer Space, genau. Die sind nämlich auch auf Platz 11 gestiegen, genau wie M. Nemeset mit seinem Titel Landru.
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1: L'Andru von Eminem ist von 0 auf 11 gestiegen. Platz 10 waren die Harrys mit Everything You Know Is Wrong. Platz 9 war Tom Petting mit Sometimes. Auf der 8 haben wir Stevie J und die Fuß mit Roten Wein. Platz 7 waren die Mad Prophets mit Tiles. Platz 6 war Venus Prayer mit Fatalism's Junkies. Platz 5 war Krank mit Hochzeit ohne Braut. Und wir sind bei Platz 4 angelangt. Fleisch Lego, die Schweiz ein virtuelles Land. Doch zuvor hören wir noch ein Stück von Gerald Wrede, bis die Kassette zu Ende ist. Wir sind sehr viele Menschen.

Ja, es gibt den Oberschlumpf und es gibt den Normalschlumpf und es gibt den Mondschlumpf und es gibt den Winterschlumpf und es gibt den Goldschlumpf und es gibt den Brillenträgerschlumpf und es gibt den wütenden Schlumpf und es gibt den Beschwörerschlumpf und es gibt den Trommlerschlumpf und es gibt den Sträflingsschlumpf und es gibt den Flachschlumpf und es gibt den Michaelerschlumpf und es gibt den Gitarrenschlumpf und es gibt den Schlafschlumpf und es gibt den Nixhörenschlumpf und es gibt den Juristenschlumpf und es gibt den eitlen Schlumpf und es gibt den traurigen Schlumpf und es gibt den Blumenschlumpf und es gibt den Trimmdichtschlumpf und es gibt den schlaffenden Schlumpf und es gibt den Dichterschlumpf und den Beatschlumpf und den Laternenschlumpf und es gibt den Schwimmschlumpf und auch den Hochschlumpf. Nein, es ist der Rockschlumpf.

Und es gibt den Kaiserschlumpf, und es gibt den Trompeterschlumpf, eins, und es gibt den Flötenschlumpf, eins, und es gibt den Tennisschlumpf, eins, und es gibt den Schlumpf und den Kehlerschlumpf, und es gibt den Tankwartschlumpf, und es gibt den Eisschlumpf, und es gibt den Sanitäterschlumpf, und es gibt den Goldschlumpf, und es gibt den Kartenspielerschlumpf, und es gibt den lustigen Schlumpf, und es gibt den Siegerschlumpf, und es gibt den Lehrerschlumpf, und es gibt

0: Und es gibt den Chorleiterschlumpf, und es gibt den Telefonschlumpf, und es gibt den Schneiderschlumpf, und es gibt den Zahnputzschlumpf, und es gibt den Rugby-Schlumpf, und den Cricket-Schlumpf, und den Gratulationsschlumpf, und es gibt den Kickerschlumpf 2, und es gibt den Bildenschlumpf, und es gibt den Haufenschlumpf.
1: Ja. Wir sind sehr viele von Gerald Wrede aus Darmstadt. Der hat mir dieses Lied damals für den Chartbreaker geschickt und hat auch eine eigene Ansage beigesteuert, die ich auch auf dieses Tape kopiert habe. Ja, was kann ich sagen zu dieser Zeit? Wir sind jetzt wir sind jetzt sowieso im Thema Cassette Culture schon voll drin. Ja, normalerweise startet dieses Thema immer jeden ersten Dienstag im Monat ab 21 Uhr. Aber da ich ja die Doppelstunde habe, also die Stunde davor auch noch, vermische ich das auch manchmal ganz gerne, beziehungsweise spiele sowieso gerne in Stunde 1 auch viel Underground-Musik. Heute habe ich gar nicht so viel Underground gespielt, außer jetzt am Schluss natürlich. Die meisten Lieder in diesem soeben gehörten Schnelldurchlauf sind nie auf Platte oder CD erschienen. Online gab es damals ja in dieser Form noch nicht. Sondern sind reine Kassettenerzeugnisse, mit einigen Ausnahmen mal abgesehen. Ich glaube, Corpus Delicti, ach, ich weiß es nicht. Ja, was ja nicht bedeutet, dass die Bands, die dort vorgespielt wurden, nur Kassetten veröffentlicht haben, sondern die waren zum Teil auch mehrgleisig unterwegs. Zum Beispiel Gerald Wrede hat ganz viele Vinylalben gemacht mit seiner Hauptband The Das Sägebett. Und weitere Formationen waren zum Beispiel Bormut oder Autoquartett, in denen er fungierte. The Das Sägebett gibt's übrigens auch immer noch. Und ihre Alben, die immer in limitierten Auflagen erscheinen, sind regelmäßig auch ziemlich schnell ausverkauft und werden deshalb auch zu hören, zweistelligen Preisen, sage ich es mal, auf dem Markt gehandelt. Ja, Gerald Wrede. Ja, Thema Cassette Culture. Da habe ich jetzt mal Doc Vermiran. Ja, das war doch die Band aus Fürth, die ich hier schon mehrfach, also online zumindest, in den vorbereiteten Stücken angekündigt hatte, aber sie dann nicht immer gespielt habe, sagen wir mal. Ja, Joe bekommt sowieso schon seit längerem Post von mir. Allerdings soll da noch eine Platte rein, die noch nicht ganz veröffentlicht ist. Ja. Also, Joe, du wirst wieder zuerst mal wegen einer Radiosendung, nämlich wegen dieser jetzt hier von mir hören und dann irgendwann, ich verspreche dir, im Jahre 2026 wird es wieder soweit sein, kommt endlich mein heiß ersehntes Paket. Ja, so, und jetzt stelle ich das mal ein, Track Nummer 3. Das war nämlich ein Stück, ich habe hier stehen, dass es von der MC The Music of Blood ist, bin mir aber nicht ganz sicher, denn wenn ich das MP3 aufklicke, dann kommt da das Cover von der Notre Dame Compilation. Aber das mag auch irgendwie ein Tag-Fehler sein, ich weiß es nicht genau. Also, das Stück ist sehr humorig, hat viel mit Lachen zu tun, heißt Quickly Schizo. Doc Vermiran heißt die Band. Und es scheint wohl von Ende der 80er Jahre zu sein. Näheres dazu erfahrt ihr dann sowieso in der Playlist, die ihr dann ab irgendwann heute Nacht wahrscheinlich einsehen könnt auf www.radiox.de. Und dann müsst ihr auf die Playlist von Jet Set die Radio Bar mit oder die Radio Escobar mit Herr Ebu und so weiter gehen. Ja, aber als allererstes schalte ich den Stream ja dann auch frei, direkt nach der Sendung, wenn ich dann wieder zu Hause bin. So, jetzt hören wir aber endlich Doc Vermiran. Das war Fee. Das erkenne ich sofort. Warum? Ach, ich war irgendwie abwesend, glaube ich, in den letzten 15 Minuten und habe vergessen, die CD zu wechseln. Ja, ich brenne halt immer auch CDs. Ich habe nicht immer nur USB-Sticks dabei, weil ich eben auch schon mal die Erfahrungen gemacht habe, dass die dann auch mal streiken, was ja gar nicht unbedingt an dieser Technik hier im Studio liegen muss, sondern vielleicht daran, dass die Sticks nicht so ganz kompatibel sind oder schon etwas älter. Deswegen habe ich auch immer mehrere dabei und eben als Ersatz noch ein gebranntes CD-Format. So, jetzt stelle ich das also nochmal ein. Jetzt habe ich sogar ein bisschen hinter die Kulissen mir blicken lassen. Jetzt also nochmal Doc Wimmeran.

Ja, und ein Stück wie dieses, hier im Beispiel von Doc Vermeeran, demonstriert doch wirklich ganz anschaulich, dass es in der Cassette Culture, die ja kein Trenddiktat kannte, dadurch, dass eben alles unkommerziell war und auch unbeeinflusst produziert werden konnte, es also keine klanglichen Grenzen gab. Ja, das mag jetzt hier experimenteller Trash gewesen zu sein, es kann auch Plunderphonics genannt werden, es kann auch, ja, einfach freier, free elektronischer Ausdruck genannt werden. Keine Ahnung. Doc Vermeeran. Ja, und sie waren auch gar nicht mal die unzugänglichsten, also klanglich unzugänglichsten Interpreten. Die Cassette Culture hat sich also fast weltweit um den Dreiviertel Globus, will ich mal sagen, erstreckt. Vielleicht eher noch die westlich orientierten Länder, allerdings von Japan über Südafrika, wollte ich sagen, bis hin auch, was sind denn noch Länder, die so ein bisschen exotischer sind? Ja, zum Beispiel Taiwan, weiß ich. Also schon auch bis nach Asien hin, aber eben das berühmte Nordkorea, da gibt's keine Tape-Labels und wird es, glaube ich, nie geben, es sei denn, da ändert sich vielleicht doch irgendwann mal in mehreren hundert Jahren etwas in dem Regime. Ja, also alles, wo also viel, viel Unterdrückung herrscht und Obrigkeitszwang und so weiter, da ist das schwierig. Türkei gab's auch Tape-Labels und gibt's auch. Und natürlich auch Russland. Ja, das sind also ganz interessante Sachen, die da sind und waren. Ja, und das mit der Cassette Culture ging so ungefähr Mitte der 70er Jahre los, existiert nunmehr also doch schon circa 50 Jahre, also doch ein paar Jahre länger, als ich es miterleben konnte. Ich selbst kam erst Ende der 80er Jahre dazu, wo eigentlich die goldene Pionierzeit schon vorüber war. Aber es war davon noch so viel übrig, dass ich ungefähr noch 10 Jahre lang richtig viel Spaß am Tauschen hatte und am Verbreiten der eigenen Musik. Ja, und auch Veröffentlichen anderer Musiken. Ich denke da an das Traumasyndrom, an die SIP, an Hallo Svevo, an Unpleasant Surprise und. Les Darbs Amour, ja, und viele, viele. Ja, so, und ein weiterer Interpret, Usward, da kommen wir jetzt mal dazu, ein eher kürzeres Stück, To Be Human heißt es, und Usward, weiß ich, kam aus USA und hat mit dem belgischen Label EE Tapes zusammengearbeitet, zum Beispiel für die Compilation-Serie Notre Dame. Und da auf der Volume 3, ist quasi sein Titel To Be Human erschienen. Usward hören wir jetzt.

Aus dem Jahre 1989 war das To Be Human von Usward. Ja, und bevor wir zur nächsten Tape Show kommen, welches die Travel Agency Tape Show war Nummer 2, ein Ausschnitt daraus, moderiert und vorgelesen von Markus Schwill aus Berlin, wollte ich jetzt nochmal die Formation Dominion spielen. Ja, mit dem Stück Crossing Nepal von der C46, The Oracle. Ja, und übrigens zu Knall, habe ich ja gesagt, kommen wir auch noch. Ein unveröffentlichtes Stück, ein nicht auf ihrer LP erhältliches Stück, was irgendwo aus einer Schublade herausgekramt wurde, nebst einigen anderen Stücken. Und netterweise mir, ja, das ist nun auch schon 16 Jahre her circa, zugekommen gelassen geworden wurde. So, danke Peter. Ja, Dominion wollte ich spielen. Da kann man mal auch sagen, wie international die entsprechenden Veröffentlicher auch zusammengearbeitet haben. Nämlich, diese Kassette wurde ursprünglich im Jahre 1986 zunächst mal in den USA veröffentlicht, auf dem Label KO City Studio. Und das ist, wie gesagt, ein US-Label. Aber wenn mich nicht alles täuscht, ist die Formation Dominion aus Portugal. So. Und dann hat sich das Label an den Michael Meyer hier in Frankfurt gewandt von der MAM-Aufnahme und hat angefragt, ob die MAM-Aufnahme vielleicht den Vertrieb für, ja, zum Beispiel Europa oder Deutschland übernehmen will. Und Michael hat gesagt, ja. Und da er dadurch dann auch das Cover mit seinem Logo auch noch erweitert hat, ist dadurch dann gleichzeitig auch für die Sammler jetzt auch wiederum eine weitere Version von diesem Album erschienen. Damals, ne? Ja, und aus diesem hören wir jetzt das Stück Crossing Nepal. Und los geht's.

Dominion, so hieß dieses Projekt, nenne ich es mal. Aus dem Genre elektronische Musik möchte ich es mal ganz grob so benennen, ja. Ja, und wie gesagt, es gibt Tape-Shows, die ich jetzt nicht so ohne Rücksprache mit den Protagonisten von damals einfach so hier spielen würde. Aber hier bei der, die jetzt als nächstes kommt, da ist das überhaupt gar kein Problem. Der Markus Schwill, der ist in Berlin immer noch sehr aktiv in Sachen experimenteller Musik. So in so Galerien veranstaltet und moderiert er oder sagt an, dann so gewisse Veranstaltungen im kleinen Rahmen mit, ich sag mal, szenebekannten Bands. Diesem Flair der Cassette Culture, das gibt's dort auch immer noch, würde ich sagen. Es muss nicht unbedingt das Format Kassette sein, was dort dann von den Künstlern zum Teil auch verkauft wird oder angeboten wird. Manche sind heutzutage selbstverständlich sowieso im Internet vorhanden, wie wir alle doch auch. Und worum es aber geht, ist diese nicht so ganz berühmte Art des Ausdrucks. Also damit meine ich jetzt nichts negativ, sondern mit berühmt meine ich einfach, es gibt Interpreten und Künstler, die jeder Mensch kennt oder die, wer so ein bisschen auf die Hitparade oder auch auf das, was auch jenseits der Hitparade, aber dann doch eben angesagt ist, es heutzutage so gibt. Es gibt Leute, die achten sehr stark darauf, aber unser Eins hat immer darauf geachtet, wer so in dem echten, oder parallel dazu sagen wir mal, immer auch darauf geachtet, wer in diesem echten Underground auch da ist. Und da waren so ganz viel mehr, als man überhaupt entdecken konnte. Das habe ich auch erst posthum dann richtig gemerkt. Aber auf diese Weise bin ich dann ja auch darauf gekommen, mehr darauf zu achten, was mir über den Weg läuft. Und was dann wichtig für mich zum Beispiel wird oder was ich für so phänomenal halte, auch gesetzt den Fall, dass es mir persönlich jetzt gar nicht so sehr gefällt. Aber da meine Sendung ja auch darstellenden Charakter hat, spiele ich hier auch durchaus Sachen, die mir nicht gefallen. Wozu jetzt aber die nachher, also gleich jetzt im Anschluss los startende Travel Agency Tape Show nicht unbedingt gehört. Also die gefällt mir schon durchaus, ja. Und auch Markus Schwill hat damals auf seiner Tape-Show, die im Jahre, na, das muss so in der ersten Hälfte der 90er gewesen sein, erschien, in mehreren Teilen, sehr stark darauf geachtet, auch so eine Art darstellenden Charakter zu haben, unterschiedliche Musikstile auf seiner Show zu

Aufgeschrieben und vorgelesen, das hört man, wenn man ganz genau hinguckt. Ja, und ein weiteres Phänomen dieser sogenannten Cassette Culture, der Kassettenkultur, ist, dass es selbst produziert ist. Das heißt, auch so eine Moderation wurde nicht wie so, also so wie hier jetzt in einem Studio, wenn auch live, dann produziert oder live gesendet, sondern zu Hause eben produziert. Und da, das habt ihr schon bei meinem Schnelldurchlauf gehört, dass so die Tonverhältnisse manchmal, also wenn die Musik zum Beispiel die Moderation dann übertönt, dann so ein bisschen dilettantischer produziert wurde, als es hier möglich ist, auch live in so einem Radiostudio. So, aber jetzt habe ich genug geredet. Manche sagen ja sowieso, dass ich die Stimme Frankfurts bin. Und deswegen wollen wir jetzt mal eine andere Stimme hören, nämlich die von Markus Schwill. Und wahrscheinlich geht's hier jetzt sowieso erstmal mit einem Stück los, mit Musik. Ja, ab geht die Post.

Cheese Gun von den Lloyd and Team. Derzeit Killsampler ist von den Front 242 Fans No Comment zusammengestellt und repräsentiert das Angebot vom gleichnamigen Cy Kill Label. Im letzten Herbst erschienen ist dieser Sampler mit Beiheft für 10 D-Mark inklusive Porto Bamsen zu empfehlen. Wie auf jeder Travel Agency Tape Ausgabe sind die Kontaktadressen auf dem Cover vorhanden. Bitte vergesst nicht Rückporto beizulegen. Und jetzt noch einmal von dem Cycle Sampler, der Mülli Schokoladi mit unser Norman.

Seit einigen Jahren ist Harald Galinis in der Kassettenszene sehr aktiv und spielt mit Stefan Joppe und Robert Muskalis in der Gruppe Das Traumla-Syndrom. Und wir hörten von Das Trauma-Syndrom den Shortmix Lauf der Zeit. Mit dem Projekt Transform at Zero spielt er nur die Keyboards, wobei Robert Muskalis singt. Bisher ist von ihnen eine Kassette entstanden, die wie einigen Tapes von Das Trauma-Syndrom bei Harald Galinis erhältlich sind. Transform at Zero und System Overload.

Soweit also jetzt der Ausschnitt aus der TAT Radio Show, also Travel Agency Tape Show Nummer 2. Ja, daraus von Seite A hatten wir jetzt so ungefähr so fast 17 Minuten am Stück gehört mit den Interpreten Lloyd and Me, mit Mühli Schokoladi, mit Das Traumasyndrom und jetzt am Schluss Transform at Zero, moderiert von Markus Schwill, der auch bis heute noch in der Künstlerszene in Berlin aktiv ist. Ja, ja. So, jetzt kommen wir aber zu Knall. Ja, wir haben ja in der Stunde 1 schon Hansi Friedland gehört. Und jetzt hören wir tatsächlich ein unveröffentlichtes Stück, aus dem Jahr wahrscheinlich 1982, würde ich mal jetzt vermuten. Ich glaube, aus dem damaligen Schriftwechsel, ich kann es aber nicht hundertprozentig sagen, hat sich das so ein bisschen herauskristallisiert. Wie gesagt, die LP ist 81 erschienen und vielleicht auch aus der Produktion, dass ein paar Stücke mehr produziert wurden. Ja, Peter, wie wär's? Komm doch mal rüber. Also nicht jetzt heute Abend, aber komm doch mal zu mir als Studiogast vorbei. Ja, ist ja nur ein Vorschlag. Dann spielen wir auch Musik von dir, was du aktuell so machst. Ja, wie wär's? Offizielle Einladung. Mal gucken, ob was draus wird. So, Knall, wie gesagt, LKH heißt das Stück, heißt also das Stück, was er sich von mir gewünscht hat. Mein Hit so seit Anfang dieses Jahres war Macht, ganz klar wegen diesem catchy Refrain. Aber hier lasse ich Peter den Vortritt, kein Problem, Macht kann ich ja irgendwann auch nochmal spielen. Und LKH war die Abkürzung für Landeskrankenhaus. Und so ein bisschen davon handelt natürlich auch der Text. Ja, damals auf diesen Tapes, die dann vielleicht auch erst im Nachhinein so genannt wurden, nämlich The Lost Tapes, vermutlich aus dem Jahr 1982, hören wir jetzt also unveröffentlicht Knall mit LKH.

Na, wenn das mal kein Ende war. Ja, das war so diese typische Knallmentalität, die so ein bisschen durchgeknallt rüberkam, die auch humorig war. Und Peter hat sich sicherlich damals, als wir zum ersten Mal in Kontakt traten, bei mir erkundigt, ob denn das Stück Mir geht's gut hoffentlich keinen negativen Einfluss auf mich genommen hat. Ich habe gesagt, nein. Aber dieses Lied wird vielleicht später mal einen positiven Einfluss auf mich nehmen, LKH, dass ich also so mich so überzeugend, so durchgeknallt präsentieren kann, dass ich mir dann die Altersheimkosten sparen kann später mal. Ja, ich brauche doch den Pflegern und den Entscheidern nur so ein paar meiner Sendungen vorzuspielen und dann klappt die Sache schon. Ganz einfach wird das. Ja, so, jetzt haben wir nur noch so knapp 7 Minuten Zeit. Ich dachte, ich spiele jetzt noch die Werkpiloten mit dem Stück The Industrial Pilot. Und zwar von einer Kassette aus dem Jahr 1983 selbst veröffentlicht, nämlich unter der Nummer WPIR05. Ja, keine Ahnung, WP wohl als Abkürzung für Werkpiloten. Ist hoffentlich nichts allzu Militärisches, weil in der heutigen Zeit bin ich ein Plädoyant für Abrüstung, definitiv. Aus den Gründen, die wir auch schon in den 70er, 80er Jahren hatten, wie gesagt schon. Ja? Die Werkpiloten mit The Industrial Pilot und danach melde ich mich selbstverständlich auch nochmal, was dann jetzt als nächstes so geschieht. Und los.

0: So. Und da läuft schon die Formation Doc Magic an. Als letztes Stück für diese Stunde, für diese Doppelstunde. Und die Länge des Stücks ist 20 Minuten und 20 Sekunden. Die passen natürlich jetzt keinesfalls mehr in die letzten 2 Minuten hinein. Aber wo sie hineinpassen, das ist dann auf jeden Fall circa 17 Bonusminuten im Mixcloud-Stream dann. Da könnt ihr euch klicken auf mixcloud.com, auf unser Profil Escobar on Radio X. Geteilt wird diese Sendung, die ich dann spätestens morgen Nachmittag hochlade, auch auf meinem Mixcloud-Profil. Herr Ebu Broadcasting. Ja. So, aber was passiert jetzt? Ich fahre nach Hause und setze erstmal die beiden +7 Streams online. Die könnt ihr dann bei www.radiox.de hören, und zwar unzensiert. Dann setze ich mich vor meinen Computer und schnippel mal so ein paar Versprecher, also wirklich nur die unnötigen heraus. Die unbedingt nötigen, die lasse ich natürlich drin, das ist ja ganz klar. Ja, und dann kommt irgendwann inmitten dieser ganzen Prozeduren auch noch die Playlist auf www.radiox. Und dann, wie gesagt, ach ja, morgen ab 11 Uhr vormittags ist auf Radio X die Wiederholung dieser Doppelstunde bis 13 Uhr. Ja, und das reicht doch dann auch schon, ne? Dann mache ich dann auf Escobar on Radio X auf Mixcloud dann die Doppelstunde in one go available, und zwar mit fast oder so ähnlich wie 17 Bonusminuten. Das ist unbedingt ein Anlass für euch, oder sollte es sein, einzuschalten. Ja, und ich bedanke mich fürs Zuhören und sag in aller Kürze jetzt tschüss, vielen lieben Dank und schaltet wieder ein. Die nächste Sendung ist am 4. August 2026. Tschüss.
1: 13 Uhr, die Nachrichten. Zunächst die Übersicht. US-Präsident Trump hat das Rahmenabkommen mit dem Iran für beendet erklärt und einen Handelsstopp mit Spanien angekündigt. Die Grünen haben einen Eilantrag beim Bundesverfassungsgericht eingereicht, um die für Freitag geplante Abstimmung über die Krankenkassenreform im Parlament zu verhindern. Die SED-Opferbeauftragte Zupke appelliert an Unternehmen, Zwangsarbeit zu DDR-Zeiten aufzuarbeiten. Die Meldungen im Einzelnen. US-Präsident Trump hat das Rahmenabkommen mit dem Iran nach den neuen gegenseitigen Angriffen für beendet erklärt. Er sagte während des NATO-Gipfels in Ankara, die Feuerpause sei vorbei. Verhandlungen mit Teheran brächten aus seiner Sicht zwar nichts, könnten aber fortgesetzt werden. Die US-Armee hatte neue Angriffe auf den Iran gestartet und mit dem Beschuss von Tankern in der Straße von Hormuz begründet. Die iranischen Revolutionsgarden reagierten mit Gegenangriffen auf die mit den USA verbündeten Golfstaaten Kuwait und Bahrain. Trump brachte in Ankara zudem Unzufriedenheit mit der Politik seiner europäischen NATO-Partner zum Ausdruck. Er kritisierte vor allem Spanien wegen dessen Weigerung, die Verteidigungsausgaben deutlich zu erhöhen. Der US-Präsident erklärte, er habe angeordnet, den Handel mit dem Land vollständig einzustellen. Zudem erneuerte Trump seine Forderung, Grönland solle Teil der USA werden. Auf dem NATO-Gipfel soll es außerdem um weitere Finanzhilfen für die Ukraine gehen. Die Grünen haben einen Eilantrag beim Bundesverfassungsgericht eingereicht, um die für Freitag geplante Abstimmung über die Krankenkassenreform im Bundestag zu verhindern. Er habe Zweifel, dass das Vorgehen der Bundesregierung einem ordnungsgemäßen parlamentarischen Gesetzgebungsverfahren genüge, erklärte der Gesundheitsexperte der Partei Damen. Es gehe ihm nicht um die Rechte der Opposition, sondern um die Qualität der Gesetzgebung. Seine Parteikollegin Mihalic verwies auf zahlreiche kurzfristige Änderungen im Entwurf, die man in der Kürze der Zeit niemals seriös durcharbeiten könne. Die Grünen wollen außerdem am Nachmittag die Absetzung des GKV-Gesetzes von der Tagesordnung des Bundestags am Freitag beantragen. Die Koalition will mit der Reform die Beitragssätze stabilisieren. Vorgesehen sind massive Einschnitte sowie zusätzliche Kosten für Versicherte. Das neue Heizungsgesetz der Bundesregierung soll noch in dieser Woche beschlossen werden. Der Bundestagsausschuss für Wirtschaft und Energie machte dafür den Weg frei. In den kommenden Tagen sollen das Bundestagsplenum und der Bundesrat mit dem sogenannten Gebäudemodernisierungsgesetz befasst werden. Allerdings steht noch die Entscheidung des Bundesverfassungsgerichts zu einer Klage im Eilverfahren der Linken gegen das Gesetz aus. Die Bundesregierung will mit ihrem Gesetz Weiterbetrieb und Neueinbau von Öl- und Gasheizungen langfristig ermöglichen. Als Ausgleich sollen neu eingebaute Geräte ab 2029 zu steigenden Anteilen mit Biogas oder Bioöl betrieben werden. Der Polizeibeauftragte des Bundes Grötsch fordert vor dem Hintergrund der gesunkenen Zahl unerlaubter Einreisen nach Deutschland eine Debatte über die Grenzkontrollen. In seinem Jahresbericht verwies Grötsch auf die Belastung der Bundespolizei durch die Grenzkontrollen. Diese wurden 2015 an ausgewählten Grenzen eingeführt und inzwischen auf alle ausgeweitet. Dieser dauerhafte Einsatz habe Auswirkungen auf andere Kernaufgaben der Bundespolizei, schrieb Grötsch. Es bestehe beispielsweise die Gefahr, dass Ausbildung und das Training komplexer Einsätze nicht im erforderlichen Umfang stattfinden könnten. Grötsch ist seit 2024 der erste Polizeibeauftragte des Bundes. Er soll als unabhängige Stelle außerhalb der Behörden Hinweisen auf mögliches Fehlverhalten und strukturelle Missstände bei der Polizei nachgehen. Die Beauftragte des Bundestags für Opfer der SED-Diktatur, Zupke, ruft Unternehmen auf, Zwangsarbeit zu DDR-Zeiten aufzuarbeiten. Unternehmen, die von der Arbeit durch Häftlinge profitiert hätten, sollten in den Härtefallfonds für Betroffene einzahlen, sagte Zupke bei der Vorstellung ihres Jahresberichts in Berlin. Sie führe dazu aktuell beispielsweise Gespräche mit dem Versandhändler Otto. Zupke erklärte, Unternehmen sollten nicht an den Pranger gestellt werden. Es gehe vielmehr darum, dass sie Verantwortung übernehmen. Bislang beteiligt sich nur der schwedische Möbelkonzern IKEA an dem Fonds, der sonst aus staatlichen Geldern gespeist wird. Die SED-Opferbeauftragte rief Bund und Kommunen zudem auf, mehr Straßen und Plätze nach Freiheitskämpfern zu benennen. Es gebe bislang kaum Orte, die die Namen von Menschen der friedlichen Revolution und des langjährigen Widerstands in der DDR trügen. Russland hat die Ukraine in der vergangenen Nacht erneut aus der Luft angegriffen. Ukrainischen Behörden zufolge wurden mindestens 7 Menschen getötet, unter anderem in der Hauptstadt Kiew. Angriffe mit Raketen und Drohnen wurden außerdem auf die Stadt Mykolajiw im Süden des Landes sowie in den Regionen Charkiw, Saporischschja und Cherson gemeldet. Die Ukraine attackierte erneut russische Energieinfrastruktur mit Drohnen. In der Region Saratow, südöstlich von Moskau, und Nizhnekamsk in Tatarstan gerieten Ölraffinerien im Brand. In Saratow kam ein Mensch ums Leben. Die italienische Großbank UniCredit hat ihren Anteil an der Commerzbank weiter vergrößert. Ein Übernahmeangebot sei für 17,6% der Aktien des deutschen Kreditinstituts angenommen worden. UniCredit kommt nach eigenen Angaben nun auf mehr als 44% und hat durch weitere Optionen Zugriff auf insgesamt 47,5% der Anteile. Einer Übernahme weiterer Anteile, die eine Mehrheit für UniCredit bedeuten würden, müssen Europäische Zentralbank und EU-Kommission zustimmen. Der Bund ist Miteigentümer der Commerzbank und lehnt eine Übernahme durch UniCredit ab. Die italienische Bank plant die Gründung eines großen europäischen Finanzinstituts. Durch die Übernahme könnten allerdings tausende Stellen bei der Commerzbank gestrichen werden. Außerdem wird davor gewarnt, dass Deutschland Einfluss im Bankensektor verliert. Der Tech-Konzern Apple muss sich in der Europäischen Union an strengere Regeln halten. Die EU-Kommission habe die Dienste des US-Unternehmens zu Recht als sogenannte Torwächter nach dem Gesetz über digitale Märkte klassifiziert, entschieden die Richter in Luxemburg. Sie wiesen damit eine Klage von Apple ab. Gegen das Urteil kann noch Einspruch beim Europäischen Gerichtshof eingelegt werden. Ein Unternehmen kann als Torwächter eingestuft werden, wenn es wirtschaftlich stark ist, erhebliche Auswirkungen auf den europäischen Markt hat und in mehreren EU-Ländern tätig ist. Das Gesetz für digitale Märkte gilt neben Apple auch für Konzerne wie Booking.com mit Sitz in den Niederlanden und das chinesische Unternehmen ByteDance. Die Unternehmen können bestraft werden, wenn sie ihre Kunden beispielsweise an die Nutzung vorinstallierter Dienste wie Karten oder Wetterinfos binden. Bei Verstößen sind Zahlungen in Milliardenhöhe vorgesehen. Die Deutsche Bahn will ihren Kundenservice verbessern und dafür auch künstliche Intelligenz einsetzen. Die Vorstandsvorsitzende Palla kündigte Investitionen über 50 Millionen Euro an. Damit würden die Informationen für Reisende bei Verspätungen oder Zugausfällen verlässlicher, schneller und besser. Auch Angaben über kurzfristige Gleiswechsel soll es künftig schneller geben. Mit einer neuen App werde man ab Ende des Jahres solche Informationen in Echtzeit sehen können. Das Sofortprogramm für bessere Kundenkommunikation ist eines von drei Maßnahmenpaketen, mit denen die Bahn wieder attraktiver werden will. Die anderen beiden befassen sich mit der Sicherheit und der Sauberkeit an den Bahnhöfen sowie mit mehr Komfort in den Fernzügen. In New York ist das einsturzgefährdete Hochhaus im Stadtteil Manhattan stabilisiert worden. Behörden zufolge stürzte ein Bauunternehmen das Tragwerk im Inneren ab. In dem 37 Stockwerke großen Gebäude waren verbogene Stahlträger und durchhängende Decken entdeckt worden. Teile der Fassade stürzten während der Hauptverkehrszeit auf die Straße. Umliegende Gebäude mussten zwischenzeitlich evakuiert werden. Das Hochhaus stammt aus den 1970er Jahren und war früher ein Bürogebäude. Aktuell finden dort Umbauarbeiten für die Einrichtung von Luxus-Apartments statt. Und hier noch einmal die Übersicht. US-Präsident Trump hat das Rahmenabkommen mit dem Iran für beendet erklärt und einen Handelsstopp mit Spanien angekündigt. Die Grünen haben einen Eilantrag beim Bundesverfassungsgericht eingereicht, um die für Freitag geplante Abstimmung über die Krankenkassenreform im Parlament zu verhindern. Die SED-Opferbeauftragte Zupke appelliert an Unternehmen, Zwangsarbeit zu DDR-Zeiten aufzuarbeiten. Das Wetter? Vom Nordwesten und Westen bis in den Südosten viele Wolken und etwas Regen, sonst heiter und trocken, 19 bis 31 Grad. Morgen von der Nordsee bis zu den nördlichen und östlichen Mittelgebirgen unterschiedlich stark bewölkt und meist trocken. Im Nordosten sowie in weiten Teilen der Südwesthälfte heiter bis sonnig, 20 bis 33 Grad. Das waren die Nachrichten.
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0: So, guten Abend bei der Frantic Fox Sendung im Juli.
1: Ja, schön wieder da zu sein.
0: Genau, mit dem Max, der Dieter kann leider heute nicht.
1: Ja.
0: Und mir, dem Daniel.
1: Genau, hallo Daniel. Jetzt, wie steht's?
0: Gut, und selber?
1: Gut. Ist nicht mehr so warm, das freut mich.
0: Ja, auf jeden Fall. Hast du das überhaupt mitgekriegt, irgendwie diese Hitze hier, oder?
1: Ich hab's von fern verfolgt. Ich war in Kalifornien, da war es zwar auch warm, aber eigentlich nur so 25 bis maximal 28, also nicht so warm.
0: Okay.
1: Aber auch etwas mit Feuchtigkeit.
0: Ja. Ah, du bist der Gast 2 jetzt. Ich habe mich schon gewundert.
2: Ah, ja, ist schon. Ja, ich habe mich auch gewundert, das ist so ein Hall-Effekt.
0: Naja, weil da, das ist der. Naja, okay.
2: Naja, jetzt bin ich voll dabei.
0: Ja, sehr gut. Ja, wieder viele neue Tracks, gell? Bei dir ist auch einiges zusammengekommen, oder?
2: Ja. War immer so ein bisschen hektisch jetzt die letzten Tage. Aber habe ein paar ganz nette Sachen gefunden. Ein paar, von denen ich auch noch gar nichts gehört habe. Also wird eine nette Überraschung, denke ich.
0: Ja, sehr schön.
2: Und ja, bei dir?
0: Ja, viel zu viel, wie immer.
2: Ja, bin ich mal gespannt. Aber klang schon ganz gut, was du so erzählt hast.
0: Ja, ich denke auch. Also alles werde ich nicht schaffen vorzustellen, aber ich muss mich dann entscheiden irgendwie.
2: Ja.
0: Ja, ich fange heute mal an mit einem Duo aus Frankfurt am Main und Leipzig, was ich vorher noch nicht wahrgenommen habe. Und zwar nennen die beiden sich Not Even Noticed. Und das sind einmal Carsten Fluck und Lukas Lejeune, würde ich mal sagen.
2: Klingt richtig, ja.
0: Lejeune, genau. Und die beiden haben ein Album rausgebracht auf Tartelet. Das ist ein Label aus Kopenhagen, was ich jetzt auch nicht wusste. Ich dachte, ich habe es eher auf Deutschland eingeordnet, habe aber eben nochmal nachgeschaut. Das Album heißt Space Beyond Noise, hat 12 Tracks, sind viel Listening-Tracks da auch dabei, Downtempo-Sachen, Dub-Sachen, breakbeatige Sachen, ich glaube sogar eine Hausnummer ist auch dabei, also ziemlich Electro-Funk, also ziemlich bunt gemischtes Album. Genau, und da hören wir doch mal in einen Track rein, und zwar

0: Ja,
1: oh, sehr schön.
0: Wow, das ging immer schnell rum mit.
1: Ja, war eine kurze Nummer.
0: Ja.
1: Ja, war cool. Würde ich gerne mehr von hören, auf jeden Fall.
0: Ja, das Album lohnt sich auf jeden Fall, sich mal anzuhören.
1: Ja.
0: Also sehr abwechslungsreich.
1: Cool.
0: Kann man gut daheim auch hören.
1: Ja, ja, ja. Ja. Scheint auch eine vielseitige Platte zu sein mit vielen verschiedenen Sachen.
0: Ja, genau.
1: Super Sache. Ja, dann schließe ich mich gleich mal an. Ich habe hier was für meine Begriffe ganz Neues entdeckt. Und zwar auf dem Label Midibug. Das ist in Berlin ansässig, soweit ich weiß. Und der Künstler hat hier auch einen ganz interessanten Namen. C3D-E. Habe jetzt auch nicht viel mehr über den erfahren können, aber der ist auch Berliner, soweit ich weiß, und macht auch viel zusammen mit einem anderen Künstler namens PLO. Lauter Akronyme hier am Start.
0: Ich wollte gerade sagen.
1: Und die haben anscheinend schon viel veröffentlicht auf einem Underground-orientierten Label namens Acting Press.
0: Ah, und, das sagt mir wieder was.
1: Ja,
0: Acting also Press
1: war für mich was Neues. Also wirklich eine schöne Entdeckung für mich. Und orientiert sich mehr Richtung so hypnotischen Deep Ambient Techno, Dub Techno und etwas House. Mhm. Und ich habe hier eine relativ neue Release. Ich glaube, die ist vom März diesen Jahres von C3D-E. Das Release heißt The Perfect Memory. Alle Tracks auf der Platte sind untitled. Und davon möchte ich, welche Nummer war das nochmal? Ich glaube, die A2 war das.
0: Untitled 2.
1: Untitled 2 auf dem Release The Perfect Memory.
0: Okay.

0: Cooler Track.
1: Ja, fand ich auch.
0: Ja.
1: Da gibt es dann, ich glaube, auf die Untitled 3 ist auch so ein ähnlicher Loop.
0: Ja.
1: So schön melodisch, aber viel dubbiger und ein bisschen, ja, leicht härter.
0: Ah ja, okay.
1: Aber ich fand diese Nummer ganz gut. Ist ein schöner, melodischer Groove.
0: Ja, passt auch ganz gut hierher, genau.
1: Ja, ja,
0: finde ich.
1: Freut mich, dachte ich auch. Ja, ich werde diesen C3DE auf jeden Fall jetzt auf dem Schirm haben. Und auch diesen anderen PLO, also ich glaube eigentlich PLO Man.
0: Mhm.
1: Und gibt es noch ein paar andere Namensvarianten, aber die scheinen sich ziemlich verdeckt zu halten, also machen alles sehr anonym.
0: Mhm.
1: Bin ich ja ein großer Fan von. Und ja, dieses Label Acting Press, also da muss ich in Zukunft mir was aneignen von denen, habe ich irgendwie übersehen.
0: Ja, das sagt mir schon was, aber die waren auch, wie gesagt, vor ein paar Jahren, da als da ein bisschen mehr rauskam, das war alles immer ziemlich schnell weg gewesen.
1: Ja, kann man verstehen.
0: Ja.
1: Also da gibt's ein Album von den beiden, das kam vor 5 Jahren raus und da gibt's ein paar Exemplare auf Discogs und die bewegen sich im 100-Euro-Bereich. Also
0: ja, das ist schon bitter. Ja.
1: Ja, jedenfalls Acting Press C3D-E.
0: Alles klar. Ja, ich habe jetzt ein Album dabei von einem ziemlich alten Hasen, wie wir eben festgestellt haben.
1: Ja, ja.
0: Na gut, der macht auch schon echt lange Musik, irgendwie unter mehreren Pseudonymen auch, glaube ich, man kennt ihn unter Larry Heard und Mr. Fingers und das ist jetzt das neue Mr. Fingers Album, was jetzt vor ein paar Wochen rauskam, auf Alleviated Leave Your Mind, etwas merkwürdig geschrieben, aber ich glaube, das soll es heißen irgendwie.
1: Ja,
0: Leave Your
1: das
0: Mind,
1: ist echt,
0: gell?
1: Komisch buchstabiert, ja.
0: Ja. Er hat jetzt vor 3 Jahren irgendwie unter dem Pseudonym irgendwie das letzte Album rausgebracht. Ich glaube, es gab ein paar Maxis irgendwie zwischendurch mal. Ich weiß nicht ganz genau, da kam irgendwie einiges raus. Irgendwie bin ich mir immer nicht sicher, ob er selber das war irgendwie.
1: Mhm.
0: Ja. Ja. Naja, das neue Album, Leave Your Mind, hat, Moment, wie viele Tracks waren das? Es waren 12 Tracks.
1: Wow.
0: Auch viele Listening-Tracks dabei, fand ich jetzt weniger hausig, aber auch hausig, aber wie gesagt, auch mal ein bisschen was anderes irgendwie.
1: Ja.
0: So als Album, das fand ich sehr interessant. Deswegen habe ich es heute mal mitgenommen. Und wollte den Titeltrack vorstellen, Leave Your Mind.
1: Schön. Freut mich, dass er noch aktiv ist.

0: Und was sagst du?
1: Gefällt mir. Finde ich gut, ja. Hat schon so diesen klassischen, wenn man das sagen kann, Larry Heard Sound. Ich meine, der ist ja schon lange dabei. Hat eigentlich da schon, denke ich, einen relativ hohen Wiedererkennungswert.
2: Echt, ich fand es ein bisschen anders als so, also sonst habe ich eher so ihn als so, also Haus, also ein Hausproduzent so in Erinnerung, und jetzt, das ist eher so.
1: Findest du nicht so hausig?
2: Nee, finde ich jetzt nicht so hausig irgendwie.
1: Ja, aber fand ich schon.
2: Ja? Okay.
1: Ich meine, ich habe jetzt auch nicht alles von ihm gehört. Auch vor allem die letzten Jahre, aber ich meine, man kennt ja so ein paar Klassiker von ihm noch.
2: Ja, klar.
1: Und ja, aber ich meine, Respekt. Wie alt ist der jetzt? 66, haben wir gesagt?
2: Ja.
1: Schon abgefahren.
2: Krass, ja.
1: Also wirklich beeindruckend.
2: Oder wird 66 dieses Jahr, je nachdem irgendwie.
1: Ja. Aber finde ich echt toll. Wirklich cool. Ja, dann machen wir gleich mal weiter. Jetzt, wo wir schon Haus gesagt haben, bleibe ich mal dabei. Und das ist jetzt auch ein relativ alter Hase, jetzt nicht so alt wie der Larry Heard, aber auch ziemlich lang dabei. Und zwar der Holländer Orlando Vaughan hat eine neue Platte rausgebracht auf Microwax. Das ist aus dem Hause DBH hier in Frankfurt. Und die EP heißt Old Soul, und davon stelle ich den Track vor, Old Soul. Ich glaube, Original Version heißt er.
2: Ja.
1: Dann legen wir mal los.
2: Alles klar.

0: coole Nummer.
1: Ja, fand ich auch. Hat dich anscheinend ziemlich überrascht.
0: Ja, ich bin normalerweise eine ganz andere Sache von ihm gewohnt.
1: Ja, der ist ja da auch echt vielseitig. Aber ja, fand ich sehr schön, die Nummer. Etwas verspielt. Manchmal hatte ich das Gefühl, das ist irgendwie so eine Live-Kickdrum dabei. Weißt du, als würde er das so live mitspielen.
0: Ja, hat sich auch so angehört, oder?
1: Ja, auf jeden Fall. So ein bisschen holprig, aber definitiv im Groove. Und ja, noch was zu der Platte. Also die kommt als 7-Inch raus. Auch sehr interessant. Mhm. Wie gesagt, auf dem Label Microwax. Das ist dann jetzt die zweite Release auf Microwax. Und Release-Date ist am 20.07. Also jetzt in 2 Wochen.
0: Genau, digital gab es das schon.
1: Ja, konnte man bei Orlando Vaughan auf der Bandcamp-Seite schon ergattern. Und ja, so viel dazu.
0: Ja, mein nächstes Release kommt von Charm aus Berlin auf dem Label Flaneur Recordings. Die Platte heißt Love is Nothing to be Afraid of. Sind 3 Tracks drauf. Ich glaube, es ist der Label-Boss selber, der Oliver Marquardt bzw. DJ Jauche unter dem Pseudonym Charm. Hat er auch schon 4 Platten rausgebracht, auch alle auf Flaneur Recordings. Genau, die Platte gab es jetzt vor ein paar Wochen und bewegt sich so im Deep House Bereich. Und wir hören den Titeltrack Love is Nothing to be Afraid of.
1: Let's go.

0: Cool. Sehr schön. Sehr tanzbar, muss ich sagen.
1: Ja.
0: Ich bin auch immer ein großer Fan von so Vocals, so Snippets.
1: Ja, wird ja ganz gut verwurschtelt da.
0: Ja, definitiv.
1: Wo auch immer das Vocal herkommt irgendwie.
0: Wie so eine Durchsage irgendwie im Flughafen oder sowas.
1: Ja, genau.
0: Und diese Echo dran,
1: ja,
0: gefällt mir.
1: Könnte auch gut so in der Abflughalle laufen oder so.
0: Definitiv, ja. Du sagst es, ja.
1: Wird irgendwie ganz gut passen irgendwie.
0: Ja.
1: So vom Sound her und so von der Stimmung irgendwie.
0: Ja, ja, also ich war ja früher ein großer Fan von diesen Terry Lee Brown Jr.
1: Diesen
0: ganzen Plastic City Leuten.
1: Ja.
0: Und die hatten auch immer viel so Effekte drin.
1: Stimmt.
0: Und so Vocals.
1: Stimmt.
0: Erinnert mich ein bisschen dran.
1: Ja.
0: Scheint auch ein bisschen wiederzukommen, muss ich sagen, dieser Sound.
1: Ja?
0: Ja.
1: Ah ja. Ja, das stimmt. Aber das fand ich auch ganz cool damals irgendwie. Also das habe ich auch gern gehört.
0: Ja, ja. Ich habe das mir rauf und runter gegeben. Ja, okay. Dann mache ich mal weiter. Jetzt auch wieder mit einem relativ alten Hasen, der aber vielleicht in Europa noch nicht so bekannt ist, aber jetzt so ein bisschen die letzten Jahre mehr präsent ist hier und ich glaube auch hin und wieder ein paar DJ-Gigs hat. Und es geht hier um den DJ Sneak. Echten Namen weiß ich jetzt gerade nicht, muss ich nochmal nachschauen. Aber der ist natürlich in den USA also eine Legende. Kommt ursprünglich aus Chicago, ist ein großer Vertreter des Chicago House Sounds. Und den habe ich vor, keine Ahnung, 28 Jahren schon mal gesehen, das erste Mal auf Raves in L.A., San Diego. Und der hat immer viel zusammen mit Doc Martin gespielt. Ich glaube, der ist auch jemand, der jetzt mittlerweile hier in Europa mehr ankommt. Und das sind halt so zwei alte Hauslegenden von da drüben, die halt wirklich viel auf den Raves unterwegs waren. Vor allem DJ Sneak, sehr bewandert. Und ist natürlich auch ein recht guter Produzent und ist immer noch ziemlich aktiv. Zuletzt, glaube ich, auf dem Label, einem europäischen Label, französisch, Frappé. Da hatte ich die letzte Platte von ihm gekauft. Und hier wollte ich einen Track von ihm präsentieren. Ich glaube, den hat er selbst veröffentlicht auf seinem Bandcamp. Von der Staying Focused EP. Und davon wollte ich den Titeltrack Staying Focused mal vorspielen.

0: Ja, die geht vorwärts. Das ist auch für mich so klassisch DJ Snake. Auf jeden Fall. Ja, und nochmal ganz kurz, bürgerlicher Name, Carlos Cosa, wenn ich das richtig jetzt in Erinnerung habe. Carlos Sosa, genau, entschuldigt. Ja. A.k.a. DJ Snake, ultra alte Hauslegende. Also jetzt nicht ultra alt, aber schon eine Legende aus den 90ern.
1: Ja. Definitiv, ja.
0: Ja. Und hat immer für gute Stimmung gesorgt auf den Partys. Also deswegen, ich hatte auch nochmal kurz jetzt, Daniel und ich hatten uns nochmal ausgetauscht. Also man kennt den Namen hier wahrscheinlich schon, also anhand der Platten und Releases.
1: Schon.
0: Aber als DJ war der hier meines Wissens nach noch nicht sehr viel unterwegs. Wird hoffentlich nachgeholt, weil das ist, was Haus betrifft, wirklich ein Must-Have für jeden Club.
1: Ja. Auch Chicago House, gell?
0: Auf jeden Fall.
1: Ja, ich bin auf ein neues House-Label in Berlin gestoßen. Die Platte sieht vom Cover her aus, als könnte sie aus Japan kommen, irgendwie ist sie aber, kommt sie aber nicht.
0: Okay, schade.
1: ist ein neues Label, heißt Wabi Sabi Records und ist ein House-Label und das erste Release ist mit ist eine Various Artist. Ich glaube, die zweite auch, so wie ich das gesehen habe, die jetzt auch kommen wird. Mit 4 Tracks drauf von Mystigrix, David Silver und Discwasher, TDKK und Emmanuel Barilli. Sagen wir alle nichts, aber die Platte ist super.
0: Okay, bin ich mal gespannt.
1: Und da bin ich extra für nach Offenbach dafür gefahren, weil die es nicht in Frankfurt gab.
0: Wirklich? Okay. Ja.
1: Und so schnell konnte ich auch nicht bestellen. Irgendwie mal davon abgesehen war sie auch nicht mehr verfügbar, bis auf Einladen. Irgendwie.
0: Wo hast du die denn geholt?
1: Bei Mine Records.
0: Mine Records, okay. Ja. Hast du einen Termin gemacht? Oder?
1: Habe ich einen Termin gemacht.
0: Hast du einen Termin gemacht sogar? Wow.
1: Und er meinte dann zu mir, du hast Glück irgendwie, weil er hat die Platte, glaube ich, auch selber von den Jungs angeboten bekommen und zugeschickt bekommen irgendwie. Weil ich mich total gewundert habe, weil das jetzt, ich bin auch nur so durch Zufall beim Rumstöbern drauf gestoßen irgendwie, weil die Jungs vertreiben ihr Label über Subwax irgendwie, dieser Vertrieb da, der jetzt auch viel Labels so vertreibt momentan. Ja, genau.
0: Sagt mir was, ja. Aber dann hat es ja sein sollen. Also.
1: Ja, genau.
0: Cool. Bin ich echt mal gespannt. Der Name ist auch wirklich interessant.
1: Ja.
0: Wabi Sabi.
1: Wabi Sabi, genau. Und wir hören den Tracks von den Track von Mystigrix, The Way.
0: Let's go.

0: Cool.
1: Ja.
0: Kommen ja echt ganz gute Sachen aus Berlin hier.
1: Ja. Ja, das war Zufall, dass ich das entdeckt habe.
0: Ja. Ja. Ja, war echt super. Und gleich hier in Offenbach bei Nine Records.
1: Ja.
0: Die wissen, was sie tun da. Ja, schade, dass der Laden aber halt immer nur so über Termin läuft. Also.
1: Ja, ich glaube, der kann es nicht anders irgendwie machen. So habe ich das verstanden, ja.
0: Obwohl die ja wirklich eine super Auswahl da haben.
1: Ja, super viel Secondhand auch.
0: Mhm. Ja. Ja, ich wollte schon auch die Jahre mal vorbeischauen. Ich meine, ich war jetzt schon Jahre nicht mehr da, aber so richtig mal zum Diggen.
1: Ja, der hat immer vormittags auf, so habe ich das verstanden. Also, ja, meistens irgendwie.
0: Muss man wahrscheinlich wirklich auch mal einen Termin machen.
1: Ja, genau. Sonst wird es schwierig, glaube ich.
0: Ist auch eine kleine Ecke, also ist ja so ein bisschen hinten in Offenbach, ne?
1: Ja, du kannst bis Marktplatz fahren und dann halt so 10, 12 Minuten laufen.
0: Ja.
1: Ungefähr.
0: Muss ich mir mal vornehmen.
1: Und ich würde vorher mal schauen, was er so hat. Irgendwie dann hast du schon so eine ungefähre Vorstellung.
0: Auf Discogs, ne?
1: Ja, genau.
0: Ja. Ja, aber das
1: sonst wird's immer, sonst ist das echt schwierig da. Weil das ist ziemlich voll.
0: Ja, aber das ist perfekt zum Ding. Also wenn man wirklich so ein paar Stunden hat und sich ein bisschen vertiefen kann.
1: Ja.
0: Das ist eigentlich, was einem so fehlt in letzter Zeit.
1: Ja, das gibt's ja leider nicht mehr so in der Art.
0: Nee. Wobei wir ja jetzt hier, ich glaube, da in Bockenheim ist ja ein neuer Laden, der auch so Secondhand.
1: Stimmt.
0: Hatte ich mit Dieter das letzte Mal auch besprochen, aber
1: ich glaube, da war ich auch schon mal. Ja, genau. Ich war mit Dieter da gewesen.
0: Ah, super. Okay.
1: Ist aber auch schon ein paar Monate her und die haben eigentlich ausschließlich Secondhand.
0: Ja.
1: Die sind da hinter dem Bockenheimer Depot, genau, in dem Gebäude, wo auch die Schirn da drin ist, irgendwie in, ich weiß nicht, zweiten oder dritten Stock, ich bin mir gerade nicht sicher.
0: Genau hinter der Unibibliothek, ne?
1: Genau.
0: Ja, muss schon toll sein, also die Tage. Ja, okay, dann mache ich mal wieder weiter. Jetzt wird's ein bisschen technoider, Dub-technoider. Und zwar möchte ich einen Release vorstellen von Steve O'Sullivan und Satoshi Tomi. Die haben sich zusammengetan und sind jetzt in einem Duo, was sich SOST nennt. Ich vermute mal SO für Satoshi Tomi und Steve O'Sullivan für
1: SOS.
0: Also es ist, ja, SOS.
1: Genau.
0: Bisschen schwierig zu kapieren gerade.
1: T für Tomi, ja.
0: Genau. Stimmt, ja. Steve O'Sullivan für SO und Satoshi Tomi für ST. Jetzt haben wir es richtig.
1: Ja.
0: Die richtige Reihenfolge. Und also Steve O'Sullivan und Satoshi, die müssten beide relativ bekannt sein, sind auch schon ziemlich lange dabei. Satoshi Tomi, was hast du gesagt, Daniel? Der hat mal gesungen auf...
1: Genau, der hat bei Frankie Knuckles...
0: Ui, ja, das ist ja...
1: Auch gesungen, genau.
0: Die Hauslegende.
1: Genau, und der ist auch, also Satoshi Tomi ist ja auch schon lange
0: ja,
1: dabei.
0: Ja, dem Namen bin ich auch schon oft über den Weg gelaufen.
1: Ja, und der hat auch schon einige Platten jetzt auf, glaube auch auf Phonogramm gemacht, so wenn ich das richtig in Erinnerung habe.
0: Das kann gut sein.
1: Genau.
0: Das Release ist jetzt auf dem Label Phonogramm, das ist die 76. Also schon ziemlich deep die Auswahl hier von den Releases.
1: Ja.
0: Und kam im März 2026 raus und da wollte ich den Track Hidden Skeleton vorstellen.

0: ja, was man alles hier so dazulernt, gell?
1: Ja, das ist der Hammer.
0: Wenn man recherchiert.
1: Total. Wir haben uns jetzt hier ein bisschen in Phonogramm, dem Label, vertieft.
0: Also ich wusste, dass das ein Sublabel von Synchrophone Recordings ist.
1: Ich hatte das gar nicht auf dem Schirm.
0: Du warst ja schon mal da gewesen.
1: Ich war sogar mal da, ja. Zweimal. Ich versuche eigentlich immer, wenn ich in Paris bin, ist das der Go-To-Plattenladen für mich. Ist auch ein Riesenladen.
0: Ach so.
1: Ja, in der Nähe von dem Bastille-Platz.
0: Ah ja.
1: Da in diesem Viertel. Und
0: ich war seit, weiß ich nicht, wann war ich das letzte Mal in Paris gewesen? Vor 26 Jahren?
1: Oder? Musst du mal nachholen. Ich fahre jetzt im September wieder hin. Also
0: ach ja.
1: Vielleicht schaue ich dann da mal vorbei.
0: Na ja, gut, ja. Mit dem Zug geht das immer ganz gut, oder?
1: 4 Stunden.
0: Ja.
1: Direkt vom Frankfurter Hauptbahnhof da. Gare de l'Est, glaube ich.
0: Ja.
1: Wird man da rausgeschmissen, ja. Und dann kannst du eigentlich direkt in die U-Bahn hüpfen. Ich glaube, das ist dann nur ein paar Stationen. Das
0: ist sogar schneller, als wenn man jetzt fliegen würde irgendwie, ne?
1: Ja. Wahrscheinlich, ja.
0: Also mit, einem, ich noch nicht mit einem drum und dran irgendwie, der Flug dauert eine Stunde, aber du musst ja vorher
1: mit dem Einchecken und einem
0: genau eine Stunde Minimum mal vorher da sein und ja. Dann, wenn du da ankommst, bist du ja dann in Charles de Gaulle irgendwie dann erstmal da wegkommen und so. Wahrscheinlich kommt das von der Zeit her dann.
1: Wahrscheinlich, ja. Ja. Wie bei allen anderen Zug- und Flugvarianten, Berlin und so.
0: Ja.
1: Vielleicht das Gleiche, ja. Ja, aber geil. Auch coole Nummer, hat mir echt gut gefallen. Da höre ich so ein bisschen diesen Steve O'Sullivan ja. Dub-Touch raus.
0: Genau, wollte ich auch sagen. Ja. Also habe ich auch rausgehört.
1: Ja.
0: Ja.
1: Cool.
0: Ja. Ja. Lohnt sich. Also sind beides gute Labels.
1: Ja.
0: Finde ich. Ja.
1: Also Synchrophone und Phonogramm, ne?
0: Auf jeden Fall.
1: Ja, und dann, die haben ja anscheinend ein paar andere Sublabels noch. Da muss man sich auch gleich mal vertiefen. Also man hat ja selbst, du und ich, ich meine, wir haben jetzt wahrscheinlich nicht riesengroße Plattensammlungen, aber ich habe schon, verliere da manchmal den Überblick.
0: Ja, ich habe schon den Überblick.
1: Ja, wenn man dann halt so auf ein Label klickt, auf Discogs und dann mal so die ganzen Releases durchgeht und dann sieht man irgendwo, ah, du hast was in deiner Collection, dann wundere ich mich immer, oh wow, okay, ich habe da anscheinend mal was gekauft. Und aber eins von vielen nur, ne?
0: Ja.
1: Also da kann man wirklich ausrasten bei der Auswahl.
0: Ja,
1: groß. Ich meine, allein auf dem Phonogramm waren irgendwie in diesem Jahr anscheinend, keine Ahnung, 8 Releases oder so.
0: Ja, schon eine ganze 10 Menge. Und Synchrophon ist auch, hat auch einen hohen, auf jeden Fall.
1: Ja, ja, die sind sehr Output. Produktiv, extrem. Schön zu sehen, hey. More power to the vinyl.
0: Auch wenn es gerade nicht so erschwinglich ist.
1: Ja, ja, ja.
0: Ja, nächste Platte ist auch wieder von einem Berliner Label auf Faithbeat. Das Label von
1: Ryan Elliott.
0: Ryan Elliott, ja. Genau. Da gab es jetzt einen Release von Ferrari, Heavy Duty.
1: Ja, kam gerade raus. Ja.
0: Kam gerade raus, ist ein Italiener aus Milan. Er ist Ferrari mit Nachnamen, Andrea Eduardo Ferrari.
1: Wow, genau. Ob der verwandt ist mit dem Ferrari-Clan?
0: Wer weiß.
1: Könnte gut sein, ne?
0: Ja, ist das 14. Release scheinbar mit 4 Tracks. Also 4 House-Tracks irgendwie, so klassisch US-House irgendwie, auch wenn es kein US-House ist irgendwie.
1: Ja.
0: Wir hören mal in Worksense rein von Ferrari.

0: wieder pumpen nach Haus.
1: Ja. Sehr, sehr clubtauglich.
0: Könnte auch aus Amerika kommen, irgendwie so wie es sich anhört. Gell?
1: Ja, ja, ja. Passt schon so in diesen in Ryan Elliott's Sound für das Label Faithbeat.
0: Mhm.
1: Der mag ja gerne so Floorfiller-Geschichten.
0: Stimmt, ja.
1: Ja. Geil, aber ist auch wirklich sehr aktiv mittlerweile, das Label.
0: Ja.
1: Also ich glaube im letzten Jahr und diesem Jahr, so geht's schon, also was war es, das dritte Release dieses Jahr oder das zweite?
0: Zweites.
1: Mindestens vielleicht. Das zweite, ja. Ich hatte auch eine vorgestellt, ich glaube. Ja, das letzte Mal, als ich hier war, ja.
0: Die war auch aus dem Jahr. Ja.
1: Ja.
0: Diese, oh Gott, diese Brothers da, oder?
1: Ja, ja, das waren diese Mexikaner auch wieder.
0: Ja, ich habe den Namen vergessen
1: jetzt. Ich gar auch jetzt. Zu lange her. Wir gehen zu viele Platten durch. Ja, okay. Jetzt bleiben wir indirekt auch bei den Amis sozusagen. Zumindest labeltechnisch. Okay, Ryan Elliott's Label ist in Berlin basiert, aber
0: ist ja eigentlich auch ein Amerikaner.
1: Ist ja ein Detroiter sogar.
0: Detroit, stimmt.
1: Ryan Elliott, ja.
0: Stimmt.
1: Jetzt gehen wir.
0: Weißer Detroiter.
1: Die gibt's auch. Die gibt's auch. ja, jetzt gehen wir zu dem Label Truncate von dem DJ und Produzenten Truncate, a.k.a. ich glaube Luis Flores heißt der, mit bürgerlichem Namen.
0: Das weiß ich jetzt nicht.
1: Ja, muss ich nochmal nachschauen, ich bin mir ziemlich sicher. Aber jedenfalls, da gibt es ein neues Release von einem Künstler, der nennt sich Meta Pattern, bürgerlicher Name Peter Trimbacher. Ist ursprünglich Österreicher, anscheinend hat er lange in Australien gelebt, jetzt in Berlin sesshaft und ein ziemlich guter Produzent, muss ich sagen. Also ich weiß, ich habe, glaube ich, letztes Jahr eine Platte von ihm gekauft, die hat mir gut gefallen.
0: Okay.
1: Und ist echt schön, den jetzt hier auch anzutreffen auf diesem Release. Ich glaube, das ist sogar ein Various Artists Release of Truncate. Jedenfalls, die Release heißt Selene. Und, ist, glaube ich, nur Meta-Pattern auf dem Ding.
0: Oh ja.
1: Lass ich nochmal sicherstellen. Nicht, dass ich da irgendwas Falsches erzähle. Jedenfalls, der Track heißt Controls. Wir hören einfach mal rein und dann kann ich im Nachhinein noch ein paar Infos geben.
0: Genau.

0: Ja, wie du schon sagtest, das hat mich auch an DBS-One so vom Sound her erinnert.
1: Ja, ja. Ja. Dieser minimalistische Sound, so treibend, leichte hausartige Elemente drin, finde ich. So ein bisschen funky auch.
0: Ja.
1: Finde ich super sowas. Ja, noch eine kleine Korrektur. Also, wie gesagt, auf dem Label von Truncate. Und Truncate heißt nicht Louis Flores, sondern David Flores. Habe ich mich etwas geirrt.
0: Ja, macht ja nichts irgendwie.
1: Ja, wollen wir aber schon korrigieren.
0: Mit den ganzen Namen.
1: Ja, definitiv. Aber ja, sehr, sehr gutes Release. Kann ich sehr empfehlen. Vom Meta Pattern auf Truncate.
0: Da sind noch ein paar mehr Tracks drauf gewesen. Ich glaube, es waren vier Stück.
1: Ja. Ja, ja, vier Stück. Den fand ich aber jetzt am besten. Sind noch die anderen Tracks in Moonwalk, Lusitano, Feel Something und dann die letzte Nummer ist Controls, die gerade gespielt wurde. Und ja, kam im April raus. Jedenfalls steht es hier auf Bandcamp. Es kommt ja manchmal ein bisschen früher, die digitale Release, aber ja, müsste erhältlich sein.
0: Ich denke auch, wenn man hier mal guckt, irgendwie.
1: Ja.
0: Ja. Ich komme auch nochmal zurück nach Paris, auch wieder zu Phonogramm irgendwie, weil da gab es jetzt, ich glaube nach deiner irgendwie gab es dann irgendwie auch nochmal ein neues Release von einem Engländer, Jacksonville, der hat auf einer Various Artist, glaube ich, aus dem letzten Jahr irgendwie hat er einen Track auch da auf Phonogramm released und jetzt hat er seine eigene EP rausgebracht. Nightcode heißt die Platte, auch mit vier Tracks drauf. Genau, ist auch sehr hausig, wird dir bestimmt auch ganz gut gefallen.
1: Ja, denke ich schon. Das ist ja auch schon ein ziemlich aktiver Mensch, dieser Jacksonville. Echter Name Chris Lith und hat auch einen Haufen Aliasse.
0: Stimmt.
1: Also, aber habe ich selbst noch nie von gehört.
0: Also bin ich mal gespannt. Jacksonville, das ist mir auch nur auf Phonogramm aufgefallen. Oh, da gibt's auch mehr irgendwie.
1: Ja, unter dem Namen
0: wusste ich auch nicht.
1: Hat er schon einiges gemacht, ja.
0: Okay, nee, ist mir vorher nie aufgefallen.
1: Wow. Wieder was gelernt. Hören wir mal rein.
0: Genau. Moment. Wo ist es denn? Jetzt natürlich meinen ganzen Gelaber hier. Ach,
1: da ist es.
0: Da ist es.
1: Let's go.

0: Die knüpft gut an die Faithfully-Platte, die du gespielt hast.
1: Die Ferrari.
0: Ja. Da hat den gleichen Bass so ein bisschen.
1: Ja, daran habe ich auch sofort gedacht, irgendwie, die kann man gut miteinander zusammenspielen.
0: Ja, ich höre da auch so ein bisschen dieser Bass-Sound. Das ist doch ein bisschen Dubstep-Einfluss, oder?
1: Hört sich ein bisschen danach an, ja.
0: Also nicht so extrem wie beim Dubstep, aber...
1: Das Gewumme.
0: Naja, es erinnert so ein bisschen daran.
1: Ja.
0: Scheint vielleicht so ein neuer Trend zu sein.
1: Aber ist auch okay, irgendwie so mal unterschiedliche Strömungen irgendwie da
0: definitiv.
1: Zusammenzubringen.
0: Es muss sich auch alles ändern. Das ist auch immer... so ein, auf Englisch kann man so schön sagen, Cross-Pollination, also wenn sich so Sachen gegenseitig beeinflussen. Das ist, wenn man dann irgendwann irgendwas da so raushört in einem gewissen Genre, das so von einem anderen kommt, das ist immer schön zu hören.
1: Ja.
0: Ja, cool. Dann, ich mache jetzt mal wieder auf der Techno-Schiene weiter. Techno. Und zwar von einem Künstler, der heißt Jack Frazier. Ich hoffe, ich sage das richtig. Echter Name Jacopo Frazier. Und es ist ein Produzent / DJ. Der kommt aus Turin in Italien und ist anscheinend in Amsterdam in Holland sässig gerade. Und hat anscheinend dieses Modular Side Music Label gegründet. Im April 2021. Ich glaube, das kenne ich auch.

0: auch. Ich weiß nicht, ob die ja sind hauptsächlich digital unterwegs auf diesem Label. Ja, da kenne ich dann vielleicht nicht so viel, aber der Name sagt mir schon was. Oder zumindest gibt es da andere Labels mit ähnlichen Namen. Vielleicht verwechsle ich das. Aber jedenfalls nichtsdestotrotz möchte ich von ihm eine Platte vorstellen auf Conundrum Records. Die sagen mir jetzt auch nicht wirklich was. Was ist bei denen los?
1: Das sagt mir auch nichts.
0: Ja, sie halten sich auch etwas verdeckt. Ist nicht so viel Info über die. Aber da gibt es ein neues Release auf Conundrum von dem Jack Frescia. Release heißt Borrowed Loyalty. Ja, Conundrum ist ein Label aus Holland auch. Und kam jetzt am 19. Juni raus. Also schon einen Monat her. Oder ja, 3 Wochen.
1: Ein paar Wochen, ja.
0: Ja, und da wollte ich den letzten Track vorstellen, Peace Within. Der ist allerdings nur auf der digitalen Release. Also digital gibt es insgesamt dann 5, auf der Platte aber nur 4. Jedenfalls hat für mich dieser Peace Within Track sich am meisten herausgeragt. Hören wir mal rein.

0: so wabert es auch.
1: Ja, so ein bisschen. Das stimmt. Das stimmt.
0: Fällt mir gerade so auf.
1: Ja, ja, ja. Genau das hat mir auch gefallen an dem Track. Das ist so ein bisschen, ja, etwas so komisch, treibend psychedelisches, hypnotisches.
0: Ja, genau, eher hypnotisch, ja, genau.
1: Ohne halt irgendwie düster zu wirken oder so, ist das halt, ja, sehr, hat einen sehr positiven Effekt. Oder?
0: Ja, auf jeden Fall.
1: Ja, genau, das war von Jack Frazier oder Jacopo Frazier, der Track Peace Within auf der Borrowed Loyalty EP, released auf Conundrum Records. Und wir haben jetzt nicht rausgefunden, also nicht mehr bei Conundrum rausgefunden, aber ich vermute, dass es sein Label ist. Weil er ist ja anscheinend in Holland ansässig und das Label kommt auch aus Holland. Ja, ist ja wahrscheinlich von seinem Modular Music digitalen Label auf Vinyl umgestiegen hier. Hm. Guter Mann. Hm. Nur weiter so.
0: Ja, der Track, den, wie du ja schon sagtest, den gibt's jetzt nur digital, aber den Rest von der Platte irgendwie, also genau, ja. Auch auf Platte irgendwie die restlichen 4 Tracks.
1: Ja, das stimmt.
0: Ja, was mich diese Woche auch sehr beeinflusst hat, war dieses neue Madonna-Album, muss ich sagen.
1: Oh, ja, wirklich. Ja,
0: krass. Mit 16 Tracks, Confessions Number 2. Mhm. Sehr hausig irgendwie. Die Platte läuft echt so von vorne bis hinten durch irgendwie und es ist echt kein schlechter Track dabei gewesen.
1: Okay.
0: Richtig, richtig gut. Das geht so ineinander über. Also ich fand's echt super.
1: Bin ich mal gespannt.
0: Ja.
1: Scheint wieder zu ihren Club-Roots zurückzukehren.
0: Ja, definitiv irgendwie. Den Track, den ich jetzt vorstellen möchte, heißt One Step Away von Madonna.
1: Let's go.
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0: meinst ernst.
1: Ja.
0: Die Madonna.
1: Die Mann ist einfach Mann.
0: Die fackelt da nicht rum, ne?
1: Nee. Also hör dir mal das Album an, wenn du Zeit hast, in einem Stück.
0: Also echt beeindruckend, muss ich schon sagen. Also was die für eine Karriere hatte und dann jetzt hier nochmal richtig Club-Tracks raushauen, das ist echt krass.
1: Ja, hör dir das Album an, ich find's super.
0: Mach ich. Was haben wir gesagt, die ist jetzt auch schon irgendwo über 60, ne?
1: Ja, ja, auf jeden Fall.
0: Krass. Ja, meine Güte, ja, echt cooler Track. Werde ich mal reinhören. Ja, ich denke, wir haben ja nicht mehr so viel Zeit.
1: Genau, letzten 2 Minuten.
0: Wir verabschieden uns schon mal. Also ich bin der Max, hat mich sehr gefreut hier mit dem Daniel.
1: Daniel, genau. Am 2. August ist die nächste Sendung.
0: Ja, da gucke ich mal, ob ich da auch nochmal dabei bin. Würde mich freuen. Ja, wir können ja nochmal zum Ausklang, zum Abgang hier noch einen Track vorstellen. Zwar wahrscheinlich nur 1 Minute davon. Das ist auf dem mexikanischen Label Infobeat, eine Various Artist Release. Das ist die 4. auf dem Label. Und da habe ich einen Track rausgeholt. Der 3. Track von dem Künstler Jotón, das ist ein Spanier. Und ja, hören wir mal zum Ende rein. Und dann schon mal einen schönen Abend und vielen Dank fürs Zuhören.
1: Genau, vielen Dank. Und nächste Sendung am 2. August. Nach uns der Deutschlandfunk mit den Nachrichten und dann die DJ Night mit Moon Brown Sessions bis 2 Uhr.
0: Viel Spaß.
1: Bis dann. Tschüss.

Ja, einen wunderschönen guten Tag da draußen. Hier ist das Politopia Magazin, wie jeden Mittwoch 16 bis 17 Uhr. Und auch heute möchte ich gerne über ein Thema sprechen mit der Sendereihe Geld und Finanzsystem. Und wir sprechen tatsächlich über die Wehrpflicht, die Schuldenbremse, Rüstungsausgaben und was alles dieses miteinander zu tun hat. Ja, ich habe ein Interview gemeinsam mit Franz Nagler geführt. Das werdet ihr gleich im Anschluss hören. Aber bevor wir da reingehen, möchte ich gerne ein Artikel für euch hier einige Sachen vorlesen. Und zwar ist das ein Artikel aus dem Magazin für Wirtschaftspolitik und die Unterschrift heißt "It's the Schuldenbremse, stupid" von Erik Jochem. Und Erik Jochem hat am 27.03. diesen Jahres diesen Artikel verfasst und ich werde diesen Artikel für euch jetzt so gut ich kann vorlesen. "It's the Schuldenbremse, stupid. Die neuen Schulden in Milliardenhöhe durch CDU, SPD und Grüne müsse der Steuerzahler zurückzahlen", lautet die Kritik. Doch das ist keineswegs ein Naturgesetz, sondern die Konsequenz der Schuldenbremse selbst. Nachdem eine Super-GroKo aus alten und neuen Regierungsparteien die Freistellung eines noch obenhin unbegrenzten Anteils der jährlichen Rüstungsausgaben von den Beschränkungen der sogenannten Schuldenbremse im Grundgesetz noch vor Konstituierung des neuen Bundestages beschlossen hat, scheint die Verwirrung komplett. Während sich die AfD augenscheinlich einzig und allein an der durch erfolgten Aussagkraftsetzung der Schuldenbremse stört, unbegrenzte Rüstungsausgaben bejaht sie ohne weiteres, lautet der Tenor auf Seiten linker Protagonisten, keineswegs spiegelbildlich genau umgekehrt. Hier ist man zwar eindeutig gegen umgesetzte Aufrüstung, ob auch gegen Verteidigungsausgaben, generell soll hier nicht diskutiert werden. In dieser Kritik mischt sich aber offenbar auch eine Kritik an neuen Schulden und deren Verzinsung, die schließlich der Steuerzahler zurückzahlen muss. Auch diese Haltung kann als Verteidigung der sogenannten Schuldenbremse verstanden werden. Die Schuldenbremse als vermeintliche Schutzschild des Steuerzahlers. Bei dieser Kritik neuer Schulden wird allerdings übersehen, dass der Rückgriff auf den Steuerzahler keineswegs ein Naturgesetz, sondern die Konsequenz der Schuldenbremse selbst ist. Die sogenannte Schuldenbremse verhindert, dass die neuen Rüstungsschulden durch eine spätere Neuverschuldung, also umgewälzt werden können und führt daher zukünftig zu einem immer größeren Anteil der in Anspruch nahmen vorhandene Steuereinnahmen für die Schuldentilgung. Dies führt zu einer weit sinkenden Haushaltsspielräumen für die eigentlichen Aufgaben des Staates. In dieser Hinsicht sind die unbegrenzten Rüstungsausgaben im Rahmen der Begrenzung der Schuldenbremse also sehr teuer. Manche würden sagen, mit zunehmender Dysfunktionalität des Staates bezahlt. Denn die Rückzahlung der Rüstungsverschuldung und ihrer Verzinsung im Rahmen des regulären Haushalts und der sogenannten Schuldenbremse führt zwangsläufig in die Austerität. Kürzung der Ausgaben im Übrigen und verschärft so den wirtschaftlichen Niedergang Deutschlands. Mit anderen Worten, die teils sogar als genialer Wurf gefeierte Umgehung der sogenannten Schuldenbremse erweist sich als systematischer Pfusch und Selbstmord des Staates durch die Parteien. Die "Ich rief die Geister, werde ich nicht mehr los". Wie immer man inhaltlich zur geplanten unbegrenzten Aufrüstung steht, kritikwürdig ist in erster Linie die dadurch ausgelöste grenzenlose Ressourcenverschwendung für Energie und Militärmaterial, das bestenfalls der natürlichen Verschrottung unterliegt, schlimmstenfalls als Auslöser für den physischen
Untergang Deutschlands in Form eines Atomkrieges fungiert. Wer mit Schulden grundsätzlich ein Problem hat, macht sich zum Verteidiger der Schuldenbremse, deren Existenz seit über einem Jahrzehnt ihre mentalitätsprägende Wirkung offenbar nicht verfehlt hat. Geld und Schulden sind zwei Seiten derselben Medaille. Allen Adepten der Schuldenbremse und denjenigen, die meinen, für die Rückzahlung staatlicher Kreditschulden sei letzten Endes natürlicherweise der Steuerzahler verantwortlich, ist zu sagen, Geldschulden werden immer und überall nur mit anderen eigenen oder fremden Geldschulden bezahlt. Dies liegt daran, dass die Geldschulden, also Zahlungsversprechen, das einen das Geld des anderen sind. Geld und Schulden sind dasselbe Phänomen. Es kommt nur darauf an, ob man es als Gläubiger oder Schuldner betrachtet. Und auf welcher Seite der Bilanz Geld verbucht wird, bei den Aktiva oder den Passiva. Für die Schulden des Staates macht es deshalb keinen Unterschied, ob sie durch neue Staatsschulden, die sogenannten Umwälzung, beglichen werden oder durch die Bankguthaben der Steuerzahler, die diese zur Begleitung ihrer Steuerschuld auf den Staat übertragen. In der modernen Geldwirtschaft sind alle Versprechen auf Geldzahlungen, sprich Schulden, auf die zur Verfügungstellung von Zentralbankgeld, Bargeld und Zentralbankbuchgeld gerichtet. Das gilt sogar für die Zahlungsversprechen der Zentralbank. Guthaben auf Zentralbankkonten selbst. Das sogenannte Geld der Steuerzahler auf den Konten der privaten Geschäftsbanken und öffentlichen Kreditinstitute ist deshalb nichts anderes als das Versprechen dieser Institutionen, Bargeld auszuzahlen oder Zentralbankbuchgeld für die Übertragung des Guthabens an andere Institute oder den Staat via Zentralbankzahlungsverkehr, also Zahlung der Kontoinhabers, an Dritte zur Verfügung zu stellen. Werden Steuern bezahlt, landen Zentralbankgeldguthaben auf dem Zentralbankkonto des Bundes bei der Bundesbank. Nichts anderes gilt. Wenn der Staat etwa in Form von Staatsanleihen seinerseits in Versprechen abgibt, zu einem bestimmten Zeitpunkt in der Zukunft einen bestimmten Zentralbankgeldbetrag zur Verfügung zu stellen, Als Gegenleistung für dieses Versprechen zahlen die Mitglieder der sogenannten Bietergruppe für die Staatsanleihen ebenfalls Zentralbankgeld auf das genannte Zentralbankgeldkonto des Bundes. Warum in dieser Konstellation den Zentralbankguthaben aus Steuerzahlungen der Vorrang gebühren soll, wie dies den Adepten der Schuldenbremse als böses Omen ständig vorschwebt, ist technisch nicht begründbar. Es ist auch nicht so, dass Zentralbankguthaben als Steuereinnahmen wahres Geld, also Zentralbankguthaben, als Gegenleistung für Zahlungsversprechen des Staates hingegen Schulden sind. Vielmehr stellen die Guthaben auf den Bankkonten der Steuerzahler, die diese für Steuerzahlungen benutzen, ihrerseits ausschließlich Schulden der Banken dar. Eine Hierarchie zwischen den aus dieser Guthaben hergeleiteten Zentralbankguthaben des Staates und sonstigen lässt sich also nicht begründen. Daran ändert sich auch nichts, wenn man die Verzinsung als Teil des staatlichen Zahlungsversprechens mit in Betracht zieht. Treiben steigende Zinsen den Bund in die Pleite? Steht die Frage im Raum. Die Höhe des Zinssatzes beruht einerseits auf der Zinspolitik der Zentralbank. Je höher die dort zu erziehenden Einlagezinsen bzw. Finanzierungszinsen, desto höher der notwendige anzubietende Zinssatz auf Seiten des Staates. Man denke an die Zinsen der Nullzinspolitik der EZB, als die Zinsen für deutsche Staatsanleihen teilweise negativ waren.
Andererseits besteht die Befürchtung, dass bei einer steigenden staatlichen Verschuldung die Märkte immer höher Zinssätze verlangen, sodass eine sich selbst verstärkende Kreditzinsblase entsteht, die schließlich in die Pleite führt. Richtig ist, dass die EZB über ihre Ankaufpolitik für staatliche Kreditinstrumente auf den sogenannten Sekundärmarkt, also die Kurspflege sozusagen, den tatsächlichen Zinssatz für fest verzinsliche staatliche Kreditinstrumente bestimmt. Dadurch verhindert sie gerade, dass die Verzinsung auf dem sekundären Markt in den Himmel wächst. Dies definiert man auch den Zins auf den sogenannten Primärmarkt. Eben dies ist in der Eurokrise gegen den Protest prominenter deutscher Hardliner geschehen, die nicht sehen wollten, dass ihre harte Linie den Weg in den währungspolitischen Abgrund und den Zusammenbruch des Eurosystems geführt hätte. Technisches Systemverständnis und ideologische Verblendung bei im Übrigen intelligenten Zeitgenossinnen sind keine guten Partner. Zwar ist die EZB, was die Kurspflege anbelangt, kein durchweg loyaler Partner der Nationalstaaten, sondern hat ihre Intervention etwa in der Griechenland-Krise, ähnlich wie der IWF außerhalb Europas, von der Erfüllung politischer Forderung, also die sogenannte Konditionalität, abhängig gemacht. Im Großen und Ganzen aber kann die EZB gerade im Fall Deutschlands gar nicht anders als die Nationalstaaten, wie schon in der Europakrise, gegenüber den selbst referenziell blasenbildenden Märkten in Schutz zu nehmen. Somit ist die Fähigkeit des Staates, seine Schulden umzuwälzen, auch in Europa Währungssystem technisch gewährleistet. Ein Währungssystem, in dem dies nicht Fall ist, wäre nicht lebensfähig und längst zusammengebrochen. Die EZB selbst und mit ihr wohl die Europäische Union wären längst Geschichte. Wenn also die Unterscheidung der beiden Kategorien von Zentralbankgeld ohne praktische Bedeutung ist, ist es an der Zeit, die sogenannte Schuldenbremse als das zu benennen, was sie eigentlich ist. Eine Geldbremse für staatliche Ausgaben mit Tendenz zur Erdrosselung der öffentlichen Haushalte und des Staates. Ja, das war jetzt der Artikel von Erik Jochem vom 27. März 2025. Ja, ich würde jetzt sagen, viel Freude beim Interview und bis gleich.

0: Ja, ich bin jetzt hier beim Politopia-Magazin und zwar mobil. An einem wunderschönen Frühlingstag sprechen wir heute wieder über ein etwas kniffliges und unangenehmes Thema. Und zwar geht es um die Wehrpflichteinführung hier in der Bundesrepublik. Dazu habe ich jetzt jemanden eingeladen, einen Experten, der sich seit zumindest in unserem Vorgespräch auch jahrzehntelang Thema, womit er sich beschäftigt. Ich begrüße ganz herzlich erstmal Herrn Franz Nagler. Schönen guten Tag.
1: Hallo.
0: Vielleicht etwas zu Ihnen persönlich, Herr Nagler. Was hat Sie denn dazu bewegt, dass Sie sich zu solchen harten Thematiken äußern und vielleicht auch die letzten Jahrzehnte beschäftigen?
1: Na gut, das hängt mit meiner Kriegsdienstverweigerung zusammen. Wie wird man Kriegsdienstverweigerer? Ich bin in Niederbayern auf einem ganz kleinen Ort aufgewachsen und kann mich noch erinnern, als wir den ersten Fernseher bekommen haben. Mein Vater hat sich für Politik interessiert und ich mich für Sport. Und es war 1967. Da tobte schon der Vietnamkrieg. Und da gab es einen Boxer. Ein Weltmeisterboxer, Cassius Clay, er sagte, er verweigert den Kriegsdienst in Vietnam mit den Worten, kein Vietcong hat mich jemals Nigger genannt. Da war ich 11 Jahre und das hat mich nie mehr losgelassen. So kam ich dazu. Ich wurde dann später selbstverständlich verweigert, aber wurde nicht anerkannt. Das hat mich überhaupt nicht gewundert. Cassius Clay ist ja auch nicht anerkannt worden. Da hatte ich dann 2 Möglichkeiten. Entweder ich gehe dann doch zur Bundeswehr oder ich gehe ins Gefängnis. Habe ich mich für die dritte entschieden. Ich bin nach West-Berlin, wie 50 bis 100.000. Damals gab es diese Möglichkeit noch, heute gibt es die nicht mehr. Wer nach Berlin ging, konnte nicht einberufen werden, aufgrund des Vier-Mächte-Status. Später habe ich Sozialarbeit studiert, Pädagogik, habe mit Grundschulkindern gearbeitet und habe immer weiter mich für Kriegsdienstverweigerer weltweit eingesetzt. Das zentrale Thema war 1984. Da habe ich erfahren, dass es in Südafrika eine Kampagne gegen die Wehrpflicht gibt. Da habe ich sofort mit denen Kontakt aufgenommen. Die haben sich gefreut. Dann wollte ich die kennenlernen, dann habe ich Leute aus Südafrika eingeladen, haben wir mit ihnen Veranstaltungen durchgeführt, die waren sehr gut besucht, da kamen bis zu 200 Leute. Ja, und da habe ich dann festgestellt, dass die UNO bereits 1978 Soldaten und Polizisten zur Kriegsdienstverweigerung aufgerufen hat, zur Dienstverweigerung aufgerufen hat und alle Staaten, wenn diese fliehen, den Asyl zu gewähren. Es war nirgendwo einfach, aber so schlimm wie in Deutschland war es nie. Deutschland war ja einer der stärksten Apartheid-Befürworter. In Deutschland kamen gerade mal 75 an, die Asyl wollten und bekommen hat es keiner. So schlimm war es nirgendwo. Und so kam es dann, dass ich dann später gerade diese Sache weiterverfolgt habe mit Connection. Ein Verein, den es hier in Offenbach gibt und der seit 30 Jahren Kriegsdienstverweigerung dieser Türe unterstützt. Nun kommen wir zum Thema. 2011 ist die Militärdienstpflicht ausgesetzt worden. Warum ist sie ausgesetzt worden? Sie war einfach nicht mehr haltbar. Dazu müssen wir zurückgehen auf das Grundgesetz in Deutschland. Niemand darf aus Gewissensgründen zum Kriegsdienst mit der Waffe gezwungen werden. Artikel 4 Absatz 3. Damals war von einer Bundeswehr überhaupt nicht die Rede. Das muss man sich mal vorstellen. Und dann kam die Bundeswehr und jetzt sagt man, die Landesverteidigung geht vor. Und das Recht auf Kriegsdienstverweigerung ist dem untergeordnet.
0: Die Zeiten haben sich geändert. Aber woran liegt das? Was ist denn in der Regierung passiert? Hängt das jetzt mit den Großmächten zusammen, dass da jetzt ein Druck entsteht? Oder ist das eigentlich auch eine eigene Konstruktion?
1: Also so grundsätzlich anders ist es nicht. Ich bin ja im Kalten Krieg aufgewachsen und wir werden jetzt wieder auf einen Kalten Krieg zusteuern. Der Kalte Krieg bedeutet die Wir haben ganz klare Feinde. Dem Feinde ist das Schlimmste zuzutrauen. Wir müssen uns rüsten bis an die Zähne und der Feind macht dasselbe. Wenn man den Kalten Krieg mal analysiert, wird man feststellen, dass auch der Feind keinen Angriff plante, genau wie man von sich selber ausmacht. Es war alles rausgeschmissenes Geld. Es war alles eine Hysterie, die erzeugt worden ist. Und so in genau derselben Situation sind wir inzwischen wieder. Ich denke, dass Staatenbündnisse genau dafür geschaffen sind. In Gute und Böse. Wir sind die Guten, die anderen sind die Schlechten. Und wenn die Politiker keine Politik mehr betreiben, keine Diplomatie, dann haben sie immer noch das Militär zur Verfügung. Und das wird dann entsprechend aufgerüstet. Und in dieser Situation sind wir auch jetzt wieder.
0: Also man sieht schon, dass Diplomatie anscheinend schon etwas ist, das entweder unter verschlossenen Türen stattfindet oder eben gar nicht. Und müsste man denn überhaupt Politiker zum Beispiel oder könnte man sie dazu zumindest mal erinnern, dass sie diese Gespräche führen sollten, um eben alle aggressiven Angriffe der Staaten zu vermeiden?
1: Es wäre natürlich die Aufgabe. Ich sehe das so. Es wird gesagt, die Schlimmsten in Deutschland sind die Pazifisten, die Lumpenpazifisten. Und ich befürchte, die Leute, die sowas sagen, haben überhaupt keine Ahnung. Pazifismus, das waren in der Regel Völkerrechtler. Es war der Völkerbund, der versucht hat, die Schwierigkeiten, die es mit Staaten gibt, zu lösen. Es war die UNO. Es war im Kern auch die EU und vor allen Dingen auch das deutsche Grundgesetz. Das ist Pazifismus. Da steht genau drin, was sie zu tun haben. Da war im Grundgesetz ist eine Armee nicht vorgesehen gewesen. Und ich denke, das ist die Aufgabe. Und die kommen aus bündnispolitischen Gründen, weil man die Ukraine aus dem Klauen Russlands rausholen will. Das sind geostrategische Ziele, ökonomische Ziele, die dazu verleiten, sage ich mal, Militär einzusetzen, Waffen zu liefern, statt zu vermitteln.
0: Also ich meine, wenn man sich nach dem Grundgesetz nicht hält und wieder neue Gesetze schafft, wir haben jetzt 80 Jahre sozusagen nach der Befreiung, das ist jetzt Anfang Mai diesen Jahres, ist es denn jetzt sozusagen die Zeit, wieder in Kriegsmaschinerie einzutauchen? Oder ist das symbolisch? Oder was passiert denn gerade, wenn man dann wirklich jetzt über Militär und diese Aufrüstung spricht? Was passiert genau? Was wird oder was erkennen Sie vielleicht sogar, dass passiert?
1: Naja, dazu will ich sagen, dass der Angriff Russlands auf die Ukraine natürlich ein riesengroßes Verbrechen ist. Aber Russland zieht davon keinen Nutzen und die Ukraine mit der Verteidigung erst recht nicht, wie wir immer mehr feststellen. Es wird immer mehr zerstört. Aber das sind vor allen Dingen, wie ich schon gesagt habe, so nach meiner Auffassung, dass die Welt aufgeteilt wird in die Guten, die sind wir, und die Bösen sind praktisch alle anderen. Das ist ja nicht nur Russland, das ist China, Nordkorea, das sind die Palästinenser, die Iraner. Wir sind umzingelt von Feinden. Das ist eine psychologische Strategie, sage ich mal, die sich immer mehr breit macht, die auch in vielen Medien immer wieder rekurriert wird. Und die Leute sind an der Auffassung, ja, da kann uns nur Militär helfen.
0: Die Einführung von der Wehrpflicht jetzt nochmal vielleicht zurück hierher. Also die Entscheidung damals, 2010, 2011, was ist denn da genau passiert, dass die Regierung tatsächlich dann gesagt hat, ja, was ist der Grund gewesen, dass man die Wehrpflicht aussetzt? Was war der Gedanke damals?
1: Naja, man muss sagen, die Situation in Europa hatte sich ja nach 1990 enorm entspannt. Russland galt als Partner und Die technologische Entwicklung ist vorangeschritten. Man sagt, ja, für was brauchen wir so viele Soldaten? Die Armee wurde ja immer kleiner. Man muss sich das mal vorstellen. 1990 hatte die Bundesrepublik Deutschland 495.000 Soldaten. Und dazu kamen 170.000 aus der DDR. Das war eine riesige Armee, wäre das gewesen. Und man hat aufgrund der Lage das einfach abgebaut. Und das war ja auch möglich. Und dann hat der Westen, auch Deutschland, Kriege geführt gegen Jugoslawien. Damals noch zusammen mit Russland. Aber da, ich glaube, das war der Bruch. Und dann gab es Kriege in Afghanistan, Irak, Libyen. War nicht immer Deutschland dabei, aber das war klar. Da hat sich das Ganze gespalten. Dann hat man Raketensysteme in Rumänien und Raketenabwehrsysteme aufgestellt, hat man gesagt, die

0: größte europäische Land in der EU.
1: Die Arbeitskräfte,
0: klar.
2: Und warum Russland schwächen? Was war der Grund?
0: Man wollte keine ebenbürtigen Gegner haben. Ganz eindeutig, das ist NATO-Strategie. Russland sollte zur regionalen Macht degradiert werden, wie Obama sagte. Und früher war das ein Dualismus und das war eine totale Kränkung der russischen Leute. Wir sollen jetzt plötzlich Regionalmacht werden und bloß weil alles zusammengebrochen ist. Und Putin ist es gelungen, das Reich wieder aufzubauen, mit welchen schrecklichen Mitteln auch immer.
2: Wir schauen wieder mal zurück hier in die Bundesrepublik. Also Sie haben so ein bisschen jetzt gerade die Veränderung, die Situation ab 1980, 90 so ein bisschen rein in die 2000er, ins Millennium, den letzten Krieg jetzt hier in Europa gegen Jugoslawien oder damals diese Erlaubnis da einzugreifen, auch militärisch als BRD, war ein Riesenschritt. Jetzt stehen wir auf einem anderen Punkt und natürlich müssten wir jetzt auch über Ukraine sprechen und auch vielleicht Belarus und auch andere Länder, die jetzt wirklich an Russland direkt angrenzen. So wie es scheint, ist ja eigentlich aus dem Westen auch nicht unbedingt Sicherheit, sag ich mal, generiert, sondern einige prophezeien, dass Europa so ein bisschen alleine dasteht und sich jetzt bemühen muss, dieses Ost und West in irgendeiner Form zu bändigen oder einzuschreiten. Sehen Sie das ähnlich oder was sagen Sie dazu?
0: Also, dass Europa absolut isoliert ist in der Welt, dadurch, dass man nicht versucht hat, den Konflikt zwischen Ukraine und Russland zu lösen, sondern zu befeuern durch Waffenlieferungen, das ist vollkommen klar. Es sind gerade mal 35 Länder, alle aus Europa eigentlich, ja, und Kanada und USA, die hinter dieser Strategie stehen. Aber die gesamte restliche Welt, und das sind weit über 150 Staaten, die lehnen das ab.
2: Können denn die Europäerinnen und Europäer noch mal ganz anders auf diese Situation reagieren? Ich meine, es gibt schon, ich sag mal jetzt nicht Proteste, aber es gibt schon Gegenwehr, dass sich doch einige Länder auch dagegen sprechen würden. Also europäischen Länder in dem Falle.
0: Das sehe ich nicht. Ich sehe, das sind vor allen Dingen Staaten wie zum Beispiel Südafrika oder Indien. Oder sogar die Türkei, die da Potenziale haben, das aufzudröseln. Die westliche Politik hat sich absolut in eine Sackgasse manövriert. Und das soll gerade so weitergehen. Und das ist das, was mir eben Sorgen macht. Und ein Punkt ist eben die Militärdienstpflicht, die wieder eingeführt werden soll. Wo es dafür überhaupt keine Notwendigkeit gibt. Sondern ich sage ja immer, je mehr Militär wir haben, umso unsicherer fühle ich mich statt sicherer. Die Armee wurde immer mehr verkleinert. Und die Bundeswehr brauchte immer weniger. Und außerdem gab es die Idee, dass die Massenheere ausgedient haben. Man braucht Spezialisten. Und warum soll man unendlich viele Leute ausbilden, die dann wieder weg sind, wenn man Spezialisten braucht? Man braucht sehr viel mehr Zeit- und Berufssoldaten. Und dann gab es ja auch das Anerkennungsverfahren für Kriegsdienstverweigerer. Das war ja, sage ich mal, in den 60er und 70er Jahren unendlich schwer, da anerkannt zu werden. Und dann in den 2000er Jahren wurde jeder anerkannt. Man war sogar froh um jeden, der den Kriegsdienst verweigern wollte. Denn dadurch ließ sich die Militärdienstpflicht noch aufrechterhalten. Es haben im Endeffekt mehr verweigert, als beim Bund gedient haben. Und es sind immer mehr leer ausgegangen. Wer sich weder für das eine interessiert hat, noch für das andere, der ist auch nicht mehr bestraft worden. Und außerdem hat sich die Gesellschaft geändert. Frauen sollen gleichberechtigt sein. Und die Bundeswehr ist ja ein absolut archaischer Betrieb.

0: das war nicht mehr vermittelbar. Und da hat eben dann dieser Gutenberg die Reißleine gezogen, hat er gesagt, warum, das ist doch alles dysfunktional. Hat 2011 das abgeschafft. Und wie soll es jetzt wiederkommen? Na, dass die neue Militärdienstpflicht wiederkommt, das ist vollkommen klar. Alle Parteien, die da irgendwo relevant sind, die FDP wäre dagegen. Und selbst bei den Linken weiß ich es nicht. Aber SPD und Unionsparteien sagen ganz klar, wir wollen das wieder. Und der beliebteste deutsche Minister heißt Pistorius. Und ich würde davon ausgehen, dass es auch weiter sein wird. Und der hat sich überlegt, wie können wir diese ganzen Hürden, die es da gibt, umschiffen. Ist nach Schweden und hat sich das dortige Modell angesehen und sagt, das soll unser Vorbild sein. Und wie soll, also alle, die 18 werden, sollen, da besorgt man sich von den Einwohnermeldeämtern die Adressen. Und das ist interessant. Es gibt das Recht auf Selbstbestimmung. Und man kann die Einwohnermeldeämtern schreiben, dass man das nicht will, dass die Daten weitergegeben werden. Und dann machen die das auch nicht. Das ist überhaupt das Wichtigste, was man machen kann. Also da werden die Adressen besorgt. Und ein Jahrgang, und das sind Männer wie Frauen, 17, 18, das sind 700.000 bis 800.000. Heute, zum Vergleich, hat die Bundeswehr ungefähr 180.000. So viele kann die Bundeswehr unter gar keinen Umständen gebrauchen. Sie sagen, wir wären schon froh, wenn wir 5.000 kriegen würden fürs Erste. Weil einfach die Leute wissen ganz genau, wie der Hase läuft. Obwohl sehr viel mehr Werbung gemacht wird, kommen immer weniger. Und diejenigen, die kommen, wenn sie sehen, wie dieser Betrieb läuft, dann hören sie wieder auf. 27% hören in den ersten 6 Monaten wieder auf oder werden rausgeschmissen. Denn in der Bundeswehr, es gibt Anmache, Sexismus, es gibt einen Bodensatz an Militaristen, Rechtsextremisten. Hitlergruß kommt immer wieder vor und das nimmt enorm zu. Wenn man sich die Berichte des militärischen Abschirmdienstes ansieht, dann all diese Sachen haben die letzten Jahre zugenommen. Ja? Und noch schlimmer ist es bei den Reservisten. Das sind diejenigen, die ja da in der, wenn sie ausgeschieden sind, zu Wehrübungen herangezogen werden können. Und da ist interessant, die können bis 65 Jahre herangezogen werden. Und was sagt die Regierung? Da sind doch bestimmt noch Fitte dabei, die noch älter sind. Und jetzt will man diese Begrenzung von 65 abschaffen. Ja, hört das überhaupt nicht mehr auf? Na gut, dann dann sagen sie, sie wollen dann von diesen 800.000 bis zu 800.000 Fragebögen, wollen sie die 40.000 interessantesten aussuchen, ja? Wo jemand angekreuzt, dass er sich vorstellen kann bei der Bundeswehr. Und dann, also Männer müssen diesen Fragebogen ausfüllen und Frauen können das machen. Denn sie wollen nämlich auch Frauen haben. Die Bundeswehr will ja ein Abbild der Gesellschaft sein. 50% Frauen gibt es in der Gesellschaft und die Bundeswehr hat 13% im Moment. Sie hätten gern 20. Aber wenn man sich das mal in der Bundeswehr anschaut, dann ist fast die Hälfte der Frauen in der Sanität. Im Heer, den eigentlichen Kampftruppen, sind es gerade mal 7,7%. Wie bildet das die Gesellschaft ab? Man will auch verstärkt muslimische Leute haben. Man will dieses Jahr eine Militärseelsorge für Muslime einführen, nachdem es für die Christen und für die Juden das bereits gibt, damit sie sich dort wohler fühlen. Ich kann mir nicht vorstellen, Es sind schon ganz bestimmte Leute, die sich in einem militärischen Bereich wohlfühlen, die Befehle empfangen wollen und ausführen wollen, die Waffen tragen wollen, die die Welt voller Feinde sehen, die es zu bekämpfen gilt und die auch kein Problem haben, diese Feinde dann zu erschießen. Ich denke, ich kann jedem davon nur abraten. Na gut, die wollen dann für 40.000 Leute, die wollen sie dann zu Gesprächen einladen. Und von diesen 40.000 dann 5.000 dann tatsächlich für die Bundeswehr gewinnen. Das kann ich mir schon vorstellen, dass das funktioniert. Die Kriegsdienstverweigerung spielt dabei eigentlich überhaupt keine Rolle, weil das läuft, wer sich freiwillig dorthin meldet, wird erstmals nicht verweigern. Obwohl natürlich jeder Soldat und auch jeder Reservist das Recht hat zu verweigern. Und der sollte das auch machen. Ganz einfach deswegen, damit klar, es ist ja ein politisches Zeichen. Wir sind gegen eure Kriegspolitik. Ja, aber es ist klar, wenn es in Deutschland zum Krieg kommen sollte, und diese Regierung, der traue ich das durchaus zu, wenn sie so weitermacht, dann wird auch das Recht auf Kriegsdienstverweigerung geschnitten werden. Das sagen sie bereits heute. Im Kriegsfalle werden auch Kriegsdienstverweigerer zum Kriegsdienst ohne Waffe einberufen. Und zwar bis 60, glaube ich, bis sie 60 Jahre alt sind.
1: Ist erstmal so für mich auch so Sprachlosigkeit, die ich gerade so auch empfinde. Und das sind Zahlen, die kann man so auch nicht einfach drüber reden, wenn man sich überlegt, man zieht ein Kind groß, 18, 25 Jahre lang, man bemüht sich irgendwie um diesen jungen Menschen. Und dann, ja, ich kenne jetzt einige Mütter, die gesagt haben, nein, mein Kind wird nicht einberufen. Ich habe doch nicht jetzt irgendwie 30 Jahre hier irgendwie dafür gearbeitet. Nein, das
0: auch nicht.
1: Und das soll es nicht sein. Ja? Das ist natürlich eine Wut, die jetzt in der Gesellschaft tatsächlich auch herrscht, zumindest in dem Umfang, den ich so mitbekommen habe. Es gibt bestimmt auch andere Eltern oder auch, die da vielleicht ganz anders damit umgehen. Tatsächlich ist jetzt die Frage auch, wenn das so in diese Richtung geht, dann bedeutet es nicht gleich, dass Deutschland oder die BRD in irgendeinem Kriegsgefahren ist. Aber man sieht schon die letzten 7, 8 Jahre, wie sich eigentlich die BRD verhält in der Regierung und wie sie eigentlich auch mit den Nachbarsländern, ob West, Ost, Nord, Süd, haben Sie das Gefühl, dass die Gesellschaft das auch so haben will? Wie ist das so in dem Umfeld, in dem Sie sich befinden? Haben Sie so das Gefühl, dass die da jetzt auch sagen, ja, wir müssen uns jetzt aufrüsten, der böse so und so, der böse die und der und diese Land und jenes? Oder was nehmen Sie denn so wahr in der Gesellschaft?
0: Ich sehe das schon so, dass die Leute Russland als Bedrohung sehen. Und wenn man denen sagt, Militär schafft Sicherheit, dann hat das für viele Leute eine gewisse Plausibilität. Aber ich sehe andererseits auch, dass es Leute, wenn sie dann feststellen, was eine riesige Aufrüstung, 100 Milliarden Sonderprogramm und jetzt nochmal 300, 400 Milliarden und die EU 800 Milliarden Sonderprogramm, was das heißt, das zerstört die ganze Gesellschaft hier. Da ist für andere Sachen nichts mehr übrig. Die Leute haben auch die Sanktionen gegen Russland gut gefunden. Aber als sie dann festgestellt haben, was das heißt, wie hier die Preise hochsteigen, wie hier das Öl teuer wird, dann die Kosten der Sanktionen tragen vor allen Dingen wir.
1: Also eigentlich war es ja gar nicht sinnvoll, Sanktionen zu machen, weil die Wirtschaft bricht eigentlich ein.
0: Ja, ja, so ist es. Die Kosten tragen wir. Russland hat sich leicht umorientieren können. In Russland floriert die Wirtschaft. Nach wie vor. Die verkaufen ihr Gas und Öl dann halt nach Indien. Und Deutschland importiert es dann halt von Indien wieder. dadurch wird es nicht billiger.
1: Haben Sie das Gefühl, dass es jetzt irgendwie umschwenkt in eine andere Richtung? Vielleicht doch in die positive, dass man das alles auch, ja, dass wir heute drüber reden?
0: Das denke ich ja schon. Ganz einfach deswegen, weil Waffen kann man leicht kaufen. Man kauft dann halt beim größten Waffenproduzenten, den USA, für hunderte Milliarden Waffen. Das kann man machen. Aber für den Krieg braucht man auch Menschen. Und ab dem Zeitpunkt, wo die Leute dann selbst da ein Jahr ihres Lebens verlieren sollen bei der Bundeswehr, dann sehen sie es nicht mehr ein. Das sehen wir in allen Kriegen. Das sehen wir im Moment in Russland, wo 1 Million das Land verlassen haben. Und wir sehen das in der Ukraine, wo inzwischen ja allein 680.000 in der EU sind, die in der Ukraine militärdienstpflichtig sind. Und das wird hier genauso kommen, da bin ich sehr zuversichtlich. Aber ich denke, das wäre schon jetzt notwendig, darauf aufmerksam zu machen und dass die Leute schon jetzt sagen, wir wollen dafür nicht verplant werden. Und ich denke, dass halt das Problem ist, dass wir Parteien haben, die alle sagen, die ein sehr autoritäres Staat, eine sehr autoritäre Staatsidee haben. Die denken nämlich alle, der Mensch ist dem Staat untertan. Sie müssen etwas für den Staat leisten. Als würde das nicht reichen, dass ich steuerlich ausgenommen werde. Und da kommt halt diese Idee, dass jetzt jeder ein Jahr oder zumindest ein halbes Jahr, jeder Mann, jede Frau ein halbes Jahr leisten soll. Denn wenn man das Geld für das Militär gibt, hat man für andere Bereiche nichts mehr. Und dann soll im Umweltschutzbereich, im Katastrophenschutzbereich, im sozialen Bereich, in der Denkmalspflege und was weiß ich, da soll dann jeder ein halbes Jahr dienen. Freiheitsdienst nennen jetzt das die Grünen. Das blüht jeden. Aber man muss sich das mal vorstellen. Nicht jeder ist damit einverstanden. Nicht jeder will diese Zwangsarbeit, die eigentlich nach dem Grundgesetz verboten ist. Da wird es eine riesige Repressionsmaschinerie bedürfen, damit man sowas durchsetzt. Da werden wieder Leute zu Geldbußen verurteilt, da werden Leute im Gefängnis landen, da werden welche das Land verlassen. Wollen wir das?
1: Ja, das ist ja vielleicht erstmal auch ein guter Schluss. Also wir könnten eigentlich auch noch weiter hier darüber reden. Findet man denn zu diesem Bereich auch noch Informationen? Gibt es noch irgendwelche Veranstaltungen bezüglich Wehrpflicht, Wehrdienst? Könnten Sie da was empfehlen, Herr Nagler?
0: Ich habe im letzten Jahr und Anfang dieses Jahr mehrere Artikel dazu geschrieben in der Zeitschrift Graswurzelrevolution. Das ist eine Zeitschrift, die ist anarchistisch, basisdemokratisch. Ich bürge nicht für alle anderen Artikel, sondern nur für die meinen. Man kann das auch im Internet nachlesen. Und da habe ich zu Gesellschaftsjahr, zur Einführung dieser neuen Militärdienstpflicht, zur Desertion im Zweiten Weltkrieg. Und gerade jetzt in der aktuellen Ausgabe, jetzt vom April, habe ich was zu Ausländern im Ukraine-Krieg geschrieben. Kann man am Kiosk kaufen.
1: Ja, prima. Dann sage ich erstmal vielen lieben Dank für Ihre Worte, für Ihre klaren Worte jetzt auch zu dem Thema Vorbereitung auf Kriegsdienst, überhaupt Wehrpflicht, Einführung. Vielen Dank, dass Sie uns ein bisschen zumindest mal in diese Thema eingeführt haben. Herr Nagler, Erfolg weiterhin, auch mit weiterer Aufklärung zu dieser Sache. Und Herr Nagler, hätten Sie noch etwas für unsere Zuhörerinnen und besonders die Zuhörer, was Sie denn vielleicht zumindest zu diesem Thema mitgeben könnten?
0: Naja, es gibt ja immer noch die Möglichkeit, dass man Connection kontaktiert. Hier in Offenbach, Connection e.V., Telefon kann man finden oder im Internet, kann mit uns in Kontakt treten. Und ich bin auch bereit, auch eine Veranstaltung dazu anzubieten. Und ich denke, dass es ganz wichtig ist, gerade mit den Jugendlichen zu reden. Ich habe selber einen entsprechenden Sohn. Und es ist nicht einfach, so da den Draht zu bekommen und denen das auch wirklich klar zu machen, was da droht.
1: Besten Dank. Ja, das war jetzt das Politopia-Magazin unterwegs hier in Offenbach und ich freue mich sehr, dass ihr zugehört habt.

Das war das Politopia-Magazin. Heute mit dem Thema Geld und Finanzsystem, auch wieder in Verbindung mit unserer sogenannten Schuldenbremse und jetzt der Umgehung der Schuldenbremse für weitere Aufrüstung und in Verbindung für die weitere Wehrpflichteinführung. Ich bedanke mich fürs Zuhören. Ich sage für diejenigen, die das nicht hören, vielleicht Donnerstag zwischen 14 und 15 Uhr jetzt die Wiederholung hören oder auch die Wiederholung nicht hören können, dürfen auf unsere Webseite politopiamagazin.de die Sendung nachhören. Ich sage vielen Dank am Mikrofon Dara für euch. Bleibt gesund, alles Gute und bis dahin. Tschüss!

Einen wunderschönen guten Tag da draußen. Ihr hört die Sendung Mental Maps für Virusmusikradio auf Radio X 91,8 MHz. Am Mikrofon für euch der Matthias. Und ja, da ich im Juli, also jetzt gerade im Urlaub bin, diese Sendung ein Stück weit vorproduziert für euch. Viele tolle Musik mitgebracht habe ich diesmal mal wieder und eben unschwer zu erkennen. Ja, hier auch schon ein paar Songs gespielt von diesem Album Big Brave. Das neue Album ist draußen, kam jetzt Mitte Juni raus. In Grief or in Hope ist der Titel und wir haben davon eben gehört den Track What May Be the Kindest Way to Leave, mit dem das Album losgeht. Und ja, sehr tolles Album, kann ich nur jedem empfehlen. Diesmal wieder ein bisschen anders. Nach zuletzt hatten sie dieses Soundtrack-Ding, das sowieso sehr experimentell war, aber auch reguläres Album jetzt inzwischen so oder jetzt gerade so komplett Beat Percussion less. Also die Drummerin ist scheinbar nicht mehr dabei, dafür ein neues Mitglied am Bass. Und wir hören einfach noch einen weiteren Track von dem Album, der trägt den Titel Verdure und der besteht vornehmlich aus Feedback. Viel Spaß damit!

Ja, das war Bonner Kramer zusammen mit Thurston Moore, ein Thurston Moore hier bekannt von Sonic Youth, Bonner Kramer jetzt unter diesem seinem wohl bürgerlichen Namen, vorher als Kramer, nur bekannt, auch Experimentalmusiker, Produzent unter anderem von dem bekannten, mega bekannten Song, wie hieß er, Bebep von Urge Overkill, wo habe ich es hier, Girl, You'll Be a Woman Soon, bekannt aus Pulp Fiction und diversen anderen Sachen hat er produziert, unter anderem auch Sonic Youth beim Butthole Surfers mal gespielt, irgendwie auch so ein bisschen eine Musikerlegende. Ich weiß gar nicht, ob ich auch mal so ein Ambient-Solo-Kram von ihm gespielt habe schon bisher. Die beiden haben auf jeden Fall jetzt ein Album zusammen produziert. War wohl ein bisschen so Ausgangspunkt eine Joy Division-Coverversion, die sie gemacht haben. Trägt den Titel They Came Like Swallows und wir haben davon eben gehört den Track The Redness in The Redness in the West. Und ich habe noch einen weiteren Song für euch aufliegen und der ist auch ein bisschen längerer Song. Nee, er geht ein bisschen langsam los. Irgendwas stimmt hier mit meiner Technikkonstellation nicht, aber das kriegen wir auch hin, denke ich mal. The Oceans Are Crying ist der Titel und den haben wir jetzt. Bonner Kramer und Thurston Moore.

Ihr hört immer noch die Sendung Mental Maps für Virusmusikradio VDX 91,8 MHz am Mikrofon. Nach wie vor der Matthias und eben gehört Oneida, ursprünglich aus Brooklyn, New York, jetzt wohl ein bisschen verteilt an verschiedenen Orten. Mal wieder ein Lebenszeichen von Ihnen seit längerem. Eine Single, zwei Songs, beide sehr toll. I Can't Stand You war das eben. Und noch ein weiterer ist drauf. Und den hören wir sogar auch noch jetzt hier, trägt den Titel. Steel ist wohl mehr so ein Session-Jam-Ding, aber sehr cooles Teil. Viel Spaß damit.

Ja, ganz überraschend aufgeploppt. Hier sind zwei neue Songs von Chelsea Wolf. Das war einer davon. Death is not the end. Und da scheint wohl auch ein Album zu kommen. Erstmal steht wohl auch eine relativ üppige Tour an, aber es gibt auch noch keine Infos, wann, was, wie kommt. Aber es gibt zwei neue Songs und die habe ich euch hier mitgebracht. Death is not the end, wie gesagt, eben gehört. Und einen weiteren gibt's noch für euch, der trägt den Titel The Dark von Chelsea Wolf. Viel Spaß! 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

Ja, das war ein bisschen älterer Track, beziehungsweise kam auch ein bisschen später raus. Das war natürlich Cult of Luna und zwar mit Beyond. Das ist ein sehr toller Track. Gibt's irgendwie mehrere Teile von ihrem letzten Album The Long Road North. Und da gab's dann irgendwie auf dem Album 1 und 2 und dann kamen jetzt noch verschiedene Versionen danach raus. Das war jetzt Beyond 3. Auch mega plötzlich jetzt hier mir noch aufgeploppt, kurz vor der Sendung, ein neues Album von Cult of Luna ist auch in der Mache, kommt wohl im November und es gibt sogar schon einen Vorab-Track hier für uns und den hören wir jetzt gemeinsam. Trägt wohl den Titel In the Shadow of Your Shadow, das Album, und der Track ist auch der Titeltrack dazu. Den hören wir jetzt und ich bin sehr gespannt aufs Album, weil Cult of Luna normalerweise immer mega Zeus. Jetzt erstmal viel Spaß mit dem Track In the Shadow of Your Shadow.

Kalter Flur mit In the Shadow of Your Shadow kommt, wie gesagt, das neue Album im November. Bin sehr gespannt, der Track schon mal sehr cool. Wir sind am Ende der Sendung angelangt. Ich sag an dieser Stelle vielen Dank fürs Zuhören. Das war die Sendung Metal Maps für Virusmusik Radio VDX 91,8 MHz. Am Mikrofon war für euch der Matthias. Playlist zur Sendung gibt's wie immer direkt im Anschluss an die Sendung auf mentalmaps.de oder über radix.de, und da gibt's auch die Bandcamp-Links der gespielten Sachen zum Nachhören und die Playlist der Sendung bei diversen Streaming-Anbietern zum Nachhören. Ihr bleibt hoffentlich wie immer dran hier bei Radio X, weil es geht direkt weiter mit den Nachrichten in der Übernahme vom Deutschlandfunk und dann X wie raus mit den Veranstaltungstipps für heute Abend. Wir hören uns dann wieder nächste Woche wieder am Freitag, den 17. Juli müsste das sein. 17 bis 18 Uhr hier, und ich habe jetzt noch einen kleinen Track für euch zum Abschluss auflegen. Noch ein Vorab-Track, Russian Circles Instrumental Metal aus Chicago, kommt wohl auch ein neues Album, Nine heißt es, kommt jetzt sogar schon im August, und da gibt's einen Track vorab, der heißt Empath, und den hören wir zumindest noch ein klein wenig rein jetzt. Macht's gut, bis dann, ciao.

18 Uhr die Nachrichten. Zunächst die Übersicht. Bundeskanzler Merz sieht die NATO nach ihrem Gipfel in Ankara gestärkt. US-Präsident Trump droht mit neuen Angriffen auf den Iran. An einem Gymnasium im oberbayerischen Schongau sind bei einer Amok-Tat mehrere Menschen verletzt worden. Die Meldungen im Einzelnen. Bundeskanzler Merz hat die Ergebnisse des NATO-Gipfels in Ankara begrüßt. Die NATO werde stärker und die Lastenverteilung innerhalb des Bündnisses gerechter, sagte Merz zum Abschluss des Treffens. Der Kanzler betonte mit Blick auf die gestiegenen Verteidigungsausgaben der europäischen Länder, die Zeit der Trittbrettfahrerei im Bündnis sei vorbei. NATO-Generalsekretär Rutte erklärte, er habe das Gefühl, dass die Allianz enger zusammenstehe als je zuvor. Das Treffen in Ankara war von Spannungen geprägt. US-Präsident Trump kündigte unter anderem einen Handelsstopp mit dem NATO-Partner Spanien an und erneuerte seine Forderung, Grönland solle Teil der USA werden. Nach Angaben aus Teilnehmerkreisen hielt sich Trump während der nicht öffentlichen Sitzung des Nordatlantikrats allerdings mit Kritik an Bündnisländern zurück. Bei einem Treffen mit dem ukrainischen Präsidenten Selenskyj kündigte Trump an, er wolle der Ukraine eine Lizenz zum Bau von Patriot-Luftabwehrraketen erteilen. Die Bündnisstaaten verpflichteten sich zudem in der Gipfelerklärung, der Ukraine in diesem und im nächsten Jahr jeweils 70 Milliarden Euro an Militärhilfen zur Verfügung zu stellen. US-Präsident Trump hat weitere Angriffe auf den Iran angekündigt. Man werde das Land in der Nacht höchstwahrscheinlich wieder hart treffen, sagte er am Rande des NATO-Gipfels in Ankara. Sollten die USA dazu gezwungen sein, werde man außerdem zivile Infrastruktur ins Visier nehmen, darunter Kraftwerke und Meerwasserentsalzungsanlagen. Trump drohte außerdem erneut mit der Einnahme der für die iranische Ölindustrie wichtigen Insel Kharg. Das US-Militär hatte gestern als Reaktion auf den Beschuss von Tankern in der Straße von Hormus Dutzende Ziele im Iran bombardiert. Die iranischen Revolutionsgarden griffen daraufhin US-Stützpunkte in den Golfstaaten Kuwait und Bahrain an. Trump erklärte das Rahmenabkommen mit dem Iran sowie die vereinbarte Waffenruhe für hinfällig. Als Reaktion zogen die Ölpreise an den Märkten deutlich an. Der Tübinger Oberbürgermeister Palmer soll die grün-schwarze Landesregierung in Baden-Württemberg beim Bürokratieabbau beraten. Das berichtet der SWR. Der parteilose Politiker werde unabhängiger Rat für Staatsmodernisierung. Palmer, der früher Mitglied der Grünen war, soll als Berater direkt im Staatsministerium von Ministerpräsident Özdemir angesiedelt sein. Palmer hatte Özdemir im Landtagswahlkampf unterstützt. Seitdem war immer wieder darüber spekuliert worden, ob er einen Posten übernehmen könnte. Als unabhängiger Rat für Staatsmodernisierung wird Palmer ehrenamtlich tätig sein und ist nicht Teil der Landesregierung. Seinen Posten als Tübinger Oberbürgermeister behält er. Sachsen hat ein sogenanntes Sekundärmigrationszentrum für Asylbewerber eröffnet. Man wolle das neue gemeinsame europäische Asylsystem GEAS schnellstmöglich umsetzen, sagte Landesinnenminister Schuster in Dresden. Die Einrichtung ist bereits seit dem 1. Juli als Standort des bisherigen Landesausreisezentrums in Betrieb. Allerdings ist dort noch niemand nach den neuen Regelungen untergebracht. Bis zu 400 Plätze stehen für Menschen zur Verfügung, für deren Asylverfahren ein anderes EU-Mitglied zuständig ist oder die bereits als Schutzberechtigte in einem anderen Mitgliedstaat anerkannt wurden. GEAS ist seit Mitte Juni in Kraft. Ziel sind schnellere Asylverfahren, mehr Solidarität zwischen den EU-Ländern und perspektivisch auch Abschiebezentren in Drittstaaten. Dem Lehrerberuf mangelt es an Nachwuchs. Mehr als jede dritte Lehrkraft war im Schuljahr 2024/25 mindestens 50 Jahre alt, wie das Statistische Bundesamt meldet. Die unter 35-Jährigen machten ein Fünftel aus. Außerdem arbeiten 44% in Teilzeit. Der Anteil ist deutlich höher als in anderen Berufen. Die Beauftragte des Bundestags für Opfer der SED-Diktatur Zupke ruft Unternehmen auf, Zwangsarbeit zu DDR-Zeiten aufzuarbeiten.
Unternehmen, die von der Arbeit durch Häftlinge profitiert hätten, sollten in den Härtefallfonds für Betroffene einzahlen, sagte Zupke bei der Vorstellung ihres Jahresberichts in Berlin. Sie führte dazu aktuell beispielsweise Gespräche mit dem Versandhändler Otto. Zupke erklärte, Unternehmen sollten nicht an den Pranger gestellt werden. Es gehe vielmehr darum, dass sie Verantwortung übernehmen. Bislang beteiligt sich nur der schwedische Möbelkonzern IKEA an dem Fonds, der sonst aus staatlichen Geldern gespeist wird. Die SED-Opferbeauftragte rief Bund und Kommunen zudem auf, mehr Straßen und Plätze nach Freiheitskämpfern zu benennen. Es gäbe bislang kaum Orte, die die Namen von Menschen der friedlichen Revolution und des langjährigen Widerstands in der DDR trügen. Die Deutsche Bahn will ihr Sanierungsprogramm für die wichtigsten Strecken auf den Prüfstand stellen. Das kündigte Bahnchefin Paller bei einem gemeinsamen Auftritt mit Bundesverkehrsminister Schnieder an. Hintergrund sind mehrwöchige Verzögerungen bei der Baustelle Nürnberg-Regensburg. Bereits im Frühjahr konnte die Sanierung der Strecke Hamburg-Berlin nicht planmäßig abgeschlossen werden. Die Deutsche Bahn will bis Mitte der 2030er Jahre rund 40 besonders wichtige Strecken grundlegend erneuern. Kernbestandteil des Konzepts sind längere Vollsperrungen, um die Arbeiten nicht im laufenden Betrieb umsetzen zu müssen. Paller zufolge will die Bahn auch ihren Kundenservice verbessern und dafür künstliche Intelligenz einsetzen. Mit einer neuen App werde man ab Ende des Jahres Informationen über Verspätungen oder Zugausfälle in Echtzeit sehen können. An einem Gymnasium im oberbayerischen Schongau sind bei einer Gewalttat mindestens 2 Schülerinnen schwer verletzt worden. Wie die Polizei mitteilte, wurde ein 16-jähriger Tatverdächtiger festgenommen. Er soll ein Messer und eine Schusswaffe bei sich gehabt haben. Die Polizei sprach von Hinweisen auf eine Amoktat. Menschen vor Ort wurden aufgerufen, das Areal um die Schule zu meiden. Das Landgericht Berlin hat einen Palliativarzt wegen 15-fachen Mordes an Patienten zu einer lebenslangen Freiheitsstrafe verurteilt. Das Gericht ordnete zudem eine anschließende Sicherungsverwahrung an und stellte eine besondere Schwere der Schuld fest. Der 41-jährige Arzt hatte in dem Prozess 12 von 15 ihm vorgeworfenen Taten gestanden. Nach seinen Angaben wollte er den älteren Menschen Leid ersparen. In einigen Fällen soll der Mann Brände gelegt haben, um die Taten zu vertuschen. Sie ereigneten sich im Zeitraum von September 2021 bis Juli 2024 bei Hausbesuchen. Der Mann arbeitete für einen Pflegedienst. Die Staatsanwaltschaft ermittelt nach eigenen Angaben in 76 weiteren Fällen gegen den Mann. Die Weltgesundheitsorganisation hat vor einem drastischen Anstieg der Krebserkrankungen gewarnt. Ohne energische Gegenmaßnahmen der Länder könnte die Zahl der jährlichen Neuerkrankungen bis 2050 auf fast 35 Millionen steigen, erklärte die WHO in Genf. Derzeit liegt die Zahl der jährlichen Neuerkrankungen bei 20,6 Millionen. Nahezu 10 Millionen Menschen sterben den Angaben nach pro Jahr an Krebs. Es ist die zweithäufigste Todesursache weltweit nach Herzerkrankungen. Die WHO forderte mehr Investitionen in den Kampf gegen die Krankheit. Die Weltgesundheitsorganisation weist auch darauf hin, dass 4 von 10 Krebsfällen im Zusammenhang mit vermeidbaren Risikofaktoren stehen, wie Alkoholkonsum, Rauchen, Übergewicht und unzureichender körperlicher Aktivität. Der niederländische Radprofi Olaf Kooi hat die 5. Etappe der Tour de France gewonnen. Er setzte sich nach 158 Kilometern von Lannemezan nach Po im Massensprint vor dem Deutschen Max Kanter und Tim Merlier aus Belgien durch. Das gelbe Trikot des Gesamtführenden verteidigte der Norweger Thorsten Träen. Beim Tennisturnier in Wimbledon hat das deutsche Doppel mit Kevin Kravitz und Tim Pütz das Halbfinale erreicht. Sie besiegten die Franzosen Sadio Dumbia und Fabien Reboul mit 7:5 und 7:6. Und hier noch einmal die Übersicht. Bundeskanzler Merz sieht die NATO nach ihrem Gipfel in Ankara gestärkt. US-Präsident Trump droht mit 9 Angriffen auf den Iran. An einem Gymnasium im oberbayerischen Schongau sind bei einer Amoktat mehrere Menschen verletzt worden. Das Wetter: in der Nacht von Nordwesten her aufziehende Schauer bis zur Mitte des Landes voran.

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Willkommen, liebe Hörerinnen und Hörer, hier bei Global Wise auf Radio X und dem Mixcloud-Kanal von Greedio. Eröffnet habe ich die Sendung mit einem Stück von Christoph Lauer, das er in der Nikolaikirche aufgenommen hat in Frankfurt. Es gab ja diese ganz, ganz furchtbare Zeit, die man Corona-Zeit nannte, in der kulturell alles zum Stillstand gekommen ist. Doch gab es interessanterweise jeweils in Kirchen zwei Einzelkämpfer, die tatsächlich ein musikalisches Programm auf die Beine gestellt haben. Das war natürlich Martin an der Orgel in der Liebfrauenkirche. Zweimal die Woche konnte man da zur Orgelandacht gehen. 30 Minuten dauerte sie. Und es war Christoph Lauer, der eine sonorische Meditation in der Nikolaikirche vollbrachte. Und die ist jetzt nun auf einem Album herausgekommen. Jedenfalls drei Stücke von den vielen, die er in der Zeit gespielt hat. Und wir haben hier eine wirklich sehr interessante Aufnahme, denn es geht ja nicht nur um Musik, die Christoph Lauer kreiert, die ihm durch den Kopf geht, sondern es geht ja auch um den Dialog, den er mit einem architektonischen Raum da vollbringt, nämlich die Echos zu platzieren, in diesem dann weiter zu musizieren, und es waren jedenfalls ganz wunderbare Momente. Und so kann ich eigentlich allen Corona-Geschädigten, und damit meine ich nicht die armen Menschen, die jetzt immer noch ans Bett gefesselt sind wegen Long-Covid-Syndrom, sondern uns alle, kann ich nur empfehlen, Odyssea Sonorum sich zu besorgen. Es sind drei Stücke, sie sind einmal 24 Minuten lang, einmal 12 und einmal 16 Minuten, und es geht um den reinen Klang, um einen großartigen Künstler, nämlich Christoph Lauer. Und Fahrt ab, kann ich nur sagen. Heute werden wir eine ganz wilde Mischung haben, und ich denke, jetzt passt am besten, dass ich ein junges Ensemble spiele, das auch irgendwo zwischen allen Stühlen sitzt. Tofter heißen sie. Es gibt bei ihnen tatsächlich Balkan-Anklänge, Jazz-Anklänge. Im Grunde genommen versuchen sie auch, eine neue akustische Musik zu definieren, und ihr werdet jetzt zwei Stücke von ihrem Album hören, das gerade ganz neu erschienen ist. Cumulus heißt es, und ihr hört da die Stücke Mistral und Paquito. Paquito, für alle diejenigen, die sich vielleicht auch für kubanischen Jazz interessieren, Paquito spielt auf Paquito de Rivera an, der ja auch in Deutschland viele Musiker durch die Generationen beeinflusst hat.

nach Tofte sind wir nach Italien gefahren, und zwar dort ziemlich in den Süden, nämlich nach Neapel, und haben dort einen Sänger entdeckt. Pino Rufo heißt er. Er läuft mir das erste Mal über den Weg, und Pegno d'Amore, also Herzschmerz, heißt sein Album. Neapel ist ja für napolitanischen Gesang bekannt, beliebt und aus gutem Grund. Dort wird gerne mit Akkordeon, Tamburin und Stimme inbrünstig musiziert. Sehr schönes Album, ich kann es nur empfehlen. Übrigens, mitschreiben braucht ihr gar nichts, weil direkt im Anschluss an die Sendung werde ich die Playlist live online stellen. Solltet ihr die Sendung nachhören auf dem Mixcloud-Kanal, dann werdet ihr unten in den Kommentaren einen direkten Link zur Playlist finden. Und weil mir natürlich der Kollege so gut gefallen hat, will ich euch doch auch noch einen kleinen Fetzer von ihm kredenzen. Orere heißt er.

0: Da habe ich böse, böse, böse, böse gemetzgert und möchte mich gleich mal bei euch allen um Entschuldigung bitten und werde dann weitermachen mit einer weiteren Aufnahme aus Italien, nämlich Brigant und Waswick.
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die Wege gekreuzt haben von Torger Wasvik, ein Same aus Norwegen, der sie aus dem Mittelmeer entführt hat und in seine Welt geworfen hat. Und so finden sie sich in der Tundra wieder und sie sagen, wenn das Land zu Ende geht, dann trifft es die nördliche See. Nach uns eine endlose Weite von Schnee, vor uns ein unendlicher Ozean. Die Nordlichter begrüßen uns mit ihrem Tanz. Dunkelheit umgibt uns. Das Licht versteckt sich im Schnee, im Himmel und in den Nordlichtern. Die Tage ziehen sich, die Nächte genauso. Das Licht versteckt sich und wir sind hier auf uns gestellt. Ein Album, das mich sehr überzeugt hat. Ich habe es unendlich oft gehört, um ein bisschen zu verstehen, was hier die Musiker uns sagen wollen. Und habe ich doch gleich noch zwei weitere Stücke für euch ausgesucht, nämlich La Matanza und L'Antico Maestro. Es ist wirklich spannend, was heutzutage so alles an musikalischer Kommunikation passiert. Allein schon Torger Wasvik, ein sehr schräger Vogel, der sich auf einer Gitarre begleitet, die ein etwas kleineres Modell ist, als wir es sonst so als Konzertgitarre kennen, das sehr, sehr durchgeschrammelt ist. Das heißt also, die Decke zeigt wirklich Gebrauchsspuren und das nur mit drei Saiten bespannt ist. Er meint, die würden ausreichen. Und ich habe ihn mehrfach im Konzert erlebt und kann sagen, es stimmt. Die Präsenz ist gleich unglaublich. Und ja, wenn ich einen Traum hätte, dann würde ich ganz gerne mal Brigand mit Torger Wasvik erleben.

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1: Ganz am Ende von dem Stück haben wir wieder diese Feldaufnahmen, die wir ja auch bei Brigand in der Ferne haben mitgehört. Was ihr gerade gehört habt, ist vielleicht eins der irrsten Alben, die in diesem Jahr rauskommen. Viele von euch haben natürlich den Dada des Reggae, den rabbelnden, rufenden, schimpfenden, trauernden Lee Perry gehört und Mouse on Mars, die ihn zu mehreren Studio-Sessions eingeladen haben und dann 5 Jahre nach seinem Tod ein Album herausgebracht haben, in dem er in ganz neuem Kontext wieder erweckt wird. Das war gerade State of Emergency und was man tatsächlich am Ende gehört hat, das war so eine italienische Banda, wie sie nach den Särgen läuft, wenn die Person wichtig genug war oder die Angehörigen eben diese Kapelle bezahlen. Und viele, viele andere Musiker sind hier noch beteiligt. Sie haben es, finde ich, sehr, sehr angemessen getan. Sie haben nicht versucht, irgendein dubbiges oder Reggae-Album da zusammenzuschrauben, sondern sie haben ihr eigenes Ding gemacht. Das heißt, sie haben die Atmosphäre von Perry genommen und haben sie in eine erweiterte Atmosphäre hineingesetzt. Ein wirklich ganz wunderbares Patchwork, ein Album, von dem wir sicherlich noch viel hören werden. Es wäre ja wunderbar gewesen, wenn man so eine Session mal live hätte erleben können. Und da ja von State of Emergency schon die Rede war, möchte ich doch noch mal auf eine weitere Emergency zu sprechen kommen, nämlich die allgemeine Ungerechtigkeit, die bei uns herrscht. Lee Perry beschwert sich ja auch in State of Emergency über Dinge, die in Jamaika passieren. Wer vor ein paar Monaten mir schon mal zugehört hat, der wird sagen, aha, da ist es wieder, hat er schon mal zitiert, aber mir ist es eine Herzensangelegenheit, noch einmal das Bundeslied des Dichter und Journalisten Georg Herwig aus dem Jahre 1864 zu hören. Jedenfalls erst einmal in seinem Gedicht, nämlich er hat eben für den Deutschen Arbeiterverein, nämlich die Allgemeine Deutsche Arbeitervereinigung, diesen Text geschrieben. Jetzt muss man wissen, eben jene Vereinigung oder der Deutsche Arbeiterverein ist eine der Gründungsorganisationen der, dreimal dürft ihr raten, SPD. Wie viel Sie sich daran noch erinnern können, weiß ich nicht. Der Text ist aber wirklich stark. Bet und Arbeit, ruft die Welt, bete kurz, denn Zeit ist Geld. An die Türe pocht die Not, bete kurz, denn Zeit ist Brot. und du ackerst und du sähst und du nietest und du nähst und du hämmerst und du spinnst, sag mir doch, was du gewinnst. Wirkst am Webstuhl Tag und Nacht, schürfst im Erz- und Kohlenschacht, füllst des Überflusses Horn, füllst es hoch mit Wein und Korn. Doch wo ist dein Mahl bereit? Doch wo ist dein Feierkleid? Doch wo ist dein warmer Herd? Doch wo ist dein scharfes Schwert? Alles ist dein Werk, oh sprich, alles aber nichts für dich. Und von allem nur allein schmiedest du die Kette dein. Kette, die den Leib umstrickt, die dem Geist die Flügel knickt, die am Fuß des Kindes schon klirrt, o Volk, das ist dein Lohn. Menschen, Bienen, die Natur, gab sie euch den Honig nur? Seht die Drohnen um euch her, habt ihr keinen Stachel mehr? Mann der Arbeit, aufgewacht und erkenne deine Macht. Alle Räder stehen still, wenn dein starker Arm es will. Deine Drängerschar erblasst, wenn du müde deiner Last in die Ecke lehnst den Pflug, wenn du rufst, es ist genug. Brech das Doppeljoch in zwei, brech die Not der Sklaverei, brech die Sklaverei der Not. Brot ist Freiheit, Freiheit Brot. Und dieses Lied wurde uns wiedergebracht über einen ganz weiten Umweg, nämlich mit einer Band aus New York. Die Klezmatics feiern in diesem Jahr ihren 40. Geburtstag und haben für diesen eins ihrer besten, wenn nicht das beste Album ihrer Karriere hingelegt. The Klezmatics, We Were Made for These Times. Also die alten Heroen eines linksliberalen Amerikas stellen sich die Frage und beantworten sie, sind wir eigentlich noch zeitgemäß? Und es gelingt ihnen, dieses starke Statement zu unterstützen, zu unterschreiben, zu unterstreichen in 12 Liedern. Und für die Lieder haben sie sich viele, viele Gäste gesucht und in der Interpretation vom Bundeslied, das auf ihrer Platte heißt Und du ackerst, wir hören es auf Jiddisch, haben sie sich Gäste eingeladen, nämlich eine Frauenband, La Manga Percussions, und Stimmen hören wir. Es sind unter anderem Menschen, die davon bedroht sind, dass eines Tages eine vermummte Gestalt an ihrer Tür klopft und sagt, hallo, hier ist Eis, wir schaffen dich jetzt weg. The Klezmatics, und du ackerst.

The Klasmatics von einem Album, das ich nur empfehlen kann, wie eigentlich vieles andere, was ich hier und heute spiele. Jetzt werde ich euch einen kleinen Mix geben. Und zwar werdet ihr einmal hören Ranil e su Conjunto Tropical. Galaxia Tropical heißt das Album. Es ist Musik aus Kolumbien, Cumbia, Los Orientales de Paramongo, mit Aufnahmen, die zwischen 1972 und 1974 aufgenommen wurden. Und dann den ganz wunderbaren Antoine Dugbe und das Orchestre Polyrhythmo de Cotonou. Dann sind wir in Afrika gelandet und danach werdet ihr mich wieder am Mikrofon hören. Diese Musik, die ich euch spiele, ist uns überbracht worden von dem epochalen Album-Label Analog Afrika unter der Leitung von Sami Ben Recep. Es sind immer großartige Scheiben, die Sami seit vielen Jahren hier schon herausbringt. Also, wir beginnen mit der Galaxia Tropical. Die Playlist könnt ihr dann lesen unter www.weltbeat.net und das ist die Global Wise Show Nummer 508.

Antoine Dugbe und das berühmte Orchestre Polyrythmo de Cotonou. Ganz, ganz wunderbare drei Langspielplatten, die ich hier spielen konnte. Und eine andere, weitere Produktion, die mir jetzt schon irgendwie die Gänsehaut die Arme rauf und den Rücken runter schickt, ist vom Omniversal Orchestra. Ihr könnt euch vielleicht erinnern, dass vor ein paar Jahren ich dieses Projekt vorgestellt habe von Free Jazz Musikern aus Berlin, die eine Reise ad fontes, also zu den Quellen gemacht haben, und zwar zu den Quellen der malischen Popularmusik der 70er Jahre. Und diese Reise wird jetzt mit einem zweiten Volume gefeiert. Die erste Platte Le Mali 70 oder Le Mali 77 von Omniversal Orchestra ist ja auch von einem Film begleitet worden, der auch hier in Frankfurt gezeigt wurde. Und ich mache ganz gerne für euch eine Gegenüberstellung von einem Track, den ihr jetzt zweimal hören werdet, nämlich einmal in der Version der Rail Band von 1977, Duga, ein Stück, das dem Fetischtier der Bambara gewidmet ist, nämlich dem Geier, der vielerlei Symbolik in sich trägt. Nämlich einmal, dieses Lied wird nur für Helden gesungen,

beobachtet, vor allen Dingen, wenn sie da oben kreisen, weiß man, irgendwo da unten liegt ein totes Tier oder ein Tier, das gerade am Verenden ist, und die Geier warten auf ihr Stück. Jetzt hört ihr also hintereinander einmal in der Version von 1977 von der Rail Band, das Orchester, in dem übrigens Salif Keita überhaupt angefangen hat und mit dem er seine allerersten Aufnahmen gemacht hat. Aber hier hören wir Makan Ganesi und an der Solo-Gitarre Nabe Baba. Und danach hört ihr die Duga-Version von Omniversal Orchestra, ein Album, das ich dann in der nächsten Sendung nochmal intensiver vorstellen werde.

Jetzt mal ehrlich, machen die das nicht wirklich großartig? Sie machen es sogar so großartig, dass Salif Keita zu ihren Sessions gekommen ist und bei ihnen gesungen hat und dass natürlich alle Musiker, die sie finden konnten, die bei den alten Aufnahmen mit dabei waren, dass sie die auch eingeladen haben. Und das Booklet wird uns da noch mehr Aufklärung bringen. Wie gesagt, das Album erscheint erst und deswegen habe ich noch nicht alle Informationen zur Verfügung. Weiter im Text geht es sozusagen mit einem kleinen Blick zurück und da möchte ich euch drei Stücke spielen von einem Album, an dem ich beteiligt war. Es ist 1996 herausgekommen. Es ist ein Album der Schelsig Brass Band aus Kölle. Und dieses Ensemble, das übrigens dirigiert wurde von einem Herrn mit der Waldzither, das ist also eine Art doppelchörige Gitarre, erinnert ein bisschen an die Gitarra Portuguesa oder an Mandolo. Dieser Herr bringt einen ganzen Spielmannszug natürlich in verkleinerter Form mit. Und wir werden drei Stücke hören, nämlich nochmal als eine Hommage an den großen, großen südafrikanischen Pianisten Abdullah Ibrahim, nämlich eins seiner populärsten Stücke, African Marketplace. Danach werden wir ein Stück von Fela Kuti hören, nämlich Colonial Mentality. Und da werdet ihr einen ganz, ganz jungen Musiker hören, der später oft hier in meiner Sendung vorgekommen ist mit seinen Produktionen, die er danach gemacht hat. Adebantu, der mittlerweile in Lagos, Nigeria lebt. Und als Abschlussstück spiele ich euch an Majnun, ein Song, bei dem ihr eine iranische, eine persische Vokalistin hören werdet. Viel Spaß damit und seid gewarnt, nächste Woche machen wir in unserer Sendung African Presence den zweiten Teil unserer Musikreise nach Äthiopien. Den ersten könnt ihr schon mal nachhören auf mixcloud.com/greedio, das schreibt sich G-R-E-D-I-O. Und wenn ihr irgendwelche Fragen habt, geht auf meine Website, das ist weltbeat.net. Dort könnt ihr euch in den Newsletter eintragen und über das Kontaktformular mir auch Mails schicken. Ansonsten die direkte Mailadresse ist jrn@weltbeat.net. Hier also African Marketplace.

Hey,

Verehrungswürdige Rabenhörer, ich begrüße euer Liebten zur heutigen Rabenstunde, in der ich euer Gnaden infolge des Umstandes, dass ich das Buch, aus welchem ich Ihre Exzellenz verlesen wollte, leider vergessen habe, deroselben kurz über die Fische im Indopazifik informieren muss. Dort gibt es in erster Linie und als aufdringlichsten Bewohner den Thunfisch. Dieser ist sehr groß. Mehr dazu später. Die Muräne ist weniger groß und eher länglich. Ferner gibt es im Indopazifik Brassen, Barben, Welse und alle möglichen anderen Knochenfische, auch Zackenbarsche. Während wir die Knorpelfische nur am Rande behandeln wollen, denn sie gehören nicht zu den eigentlichen Knochenfischen, denn sie haben ja Knorpel. Dazu gehören die Rochen und die Lemuren, die Seeengel und natürlich die Haie. Weiter soll vollständig aus der heutigen Betrachtung ausgeschlossen sein die Gruppe der Neunaugen, welche Agnatha sind, die überhaupt keinerlei Kiefer besitzen und sich insofern nur mühsam überhaupt als Fische qualifizieren. Selbstverständlich soll auch nicht die Rede sein von Annelida, Mollusca, von anderen Wirbellosen, namentlich Arthropoda, denn diese sind buchstäblich das Gegenteil von Fischen. Sie haben ein äußeres Skelett statt innerer Gräten. Es gibt Fische, von denen aber nicht die Rede sein soll, da sie nicht mehr existieren, aber sie haben existiert, die hatten beides. Und diese Art von Organismus gilt als so überaus scheußlich, dass es bisher noch jeder Forscher abgelehnt hat, sich mit denselben überhaupt zu beschäftigen. Somit grenzt sich also unser heutiges Interessengebiet bereits dramatisch ein. Wir handeln also nur von etwa 17.000 Spezies von Knochenfischen, einigen vielleicht Dutzend Spezies von Knorpelfischen, wo ich also besondere Aufmerksamkeit auf die Rochen verwenden möchte. Und dann soll noch eine kleine Nebengruppe erwähnt werden, die von großer Wichtigkeit, aber kleinem Wuchs ist, die Tunicata. Denn diese sind faule Fische, die über viele Generationen, so hat es Professor Gutmann und seine Arbeitsgruppe bewiesen, sich vor jeglicher Arbeit gedrückt am Boden herumlungernd aufgehalten haben, bis sie an diesem festgewachsen sind und mit ihrem Kiemenreusenapparat sich leidlich durchbringen, ohne wohlgemerkt einer geregelten Arbeit nachzugehen. Es gibt außerdem noch eine große und wichtige Gruppe, die man Echinodermata nennt. Das sind Stachelhäuter. Dazu gehören insbesondere die Ufiura, die Schlangensterne. Es gibt aber auch, jedermann bekannt, Seesterne. Seeplaneten sind mir bisher nicht bekannt geworden. Und in dieser Gruppe, zu der auch Seeigel gehören, die mit den Landigeln in keinerlei verwandtschaftlicher Beziehung stehen, befinden sich diverse ehemalige Fische, welche es vorgezogen haben und weshalb sie jetzt vorangestellt, kurz abgehandelt, um nicht zu sagen abgeurteilt werden, ihren gesamten Bewegungsapparat, der für Fische ja charakteristisch ist, aus einer wohlschmeckenden Muskulatur am Rande der Gräten bestehend, zurückzubilden und seltsame, geschwürartige Auswüchse sternförmig um ihre Schlinde herum
so ausarten zu lassen, dass man sie mithin als den eigentlichen Organismus ansehen kann. Ich könnte jetzt nicht sagen, Organismus ansehen muss, aber das nur aufgrund der Assonanz. Es müsste eigentlich gesagt werden, denn es gibt keine andere Möglichkeit. Auch hier wiederum liegt ein eindeutiger Beweis durch Professor Gutmann und seine Arbeitsgruppe am Senckenberg-Institut vor. Leider ist Professor Gutmann schon lange gestorben. Ein großer Verlust. In der Tat, sein Wissenschaftsgebiet ist vollkommen eingestellt worden. Überhaupt das Wissenschaftsgebiet Biologie ist mehr oder weniger eingestellt worden. Ich kann deswegen dazu auch leider nichts mehr beitragen, sondern Ihnen nur kursorische Informationen über diese Organismen bieten. Wie zum Beispiel, dass es, und darauf wollte ich ja zurückkommen, Thunfische mit Flossen in verschiedenerlei Färbung gibt. Namentlich rot, grün, blau und Auberginefarben. Der Thunfisch wird, wenn er über jeweils gelbe, blaue, rote und auberginefarbene Flossen verfügt, unterschieden, indem man seinem Namen jeweils ein U nach dem H hinzufügt. Thunfische kommen in verschiedenen Größen und verschiedenen Geschmacksrichtungen. Das unterscheidet sie stark von der Makrele, insbesondere aber auch der Umstand, dass dieselbe im Indopazifik nicht gelitten wird und infolgedessen nicht erwähnt werden wird. Größere Fische sind selten. Es gibt Fische, die versuchen, größer zu erscheinen, indem sie eine ihrer Körperseiten unproportioniert anschwellen lassen. Dazu gehören insbesondere die schon erwähnten Rochen, die auch, da sie Knorpelfische sind, über kein Gehirn verfügen. Und diese machen sich ungerechterweise so flach, dass man von ihnen, wenn man sie frontal betrachten würde, nicht mehr als einen Strich wahrnehmen würde, so dass ein Biologe, wenn er sich denn mit Organismen beschäftigen würde, daran gehindert wäre, eine Frontalansicht dieser Organismen zu zeichnen. Die Verbitterung über diesen Umstand sollte nicht vergessen lassen, dass auch das andere Extrem bekannt ist. Es gibt auch Fische, die so unerhört hoch sind, dass von einer Breite im strengeren Sinne keine Rede mehr sein kann. Im Zusammenhang mit den Thunfischen wurden bereits die Flossen erwähnt. Flossen sind Quasten am Rande des Fisches. Diese Quasten werden normalerweise aus Fleisch und Gewebe hergestellt. Und jeder Fisch besitzt nur eine Ausstattung, die für den Rest seines Lebens ausreichen muss. Er muss also mit diesen Quasten sehr vorsichtig sein. Das hat viele Fische dazu verführt, diese Flossenquassen nur als Fortbewegungsorgan im Wasser zu benutzen. Das ist freilich keine Kunst. Jedes Wirbeltier, das je versucht hat, an Land sich fortzubewegen, wird wissen, wie ungleich viel mühsamer der Gebrauch der Extremitäten an Land ist und es den Fischen insofern verargen, wenn sie aus übermäßiger Vorsicht davon absehen, sich an Land zu bewegen. Fische sind wie alle Organismen innen hohl. Wenige Fische sind mit einer wohlschmeckenden Masse angefüllt, die man Fleisch nennt. Davon war im Zusammenhang mit den Thunfischen die Rede. Wie gesagt, es handelt sich dabei um eine Minderheit. Die überwiegende, um nicht zu sagen überwältigende Mehrheit der Fische ist ihnen vollständig hohl, so dass weder eine wohlschmeckende noch eine nicht wohlschmeckende, nicht einmal eine übelriechende Masse im Inneren vorgefunden wird, sondern vielleicht allenfalls ein, zwei Gräten. Derartige Fische zu jagen ist natürlicherweise nicht ökonomisch. Deshalb sind diese Fische auch vollkommen unbekannt geblieben, da man sich ja gewöhnlich nur mit Organismen beschäftigt, die irgendeinen ökonomischen Nutzen versprechen oder tatsächlich haben. Deswegen rangieren die Thunfische auch in der Betrachtung der Fische ganz weit vorne
Und ganz weit abgeschlagen kommen dann beispielsweise Silber- oder andere Metallfischchen, die sowieso keine wirklichen Fische sind, die überhaupt in jeder Hinsicht aus der Reihe tanzen und auch nicht im Indopazifik angetroffen werden. Da der Indopazifik so unerhört groß ist und außerordentlich viel Wasser enthält, muss man mitunter schon längere Zeit suchen, um überhaupt eines Fisches ansichtig zu werden. Dieser Umstand ist für Forscher sehr ermüdend. Und deswegen besitzen Forscher oft hunderte von Forschungsschiffen, mit denen sie die Meere durchpflügen, um Fische aufzutreiben. Der Fischmarkt indes, insbesondere in Südostasien, bietet stets eine Überfülle, eine verdächtige Vielfalt von fischartigen oder fischartig geformten Nahrungsmitteln. Bei näherer Betrachtung erweisen sich diese jedoch meist als plumpe Fälschung. Oft handelt es sich um notdürftig zusammengenähte Fleischfetzen, denen man einige Schuppen appliziert hat. Denn im Volksmund ist nach wie vor die Vorstellung verbreitet, dass Schuppen ein wesentliches Merkmal für Fische sei. So, dass wenn man beispielsweise ein Rind mit Schuppen anträfe, man auch sofort auf Kiemenatmung schlösse, was selbstverständlich vollkommener Unsinn ist. Insofern müssen wir davon absehen, Schuppen als diagnostisches Merkmal der Pisces, also der Fische, überhaupt heranzuziehen. Rinder hingegen besitzen, wohlgemerkt, keine Kiemenatmung. Und wenn sie denn Schuppen besitzen, dann aus einem ganz anderen Zweck. Ob aus Rindern die besagten Fischfälschungen auf südostasiatischen Fischmärkten hergestellt werden, das kann ich nicht beurteilen, denn dazu bedürfte es einer genaueren, sachverständigen Begutachtung der Auslagen. Aber da diese Auslagen mitunter wöchentlich erneuert werden, kann natürlich ein Forscher, der sich noch mit anderen Dingen beschäftigt, wie zum Beispiel dem Verzehr von Organismen, keineswegs den Überblick behalten. Denn die Fälscher ruhen ja auch nicht, sondern werfen praktisch alle paar Stunden neue Fälschungen oder vielleicht auch mitunter einen echten Fisch auf den Markt. Es ist bekannt, dass in diesem großen Indopazifischen Ozean, der mehrere tausend Seemeilen durchmisst, sich auch ein Fußboden befindet. Man sollte eigentlich eher von einem Flossenboden sprechen, denn er dient ja den Fischen als Untergrund für ihre Bewegung. Es ist aber noch nie beobachtet worden, dass Fische von diesem Flossenboden überhaupt Gebrauch machen. Man könnte nun auf die Idee kommen, die Fische stünden Kopf. Dem ist aber nicht so, denn sie besitzen eine Schwimmblase. Nicht alle Fische, aber der überwiegende Teil der echten Fische besitzt eine Schwimmblase, die auch uns sehr nützlich sein könnte. Aus diesem Grund ist sie Gegenstand intensiverer Erforschung geworden und man hat festgestellt, dass auch die Schwimmblase innen überwiegend hohl ist. Während indes bei den Fischen die übrigen Teile des Inneren, wenn sie hohl sind, normalerweise bei dem gewöhnlichen fischmäßigen Aufenthalt unter Wasser mit Wasser geflutet werden, so bieten sie natürlich keine Auftriebskammereigenschaften. Das gilt nicht für die Schwimmblase, denn die Schwimmblase ist mit einer fettigen Substanz gefüllt, aus der man Rosinen herstellen kann, das allerdings sehr kostenintensiv ist und selten genutzt wird. Auch insofern kann man sagen, ist die Schwimmblase nicht von unmittelbarem ökonomischem Interesse, sondern eher mittelbar, weil man vom Prinzip der Schwimmblase durchaus profitieren könnte, insbesondere dann, wenn man darauf verzichten würde, sie mit einer fettigen Substanz zu füllen, sondern sie möglicherweise evakuieren würde. Aber dadurch würde selbstverständlich ein Unterdruck entstehen. Das ist ja gleichbedeutend mit dem Prinzip der Evakuierung. Und man müsste insofern eine Schwimmblase konstruieren, die einem gewissen inneren Unterdruck standhalten kann. Das ist aber bei den gewöhnlich von Fischen verwendeten Materialien, schleimartige Lappen, nicht der Fall.
Ich sollte vielleicht, um Sie nicht zu desinteressieren, noch das eine oder andere Wort über die Riffbewohner sagen. Unter den Riffbewohnern gibt es ebenfalls viele Fische. Es gibt dort natürlich auch viele Invertebraten. Und obwohl von den letzteren in dieser Sendung keinerlei Rede sein soll, da sie ja keine Fische sind, treten sie doch in eine ökologische Wechselwirkung mit den Fischen und können deswegen im Zusammenhang dieser Betrachtung nicht vollständig außen vor gelassen werden. Es ist aber kein spezialistenartiges Wissen, also ein spezialisiertes Wissen, über diese Invertebraten vonnöten, um die Qualität, mitunter sogar die

abschießen kann und der einen Angreifer, aber auch andere Gegner sofort lähmt und oft in den Irrsinn treibt. Beobachtungen derartiger Vorgänge von Tauchern gemacht, sind in der einschlägigen Literatur immer wieder vermeldet und ausgeführt worden. Ich habe allerdings den Verdacht, dass bei der Beschreibung des vermeintlichen Irrsinns der Fische, welcher durch diese Giftpfeile des Seehasens verursacht sein sollen, es sich auch oft um Fälle bereits vorher vorhandenen Irrsinns gehandelt hat. Dieses Stichwort ist außerordentlich bedeutsam, denn worüber wir noch nicht gehandelt haben, das sind die Gene der Fische. Denn auch die Fische haben selbstverständlich für alles ein Gen. Die Fische haben zum Beispiel ein Kiemengen und es wird vermutet, dass sie auch ein Irrsinnsgen haben, das an- oder abgeschaltet werden kann, so wie bei Menschen. Man forscht insofern an Fischen, weil man sich verspricht, bei den verhältnismäßig einfachen Zuständen im Fischgehirn diesen Schalter früher finden zu können. Insbesondere, weil bei den menschlichen Forschern dieser genetische Schalter ja immer auf Irrsinnsstellung steht und insofern überhaupt keine Chance besteht, beim Menschen jemals diesen Schalter zu finden. Denn im Zustand des Irrsinns dürfte man kaum in der Lage sein, rationale Schlüsse zu ziehen. Bei Fischen ist das anders. Gerade im Zustand des Irrsinns sind Fische oft vernünftiger als im Zustand völliger geistiger Gesundheit. Das liegt daran, dass das fischliche Gehirn dem menschlichen Gehirn vollkommen gegensätzlich ist. Man könnte sogar von einem Komplementärhirn sprechen. Während das menschliche Gehirn in seinem Frontallappen eine große Ballung grauer, mit Myelinscheiden ausgestatteter Nervenzellen besitzt, die also ungeheuerlich viele Vorgänge durchführen können, so befindet sich beim Fischgehirn an dieser Stelle eine Cocktailbar, an der sich andere Fische allabendlich einfinden, um insbesondere über das Wasserwetter zu diskutieren. Das Wetter unter Wasser ist ja noch schwerer vorherzusagen als das Wetter über Wasser. Beides ist in Wirklichkeit überhaupt nicht vorherzusagen, aber sowohl die Organismen im Wasser als auch oberhalb des Wassers beschäftigen sich im Zustand des aktivierten Irrsinnsgens außerordentlich viel mit diesem Phänomen, von dem übrigens wissenschaftlich nie genau dingfest gemacht werden konnte, worum es sich überhaupt handelt. An dieser, den Ort des Frontallappens einnehmenden Cocktailbar, also selbstverständlich eine virtuelle Cocktailbar, eine innere Cocktailbar, in der der Fisch gewissermaßen das Äußere als Perzept, die Habilien in sich projiziert und dort eine, wie gesagt, virtuelle Diskussion verschiedener äußerer Fische, die in sein Inneres projiziert wurden, gewissermaßen rekonstruiert. An dieser Stelle, wo sich also beim Menschen der Frontallappen befindet und beim Fisch diese virtuelle Cocktailbar, dort werden die Weichen gestellt für das, was man vielleicht als fischlichen Charakter bezeichnen könnte. Wobei es sich, das soll sofort zugestanden werden, hier um eine grobe Vereinfachung handelt. Denn auch bei Fischen, denn Fische gibt es ja viele, viele, viele Spezies mehr als Menschen, von denen es ja nur eine Spezies gibt. Fische gibt es ja ungefähr 17 Milliarden Spezies, also gewissermaßen für jedes Exemplar im Indopazifik fast 1 Million Spezies. So muss man doch auch die Vielfalt in Rechnung stellen und sollte sich nicht wundern, wenn diese Fische außerordentlich vielfältig sind. Das drückt sich natürlich auch im Nervensystem aus, aber das Nervensystem der Fische und somit ihr fischlicher Charakter sind womöglich das am wenigsten plastische Organ in der gesamten Fischheit. Und ich spreche jetzt wohlgemerkt immer nur von den Fischen im Indopazifik. Arktische, paläarktische und sibirische Fische zum Beispiel spielen da ein ganz anderes Spiel, könnte man sagen. Bei ihnen gibt es zum Beispiel überhaupt keine Frontallappen. Es gibt mehr ohrenartige, man könnte sagen, büschelartige Verlängerungen des Bulbus olfactorius, und zwar paarig, so wie die Flossen. Aber davon handeln wir nicht, weil es sich ja nicht um

indopazifische Fische handeln würde. Ich lege großen Wert also auf die Feststellung, dass während das Gehirn der Fische im Wesentlichen monoton ist, ganz im Gegensatz zum Gehirn der Menschen oder der sibirischen Fische, so ist alles andere am Fisch einer andauernden Umwandlung unterworfen. Und das lässt sich selbstverständlich nur erklären, wenn man genau weiß, welches Gen an welcher Stelle welchen Chromosoms sitzt. All das ist inzwischen wissenschaftlich genauestens erforscht und kartiert worden, bei jedem Fisch. Und erst das hat ermöglicht, die Kosten waren horrend, aber es hat sich gelohnt, erst das hat ermöglicht, die Unterschiede zwischen den Fischen exakter zu fassen. Zum Beispiel wurde schon von Seeleuten der Antike berichtet, dass es im Indopazifik Fische gibt, die Flossen mehr als eine Art Saum um ihre gesamte Nahtlinie, könnte man sagen. Man kann sich ja Fische vorstellen wie ein Plätzchen gebacken, in zwei Formen gepresst. Und die dabei entstehende Gussnaht, könnte man sagen, ja, die ist bei den Fischen anatomisch sehr wichtig. Und es gibt viele Fische, bei denen an dieser Naht sich ein Flossensaum befindet. Es sieht dann so aus, als sei dieser Fisch sehr schlampig verarbeitet und müsste nachgearbeitet werden. Das ist aber nicht richtig. Im Gegenteil haben wissenschaftliche Experimente bewiesen, dass, wenn man diesen Flossensaum abschneidet, man dem Fisch jegliche Lebensfreude nimmt. Es gibt andere Fische, bei denen die Flossen von allen Seiten aus dem Leib herausragen. Man kann bei solchen Fischen oft mit ein bisschen Fingerspitzengefühl diese Flossen wieder zurückstoßen in den Leib und dann beobachten, wie sie ein paar Minuten später an anderen Stellen meistens länger als vorher wieder herauskommen. Wenn man das oft genug macht und ein bisschen unvorsichtig und vielleicht sogar fahrlässig vorgeht, kann das dazu führen, dass kleine Fische mit Durchmessern von unter 8 Zentimetern mitunter mehrere Dezimeter lange Flossen entwickeln. Diese Fische sind dann nicht mehr manövrierfähig und verlieren auch sehr stark am Marktwert, was aber nicht besonders bedeutsam ist, da einzelne Fische am Markt ohnehin kaum eine Rolle spielen und dann im Zweifelsfalle diese Flosse ja auch noch getrimmt werden könnte, wenn es sich also nur um ein Exemplar handelt. Es ist noch nicht gelungen, Fische in Serie dahingehend zu manipulieren, ihre Flossen zu kürzen oder zu verlängern. Außer den Flossen, die allerdings ein sehr auffälliges Organ der Fische sind, besitzen Fische, das Fleisch wurde schon erwähnt und die innere Leere ebenfalls, meistens auch ein paar Sinnesorgane. Da Fische ja aufgrund des ihnen eigentümlichen Gens in der Regel irrsinnig sind, müsste man in diesem Falle von Irrsinnsorganen sprechen. Und das erleichtert dem menschlichen Forscher natürlich das Verständnis ungemein. Er spricht mit dem Fisch sozusagen von Du zu Du und er ist in der Lage, die inneren Vorgänge des Fisches viel besser zu verstehen, wenn der Fisch beispielsweise auch kurzsichtig ist wie der Forscher. Vorausgesetzt natürlich, der Forscher ist kurzsichtig. Die meisten Forscher sind ja nicht kurzsichtig, sondern weitsichtig. Weitsichtige Fische in der Tat kommen äußerst häufig vor, sind aber unter Wasser aufgrund des höheren Brechungsindex des Wassers nicht weitsichtig. Man muss sie also erst aus ihrem natürlichen Habitat entnehmen oder der Forscher müsste in das natürliche Habitat der Fische eindringen und dann wäre er auch nicht mehr weitsichtig. Insofern also spielt die Weitsichtigkeit bei der wissenschaftlichen Erforschung der Unsinnsorgane der Fische überhaupt keine Rolle. Kann aus methodologischen Gründen keine Rolle spielen. Die weiteren Sinnesorgane oder Irrsinnsorgane des Fisches sind unter anderem der Tastsinn. Dann gibt es natürlich auch eine Art Gehör bei Fischen. Dieses Gehör ist aber so primitiv, so unterentwickelt, dass sie lachen müssten, wenn ich es ihnen schildern würde. Ich schilde es ihnen nicht, weil
das ist eine ernsthafte Sendung und wir würden wahrscheinlich heute kaum mehr einen Boden auf den Fuß bekommen, wenn wir jetzt über dieses außerordentlich lächerliche Organ der Fische handeln wollten. Anstelle dessen ein wenig spaßiges Organ der Fische, das wir nicht übergehen können. Es ist ein bisschen unerfreulich, aber es ist eben sehr, sehr bedeutend. Es ist unerfreulich, weil wir uns davon überhaupt keine Vorstellung machen können. Es heißt Seitenlinienorgan und es liegt an der Seitenlinie jedes Fisches. Jeder einzelne Fisch, der bisher befragt wurde, und das sind mehrere Oktilliarden, verfügte über ein derartiges Organ. Es wird angenommen, dass der Fisch selber sich darüber im Klaren ist, wozu es dient. Aber den Forschern, und das sind ja in der Regel Menschen, sehr selten, dass beispielsweise ein Oktopode sich unter die Forscher mischt. Das geschieht in der Regel dann aus höhnischen Zwecken, also zu Zwecken der Lächerlichkeitmachung des menschlichen Personals. Also nicht im engeren Sinne als wissenschaftliche Arbeit zu verstehen. Da also die meisten Forscher Menschen sind, ist in der Tat sehr, sehr schwer, sich eine Vorstellung zu machen, was dieses Seitenlinienorgan bewirkt. Und es ist auch noch niemandem gelungen. Man hat das Seitenlinienorgan bei Fischen entnommen und beobachtet, was die Fische ohne dieses Seitenlinienorgan machen. Aber da dummerweise das Seitenlinienorgan auch an einer, konstruktiv relativ empfindlichen Stelle liegt, waren die Fische dann nach Entnahme des Seitenlinienorgans zweigeteilt. Und das normale Fischverhalten und auch das abnorme Verhalten der nicht irrsinnigen Fische, bei denen also dieses Gen unterdrückt ist, die Expression dieses Gens unterdrückt ist, konnte kaum mehr als regelmäßig bewertet werden. Das Seitenlinienorgan ist relativ lang, es ist wesentlich länger als andere Sinnesorgane. Das alleine spricht dafür, dass es irgendetwas mit Distanzmessung zu tun haben könnte. Auch die Tatsache, dass der meiste Fisch über zwei Seiten verfügt, also eine linke und eine rechte, oder man könnte, da es sich ja um Marineorganismen handelt, sagen eine Backbord- und eine Steuerbordseite, außerdem eine Ventral- und eine Dorsalseite, die aber in ihrer jeweiligen Hälfte der Backbord- und Steuerbordseite zugerechnet werden. Aus diesem Grund kann man vermuten, dass es sich da um eine Art stereoskopisches oder stereophysisches Verfahren oder auch stereotaktisches oder eine Art, wie soll man einen Sinn bezeichnen, den es gar nicht gibt. Also eine Art zwiefache Messung von etwas, was unvorstellbar ist und insofern in den Bereich des Mythischen ragt. Damit kämen wir zwanglos zur großen Gruppe der mythologisch interessanten Fische. Die meisten Fische, wenn man es genau betrachtet, die in der Literatur vorkommen, sind letztlich mythisch. Mythische Fische, wie zum Beispiel der Heilbutt, kommen oft nur in den Gewässern vor, in denen die jeweiligen Mythen spielen. Das heißt, dass wir uns bei der Betrachtung der mythischen Fische des Indopazifiks mit den Mythen der ortsansässigen Bevölkerung beschäftigen müssten, was aber durch die Tatsache erschwert wird, dass die alle irgendwelche merkwürdigen Sprachen sprechen, die man nicht versteht, so dass eine wissenschaftliche Untersuchung dieses Gegenstandes leider ganz ausgeschlossen ist. Die mythischen Fische des Indopazifiks existieren also nicht. Es gibt indessen ganz rationale Fische, die die Wissenschaft lange übersehen hat, die auch im engeren Sinne keine Fische sind, weil sie aus Metall hergestellt sind. Man bezeichnet sie als Rasenmäher und sie befinden sich auch in der Regel unter Wasser. Allerdings nur dann, wenn man sie ins Wasser wirft. Von alleine gelangen sie nicht ins Wasser, sie werden also auch nicht unter Wasser hergestellt. Diese Rasenmäher, der Name scheint da Omen zu sein, dürften ursprünglich von Rasen gelebt haben. Also etwa wie ein Schaf oder eine Kuh. Was diese Rasenmäher dazu veranlasst haben könnte, sich widerstandslos ins Wasser werfen zu lassen, insbesondere in den Indopazifik mit seinem geradezu kritischen Salzgehalt, ist umstritten.
Es wird vermutet, dass diese Rasenmäher über keinerlei Verstand verfügen. Das ist dann auch in der Tat das Argument gewesen, mit dem einige Forscher dafür votiert haben, sie unter die Fische zu zählen. Denn man musste aufgrund des internationalen Artenschutzabkommens ja in der Wissenschaft seit einigen Jahren peinlich darauf verzichten, Invertebraten der Lächerlichkeit preiszugeben. Das ist lange genug geschehen und es ist eine unrühmliche Vergangenheit. Ich muss mich leider selbst bezichtigen, an diesem Missbrauch wissenschaftlichen Denkens teilgenommen zu haben. Und seit ein internationales Abkommen vorliegt, das diesen Missbrauch völlig zum Erliegen gebracht hat, ist natürlich der Fisch das Hauptziel von Hohn und Spott geworden, was vielleicht nicht ganz fair ist, aber mit Sicherheit eher in den Rahmen dessen fällt, was man als ausgleichende Gerechtigkeit bezeichnen könnte. Aus diesem Grunde haben auch einige Forscher damit begonnen, den Mageninhalt der Fische einer genaueren Inspektion zu unterziehen. Und zwar zunächst in der Absicht zu prüfen, ob diese Fische mit Rasenmähern verwandt sind. Im Magen von Rasenmähern hat man größere Mengen von Rasen sicherstellen können. Und zwar bei landlebenden Rasenmähern. Wasserlebende Rasenmäher konnten in dieser Hinsicht noch nicht untersucht werden, weil man ja, wenn man diese untersuchen wollte, nass würde. Ein nasser Wissenschaftler ist in der Regel ein

Die Befragung der Fischer hat jedoch ergeben, dass diese teilweise den Inhalt des Xyloms unterschlagen haben und teilweise sogar separat verkauft, aber in vielen Fällen achtlos fortgeworfen haben. Das nun wiederum, diese Erkenntnis, führte für kurze Zeit zu einer Goldgräberstimmung in der Marinenbiologie des 17. Jahrhunderts, denn diese Fischabfälle, wie die Fischer das nannten, die waren frei zugänglich, die konnte man in fast beliebigen Mengen jederzeit überall haben und zunächst kostenlos, als die Fischer und Fischhändler bemerkten, welche Nachfrage von Seiten der europäischen Wissenschaftler nach diesen vermeintlichen Abfällen besteht, haben sie dann auch eine gewisse Schutzgebühr erhoben, um sich nicht eben immer diese Haufen so durchwühlen zu lassen von irgendwelchen schmutzigen Wissenschaftlern. Bei der Inspektion dieser Fischabfälle stellte sich heraus, dass Fische wohl sehr wahrscheinlich im Originalzustand, also im unveränderten Zustand, wie sie hergestellt werden, über mehrere Organe verfügen. Das ist also schon um einiges mehr als einzellige Organismen, die in der Regel nur über Organellen verfügen. Unter diesen Organen soll sich, darüber gibt es widersprüchliche Angaben, aber die Mehrheit scheint sich mehr und mehr darauf zu verstehen, dass es unter diesen Organen einen Darm geben soll. Und dieser ist nicht in Dick- und Dünndarm, auch nicht in Lang- und Kurzdarm oder Zottendarm oder dergleichen getrennt oder geschieden, sondern es handelt sich um einen einförmigen, schlauchartigen Darm, der relativ dünn ist. Es soll dort wohl auch eine Art Magen geben, wobei es aber umstritten ist, ob dieser Magen Kaufunktion oder Blutpumpfunktion hat. Im letzteren Falle wäre der Magen dann als Herz anzusprechen, wobei das Organ, was wegen seiner Zweikammerigkeit in der Regel als Herz angesprochen wird, dann sehr wahrscheinlich ein zweikammeriger Magen wäre. Das könnte man aber natürlich nur genau feststellen, wenn man beide Organe in situ vorfände, möglicherweise sogar in vivo beobachten könnte, aber damit wird es natürlich ganz unrealistisch. Man würde fast schon wieder in einen mythologischen Bereich abgleiten. Fische leben, wie eingangs erwähnt, unter Wasser. Das Wasser ist nun eine Flüssigkeit, die bei bestimmten Temperaturen verdampft und bei bestimmten anderen Temperaturen fest wird. Der letztere Zustand wird als Eis bezeichnet und tritt normalerweise ein, wenn die Temperaturen gegen 0 Grad gehen. Das ist ein bisschen vom Salzgehalt des Wassers abhängig und ein bisschen vom Druck der Atmosphäre. Bei höheren Temperaturen, an die 100 Grad Celsius, tritt dann also die Verdampfung ein. Beide Zustände, auch das hängt vom Luftdruck ab, vom Partialdrücken der verschiedenen Elemente im Wasser, denn das besteht ja nicht nur aus H2O, sondern aus allen möglichen chemischen Substanzen, die darin gelöst sind. Diese beiden Extreme der Aggregatzustände des Wassers sind für Fische anscheinend ungesund. Fische scheinen eine natürliche Vorliebe für den flüssigen Zustand des Wassers zu haben. Es ist noch immer nicht gelungen, einwandfrei zu beweisen, dass dies irgendetwas mit der Natur des Fisches zu tun hat. Man geht vielfach davon aus, und das muss man natürlich in Abwesenheit eines eindeutigen, sauberen Beweises zunächst einmal, dass es sich um eine Schnapsidee der Fische handelt. Dass also beispielsweise Fische, die in Küchenöfen bei ungefähr 80 Grad gehalten wurden, wesentlich wohlschmeckender geworden sind als Fische, die tagelang einfach bei Zimmertemperatur im Wasser schwammen. Dieser Hinweis sollte nicht gering veranschlagt werden. Es ist viel zu wenig bisher darüber gearbeitet worden, in welchem Widerspruch die subjektive Wahrnehmung des Fisches hinsichtlich der Umgebung, in der er sich befindet, von den objektiven Gegebenheiten abweicht. Denn ein Fisch beispielsweise, mit dem man noch rechnen möchte, zum Beispiel indem man ihn verhökert, ein solcher Fisch sollte, das sagen jedenfalls die empirischen Gebräuche, empirisch ermittelten Gebräuche der Fischhändler, sollte nach Möglichkeit mehr mit gefrorenem Wasser in Berührung kommen als mit kochendem. Während
kurz vor dem Verzehr

dann eine Phase eintritt, wo es sich in verschiedenen Kulturen übrigens und schon zu verschiedenen Äonen der Menschheitsgeschichte bewährt hat, die Textbücher sind voll von derartigen Beschreibungen, den Fisch vorübergehend einer größeren Wassertemperatur auszusetzen. Und sogar verdampftes Wasser wurde in diesem Zusammenhang von besonderen Experten, übrigens wie zum Beispiel Reimer von Essen, andere bedeutende Köche, die über entsprechende Einrichtungen verfügen. In Südostasien übrigens auch eine hochentwickelte Kultur, dass man überhaupt nur mit verdampftem Wasser den Fisch in Berührung bringt. Und der Fisch selbst, den lässt das vollkommen kalt. Der Fisch selbst hat dazu in diesem Moment nichts mehr beizutragen. Selbst wenn es ihn also nicht kalt ließe, würde man ihn nicht befragen wollen, denn der Zweck dieser Umwandlung des Fisches, der wird ja nicht direkt vom Fisch aus beurteilt. Es ist also insofern keine Verlängerung gewissermaßen des Trieblebens des Fisches, sich in ein Gericht zu verwandeln, sondern es ist ja eigentlich ein Übergriff, wenn man das genau betrachtet. Und da wir heute ja von einer eher biologischen Perspektive hier ausgehen wollen, wäre es vermutlich nicht zielführend, wenn wir uns jetzt zu sehr mit dieser vom Menschen an den Fisch herangetragenen Betrachtungsweise beschäftigen würden. Ich werde deswegen auch nicht weiter von Holzkohlefeuer reden, denn Holzkohlefeuer kommt im Inneren des Pazifischen Ozeans höchstens alle 14 Tage einmal vor. Und es sollte auch nicht angenommen werden, dass Fische dieses Holzkohlefeuer bewusst, zum Beispiel um sich selbst zu grillen, entfachen würden. Es ist sogar sehr zweifelhaft, ob Fische überhaupt in der Lage sind, ein Feuer zu entzünden und vor allen Dingen, ob sie dieses Feuer, wenn sie es einmal entfacht oder zum Beispiel geliehen hätten, ob sie in der Lage wären, dieses Feuer auch zu unterhalten. Denn mit den Flossen an Land könnte man natürlich prima Luft fächeln, aber unter Wasser, wo überall Wasser ist, würde das Feuer wahrscheinlich sehr schnell wieder ausgehen, wenn man ihm zufächeln würde. Aus diesem Grund können also auch andere Substanzen, mit denen Fische in Berührung gebracht werden, wie zum Beispiel Estragon, in dieser Betrachtung nicht weiter ausgeführt werden. Es wäre mir aber sehr angenehm, wenn ein oder zwei Hörer oder Hörerinnen von Radio X eine Sendung zu diesem Thema ausarbeiten und der Rabenstunden dem Stab der Veranstalter der FIM Rabenstunde in Radio X übersenden würden. Dann könnte man das also gesondert, man muss das ja methodisch trennen, gesondert hier behandeln. Zurück also zur eher biologischen Fragestellung. Wir handelten von den inneren, sogenannten inneren Organen des Fisches und wir waren also bereits bei der Frage angelangt, welches der beiden in Frage kommenden Organe zum Blutpumpen und welches zum Nahrungsverdauen zu gebrauchen sei. Ob wenn nicht beide, es wäre ja durchaus denkbar, dass es da irgendeine Art von Ventil gibt, wo man das umschalten kann. Und zum Beispiel, wenn der Fisch eine zweigängige Mahlzeit zu sich genommen hätte, könnte er das zweikammerige Herz zu dessen deren viel mehr Verdauung verwenden, während er dann in dieser Zeit, da man eines Herzens ja durchaus bedarf, des Magens bedienen könnte zu diesem Behufe. Ob der Magen dafür so gut geeignet ist wie umgekehrt das Herz zum Verdauen der Speisen, das hinge in erster Linie, glaube ich, davon ab, ob es möglich ist, den Darm an die Luftröhre anzuschließen und b, ob es möglich ist, dass Herz mit dem Darm zu verbinden. Fische atmen, wie jeder weiß, mit Schnorcheln. Diese Schnorchel sind natürliche Schnorchel, also keine angeklebten Schnorchel. Sie ragen immer über die Wasseroberfläche hinaus, denn sonst wäre der Schnorcheleffekt sehr gering. Es sind also Verlängerungen der Luftröhre. Diese Luftröhre, wie gesagt, endet normalerweise in einer Lunge, die bei Fischen Kiem heißt. Das ist also jedem Reisenden in Süddeutschland bekannt, denn es gibt dort einen Kiemsee, wo also nur Organismen zugelassen sind, die über solche Kiemen verfügen. Diese
Diese Form der Lunge, die blättrig ist und meistens auch rötlich, diese Form der Lunge ist also an eine Art Schnorchel angeschlossen. Und Fische, die hochentwickelt sind, kann man, jetzt kommen wir endlich zur Evolutionsbiologie, von Fischen, die niedrig entwickelt sind, dadurch ganz einfach unterscheiden. Und das ist allerdings auch das einzige bekannte Merkmal, das einen derartigen Schluss zulässt, dass die höher entwickelten Fische am oberen Teil, also am distalen Ende ihres Schnorchels, eine kleine Vorrichtung besitzen, mit der sie das Eindringen von Schmutzpartikeln gewissermaßen ausschließen. Wir kennen das ja auch vom Schnorcheln. Wenn man mit dem Schnorchel kurz untertaucht, beispielsweise in der Adria, muss man einen Schmutzzugang gewärtigen. Und da das nicht erwünscht sein kann, schon gar nicht bei Fischen, die außerordentlich zimperlich sind, wäre es geradezu lächerlich zu argumentieren, dass die Fische, die über eine solche Vorrichtung zum Ausschließen des Schmutzeingangs verfügen, primitiver wären als die Fische ohne. Somit wären die Verwandtschaftsverhältnisse der Fische eindeutig geklärt. Es gibt also die primitiven Fische und die hochentwickelten Fische. Ob es nun innerhalb dieser beiden Gruppen noch irgendwelche Abstufungen gibt, wer zum Beispiel wen gezeugt hat, das lässt sich bei Fischen ohnehin nicht sagen. Denn Fische vermehren sich ja nicht auf gewöhnliche Art. Fische schlafen in dem Sinne nicht miteinander, sondern Fische haben eine Form der Fortpflanzung, es ist ein bisschen peinlich darüber zu sprechen, die eher an das Protallium der Farnpflanzen, der Kryptogamen erinnert. Kryptogamen, das spricht ja für sich im Verborgenen paarend. Also Fische haben es geschafft, ihre Fortpflanzung geheim zu halten. Niemand weiß, was sie da eigentlich machen. Ich bin auch nicht sicher, ob ich es wirklich wissen wollte. Aber sicher ist, dass es auf diesem Wege nicht gelingen kann, aufgrund dieser Geheimniskrämerei und dieses sehr stark entwickelten Schamgefühls der Fische, überhaupt die Verwandtschaftsverhältnisse zu rekonstruieren. Es sind plötzlich neue Fische da. Sie sehen anders aus als die alten Fische. Sie leben länger in der Regel. Also sie leben nicht länger, sondern sie sterben später, weil sie jünger sind. Und daraus kann man schließen, dass es sich um eine Filialgeneration handeln muss. Und in der Regel sind auch diese Filialgenerationen von Generation zu Generation wesentlich vielfältiger. Man kann also daraus wiederum den Rückschluss ziehen, dass es einen Urfisch, übrigens war das ein Urpanzerfisch, gegeben haben muss. Und von diesem Urfisch kann man alle anderen Fische ableiten. Dummerweise ist aber dieser Urpanzerfisch nicht bekannt. Man weiß wohl, dass es ein Panzerfisch war, weil sich Abdrücke seines Panzers im Sediment gefunden haben. Aber der Panzerfisch selbst ist natürlich verrottet oder vielleicht auch verzehrt worden, wobei ich nicht wüsste von wem, weil es damals niemanden gab. Aber es ist sicher, dass von dem Träger dieses Panzers, der im Sediment erhalten ist, alle Fische irgendwie herleiten. Irgendwie ist aber eine sehr unbefriedigende Form der Taxonomie und es müssen unbedingt schärfere Kriterien gefunden werden, mit denen sich die verschiedenen Fische voneinander abgrenzen lassen. Wenn einem das nicht gelingt, kann es passieren, gerade im Indopazifik, wo die Wassertemperatur ja relativ hoch ist, dass sich Fische miteinander fusionieren, dass es also gewissermaßen zu Bastardisierungen kommt zwischen Fischen, die beim besten Willen genetisch nicht miteinander verwandt sind. Das könnte zu katastrophalen Monstrositäten führen. Also man stelle sich etwa vor, wir hatten vorhin diese Betrachtung eröffnet mit den Thunfischen, die unterschiedliche Flossenfarben besitzen. Gelb, Rot, Grün und Auberginefarben. Wenn nun ein auberginefarbenflossiger Thunfisch, also ein Thun, sich verpaaren würde, aus Versehen oder aus arglistigen Motiven, mit einem gelbflossigen Thun, müsste man eine Vermischung dieser Farben befürchten.
Glücklicherweise scheint das noch nie vorgekommen zu sein. Also die Thunfische scheinen relativ anständig zu sein und auf Sortenreinheit zu halten. Denn man könnte sie ja dann nicht mehr unterscheiden. Also man müsste sich ja dann, man müsste befürchten, dass beispielsweise ein gelber und ein blauflossiger, also ein Thun und ein Thun, dass diese beiden miteinander einen grünflossigen zeugen würden. Diese Gefahr würde durchaus bestehen. Und dann hätten wir überhaupt keine Anhaltspunkte mehr. Einen grünflossigen habe ich zwar erwähnt, es gibt ihn aber nicht. Wir hätten überhaupt keine Anhaltspunkte mehr dafür, ob das eine natürliche Spezies ist oder ob es sich nur um eine Varietät handelt oder andere abartige, eigentlich unsittliche Taxa. Aus diesem Grunde ist es sehr zu begrüßen, dass es so unendlich viele Formen, Varietäten von Fischen gibt, dass so als der Versuch, sich eine größere Vielfalt zu denken, heute aktuell nicht mehr möglich ist. Wenn man einen Zeitschnitt vor, sagen wir, 25 Jahren machen würde, würde man feststellen, dass damals die Vielfalt der Fische im Indopazifik durchaus noch begrenzt war. Dass also damals noch eine endliche Vielfalt zu existieren schien. Man schätzt eben auf ungefähr 17 Oktilliarden Spezies. Und in diesem Fall wäre es zwar mühsam, aber möglich, eine genaue Kartierung aller Spezies aufzustellen, so dass man ausschließen kann, dass durch irgendwelche Formen inzüchtiger oder unzüchtiger Beziehungen zwischen miteinander verwandten oder nicht verwandten Fischen neue Spezies entstehen. Denn das darf nicht sein. Denn die Spezies, also die Art, ist, wie soll man sagen, eine heilige Entität der Natur, die unveränderlich sein muss. Es ist ja zum Beispiel undenkbar, stellen Sie sich vor, ein Elefant würde so lange mutieren, bis er kein Elefant mehr wäre. Also er hätte zum Beispiel keinen Rüssel mehr und er hätte keine langen Ohren mehr. Er wäre auch ziemlich klein geworden und vielleicht puschelig. Wie würde man ihn dann als Elefanten erkennen wollen? Das wäre eine Katastrophe. Es wäre biologisch nicht möglich, die Echtheit dieses Elefanten zu beweisen. Es wäre aber auch nicht möglich zu beweisen, dass es sich nicht um einen Elefanten handelt, weil er ja die Gene des Elefanten noch immer besäße. Insofern, warum er sie nicht benutzt, wäre dann eben eine Frage, die man mit dem Elefanten klären müsste. Aber wir handeln ja von Fischen im Indopazifik. Ich danke Ihnen übrigens, dass Sie bisher zugehört haben, denn meine Äußerungen werden jetzt in den letzten 10 Minuten der heutigen Sendung, oder 9 Minuten, um genauer zu sein, nämlich noch deutlich absurder werden. Und es wird selbst den hartnäckigsten Hörern nicht mehr möglich sein, in irgendeiner Form, wie man bei Fischen im Englischen sagen würde, Head and Tail auszumachen. Also der Tail des Fisches, das ist die Art, wie er sich um seine eigene Achse dreht, also etwa wie Cottontail, der Tail des Fisches und der Head des Fisches, das ist da, wo er seine Fones aufsetzt. Diese beiden Teile noch zu unterscheiden, wird nur möglich sein, wenn man die letzten 8 Minuten und 20 Sekunden dieser Sendung nicht hört. Denn wenn man ihnen weiter folgt, diesen Ausführungen von mir, wird irgendwann an einem bestimmten Punkt, der vielleicht 5 Sekunden vor 10 oder wenn Sie morgen die Wiederholung hören, 5 Sekunden vor 1, wenn also praktisch schon das Geräusch der des Germanenfunks oder wie dieser merkwürdige Störsender heißt, der hier manchmal seine sogenannten Nachrichten, irgendwelche Propagandameldungen einstreut, ertönt. In diesem Moment wird wahrscheinlich der Zustand, wenn Sie bis zu diesem Moment am Apparat bleiben, der Zustand erreicht sein, dass Sie kein Organ eines Fisches mehr von irgendetwas anderem in der Welt unterscheiden können. Dieser Zustand, den ich schon seit vielen Jahren anstrebe, ist bekannt unter dem Fachwort Ataraxia und bezeichnet, man muss ihn durchgegangen sein. Nicht? Also da liegt etwas Transitives drin. Man muss durch diese Gedanken des sich allmählichen Verfestigens und dann Auflösens der gewissermaßen sklerotisierten Begriffe gegangen sein, um diese sich gegenseitig befruchtend
in eine neue Konfiguration überführen zu können, in der sie dann plastisch bleiben. Und das soll heißen, dass wenn wir beispielsweise die vorhin besprochenen inneren Organe des Fisches, also sein sogenanntes Herz, seinen sogenannten Magen, seine sogenannte Schilddrüse, seinen sogenannten Fettsteiß, wenn wir alle diese Organe, das letztere wäre ein äußeres Organ, wobei der eigentliche Fettsteiß ja innen ist, er ist nur mit steißartiger Substanz äußerlich umgeben, also zum Beispiel Schuppen beim Fisch oder beim Hammel, dann Zotten, diese verschiedenen fünf inneren Organe, die ein Fisch besitzt, von denen eines ja schon halb äußerlich ist, wohlgemerkt, diese Organe miteinander in eine neue Beziehung bringen zu können, um ihre Interaktion, die Synergieeffekte genauer zu verstehen, setzt voraus, dass man über das bisherige Maß biologischen Verständnisses kategorial sich erhebt und in das Reich des vollkommenen Irrsinns eintritt. Wenn einem dies gelingt, wenn man jegliche Form der Nachvollziehbarkeit von Argumenten als überflüssigen Ballast abschütteln wollte, wenn man die Grenzen, die künstlich aufgerichteten Grenzen zwischen Religion, zwischen Wissenschaft, zwischen der Herstellung verschiedener Kunststoffe, wenn man diese Grenzen, die ja nicht naturgemäß sind, die dem Menschen und dem Fisch vollkommen gegen seine innere Natur gehen. Wenn man diese Grenzen einreißen zu wollen sich verstünde, könnte man wohl möglich feststellen, dass die fünf inneren Organe des Fisches in einer geheimnisvollen, aber vielsagenden Art mit den 12 äußeren Organen des Rindwurms in Verbindung stehen. Dafür müsste man natürlich jetzt eine neue Sendung machen zu diesen äußeren Organen des Rindwurms, die wesentlich subtiler sind als die inneren Organe des indopazifischen Fisches, von denen es ja auch unendlich viele verschiedene gibt. Es gibt ja 17 Oktilliarden Spezies und insgesamt 17.000 Exemplare indopazifischer Fische. Und bei keinem, nicht einem einzigen, sind die inneren Organe identisch. Man kann also sich vorstellen, welch langer, mühsamer, aber auch beglückender Prozess der geistigen Entrückung damit verbunden wäre, dieser Frage bis auf den Boden, man könnte im schalkhaften Gleichnis sagen, des Marianengrabens zu folgen und dort am Boden der Tatsachen festzustellen, dass wir alle Würmer sind und dass Fische Würmer sind, die ein paar Flossenausnahmen, das haben aber auch manche andere Würmer. Also was ist ein Fisch schon? Wenn Fisch, es ist nicht wichtig, ob er Schuppen hat, es gibt auch Fische ohne Schuppen, es ist nicht wichtig, ob er Flossen hat, es gibt auch Fische, denen man die Flossen abgeschnitten hat und die noch ganz gut, zumindest als Fischstäbchen arbeiten können. Es ist nicht wichtig, ob die Fische ein Gehirn haben, denn ich meine, die Funktion des Gehirns wird sowieso völlig überschätzt. Es ist nicht wichtig, ob die Fische überhaupt innere Organe haben. Es ist überhaupt nichts an dem Fisch wichtig. Es ist auch nicht wichtig, zu wissen, was ein Wurm ist. Es ist womöglich nicht einmal mehr wichtig, zu wissen, was kein Wurm ist. Denn es ist ja nichts kein Wurm. Es ist ja eine Kontinuität aller Organismen, die wir unter dem Oberbegriff Wurmide zusammenfassen, gegeben. Und zwar von einer mir nicht bekannten Instanz, die aber nicht angezweifelt wurde bisher. Man sollte diese Instanz anzweifeln. Ich bin der Meinung, dass alle Behauptungen, die in dieser Sendung aufgestellt lachen Sie nicht, das könnte Ihnen auch passieren, dass alle Behauptungen, die in dieser Sendung aufgestellt wurden, falsch sind. Sollte sich das herausstellen, ich bitte darum, wenn Ihnen auch nur einzelne Beispiele im Laufe dieser Sendung aufgefallen sind, mir diese in akribischst möglicher Form zuzusenden. An Radio X können Sie das schicken als E-Mail. Sie können es aber auch in Leitsordner abgeheftet in die Oranienstraße 1a zu Franke schicken. Wir sammeln das. Und sollte sich herausstellen, dass eine einzige Behauptung, die ich heute in dieser Sendung gemacht habe, nicht unwahr sein sollte, dann würde ich diese Sendung noch einmal wiederholen
und die ganzen anderen Behauptungen entsprechend revidieren, so dass man mit absoluter Sicherheit sagen kann, dass sie wahr sind. Dabei müssen Sie mir dann aber unbedingt helfen, denn die Wahrheit verändert sich ja ständig, außer, das ist natürlich eine Kategorienfrage, man geht von einer unverrückbaren Wahrheit aus. Das wäre Schwachsinn und kann nicht Teil einer wissenschaftlichen Erörterung sein. Ich danke Ihnen für die ungeheure Geduld, die Sie mit dieser Sendung bewiesen haben, insbesondere diejenigen unter Ihnen, die dieser Sendung nicht gelauscht haben und sich noch langweiligeren Dingen in der Zeit gewidmet haben. Aller Achtung, denn es ist schon erstaunlich, dass es Menschen gibt, die ein so ungeheuer trostloses Leben führen, dass sie es vorziehen, etwas anderes zu tun, als diese Sendung zu hören. Da ich das nicht billigen kann, möchte ich Sie bitten, davon auch in Zukunft abzusehen und dieser Sendung immer zuzuhören. Auch wenn die Sendung gerade nicht ausgestrahlt wird, insbesondere dann ist es nötig, man muss sich dann noch mehr Mühe geben, man muss all seine Kraft zusammennehmen, man darf nicht ablassen. Es ist genau, als würde man das Friseurhandwerk erlernen. Man muss sehen, dass man mit seinem Latein nie am Ende ist. Und ich verabschiede mich von Ihnen für diese Rabenstunde und bitte Sie, bei der nächsten Rabenstunde wieder ebenso fleißig, ich danke übrigens auch den ganzen Hörern, die während dieser Sendung nicht angerufen haben, sich geistig daran zu beteiligen, diese Sendungen immer noch weiter zu verbessern. Adieu. Verehrungswürdige Rabenhörer, ich begrüße euer Liebten zur heutigen Rabenstunde, in der ich euer Gnaden infolge des Umstandes, dass ich das Buch, aus welchem ich Ihre Exzellenz verlesen wollte, leider vergessen habe, deroselben kurz...

Ja, von der Hitze der Disco-Nacht, da bekomme ich hier doch schon noch ein bisschen ab, denn im Studio sind es momentan noch 28 Grad, aber ich habe das Fenster aufgemacht und draußen ist es ja wesentlich kühler. Also, ich wünsche euch einen wunderschönen guten Abend. Mein Name ist Thorsten und ihr hört das Alphabet heute mit dem Thema Hitze. Wenn ihr ganz heiß drauf seid mitzumachen, dann müsst ihr nur erraten, wie die Interpreten heißen, die ich spiele. Dann ruft ihr an, die 069-299-71211. Dann gehe ich ans Telefon und dann könnt ihr mir sagen, das ist die Band bla bla oder das ist der Herr so und so oder die Frau so und so. Und dann dürft ihr euch fürs nächste Mal was wünschen. Also nächste Woche mit dem Markus. Ja, wer zuerst einen richtigen Interpreten nennt, darf sich ein neues Thema wünschen und alle anderen einen passenden Interpreten oder ein passendes Lied dazu. So einfach sind die Regeln. Ja, und dann wünsche ich euch einfach mal viel Spaß für die kommenden 58 Minuten.

Ja, ihr Lieben, das war die Band Arabesque mit In the Heat of the Disco Night. Und schon kommen wir nach Mexiko. Viel Spaß. 069 209 71 211. Und es ist nicht DJ Bobo, der jetzt kommt.

Ja, ihr hört das Alphabet heute mit dem Thema Hitze und das ist Chihuahua und Chihuahua ist in Mexiko und ich bin irgendwie der Meinung, in Chihuahua ist es heiß. Deswegen hören wir Luis Oliveira and his Bondo Dalua Boys mit Chihuahua. Nächstes Lied, nächste Chance 069 299 71211.

ihr Lieben, das war natürlich 36 Grad und 36 Grad ist schon ganz schön heiß. Und es waren Startover versus Vanya Janeva. Und jetzt kommt der erste Wunsch. 069 2971 211.

Ja, Lieben, das war der erste Wunsch von letztem Mal, den ich hier erfülle, nämlich Heather Nova mit Burning to Love. Hat keiner von euch erraten, offensichtlich auch der oder die Wünscherin war jetzt noch nicht mit dem Ohr am Lautsprecher. Na, egal. Wir haben ja noch viele andere schöne Sachen, nämlich das nächste und der nächste Interpret, der ist sowas von einfach. Selbst wenn man das Lied nicht kennen sollte, es geht heute um das Thema Hitze. 069 299 71211 und wie heißt der nächste Interpret?

0: Das habe ich jetzt aber auch gedacht, das kann doch nicht sein, dass das keiner erkennt. Guten Abend.
1: Hallo, hier ist Hans. Ja, ich bin gerade erst dabei. Also ist das Spliff?
0: Spliff? Oder bist du, da bist du hunderte von Kilometern weit entfernt?
1: Okay, sehr schön. Das ist auch mal schön. Gut.
0: Ja, also ich würde mal sagen, das ist der falsche Start.
1: Nö,
0: zeitmäßig, ja, überschneidet es bestimmt. Aber das ist jemand, der, sagen wir mal, auf jeden Fall wenig mehr Schmäh hat als Spliff.
1: Okay, gut, alles
0: jo,
1: klar.
0: Ciao. Ja, ihr Lieben, aber ihr habt gemerkt, wie es geht. Ihr könnt anrufen, dann könnt ihr sagen, das ist der Reinhard Fendrich oder das ist der, das sind die EAV oder wer auch immer. Ja, aber na, die sind beide nicht. Okay? Das ist schon ein anderes Kaliber. Aber wir haben noch, wie lange haben wir da noch? Ja, knappe Minute.

0: Und da versucht noch mal jemand.
1: Ja, der Mikey Pikey versucht.
0: Ja, sehr gut.
1: Und rät, das könnte der Falco sein.
0: Das ist der Falco.
1: Das ist der Falco.
0: Mit so viel Hitze. Ja, Mikey, du bist der Erste, der was geraten hat. Du darfst dir ein neues Thema für nächste Woche wünschen oder einen Buchstaben.
1: Da wünsche ich mir den Buchstaben C.
0: C wie Cäsar.
1: C wie Thor.
0: Ah, gut, T wie Theodor. Okay, gut.
1: T wie Theodor, ja.
0: Jetzt haben wir's. Alles klar, danke dir, ciao.
1: Bitte, ciao.
0: So, das bedeutet, dass alle, die jetzt anrufen und einen Interpreten richtig erraten, mir dann einen Interpreten um die Ohren hauen dürfen für nächste Woche, nämlich entweder jemanden, dessen Nachname mit T wie Theodor anfängt, oder eine Band mit T, also zum Beispiel T-Rex als Band, oder wen haben wir denn, Peter Thomas, ja, das wäre ein T. Jo, und dann kommen wir zum nächsten und ja, die Band, die kennt man, die war auch gewünscht und ich sag mal so, also das ist ein Remix.

Ja, das war ein Wunsch vom letzten Mal, nämlich Hot Chocolate mit You Sexy Thing im Carl Rag House Remix. Und wenn ihr den nächsten Interpreten erkennt, was ich nicht glaube, dann ruft an 069-297-1211. Ich sag mal so, er singt nicht besonders gut, dafür ist er auch ein Moderator und kein Sänger.

0: Ich sag's euch ehrlich, wie es ist, Leute. Wenn's nach mir ginge, ich würde die ganze Bude heute dicht machen. Und Eis.
1: Ja, hier wird jetzt gar nichts dicht gemacht, denn wir machen ja hier Radio für euch bei Radio X. Und ihr hört das Alphabet und den ihr gerade jetzt im Moment gehört habt, das war Wolfgang Lippert, der Moderator, mit Hitzefrei. Und das nächste ist schon wieder ein Wunsch vom letzten Mal. Das Thema ist heute Hitze und die Telefonnummer ist 069 299 71 211.

0: Hallihallo, guten Abend.
1: Matthias hier.
0: Matthias aus Bad Homburg.
1: Ja, ganz selten, dass ich mal extra aufstehe. Die Sendung höre ich normalerweise immer. Wir stehen. Hat schon gut, hätte ich schon gewusst, aber ich dachte, jetzt stehst du auf. Das müsste Asia sein, Heat of the Moment.
0: Und das ist Asia mit Heat of the Moment. Und welchen Interpreten mit T darf der Markus denn für dich nächste Woche?
1: Tanita Tickerum.
0: Das ist auf jeden Fall ein T, ein Doppel-T sozusagen schon.
1: Jo.
0: Alles klar, danke dir. Ciao.
1: Jo, ciao.

So, jetzt versteigt sich Asia ein bisschen ins Gefuddel und wir gehen einfach über zur nächsten Interpretin. Und die kennt jeder und ich denke, aber das Lied ist eigentlich auch relativ bekannt von ihr. Viel Spaß!

0: Und dabei hat sie noch nicht mal gesungen. Guten Abend.
1: Berki, guten Abend. Ja, ich muss aber auch jetzt einen Moment überlegen, nicht, dass ich was Falsches sage. Aber das ist Heiß von Nina Hagen, von ihrer ersten Platte.
0: Genau.
1: Sie ist heiß. Ja, und natürlich Tokotronic.
0: Ah,
1: so,
0: okay,
1: aber... Ich darf mir jetzt was aussuchen.
0: Ich bin gespannt, ob das überhaupt gespielt wird.
1: Ich
0: wir
1: auch.
0: Werden es sehen. Wir werden es sehen. Okay. Ciao.
1: Tschüss.
0: So, ja, weil wir ja bekanntermaßen wissen, dass der Markus nicht immer alle Wünsche spielt. Aber deswegen ist es auch immer so ein bisschen eine Wundertüte.

Ja, das wurde von der Dagi erkannt. Nina Hagen mit Heiß und der nächsten Band ist auch Heiß. 069 209 71 211, wenn ihr sie erkennt.

0: Das ging jetzt aber fix. Guten Abend.
1: Hans nochmal. Dieses Mal ist aber nicht Spliff, ne?
0: Nein, ist immer noch nicht Spliff. Genau, Can't
1: Heat. Aber eben gerade vorher in den Haaren, das war wieder Spliff.
0: Mehr oder weniger, ja. Aber vor allen Dingen war es natürlich Nina Hagen.
1: Widerspreche ich jetzt auch gar nicht.
0: So, also Can't Heat mit Going Up the Country, das war, glaube ich, leicht. Was möchte... Ja.

0: Da hat wohl jemand den Wunsch erkannt.
1: Ja, die Ducky. Ja, das ist natürlich Christian Steifen. Kennt man doch aus den Eberhofer-Krimis. Herrlich. Viel zu heiß heißt das Lied.
0: Richtig, und das hast du dir auch, glaube ich, gewünscht. Und ich kenne den überhaupt nicht. Ich kenne auch nicht die Eberhofer-Krimis. Also, das heißt, ich habe
1: ja,
0: da schon mal von gehört.
1: Ich aber mit diesem wunderbaren Schlagersänger mal bemühen. Den die Ärzte gerne mal aufs Konzert mitnehmen, wo er deren letzten zwei Lieder singt. Bei den Ärzten. Durchaus interessant. Ich wünsche mir Three Dog Night.
0: Three Dog Night. Alles klar. Danke,
1: okay.
0: Ciao.
1: Ciao.

0: Ja, wenn euch auch viel zu heiß ist, dann müsst ihr nur hier anrufen, weil ihr die Interpreten erkennt, die ich spiele, und das die Telefonnummer 069 209 71 211.
1: Viel zu heiß.

0: Guten Abend.
1: Guten Abend. In the heat of the night from Lake Charles.
0: Ist das der Freaky Frankie?
1: Ja.
0: Alles klar, das ist richtig, Freaky.
1: Ich wünsche mir The.
0: Das ist ja mal innovativ, geil, genial. Ciao, ciao.
1: Ciao.
0: Yo, The für den Freaky Frankie.

0: ihr Lieben, wie der Fiege schon gesagt hat, das war Ray Charles mit In the Heat of the Night.
1: Es war in einer schwülen Sommernacht im Ristorante von Al Carbonara, dem Vater des organisierten

0: aus den Augenwinkeln heraus sehe ich. Es blinkt hier, es ist jemand am Telefon.
1: Der Matthias noch immer.
0: Ei, bist du aus dem Bett gefallen?
1: Ja, irgendwie, weiß ich nicht, komme ich heute eh nicht zur Ruhe. Aber praktisch ist, vermute ich zu wissen, dass es ERV ist.
0: Und das ist die erste allgemeine Verunsicherung mit heiße Nächte in Palermo.
1: Und dann wünsche ich mir jetzt Toja.
0: Toja, T-O-J-A.
1: T-O-Y-A. Ja.
0: Okay, ja, muss ich mal recherchieren, wer das ist. Sagt mir jetzt im Moment nichts. Egal. Ciao.
1: Okay, ciao.
0: Spielen muss es ja eh der Markus.

Ja, ihr Lieben, das war Martha and the Vandellas mit Heatwave. Und jetzt hören wir gleich nochmal 36 Grad, weil es so schön war, aber halt anders. Ist ja klar. 069 209 71 211.

und das ist die Band D-Show wieder, also die da schon wieder, mit 36 Grad. Und ja, jetzt kommt was von Sandra, aber ohne Sandra. Warum? Na, weil es mir so Spaß macht. 069 297 1211.

Ihr Lieben, das war Dark Sky mit In the Heat of the Night. Und jetzt kommt die letzte Chance für euch anzurufen, wenn ihr einen Interpreten erkennt. Und den kann man erkennen. Das ist aus dem Musical Kiss Me, Kate. Und ich wünsche euch viel Spaß. 069 297 1211.

0: So, da hat jemand Heino erkannt. Guten Abend.
1: Ja, Mikey Beige nochmal. Nein, nicht Heino. Peter Alexander.
0: Und das ist korrekt.
1: Aus meiner Kindheit, ja, ja.
0: Ja, hast du noch einen Wunsch?
1: Toxic Reason heißt die Band.
0: Toxic Reason. Okay, ja. Alles klar. Ich wünsche dir einen schönen Abend und bis bald. So. Ciao.
1: Jo, ciao.
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Ja. Also ich sag mal, 27 Grad hier im Studio ist in der Tat nicht gerade kalt. Aber ja, das war Peter Alexander mit Viel zu heiß im Original Too Damn Hot aus dem Musical Kiss Me, Kate. Ja, das war's auch fast schon. Und als letztes schmeiße ich euch raus mit Culture Candela Sommer im Kiez. Ja, und nächste Woche dann an gleicher Stelle um 22 Uhr sitzt hier der Markus mit dem Buchstaben T wie Theodor. Und am Samstag natürlich von 10 bis 12 Uhr morgens hört ihr die Rätsel mit Hausmeistern. Und dann bin ich wieder hier mit dem Thomas und das Thema ist, ja, wer weiß denn sowas? Ja, ich wünsche euch noch eine gute Nacht, bleibt gesund und wir hören uns am Samstag wieder. Ciao, ciao.

0: Uhr, 23 Uhr die Nachrichten. Zunächst die Übersicht. Grüne und Linke wollen in Karlsruhe die Bundestagsabstimmung zur Krankenkassenreform hinauszögern. Die USA fliegen neue Angriffe auf den Iran. Viele Polizeidienststellen sind laut dem Bundesbeauftragten Grötsch in einem erbarmungswürdigen Zustand. Die Meldungen im Einzelnen. Teile der Opposition im Bundestag wollen mehr Beratungszeit für die Krankenkassenreform vor dem Bundesverfassungsgericht einklagen. Die Abstimmung in dieser Woche und damit vor der Sommerpause soll per Eilantrag verhindert werden. Der Grünen-Abgeordnete Dahmen erklärte, mit einem Änderungsantrag von rund 300 Seiten sei erst am Montag praktisch ein neues Gesetz vorgelegt worden. Die milliardenschweren Auswirkungen seien in der kurzen Zeit keinesfalls seriös abschätzbar. Kurz darauf gab auch der linken Abgeordnete Gürpina den Gang nach Karlsruhe bekannt. Union und SPD hatten es mit ihrer Mehrheit im Plenum abgelehnt, die Abstimmung zu verschieben. Laut den Grünen macht die Union derzeit das, was sie 2023 in Karlsruhe selbst beanstandet hatte. Damals stoppte der CDU-Abgeordnete Heilmann per Eilantrag das Gesetzgebungsverfahren zum Heizungsgesetz der Ampelkoalition. Heilmann hatte zu wenig Zeit für die Beratung des umfangreichen und kurzfristig geänderten Entwurfs bemängelt. Das Paket von Gesundheitsministerin Warken, CDU, soll die gesetzlichen Krankenkassen entlasten, auch durch Belastungen von Patienten, Praxen, Kliniken und der Pharmabranche. Für den Einbau von Wärmepumpen und anderen klimafreundlichen Heizungen gibt es in den kommenden Jahren einen geringeren Zuschuss vom Staat. Der Haushaltsausschuss des Bundestags beschloss Änderungen bei der Förderung. Die Zuschüsse werden demzufolge stärker nach Einkommen gestaffelt. Mit dem neuen Konzept will die Bundesregierung bis 2030 rund 2,1 Milliarden Euro einsparen. Unionsfraktionsvize Müller sagte dem Deutschlandfunk, die Förderung werde modifiziert und für geringere und kleinere Einkommen verbessert. Grünen-Fraktionsvize Vier Linden meinte dagegen, es sei ein absolut fatales Signal, dass die Bundesregierung nun an der Heizungsförderung spare. US-Präsident Trump hat sich nach seinen wütenden Äußerungen zum Irankrieg heute früh wieder um Beschwichtigung bemüht. Er glaube nicht, dass der Krieg wieder losgehe, sagte er im Anschluss an den NATO-Gipfel in Ankara. Die neuen Kampfhandlungen würden schnell gehen. Zuvor hatte Trump die Waffenruhe für seiner Meinung nach beendet erklärt. Er bezeichnete die Führung in Teheran als Abschaum. Inzwischen greifen die US-Streitkräfte neue Ziele im Iran an. Vergangene Nacht hatten die USA nach eigenen Angaben bereits auf mehr als 80 gefeuert und damit auf den iranischen Beschuss dreier Tanker reagiert. Die Ölpreise stiegen erneut an. Der NATO-Gipfel ging am Abend demonstrativ mit Signalen des Zusammenhalts zu Ende. Generalsekretär Rutte erklärte, er habe das Gefühl, dass die Allianz enger zusammenstehe als je zuvor. Das Treffen war von Spannungen geprägt. Trump erneuerte seine Forderung, Grönland solle Teil der USA werden und sprach erneut von Wirtschaftssanktionen gegen den NATO-Partner Spanien. Madrid tritt dem US-Vorgehen im Irankrieg offensiv entgegen. Nach Angaben aus Teilnehmerkreisen hielt sich Trump in der nicht öffentlichen Sitzung des Nordatlantikrats mit Kritik an Bündnisländern zurück. Die Einsatzbedingungen der Bundespolizei sind teils mangelhaft. Marode Gebäude, fehlendes Gerät und hohes Arbeitsaufkommen belasten die Beamten, laut dem Jahresbericht des Bundespolizeibeauftragten Grötsch. Viele Dienststellen seien in, Zitat, erbarmungswürdigem Zustand, sagte der SPD-Politiker. Als Beispiel verwies er auf ungeeignete Aufenthaltscontainer und fehlende Trinkwasserversorgung. An vielen Grenzkontrollstellen stünden immer noch Dixi-Toiletten. Zugleich wurden dem Bericht zufolge zahlreiche Beschwerden von Polizisten und Bürgern registriert. Die Eingaben drehten sich um Beschwerden wegen sexueller Belästigung durch Kollegen und Vorgesetzte, um Diskriminierung und Racial Profiling, also Kontrollen nur aufgrund äußerer Merkmale wie Hautfarbe oder Sprache, vor allem an Flughäfen oder in Zügen und Bahnhöfen. Grötsch ist seit 2024 der erste Polizeibeauftragte des Bundes. Der Bundestag hat über einen Gesetzentwurf beraten, wonach die Ermittlungsbehörden mehr digitale Befugnisse erhalten sollen. Bundesjustizministerin Hubig sagte bei der ersten Lesung, mit der Reform solle die Möglichkeit eines biometrischen Internetabgleichs geschaffen werden. So könnten etwa Fotos von Terrorverdächtigen automatisiert mit Social-Media-Bildern abgeglichen werden, betonte die SPD-Politikerin. Die neuen Werkzeuge dürften nur bei schweren Straftaten wie Terrorismus, Kinderpornografie oder Tötungsdelikten eingesetzt werden. Der Grünen-Politiker von Notz kritisierte, die Regierungsvorlage sei zu unbestimmt. Wenn das so verabschiedet werde, lande es vor dem Bundesverfassungsgericht. Ähnlich äußerte sich die linken Abgeordnete Bünger. Der AfD-Parlamentarier Jacobi warnte, mit dem Bildabgleich werde die massenhafte Analyse auch Unbeteiligter möglich. Die Beauftragte des Bundestags für Opfer der SED-Diktatur, Zupke, ruft Städte und Kommunen auf, mehr öffentliche Orte nach DDR-Widerstandskämpfern zu benennen. Ihr mache Sorge, dass die DDR verharmlost werde, sagte sie dem Deutschlandfunk. Je länger die DDR her sei, desto schöner werde sie, kritisierte Zupke, die in Berlin ihren Jahresbericht vorlegte. Sie selbst werde sich dafür einsetzen, dass Bundestagsliegenschaften Namen ehemaliger DDR-Bürgerrechtler erhielten. Die mögliche Liste sei lang. Zudem forderte Zupke eine verbindlichere Behandlung der DDR-Geschichte in Schulen. Das Thema komme oft zu kurz. Deutsche Unternehmen, die von Zwangsarbeit profitiert haben, rief sie dazu auf, ihre Vergangenheit aufzuarbeiten. Die SED-Opferbeauftragte führt dazu nach eigenen Worten aktuell Gespräche mit dem Handelskonzern Otto. Dieser hatte Studien zufolge Produkte vertrieben, die einst von DDR-Häftlingen gefertigt worden waren. An einem Gymnasium im oberbayerischen Schongau sind bei einer Gewalttat 2 13-jährige Schülerinnen schwer verletzt worden. Wie die Polizei mitteilte, wurde ein 16-Jähriger festgenommen. Er hatte demnach ein Messer und eine Schusswaffe bei sich. Die Polizei sprach von Hinweisen auf eine Amoktat. Bundesinnenminister Dobrindt sagte in Schongau, der Jugendliche habe einen Schuss abgegeben, der jedoch niemanden verletzt habe. Anschließend habe die Waffe versagt und er habe ein Messer gezogen. Die Polizei habe ihn später überwältigt. Das Motiv ist bislang nicht bekannt. Das Landgericht Berlin hat einen Palliativarzt wegen 15-fachen Mordes an Patienten zur höchstmöglichen Strafe in Deutschland verurteilt. Neben lebenslanger Haft wurden anschließende Sicherheitsverwahrung angeordnet. Der 41-Jährige hatte in dem Prozess Taten gestanden. Nach seinen Angaben wollte er älteren Menschen angeblich Leid ersparen. Die Staatsanwaltschaft ermittelt nach eigenen Angaben in 76 weiteren Fällen gegen ihn. Die italienische Großbank UniCredit hat ihren Anteil an der Commerzbank weiter vergrößert. Ein Übernahmeangebot sei für 17,6% der Aktien des deutschen Kreditinstituts angenommen worden. UniCredit kommt nach eigenen Angaben nun auf mehr als 44% der Anteile. Der Bund ist Miteigentümer und lehnt eine Übernahme durch UniCredit ab. Die italienische Bank plant die Gründung eines großen europäischen Finanzinstituts. Durch die Übernahme könnten tausende Stellen bei der Commerzbank gestrichen werden. Außerdem wird davor gewarnt, dass Deutschland Einfluss im Bankensektor verliert. Die Deutsche Bahn will noch dieses Jahr ihre Kundenkommunikation verbessern. Mehrere Maßnahmen sollen künftig sicherstellen, dass Reisende nahezu in Echtzeit über Verspätungen, Zugausfälle oder Gleiswechsel informiert werden. Dabei setzt die Bahn vor allem auf künstliche Intelligenz, wie Konzernchefin Palla mitteilte. Eine KI-Assistenz namens Kiana soll bis Ende des Jahres auf der Internetseite integriert werden und auch in der App DB Navigator. Kunden könnten individuelle Auskünfte zu ihrer Fahrt erfragen und sich Verbindungen heraussuchen lassen. Die App könne außerdem darüber informieren, wenn frühere Anschlussverbindungen mit der gleichen Ankunftszeit möglich sind. Das Sofortprogramm für bessere Kundenkommunikation ist eines von 3 Maßnahmenpaketen, mit denen die Bahn ihre Attraktivität steigern will. Ein erstes Programm für mehr Sicherheit und Sauberkeit an den Bahnhöfen und ein zweites für mehr Komfort in den Fernzügen werden bereits seit einiger Zeit umgesetzt. Das Wetter. In der Nacht bewölkt, Tiefstwerte von 17 bis 11 Grad, morgen viele Wolken, Temperaturen bis 33 Grad. Das waren die Nachrichten. And cold besides. Okay.
1: 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Das waren hier erstmal gewesen die Nachrichten von Deutschlandfunk. Und jetzt geht's weiter mit unserer Sendung. Ein Co-Sautissen.
2: Ja, mit Pierre van Kerkvoorde und
1: Groove Teller.
2: Groove Teller, genau, danke.
1: Und wir lassen es heute langsam angehen. Viel Spaß die nächsten zwei Stunden. Drei Stunden. Es fängt an. Admiral 115.

0: Das war X-Fate, die DJ Night auf Radio X mit dem Enco Sound System. Und das waren heute Groove Inteller
1: und Pierre van Kerkhove.
0: Und hiernach geht's dann gleich weiter mit der Nachtschleife. Viel Spaß. Morgen früh, 7 Uhr, dann Scramble X, das Frühstücksradio.